0: um 2 Uhr mit Olaf Knapp. Außenminister Wadefuhl hat in der Ukraine Charkiw nahe der Grenze zu Russland besucht. Die Stadt ist regelmäßig russischen Angriffen ausgesetzt. In den Tagesthemen sagte Wadefuhl, dass die versprochenen Patriot-Raketen zur Flugabwehr kommen werden. Deutschland steige in die Produktion ein und er werde nach seiner Reise auch noch einmal das Gespräch mit Partnern suchen, die Systeme zur Verfügung stellen könnten.
1: Ich war hier und ich habe es selber miterlebt. Meine Delegation hat es miterlebt. Es gibt ständig Luftalarm. Man muss sich ständig schützen. Es ist ein wahnsinniger Raketenkrieg, ein Drohnenkrieg, den Putin gegen die Bevölkerung führt. Und da braucht die Ukraine Schutz. Und da ist jedes System, was wir aus unseren Beständen entnehmen und hier zur Verfügung stellen, einfach ein System, was Menschenleben schützt und was einen Dienst für unsere Freiheit leistet.
0: Außenminister Wadefuhl. Und bei einem russischen Angriff am Stadtrand von Charkiw sind nach ukrainischen Angaben 3 Menschen getötet und weitere verletzt worden. Das teilte der zuständige Regionalgouverneur über den Kurznachrichtendienst Telegram mit. Die Suche nach weiteren möglichen Opfern dauere an. In Solingen in Nordrhein-Westfalen ist der Opfer des Terroranschlags von vor 2 Jahren gedacht worden. Ministerpräsident Wüst sagte, das Attentat habe nicht nur die Stadt, sondern das ganze Land erschüttert. Es habe den Menschen vor Augen geführt, wie wichtig es sei, die freie und offene Gesellschaft entschlossen zu verteidigen. Ein Syrer hatte auf dem Solinger Stadtfest 3 Menschen mit einem Messer getötet und 8 weitere verletzt. Der Täter wurde zu lebenslanger Haft mit anschließender Sicherungsverwahrung verurteilt. Im DFB-Pokal haben sich die Bundesliga-Vereine bisher souverän schlagen können. In der ersten Runde sind bisher alle Erstligisten weitergekommen. Aus der Sportredaktion Mats Nicholsen.
2: Den höchsten Sieg des Sonntags holte sich Mainz. 9:0 beim Amateurclub Krischow. Freiburg, Union Berlin, Gladbach und Paderborn haben ihre Spiele ebenfalls gewonnen. Auch die Zweitligisten Dresden, Magdeburg, Darmstadt und Bochum stehen in der nächsten Runde. Für die große Sensation sorgte ein Regionalligist aus dem Dorf Jeddelo 2. Das Team aus Niedersachsen konnte unglaubliche 5 Tore gegen Bundesliga-Absteiger Heidenheim erzielen. Am Ende stand es 5:2. Zweitligist St. Pauli ist früh ausgeschieden nach einer 0:2 Niederlage beim Drittligisten Essen.
0: Das Wetter in Deutschland. Nachts fast überall trocken, bei Tiefstwerten von 15 bis 4 Grad. Am Tage heiter und trocken, im Norden und Osten vereinzelt kurze Schauer. Höchstwerte an der Elbe 20 Grad bis 28 Grad am Oberrhein. Und am Dienstag im Nordosten sonnig, im Südwesten zeitweise Schauer und Gewitter. Bei 20 bis maximal 27 Grad. Es ist gleich 2:03 Uhr.

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0: sich weiter intensiv zu kümmern.
1: Und bei einem russischen Angriff am Stadtrand von Charkiw sind nach ukrainischen Angaben 3 Menschen getötet und weitere verletzt worden. Das teilte der zuständige Regionalgouverneur über den Kurznachrichtendienst Telegram mit. Die Suche nach weiteren möglichen Opfern dauere an. In der südrussischen Stadt Krasnodar ist nach einem Drohnenangriff auf ein Logistikzentrum des russischen Online-Händlers Ozon ein Großbrand ausgebrochen. Laut dem Unternehmen hat es dabei nach vorläufigen Erkenntnissen keine Opfer gegeben. Die Behörden im US-Bundesstaat Nevada haben wegen anhaltender Vegetationsbrände 42.000 Menschen zur Evakuierung aufgefordert. Weitere 45.000 sollen sich darauf vorbereiten, wie die Einsatzkräfte mitteilten. Die Flammen in einer hügeligen Region am Rande der Großstadt Reno haben sich auf eine Fläche von mehr als 6.000 Hektar ausgebreitet. Nach Angaben der Behörden wurden 6 Menschen verletzt, darunter 3 Einsatzkräfte. Rund 800 Feuerwehrleute sind im Einsatz. Im DFB-Pokal haben sich die Bundesliga-Vereine bisher souverän schlagen können. In der ersten Runde sind bisher alle Erstligisten weitergekommen. Aus der Sportredaktion Mats Nicholson.
2: Den höchsten Sieg des Sonntags holte sich Mainz. 9:0 beim Amateurclub Krischow. Freiburg, Union Berlin, Gladbach und Paderborn haben ihre Spiele ebenfalls gewonnen. Auch die Zweitligisten Dresden, Magdeburg, Darmstadt und Bochum stehen in der nächsten Runde. Für die große Sensation sorgte ein Regionalligist aus dem Dorf Jeddelo 2. Das Team aus Niedersachsen konnte unglaubliche 5 Tore gegen Bundesliga-Absteiger Heidenheim erzielen. Am Ende stand es 5:2. Zweitligist St. Pauli ist früh ausgeschieden nach einer 0:2 Niederlage beim Drittligisten Essen.
1: Das Wetter in Deutschland. Am Tage heiter und trocken, im Norden und Osten vereinzelt kurze Schauer, Höchstwerte an der Elbe 20 Grad und bis maximal 28 Grad am Oberrhein. Am Dienstag dann im Nordosten sonnig, im Südwesten zeitweise Schauer und Gewitter, 20 bis maximal 27 Grad. Es ist 3:03 Uhr.
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1: Um 4 Uhr mit Olaf Knapp. Die sogenannte Koalition der Willigen berät heute über die weitere Unterstützung der Ukraine. Ausgerichtet wird das virtuelle Treffen von Deutschland, Großbritannien und Frankreich. Aus Brüssel Sabrina Fritz.
2: Die Not der Ukraine ist groß. Präsident Zelensky erwartet von den EU-Staaten weitere 30 Milliarden Euro. Das Geld werde für die Gehälter der Soldaten, für die Unterstützung von Familien und andere Ausgaben gebraucht, erklärt er anlässlich des Unabhängigkeitstages seines Landes. Hinzu komme das Geld für die Drohnenproduktion und dringend benötigte Patriot-Abwehrraketen. Wie diese Hilfe geleistet und koordiniert werden kann, darüber berät heute die sogenannte Koalition der

0: Von Greenpeace hat der Hitzesommer 2026 volkswirtschaftliche Schäden in Höhe von mindestens 36 Milliarden Euro verursacht. Grund sind der Umweltschutzorganisation zufolge unter anderem Ernteausfälle, Waldbrände, Gesundheitskosten und verminderte Produktivität in der Wirtschaft. Die geschätzten Schäden entsprechen demnach knapp 1% des Bruttoinlandsprodukts. Greenpeace fordert die Bundesregierung auf, der Klimakrise etwas entgegenzusetzen. Ein Weiter-so könne man sich nicht mehr leisten. Im DFB-Pokal haben die Bundesliga-Vereine bisher souverän schlagen können. In der ersten Runde sind bisher alle Erstligisten weitergekommen. Aus der Sportredaktion Mats Nicholsen.
1: Den höchsten Sieg des Sonntags holte sich Mainz. 9:0 beim Amateurclub Krischow. Freiburg, Union Berlin, Gladbach und Paderborn haben ihre Spiele ebenfalls gewonnen. Auch die Zweitligisten Dresden, Magdeburg, Darmstadt und Bochum stehen in der nächsten Runde. Für die große Sensation sorgte ein Regionalligist aus dem Dorf Jeddelo 2. Das Team aus Niedersachsen konnte unglaubliche 5 Tore gegen Bundesliga-Absteiger Heidenheim erzielen. Am Ende stand es 5:2. Zweitligist St. Pauli ist früh ausgeschieden, nach einer 0:2-Niederlage beim Drittligisten Essen.
0: Das Wetter in Deutschland. Am Tage heiter und trocken, im Norden und im Osten nur vereinzelt kurze Schauer. An der Elbe 20 Grad, 28 Grad am Oberrhein. Und ein Blick zur Uhr, es ist gleich 4:03 Uhr.
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gleich mal den Beat der frühen Jahre ausgepackt. Die britische Band Dodgy mit Good Enough. Ja, wir sind gut genug. Ihr seid gut genug. Sie sind gut genug. Und gut genug hier für die Frühstückswelle. Musik nur für Erwachsene und die, die Sommer werden wollen, denn nur gute Musik ist besser. Was erwartet euch hier in der ersten Stunde? Es gibt Musik unter anderem von Marvin Gaye, von The Grogans, Danger Dan, The Tallest Man on Earth, The Womack Sisters, Chelsea Wolf, David Bowie und weitere neue und alte Tonträger und Tonträgerinnen. Zukunftsmusik folgt jetzt. Ein Vorbote vom Debütalbum von The Secret Life of Arabia, der Band um Markus Lautenbach, und der Song heißt Mantra Boy.

Ja, der Beat der frühen Jahre in der Frühstückswelle, das war Marvin Gaye mit der Single-Version von God is Love. Der Song spiegelt Marvin Gayes tiefe Spiritualität wider und dient auf dem Album What's Going On, dem legendären Konzeptalbum, als Bindeglied zwischen den sozialkritischen Themen der Platte und einer Botschaft des universellen Friedens. Und davor hörten wir The Secret Life of Arabia mit dem Albumvorboten Mantra Boy. Das Album wird The Perfumed Garden heißen. Jetzt gibt es neue Musik von der australischen Band The Grogans. Die hat eine neue Single am Start, die heißt Reasons und soll neugierig machen, natürlich auf ein kommendes Album. Rock'n'Roll mit ordentlich Druck.

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ein sehr persönlicher Song von Danger Dan als Vorbote zum neuen Album Keine Angst. Der Song heißt, dass es hier so schön ist. Und davor ebenfalls eine Vorab-Single von der australischen Band The Grogans, der rockige Song Reasons hier in eurer Frühstückswelle. Jetzt kommt Musik aus Schweden von Christian Mattsson, besser bekannt als The Tallest Man on Earth. Unter diesem Pseudonym ist er schon eine ganze Weile unterwegs, hat diverse Platten veröffentlicht und ihr ahnt es schon, es gibt ein neues Album anzukündigen. Das heißt Just Beyond Endless Mountain und die Vorab-Single daraus für euch jetzt hier, The Tallest Man on Earth mit Deliver Me From Trying.

Hier ist eure Frühstückswelle Musik nur für Erwachsene und die, die es einmal werden wollen. Nacheinander hörten wir neue Musik von The Tallest Man on Earth mit Deliver Me From Trying. Anschließend The Womack Sisters, herzerwerbender Soul mit If You Want Me, ein Song vom Debütalbum. Das genauso heißt wie die Band. Ja, so wie der Mond hat auch Chelsea Wolfs leuchtende Musik das Leben von uns durch verschiedene Phasen hindurch erhellt, zumindest wenn man sie kennt. Seit fast 2 Jahrzehnten macht sie Musik, sie spendet genau das Maß an Licht, das manchmal nötig ist, um uns auf unserem Weg Orientierung zu geben. Marilyn Yee vermittelt ihre 9. Studioplatte, die heißt The Dark, die Gewissheit, dass man sich keine Sorgen machen muss, wenn man sich in einer Phase befindet, in der man nicht genau weiß, wohin man sich wenden soll. Stattdessen entscheidet sich The Dark bewusst dafür, sich auf das Geheimnisvolle einzulassen, innezuhalten, zur Ruhe zu kommen und auch die dunklen Aspekte der Umgebung zu würdigen. Von diesem Album The Dark von Chelsea Wolfe, von euch jetzt Cold.

Die amerikanische Musikerin Chelsea Wolfe mit Cold von ihrem 9. Studioalbum Dark. Bei dem folgenden Song habe ich lange gezögert, ob ich ihn hier in der Frühstückswelle bringen soll, ob ich ihn euch zumuten soll, aber weil ich davon ausgehe, dass ihr mutig seid, dass ihr offene Ohren habt, dass ihr euch auf etwas einlassen könnt, das vielleicht ein bisschen schräger, experimenteller, wilder ist. Das hat mir jetzt den Mut verliehen, doch den Song zu bringen. Es geht um Allied Insane, der Titelsong von David Bowies legendären gleichnamigen Glamrock-Album aus dem Jahr 1973. Der Song gilt als einer der experimentellsten und außergewöhnlichsten in David Bowies gesamter Karriere. Und warum? Unter anderem wegen des berühmten Piano-Solos. Das Herzstück des Songs ist das avantgardistische, von Free Jazz inspirierte Klaviersolo des Jazz-Pianisten Mike Garson, der hier komplett bricht mit traditionellen Rockstrukturen und dem Song eine fast gespenstische, chaotische, wilde Atmosphäre verleiht zum Ende hin. Und dann gibt es noch Jahreszahlen. Der Song heißt ja nicht Allied Insane allein, sondern, Klammer auf, 1913, 1983, 1907, ? Und die Klammer in diesem Titel mit diesen Jahreszahlen verweisen auf die Vorabende des Ersten und Zweiten Weltkriegs sowie auf das aktuelle Jahrzehnt der Veröffentlichung. Also der Song gilt gleichermaßen auch als melancholisches Antikriegslied, das die Verführung junger Männer in den Militärdienst beschreibt. So viel Text dazu sei. Jetzt genießt es, lasst euch fallen in diesen Song Allied Insane von David Bowie.

Großartig. Ich hoffe, ihr seid noch da. Musstet nicht abschalten. Warum auch? Das war David Bowie mit dem Titelsong vom legendären gleichnamigen Glamrock-Album, also Allied Insane aus dem Jahre 1973. Am Klavier der Jazz-Pianist Mike Garson. Und auf diesem Album befindet sich natürlich noch Glamrock, ja, im weitesten Sinne. Und einer der berühmtesten Songs, den möchte ich jetzt noch nachschieben von diesem Album, also der ist sicherlich bekannter, zumindest bekömmlicher, leichter konsumierbarer, aber trotzdem sehr eigensinnig. Die Rede ist von The Gene Genie. Und dieser Song wurde im November 1972 als Single veröffentlicht und später als Hauptsingle auf dem Album Allied Insane veröffentlicht. Und der Song entwickelte sich seinerzeit zu einem riesigen Erfolg und erreichte tatsächlich Platz 2 der britischen Single-Charts. Im Gegensatz zum Titelsong, der wurde ja gar nicht als Single veröffentlicht. Und kleiner Fun-Fact am Rande, die Textzeile "He's so simple-minded, he can't drive his module" inspirierte die schottische Rockband Simple Minds zu ihrem Bandnamen. So viel Fun-Fact muss sein. Hier also nochmal David Bowie mit The Gene Genie.

Glam Rock von David Bowie, zumindest kann man den Song in diese Sparte einrichten. Er hat es vielleicht auch erfunden, dieses Genre. The Gene Genie vom Album Alet Insane. Und ich möchte gerne darauf hinweisen, dass ich zum Thema Glam Rock nächsten Sonntag zwischen 11 und 12 einen Studiogast habe. Helge Holm hat es wieder getan, hat ein neues Buch geschrieben über eine Rockband oder über Rockmusik. Und in diesem Fall über die Glam Rock Band The Sweet. Nächsten Sonntag hier in der Frühstückswelle von zwischen 11 und 12 Helge Holm zu Gast und er stellt das neue Buch vor. Und wir werden natürlich auch Musik von The Sweet hören. Nächsten Sonntag kann man sich schon jetzt drauf freuen. Und drauf freuen kann man sich auch auf das Album Inside in der Deluxe-Version von der norwegischen Band Mayflower Madam. Die norwegische Band Mayflower Madam verbindet die Kälte und Melancholie der Sisters of Mercy, zum Beispiel der frühen Cure oder auch Bauhaus, zu einer ziemlich unwiderstehlichen Melange und geben Songs wie dem treibenden Foretold Ecstasy trotzdem ihre ureigene Note. Und diesen Song habe ich jetzt für euch dabei. Also die norwegische Band Mayflower Madam mit Foretold Ecstasy.

Musik, die euch hoffentlich so richtig abholt. Das waren nacheinander Mayflower, Madam mit Four Toed, Ecstasy von ihrem Album Inside. Anschließend die britische Band, die Londoner Band Starter Car mit Wise Track von ihrem Debütalbum. Und anschließend Musik aus Australien von der australischen Indie-Rock-Band. Die kommen jetzt nämlich, die heißen Vacations. Und ihr neues Album heißt Pursuit of Anything, kommt demnächst heraus. Und für euch, wie gesagt, die Vorab-Single vorher Vacations aus Australien mit Last Call.

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1: Um 5 Uhr mit Olaf Knapp. Die sogenannte Koalition der Willigen berät heute über die weitere Unterstützung der Ukraine. Ausgerichtet wird das virtuelle Treffen von Deutschland, Großbritannien und Frankreich. Aus Brüssel, Sabrina Fritz.
2: Die Not der Ukraine ist groß. Präsident Zelensky erwartet von den EU-Staaten weitere 30 Milliarden Euro. Das Geld werde für die Gehälter der Soldaten, für die Unterstützung von Familien und andere Ausgaben gebraucht, erklärt er anlässlich des Unabhängigkeitstages seines Landes. Hinzu komme das Geld für die Drohnenproduktion und dringend benötigte Patriot-Abwehrraketen. Wie diese Hilfe geleistet und koordiniert werden kann, darüber berät heute die sogenannte Koalition der Willigen. Dazu gehören unter anderem Vertreter der NATO sowie die Regierungschefs von Großbritannien, Frankreich und Deutschland.
1: Bei einem russischen Angriff am Stadtrand von Kharkiv sind nach ukrainischen Angaben 3 Menschen getötet worden, einige weitere wurden verletzt. Das teilte der zuständige Regionalgouverneur über den Kurznachrichtendienst Telegram mit. Bei einem ukrainischen Drohnenangriff in der südrussischen Stadt Krasnodar wurden laut einem russischen Gouverneur 2 Kinder getötet und 7 weitere verletzt. Demnach waren Drohnentrümmer auf eine private Betreuungseinrichtung gestürzt. Laut einer Berechnung

0: Erstligisten weitergekommen. Aus der Sportredaktion Mats Nicholson.
1: Den höchsten Sieg des Sonntags holte sich Mainz. 9:0 beim Amateurclub Krischow. Freiburg, Union Berlin, Gladbach und Paderborn haben ihre Spiele ebenfalls gewonnen. Auch die Zweitligisten Dresden, Magdeburg, Darmstadt und Bochum stehen in der nächsten Runde. Für die große Sensation sorgte ein Regionalligist aus dem Dorf Jeddelo II. Das Team aus Niedersachsen konnte unglaubliche 5 Tore gegen Bundesliga-Absteiger Heidenheim erzielen. Am Ende stand es 5:2. Zweitligist St. Pauli ist früh ausgeschieden nach einer 0:2-Niederlage beim Drittligisten Essen.
0: Das Wetter in Deutschland. Am Tage heiter und trocken, im Norden und Osten vereinzelt kurze Schauer. Höchstwerte 20 bis 28 Grad. Dienstag dann im Nordosten sonnig. Im Südwesten zeitweise Schauer und Gewitter 20 bis maximal 27 Grad. Es ist 5:03 Uhr.
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hat sehr, sehr viel gesungen und herzerwärmend. Dazu mitreißend im weitesten Sinne, das war ein Song vom neuen Album von Lemcha, Punching the Clown. Auf diesem Album vielleicht das schönste Album oder manche sagen auch sogar das beste Album. Kann man drüber streiten, natürlich wie immer, von dieser Band. Und von diesem Album hörten wir zu Beginn der zweiten Stunde der Frühstückswelle Just West of Nicolet. Hier ist sie, eure Frühstückswelle. Musik nur für Erwachsene und die, die es einmal werden wollen. Schön, dass ihr dabei seid. Uns erwartet Musik in der zweiten Stunde unter anderem von Fontaines DC, Future Zoo, The Fix, Land Hacked, Danielle Ponder, Teenage Fan Club und weitere neue und alte Tonträger und Tonträgerinnen. Schock verliebt war ich in die neue Single der australischen Band You Do Right, mutmaßlich benannt nach einem berühmten Song von der deutschen Band Can. Ihre Single heißt Do Drums, Eviler Than the Devil. Und auch hier wird erstaunlich viel gesungen, ohne dass Gitarren und Schlagzeug die Macht verlieren. Ich weiß zwar noch nicht, ob eine Windstille oder Flaute, das übersetzt man nämlich Do-Drum, wirklich teuflischer sein kann als der Teufel selbst, aber der Song hat gut 6 Minuten und da passiert eine ganze Menge. Man kann sich hypnotisieren lassen von diesem Song und es lohnt sich. Dazu kommt ein Album, Build and Rest by the Shepherd's Light, soll Anfang November erscheinen.

Ich hoffe, ich habe nicht zu viel versprochen. Schockverliebt kann man durchaus sein in die Musik dieser Band. You Do Right, Doldrums, Doldrums, Eviler Than The Devil, Farbsingle zum kommenden Album hier in eurer Frühstücksfälle. Das gleiche gilt auch für den folgenden Track von John Hassell. Ja, es wird demnächst ein Album heißen, und zwar geben, das heißt Music is Invisible, eine Aufnahme des letzten Live-Konzerts des verstorbenen Musikers John Hassell, soll am 2. Oktober rauskommen. Und ich darf diese Platte ankündigen mit der Single Blue Bayard, John Hassell.

Soweit John Hassell von seinem kommenden Album Music is Invisible. Und hier ist sie, eure Frühstücksfälle. Freudiges gibt es mitzuteilen für alle Fans von Fontaines DC, dieser genialen irischen Band. Die kündigen ihr 5. Studioalbum an. Es wird Dopamine Chamber heißen. Soll 16. Oktober erscheinen. Und ich habe natürlich eine Vorab-Single dabei. Quasi als Vorbote für diese Platte. Der Song heißt Marianne. Und irgendwie entfaltet sich dieser Song, wenn ich ihn schon mehrfach gehört, wie der Samtverhang eines verfallenen italienischen Theaters. Es gibt hohe Decken, dekadenter Glanz. Und der Musik der Sänger Brian Chatton, der singt: This year you should come and stay here. 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Also unter der verführerischen Oberfläche verbirgt sich die zentrale Frage: Wie groß ist die Versuchung, sich in der Vorstellung zu verlieren, wenn die Alternative darin besteht, sich der Katastrophe in voller Klarheit zu stellen? In einer Welt, die zunehmend ins Wanken gerät, beschäftigt sich unter anderem dieser Song, das ganze Album Dopamine Chamber, mit unserem Verständnis von Glück und Lust inmitten der Bedrohung und dem, was unser Streben danach über uns selbst verrät. So, das reicht als Ankündigung. Und jetzt für euch wirklich Marianne, die neue Single von Fontaines DC.

Ein Song gefangen im morbiden Charme unserer Zeit. Die irische Band Fontaines D.C. mit der neuen Single Marianne. Ein Song über Eskapismus und Hedonismus, eine Art Sirenenrufe, wie man so will, der uns dazu einlädt, entweder dem Untergang zu entfliehen oder sich ihm geradewegs hinzugeben. Und man merkt, die Band zeigt sich entschlossen, von der gitarrenbetonten Klangsprache ihrer früheren Werke abzugehen, sich zu entfernen, hin zu etwas kühlerem, eigenwilligerem und synthetischerem. Steht der Band ganz gut, wobei ich natürlich für Gitarren galore immer wieder zu haben sind. So, jetzt gibt es Musik aus der Gegend, aus Braunschweig und Umgebung. Future Zoo, eine Band aus Braunschweig und Berlin, kann man sagen, bestehend eigentlich aus einem Trio: Nils Matusch, der Sänger Markus Schulze und Lutz Sauerbier, Schlagzeugproduktion. Die haben sich zusammengetan, haben sich neu gegründet aus der Braunschweiger 80er-Jahre-Band Blue Bamboo mit neuen Aufnahmen und überarbeiteten Songs. Und das Album dazu heißt Karma Sonia. Ich sagte, hab die drei Mitglieder genannt. Bei einigen Songs gibt es aber eine tolle zweite Stimme. Unter anderem, und zwar die Sängerin Maike Jacobs ist ab und zu hören. So zum Beispiel auf dem Song Pulse of Life von und mit Future Zoo.

Warf dein hinreißender Song von Future Zoo, Parts of Life, zu finden auf dem Album Karmasonia, kommt als Doppelvinyl, gehört in jeden gepflegten Pop-Haushalt, finde ich jedenfalls. Hier ist eure Frühstückswelle Musik nur für Erwachsene und die, die es einmal werden wollen. In diesem Stil geht es so ein bisschen weiter im Beat der frühen Jahre mit The Fix vom Album Phantoms für euch, Woman on a Train.

Der Beat der frühen Jahre hier in der Frühstückswelle mit der faszinierenden Band The Fix. Nur gut mit den 2x am Ende vom Album Phantoms und Woman on a Train. Jetzt wieder neue Musik nach ihrem Album Lucky Now vom Januar diesen Jahres. Und einem konzertreichen Sommer meldet sich die englische Musikerin-Künstlerin Land Hecht zurück. Im September erscheint Threadbare, eine limitierte EP mit 4 Songs und daraus für euch die erste Single Circles.

Die englische Musikerin Land Hacked mit Circles von ihrer limitierten EP Threadbare. Und ich kann euch mehrere Konzerte anbieten in unserer Nähe von ihr. Sie wird unter anderem natürlich diesen Song auch vorstellen und ihr Album. Die Land Hacked wird auftreten am 17. September, ist ja nicht mehr lange hin. Schokoladen in Berlin, einen Tag später im Spätcafé Lüneburg, kann man auch mal hinfahren. Oder in der, ein bisschen weiter weg, 19. September im Nachtasyl in Hamburg. Und ganz nah dran in Hannover am 20. September in der Nordstadt Braut. Land Hacked Live. Und ich glaube, dieser Song ist ein absoluter Crowdpleaser, wenn man so will. Alle machen mit bei Circles. Aber auch auf ihrem Album Lucky Now finden sich einige Songs, die diese Qualität mitbringen. Und hier ist eure Frühstückswelle, Musik nur für Erwachsene und die, die Sommer werden wollen.

Vorfreude ist ja bekanntlich die schönste Freude, wird jedenfalls gesagt. Und das gilt auch für die stimmgewaltige Danielle Ponda. Sun and Moon ist die Farbsingle zum kommenden neuen Album, auf das wir uns jetzt schon mal vorfreuen können. Und das gilt auch für den folgenden Song. Fast vier Jahrzehnte nach ihrer Gründung beweist der Teenage-Fanclub einmal mehr, warum diese Band bis heute zu den prägendsten des Indie-Rock zählen. Mit There Was You veröffentlichen sie jetzt heute den nächsten Vorboten ihres sage und schreibe 13. Studioalbums. Das heißt Do Not Dare to Dream soll am 9. Oktober erscheinen. Und dieser Song ist der Album-Opener. Ein klassischer Ich war verloren, jetzt bin ich gefunden. Song im Walzertakt mit ins Ohr gehender Melodie, warme Harmonien, melodische Gitarren und Norman Blakes gewohnt feinfühliges Songwriting treffen auf eine Gelassenheit, die nur eine Band entwickeln kann, die seit fast vier Jahrzehnten gemeinsam Musik macht.

Gute Laune garantiert. Das war Jungle mit Come Back to Me von ihrem überaus gelungenen, vielleicht bislang wirklich besten Album Sunshine. Und davor die Vorab-Single There Was You von Teenage Fan Club. Ja, Vorfreude ist die schönste Freude. Auch die schottische Band Arab Strap hatte eine neue Platte in der Pipeline. Half-Toed Tales heißt das Album. Und das vielleicht vorherrschende Thema der Platte ist die Zeit als solche, präziser ihr Vergehen. Die jüngste Auskopplung aus dem Album ist der Song Be a Man. Über sprudelnden Beats und zarten Klavierklängen ist Be a Man eine, wie ich finde, berührende und ergreifende Reflexion über Vaterschaft im Zeitalter der Manosphäre oder Manosphäre und eine Auseinandersetzung mit den Vorstellungen, die man sich so vom Erwachsenenleben macht.

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1: Um 6 Uhr mit Michael Hafke. Die sogenannte Koalition der Willigen berät heute über die weitere Unterstützung der Ukraine. Ausgerichtet wird das virtuelle Treffen von Deutschland, Großbritannien und Frankreich. Aus Brüssel Sabrina Fritz.
2: Die Not der Ukraine ist groß. Präsident Zelensky erwartet von den EU-Staaten weitere 30 Milliarden Euro. Das Geld werde für die Gehälter der Soldaten, für die Unterstützung von Familien und andere Ausgaben gebraucht, erklärt er anlässlich des Unabhängigkeitstages seines Landes. Hinzu komme das Geld für die Drohnenproduktion und dringend benötigte Patriot-Abwehrraketen. Wie diese Hilfe geleistet und koordiniert werden kann, darüber berät heute die sogenannte Koalition der Willigen. Dazu gehören unter anderem Vertreter der NATO sowie die Regierungschefs von Großbritannien, Frankreich und Deutschland. Deutschland gehört zu den größten Unterstützern des Landes. Auch der Sprecher der EU-Länder, Antonio Costa, wird an der virtuellen Konferenz teilnehmen. Er ist zum Unabhängigkeitstag nach Kiew gereist.
1: Unterdessen gehen die russischen Angriffe in der Ukraine weiter. Am Stadtrand von Charkiw sind dabei nach ukrainischen Angaben 3 Menschen getötet worden, einige weitere wurden verletzt. Das teilte der zuständige Regionalgouverneur über den Kurznachrichtendienst Telegram mit. Bei einem ukrainischen Drohnenangriff in der südrussischen Stadt Krasnodar wurden laut einem russischen Gouverneur 2 Kinder getötet und 7 weitere verletzt. Demnach waren Drohnentrümmer auf eine private Betreuungseinrichtung gestürzt. In Mecklenburg-Vorpommern geht heute die Schule wieder los. Es ist das letzte norddeutsche Bundesland, das in das neue Schuljahr startet. Das betrifft mehr als 163.000 Kinder und Jugendliche. Für viele von ihnen gibt es neue Regelungen. Welche das sind, fasst Laura Janke aus der NDR Nachrichtenredaktion zusammen.
3: Smartphones sollen nichts mehr im Unterricht zu suchen haben. So empfiehlt es jedenfalls die Landesregierung den Schulen. Das heißt, Schüler der Klasse 1 bis 6 sollen private Smartphones, aber auch Tablets gar nicht nutzen dürfen. In den Klassen 7 bis 9 sind Ausnahmen möglich, wenn

0: 24 auf dem Solinger Stadtfest 3 Menschen mit einem Messer getötet und 8 weitere verletzt. Der Täter, der laut Gericht Anhänger des Islamischen Staates war, wurde zu lebenslanger Haft mit anschließender Sicherungsverwahrung verurteilt. Die Behörden im US-Staat Nevada haben wegen anhaltender Vegetationsbrände 42.000 Menschen zur Evakuierung aufgefordert. Weitere 45.000 sollen sich darauf vorbereiten, wie die Einsatzkräfte mithalten. Die Flammen in einer hügeligen Region am Rande der Großstadt Reno haben sich auf eine Fläche von mehr als 6.000 Hektar ausgebreitet. Eine Fläche ungefähr so groß wie Lüneburg. Nach Angaben der Behörden wurden 6 Menschen verletzt, darunter 3 Einsatzkräfte. Rund 800 Feuerwehrleute sind im Einsatz. Der SSV Jedelow 2 hat in der ersten Runde des DFB-Pokals für eine große Überraschung gesorgt. Der niedersächsische Viertligist setzte sich mit 5:2 gegen Bundesliga-Absteiger Heidenheim durch. Aus der NDR Sportredaktion Lars Bente.
1: Nach so einem Tag kann ich auch 3-4 Mal einen ausgeben, freute sich Jedelows Doppeltorschütze Hüseni nach diesem Erstrunden-Coup gegen Favorit Heidenheim. Ansonsten gab es bei den Nordclubs gestern keinen Grund zur Freude. St. Pauli ist beim Drittligisten Essen mit 0:2 ausgeschieden und strauchelt damit weiter in die Saison hinein. Braunschweig hat zwar gegen Bundesligist Union Berlin 2-mal geführt, verliert am Ende aber 2:4 und dieses Ergebnis gab es auch zwischen Viertligist Phoenix Lübeck und Bundesliga-Aufsteiger Paderborn. Heute ist unter anderem der Hamburger SV beim Drittligisten Ferl gefordert und Wolfsburg spielt bei Alt-Glienicke aus der vierten Liga.
0: Und das waren die Nachrichten. Das Wetter in Norddeutschland. Es gibt heute längeren Sonnenschein. Teilweise ist er von Wolkenfeldern unterbrochen. Es bleibt überwiegend trocken und es gibt höchstens vereinzelte Schauer. An der See dann 19 bis 21 Grad, sonst 21 bis 23. Morgen ist es freundlich, es gibt viel Sonnenschein, über den Tag ein paar lockere Wolken, es bleibt meist trocken und 21 bis 26 Grad. Und auch am Mittwoch ist es teilweise heiter. In Niedersachsen kann es Schauer und Gewitter geben und 22 bis 26. Am Donnerstag schließlich sonnig mit Wolken, in Niedersachsen könnte es regnen und 22 bis 29 Grad. Es ist 6.05 Uhr.
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Mal werden wollen, denn nur gute Musik ist besser. Wir hörten nacheinander Sun Kill Moon, das Pseudonym für Mark Kozelek, amerikanischer Musiker, mit Third and Seneca vom Album Admiral Fell Promises. Und diese eindringliche, sofort wiedererkennbare Stimme gab es jetzt gleich nochmal zu hören. Nochmal Mark Kozelek solo vom Album Like Red, seine Coverversion-Platte mit einem Song-Original von Yes, hier in seiner Version Mich Onward. Und gleich gibt's noch einen weiteren Song von Mark Kozelek, gemeinsam mit Jimmy Lavelle. Aber kurz erklären, warum. Ich hatte neulich das Vergnügen, den Film Ewige Jugend sehen zu dürfen, im Original Youth. Eine Komödie, Tragikomödie von Paolo Sorrentino in den Hauptrollen Michael Caine und Harvey Keitel. Großartiger Film. Und da lief unter anderem Musik von Mark Kozelek und die passte wunderbar in diese melancholische Atmosphäre in einem Sanatorium. Der Film ist übrigens aus dem Jahr 2015 unbedingt sehenswert. Ja, und das wollte ich jetzt mal in diese Sendung bringen, diese Eindrücke, diese Musik. Und natürlich lohnt es sich, mal wieder Musik von Mark Kozelek zu hören. Entweder unter seinem Pseudonym Sun Kill Moon oder solo als Mark Kozelek. So, jetzt, was erwartet euch uns hier in der dritten und letzten Stunde der Frühstückswelle? Wir hören Musik unter anderem von Brian Eno, von Penelope Isles, American Music Club, Pictish Trail, John Martin und weitere neue und alte Tonträger und Tonträgerinnen. Und jetzt, wie versprochen angekündigt, Mark Kozelek gemeinsam mit Jimmy Lavelle vom Album Perils from the Sea, der Song Ceiling Gazing.

Wir hatten nacheinander Mark Kozelek und Jimmy Lavelle mit Ceiling Crazing, Gazing und anschließend ganz neue Musik hier in der Frühstückswelle, beziehungsweise der Name ist hier noch gar nicht aufgetaucht. Die Rede ist von Gustav Berntsen, ein Künstler, Musiker aus Kopenhagen. Und für seine Musikveröffentlichung nennt er sich GB oder GB, ihr könnt es auch deutscher sprechen. So, sein neues Album hat den Titel Herzsprung. Da sind wir ganz im deutschen Duktus. Und der Song, den wir aus diesem Album gehört haben, heißt Adrenalin. Könnte man auch Englisch aussprechen, Adrenalin. Und diese Platte Herzsprung, das ist sein bislang weitläufigstes Werk. Geschrieben während eines Aufenthalts in London, entwickelte er die textliche Grundlage des Albums, indem er wirklich war, so steht es hier, über Wochen hinweg Ausgaben der kostenlosen Tageszeitung Metro zerschnitt und neu zusammensetzte. In provisorischen Studios begann er anschließend, diese Ideen klanglich umzusetzen. Das ist nicht neu, aber immer wieder interessant. Und herausgekommen ist wirklich eine tolle Platte, die er auch live präsentiert. Und zwar in Hamburg beim Reeperbahn-Festival am 17.09. und am 23.09. in Berlin im urbanen Spree. Da wird GB alias Gustav Berntsen aus Dänemark, Kopenhagen live auftreten. Und wir hören ihn hier in der Frühstückswelle noch einmal mit einem Song vom zweiten Album Herzsprung. Und zwar The Next Day.

Sicherlich eine Inspirationsquelle für den vorher gehörten dänischen Musiker GB. Den hörten wir mit dem Song Next, The Next Day von seinem zweiten Album. Und ja, die Inspirationsquelle kommt natürlich von Brian Eno. Habt ihr garantiert erkannt, der Song No One Receiving hier in eurer Frühstückswelle. Jetzt wieder neue Musik von einem Duo aus Brighton. Die nennen sich Penelope Isles und die werden demnächst ihre neue Platte veröffentlichen. Die heißt einfach Three, also das dritte Album. Und vorab gibt es eine schöne Single, Another Kind of Love.

Musik gar nicht von dieser Welt, aber natürlich geeignet einzurahmen, was wir gehört haben vorher. Penelope Isles, dieser Band aus Brighton, Another Kind of Love, die Vorab-Single eingerahmt von John Martin vom Album One World, der Song Dancing. Wie gesagt, Musik eigentlich nicht von dieser Welt. Auf jeden Fall wohl eine Inspirationsquelle, möglicherweise indirekt oder direkt für Penelope Isles. Das gleiche gilt für eine Band, die leider viel zu oft unter dem Radar läuft. Die Rede ist vom American Music Club, der Band um Mark Eitzel. Und die habe ich mitgebracht heute für euch. Ein Album jedenfalls, California. Und daraus das wunderschöne Western Sky, der American Music Club.

Vielleicht, aber nur vielleicht habt ihr diesen Song erkannt. Der lief schon ein paar Mal hier in der Sendung. Der ist von Pictish Trail, heißt Another Way, aber er wurde Remix verarbeitet von dem walisischen Elektronikmusiker, Alchemisten im weitesten Sinne, R. Celioc, a.k.a. Robin Edwards, und der Macher von Pictish Trail, der hinter diesem Namen steckt, der bewundert diesen Mann und der hat sich sehr gefreut, dass er diesen Song Another Day überarbeitet hat. Ich finde es auch ziemlich gelungen, klingt psychedelisch, klingt krautrockig und ja, macht Lust auf mehr. Vielleicht gibt es ein Remix-Album von dem aktuellen, von der aktuellen Platte von Pictish Trail, Lime Slime, Live Slime, wird man erwarten können. Und da führten wir den American Music Club mit Western Sky vom Album California. Ja, wir bleiben so ein bisschen beim Thema Remix. In dem Zusammenhang habe ich tatsächlich eine Single von The Smiths gefunden. Die heißt, na klar, kennt ihr This Charming Man, aber die hören wir jetzt in einer New York-Version. Das heißt Remix by François Kevorkian.

Natürlich kann man streiten, ob das notwendig gewesen wäre. Ich finde, beide Versionen haben ihr eigenes Recht, stehen für sich. Und man kann sie miteinander vergleichen, die eine besser oder schlechter finden. Das Charming Man von The Smiths, hier in der Remix-Version von François Kevorkian wahrscheinlich ausgesprochen, aufgenommen in New York. Ja, jetzt gibt es neue Musik. Kurz nach der Veröffentlichung seines Debütalbums gibt es jetzt neue Musik von Brother Wallace. Das Debütalbum heißt Electric Love und ja, der Musiker aus Georgia stammt, Pianist, Soul Revivalist, bringt jetzt die neue Single Honey. Und vielleicht hat das damit zu tun, dass er auf Tour ist und diese Single vorstellen möchte, aufmerksam machen möchte. Er ist nämlich am 1. September in Berlin zu sehen, zu hören im Privatclub, am 2. September in Hamburg im Knust. Brother Wallace live und hier mit einem neuen Song, Honey.

Nacheinander hörten wir neue Musik von Brother Wallace. Der Song hieß Honey, Vorab-Single. Als Nachgang zum ersten Album Electric Love und danach einer dieser unschlagbaren Songs, der Beat der frühen Jahre, The Youngbloods natürlich mit Darkness, Darkness. Ja, das war sie schon wieder, die heutige Ausgabe der Frühstückswelle Musik nur für Erwachsene. Und die, die es einmal werden wollen. Am Mikrofon verabschiedet sich Andreas Last. Wir hören uns.

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1: Um 7 Uhr mit Michael Hafke. Das politische Berlin kommt heute allmählich aus der Sommerpause. Zum ersten Mal trifft sich die CDU-Spitze. Morgen dann steht die Regierungsklausur an auf Schloss Neuhardenberg in Brandenburg. Aus der NDR-Nachrichtenredaktion Jan Busche.
2: Ein Wachstums- und Aufbruchsjahr 2026. Das hatte Kanzler Merz vor Monaten angekündigt und gestern per Zeitungsinterview noch einmal nachgelegt. Da hat er deutliche Entlastungen für die Wirtschaft angekündigt, vor allem für Handwerk und Mittelstand. Heute zeigt sich schon mal, was die CDU vom Kanzler und Parteichef erwartet. Vor der Sommerpause gab es parteiintern Kritik an Merz, weil er Personal in der Regierung ausgetauscht hatte. Außerdem dürfte es heute beim Treffen der CDU-Spitze um den Reformfahrplan gehen. Große Themen stehen noch an, die Renten- und Pflegereform zum Beispiel. Ein großer Mittelstandsverband hat Merz jetzt dazu aufgerufen, in der Koalition stärker durchzugreifen. Reformen dürften nicht zerredet werden, sagt der BVMW-Chef Ahlhaus der Neuen Osnabrücker Zeitung.
1: Die sogenannte Koalition der Willigen berät heute über die weitere Unterstützung der Ukraine. Ausgerichtet wird das virtuelle Treffen von Deutschland, Großbritannien und Frankreich. Aus Brüssel Sabrina Fritz.
3: Die Not der Ukraine ist groß. Präsident Zelensky erwartet von den EU-Staaten weitere 30 Milliarden Euro. Das Geld werde für die Gehälter der Soldaten, für die Unterstützung von Familien und anderen Ausgaben gebraucht, erklärt er anlässlich des Unabhängigkeitstages seines Landes. Hinzu komme das Geld für die Drohnenproduktion und dringend benötigte Patriot-Abwehrraketen. Wie diese Hilfe geleistet und koordiniert werden kann, darüber berät heute die sogenannte Koalition der Willigen. Dazu gehören unter anderem Vertreter der NATO sowie die Regierungschefs von Großbritannien, Frankreich und Deutschland.
1: Unterdessen gehen die russischen Angriffe in der Ukraine weiter. Am Stadtrand von Kharkiv sind dabei nach ukrainischen Angaben 3 Menschen getötet worden, einige weitere wurden verletzt. Das teilte der zuständige Regionalgouverneur über den Kurznachrichtendienst Telegram mit. Bei einem ukrainischen Drohnenangriff in der südrussischen Stadt Krasnodar wurden laut einem russischen Gouverneur 2 Kinder getötet und 7 weitere verletzt. Demnach waren Drohnentrümmer auf eine private Betreuungseinrichtung gestürzt. Die Behörden im US-Bundesstaat Nevada haben wegen anhaltender Vegetationsbrände 42.000 Menschen zur Evakuierung aufgefordert. Weitere 45.000 sollen sich darauf vorbereiten, wie die Einsatzkräfte mitteilten. Die Flammen in einer hügeligen Region am Rande der Großstadt Reno haben sich auf eine Fläche von mehr als 6.000 Hektar ausgebreitet. Eine Fläche ungefähr so groß wie Lüneburg. Nach Angaben

0: nicht Anhänger des Islamischen Staates war, wurde zu lebenslanger Haft mit anschließender Sicherungsverwahrung verurteilt. Im DFB-Pokal haben sich die Bundesliga-Vereine bisher souverän schlagen können. In der ersten Runde sind bisher alle Erstligisten weitergekommen. Aus der Sportredaktion Mats Nicholson.
1: Den höchsten Sieg des Sonntags holte sich Mainz. 9:0 beim Amateurclub Krischow. Freiburg, Union Berlin, Gladbach und Paderborn haben ihre Spiele ebenfalls gewonnen. Auch die Zweitligisten Dresden, Magdeburg, Darmstadt und Bochum stehen in der nächsten Runde. Für die große Sensation sorgte ein Regionalligist aus dem Dorf Jeddelo 2. Das Team aus Niedersachsen konnte unglaubliche 5 Tore gegen Bundesliga-Absteiger Heidenheim erzielen. Am Ende steht 5:2. Zweitligist St. Pauli ist früh ausgeschieden, nach einer 0:2-Niederlage beim Drittligisten Essen.
0: Und das waren die Nachrichten.
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3: Um 7:04. Wir schauen zunächst aufs Wetter. Heute heiter bis wolkig und trocken. Die Temperaturen erreichen so um die 21 Grad, die Tageshöchstwerte. Klettern morgen dann bis auf etwa 25 Grad. Eitel Sonnenschein erwartet uns da. Und am Mittwoch wird es dann wieder ein bisschen durchwachsener mit einem Mix aus Sonne und Wolken. Aber es bleibt weiterhin trocken. Temperaturen dann 26 Grad am Tag und 15 Grad in der Nacht. Wir schauen auf die Verkehrslage in der Region. Da haben wir zurzeit keine akuten Störungen. Schauen dass es so bleibt, können Sie dazu beitragen, indem Sie vorsichtig in den Morgen fahren. In diesem Sinne, gute und sichere Fahrt.
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3: Neue Woche und neue Informationen aus unserer Region. Das steht in den nächsten 3 Stunden auf dem Programm an diesem Montag, dem 24. August. Die Zeit jetzt 7:05. Wir starten in die heutige Frühausgabe wieder mit unserem Blick über das Bundesland. Was ist da passiert am Wochenende? Niedersachsen kompakt, klärt auf. Außerdem raus mit Applaus. Eintracht Braunschweig verliert das Pokalduell gegen Union Berlin. Sportliches unter anderem dazu. Ebenfalls in dieser halben Stunde unter Mikrofon begrüßt Sie Peter Michael Böckel. Moin, moin. Und jetzt raus mit Moss an die Frühjahrsluft, wie man so schön sagt. Hier sind Matt Bianco.

0: Die ersten morgendlichen Schritte aus der Waagerechten in die Senkrechte sind bekanntlich immer die schwersten, nicht? Vielleicht hat dieser Song ja ein bisschen was dazu beigetragen, dass es einfacher wird. Matt Bianco war das Get Out of Your Lazy Bed. 7:09 haben es. Das Land Niedersachsen hat die diesjährigen Preisträger des Wettbewerbs Klimakommunal bekannt gegeben. Umwelt- und Klimaschutzminister Christian Meyer zeichnete insgesamt 11 Kommunen aus, darunter die Städte Braunschweig und Wolfenbüttel. Mehr unter anderem dazu jetzt von Marike Eichner, Niedersachsen kompakt.
1: Die Preise für Braunschweig und Wolfenbüttel wurden für Leuchtturmprojekte vergeben und mit je 15.000 Euro Preisgeld ausgezeichnet. Die Stadt Braunschweig erhielt die Ehrung für das Projekt Co-Adapted Braunschweig durch Co-Creation gemeinsam an den Klimawandel anpassen. Dabei handelt es sich nach Angaben der Stadtverwaltung um eine Zusammenarbeit der Stadt, der Technischen Universität sowie Bürgerinitiativen und Privatpersonen. Die Stadt Wolfenbüttel wurde für das Projekt Fluxlicon, teilautarke Kläranlage, ausgezeichnet. Wie die Verwaltung mitteilte, ist damit die Solaranlage gemeint, die 40% des Strombedarfs der energieintensiven Kläranlage deckt. Nach Angaben der Klimaschutz- und Energieagentur Niedersachsen beteiligten sich 56 Kommunen mit 85 Projekten am Wettbewerb Klimakommunal. Insgesamt erhielten 11 Kommunen Preise, dotiert mit insgesamt 190.000 Euro. Die CDU-Fraktion im Niedersächsischen Landtag spricht nach Zeugenaussagen im Untersuchungsausschuss Justizskandal Wahlmann von einem erheblichen Organisations- und Aufsichtsversagen der zuständigen Ministerin. Im Ausschuss geht es um den Fall des wegen Korruption verurteilten Staatsanwalts aus Hannover. Bekannt gewesen seien familiäre Verbindungen in das Betäubungsmittelmilieu, persönliche Kontakte zu einem Mitglied der Hells Angels und seit Juni 2022 ein Ermittlungsverfahren, kritisierte der CDU-Obmann Christian Calderone. Trotzdem sei er noch weit über ein Jahr ausgerechnet im hochsensiblen Bereich der Betäubungsmittelkriminalität und organisierten Kriminalität eingesetzt worden. Die SPD-Fraktion widerspricht dieser Darstellung. Der Inhalt der CDU-Pressemitteilung sei nur in kleinsten Teilen mit dem deckungsgleich, was ich im Ausschuss erlebt habe, sagte wörtlich SPD-Obmann Wiat Siebels. Die bisherigen Befragungen hätten gezeigt, dass die Staatsanwälte gut und eng zusammengearbeitet hätten und der später enttarnte und verurteilte lange einen guten Eindruck als fleißiger, höflicher und umgänglicher Kollege gemacht habe, so Siebels. Das Problem liege in der Übernahme in den Niedersächsischen Landesdienst im Jahr 2019. Damit sei der Staatsanwaltschaft ein faules Ei ins Nest gelegt worden, so der SPD-Politiker. Niedersachsen und Baden-Württemberg wurden als erste Bundesländer an das neue bundesweite Justiznetz angeschlossen. Das teilte das zuständige Ministerium mit. Demnach sollen künftig IT-Anwendungen allen Ländern und dem Bund über eine Cloud zur Verfügung stehen. Und für einen Zugang zur Justizcloud ist ein Anschluss an das Justiznetz nötig. Als erste Anwendung wird laut Ministerium das sogenannte gemeinsame Fachverfahren nutzbar sein. Damit können Gerichte und Staatsanwaltschaften ihre Verfahren digital bearbeiten und verwalten. Bis Mitte 2027 soll die erste Version der Justizcloud fertig sein. Bis Ende 2028 sollen alle Bundesländer und der Bund an das Justiznetz angeschlossen werden. Die Finanzierung erfolgt komplett aus Bundesmitteln.
0: Soweit Niedersachsen kompakt, heute zusammengestellt von Marike Eichner. Die Zeit 7:13. Sie hören Region Aktuell am Morgen hier auf Radio Okerwelle, jetzt mit Mr. Joe Cocker und einem Klassiker. Feeling. All right.

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0: Willkommen an Bord.
1: Ich muss zugeben, ich brauchte eine Weile, um mich auf diese Band einzulassen, aber mittlerweile finde ich sie richtig klasse. Arlen Mai Kantereit, Jenny, Untertitel Willkommen an Bord, ja, und willkommen bei Region Aktuell, 7.20 Uhr haben wir es. Zum Auftakt der Frauenfußball-Bundesliga hat der VfL Wolfsburg einen Kantersieg beim 1. FC Nürnberg gelandet. Das Team von Chefcoach Stefan Lerch setzte sich bei den Franken mit 8:2 durch. Bei den Männern stand am Wochenende die erste Hauptrunde im DFB-Pokal an und dabei hatte Eintracht Braunschweig Heimrecht gegen Erstligist Union Berlin. Andreas Effert.
2: Zweimal geführt und am Ende doch verloren. Durch eine 2:4 Niederlage gegen Bundesligist 1. FC Union Berlin ist Eintracht Braunschweig am Sonntag in der ersten Runde des DFB-Pokals gescheitert. Dabei kennen sich die Löwen mit Überraschungen aus. Zuschauer an der Hamburger Straße haben in den vergangenen Jahrzehnten schon so manchen Pokalcoup ihres Teams miterlebt. Auch im vergangenen Jahr hätte es beinahe geklappt, als die Eintracht-Titelverteidiger VfB Stuttgart bis ins Elfmeterschießen zwang. Am Sonntagnachmittag war es Offensivmann Max Marie, der die Braunschweiger mit seinen beiden Toren in der 11. und 54. Spielminute zum 1:0 und 2:1 von der nächsten Pokalüberraschung träumen ließ. Doch vielleicht war genau das Problem, denn in den entscheidenden Momenten waren die Niedersachsen einfach nicht wach. So beim 1:1 von Zeno van den Bosch und dem 2:2 von Tom Rothe nach Standardsituationen. Aber auch beim 3:2 und 4:2 von Marjan Ljubicic. Eintrachts Doppeltorschütze Max Marie im NDR-Interview zu einem tollen Pokalkampf der Eintracht ohne Happy End.
3: Jeder weiß, dass es unfassbar bitter ist, wie es heute gelaufen ist. Wir haben uns super verkauft, wir haben ein super Spiel abgeliefert, aber gegen Bundesligisten reicht es halt manchmal nicht, wenn du bei zwei Standards einfach nicht wach bist und dann auch nochmal einen Konter halt zulässt. Da können einzelne Situationen einfach Spiel entscheiden, deshalb ist es umso bitterer. Wir haben die Unioner eingeschnürt, wir haben uns da festgesetzt mit dem Ball, wir haben auch nicht zugelassen aus dem Spiel heraus und da musst du halt umso wacher sein bei Standards, weil das halt die Möglichkeiten sind, die Union hat, um das Spiel halt wieder reinzufinden. Das haben wir denen leider heute gegeben, weshalb wir heute auch eine Runde nicht weitergekommen sind.
2: Die Löwen waren sehr gut ins Spiel gekommen. Als sie gemerkt hatten, dass von ihren Gästen so schnell keine Gefahr ausging, legten sie los. Nach 6 Minuten wurde eine Marie-Hereingabe abgefälscht. Matteo Raab rettete im kurzen Eck aber spektakulär. Der zweite Versuch des Offensivmanns saß. Der 21-Jährige behielt im Tohuwabohu im Unioner Strafraum einen kühlen Kopf und traf in der 11. Spielminute aus der Drehung. 1:0, Raab reagierte nicht einmal. In der 22. Spielminute hätte Maximilian Entrup um ein Haar nachgelegt. Der neue Mittelstürmer kam an die Hereingabe von Aaron Opoku aber nicht heran. Die Eintracht machte es gut, konnte aber auch nicht alles verhindern. Und so war es eine Ecke, die zum Ausgleich führte. Van den Bosch schraubte sich am höchsten und glich per Kopf zum 1:1 aus. Das nach gut einer halben Stunde Spielzeit. Die schnelle Antwort der Gastgeber verhinderte zunächst die Latte. Noah Katterbach zog wuchtig vom Strafraum ab. Raab bekam die Hände nicht schnell genug hoch, aber das Aluminium rettete für den Keeper. Kurz vor der Pause hatte auch Opoku das 2:1 auf dem Fuß. Der Schlenzer des Linksaußen strich aber knapp am langen Eck vorbei. Doch die Braunschweiger blieben auch nach der Pause dran und trafen nach dem bis dahin schönsten Spielzug der Partie. Am Ende legte vor dem Strafraum Entrup für Marie ab und der traf perfekt unten ins Eck. 2:1 in der 54. Spielminute. Max Marie zu seinem ersten Doppelpack.
3: Ja, also ich habe irgendwie in den beiden Momenten schnell geschaltet. Das eine Mal habe ich gut den zweiten Ball aufgesammelt und direkt abgeschlossen. Beim anderen Mal ebenso. Da habe ich auch schnelle Füße mal zum Glück gehabt und konnte die Ecke schnell finden. Und ich glaube, das ist für mich auch mal ganz wichtig, mein erster Doppelpack. Also ich glaube, jeder weiß, wie viel Selbstbewusstsein das einem geben kann. Man darf jetzt aber nicht abheben oder so. Ich bleibe da gelassen, ich bleibe cool. Ich glaube, das wissen auch die Leute. Und das heißt halt, nächste Woche gegen Hertha da anzuknüpfen.
2: Die Freude über die Führung währte allerdings noch kürzer als beim ersten Mal. Und wieder wurde den Löwen die Berliner Standardstärke zum Verhängnis. Die Hereingabe von Josip Juranovic verlängerte Ljubicic per Kopf an den langen Pfosten, wo Tom Rothe zum 2:2 einschob. Der Spielverlauf war denkbar bitter für Eintracht Braunschweig, denn die Eisernen waren unfassbar konsequent bei der Chancenverwertung. Das Paradebeispiel lieferten sie in der 72. Spielminute. Eintracht-Keeper Torben Hoffmann wehrte den Schuss von Ilias Ansa unglücklich halb hoch nach vorne ab und dort war Ljubicic eingelaufen und köpfte das 3:2 für die Gäste. Die Löwen kämpften bis zum Ende, um es zumindest noch in die Verlängerung zu schaffen. Vergeblich. 3 Minuten vor dem Ende schoss Mehmet Aydin aus bester Position weit übers Tor. In der 90. Spielminute scheiterte Jan Sturm an Raab. Den Schlusspunkt setzte auf der anderen Seite Ljubicic. Auf den nächsten Pokalcoup müssen die Braunschweiger und ihre Fans also mindestens noch ein Jahr warten.
1: Tja, Zweitligist VfL Wolfsburg greift erst heute Abend ins Pokalgeschehen ein. Anpfiff beim Regionalliga-Vertreter VSG Altglienicke bei Berlin ist um 18 Uhr. Das war ein Beitrag von Andreas Effert. Die Zeit 7:26 Uhr. 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

0: Schöne Nummer, wie ich finde, von Mother's Finest. Thank you for the love.
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0: Um kurz vor 7:30, 7:29 Uhr haben wir es. Heute heiter bis wolkig, wobei am Vormittag noch die Wolken im Vordergrund sind, aber Nachmittag klart es dann weiter auf. Es bleibt trocken bei bis zu 21 Grad. Die weiteren Aussichten: morgen bis zu 25 Grad und eitel Sonnenschein. 12 Sonnenstunden soll es da geben und die Temperaturen sind ja sommerlich angenehm, finde ich. Es geht aber noch mal ein bisschen höher. Die nächsten Tage dann Mittwoch bis zu 26 und am Donnerstag bis zu 28 Grad. An beiden Tagen bleibt es voraussichtlich trocken. Erst in der Nacht zum Freitag ist dann wieder mit ein bisschen Regen zu rechnen. Die nächtlichen Temperaturen liegen dann so bei 15, 16 Grad etwa. Schauen wir auf die Verkehrslage. Nach wie vor keine akuten Störungen. Und falls Sie zwischendurch mal schauen wollen, zwischen unseren Serviceblöcken, wie die Lage ist, dann gucken Sie gerne auf unsere Homepage okerwelle.de/Verkehr.
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0: 7:31 Uhr haben wir es an diesem Montag, dem 24. August. Wir kommen zu unserem Schwerpunktthema gleich in dieser halben Stunde. Das ist der Okerwelle Kulturtipp und der ist schwer aktuell, denn am Samstag hatte die Oper Freischütz auf dem Burgplatz Open Air in Braunschweig Premiere und die war umjubelt, was man so hört und vor allen Dingen, was uns der Kollege Helmut Predigkeit gleich dazu etwas ausführlicher erzählen wird. Außerdem gibt es um kurz vor 8 die Pressestimmen aus der Region. Der Mikrofon begrüßt Sie weiterhin Peter Michael Mackel. Moin, moin.

Diana Ross and the Supremes waren das mit ihrem Happening und sowas kann man ohne Übertreibung sagen, fand am Samstag auch in Braunschweig statt und zwar auf dem Burgplatz. Da wurde die neue Open-Air-Saison eröffnet und zwar mit Karl Maria von Webers Oper Freischütz. Helmut Predigkeit war dabei.

Das Staatstheater Braunschweig bringt nach 16 Jahren wieder einmal Karl Maria von Webers Oper Der Freischütz auf die Bühne und wieder auf dem Burgplatz. Open Air in dieser immer wieder faszinierenden Umgebung. Die Story ist bekannt. Max liebt Agathe. Um heiraten zu dürfen, muss er nach damaligem Brauch beim Schießwettbewerb gewinnen. Das Ganze ist auch deshalb für ihn so reizvoll, da er bei Erfolg auch die Stelle des Oberförsters übernehmen kann. Doch er ist ein lausiger Schütze und sein Selbstvertrauen bröckelt. Also lässt er sich auf einen windigen Deal mit dem Hallodri Kaspar ein, der einen Pakt mit dem Teufel geschlossen hat. Um Mitternacht vollziehen die beiden ein unheimliches Ritual in der Wolfsschlucht. Vor schauriger Kulisse werden 7 vermeintlich unfehlbare Kugeln gegossen. Der Zauber scheint zu wirken. Die ersten 6 Schüsse treffen. Doch die 7. Kugel geht fehl und fordert ein Menschenleben. Die Geschichte stammt aus dem Gespensterbuch von August Apel und Webers Vertonung avancierte rasch zur deutschen Nationaloper. Das Verblüffende ist, dass diese völlig aus der Zeit gefallene Gruselgeschichte mit ihrer naiven Moral und den deutschtümelnden Texten eine der immer noch erfolgreichsten und meistgespielten Opern in Deutschland ist. Was nicht zuletzt an der grandiosen Musik mit Ohrwurmcharakter liegen dürfte. Regie in Braunschweig führt Philipp Moschitz, der seit seinen Arbeiten mit Im Weißen Rössel oder Kabarett als Shootingstar des unterhaltsamen, witzig-ironischen Musiktheaters gilt. Eigentlich ist es unmöglich, auf einer nach allen Seiten offenen Bühne wie auf dem Burgplatz eine gespenstisch gruselige Atmosphäre zu schaffen, wie es die berüchtigte Wolfsschlucht fordert. Matthias Engelmann hat das Problem geschickt gelöst und eine riesige Baumleiche vor den Löwen gestellt, die das weite Rund fast zu erschlagen scheint. Dazu arbeitet er mit raffinierten Lichteffekten und viel Rauch, sehr beeindruckend. Die Kostüme von Claudio Pohle sind ein Landvolk-Jäger-Mix mit Biedermeier-Touch. Sehr aufwendig und passig. Bei den Sängerinnen und Sängern hat Veronika Schäfer als quirlige Entchen mit sprudelndem Sopran und Slapstick-Einlagen eindeutig die Gunst des Publikums auf ihrer Seite.

Ihre Freundin Agathe, sehr sensibel gespielt und gesungen von Dorothea Herbert, die sehnsüchtig, aber auch nervös ängstlich auf die Vermählung mit ihrem geliebten Max wartet, ist dabei das genaue Gegenteil.

Ähnliche Antipoden sind Max und Kasper. Max ist alles andere als ein Draufgänger. Marius Pallesen bringt seine Versagensängste und Selbstzweifel glaubwürdig, mal verhalten, verzagt, mal trotzig, vehement zum Ausdruck.

Der Kaspar von Joshua Blom ist ein raffinierter Lebemann. Mit knackig prägnantem Bariton bringt er Max dazu, sich ebenfalls wie er mit dem Teufel einzulassen.

Ja, und dieser Teufel. Hier heißt er Samiel und ist eine Frau. Ist ständig und in allen Szenen auf der Bühne, wenn er nicht mal auf der Außengalerie des Domes steht. Lina Witte wechselt dabei zwischen Bedrohlichkeit und Beiläufigkeit immer hocherotisch und gibt dem Ganzen den notwendig witzig-ironischen Abstand zum allzu romantischen. Von den übrigen Ensemblemitgliedern ist unbedingt noch die urkomische Girl Group der Brautjungfern zu erwähnen. Über den Chor des Staatstheaters unter der Leitung von Johanna Matter lässt sich nur das Übliche sagen. Einfach fantastisch.

Die musikalische Leitung hatte der neue Generalmusikdirektor Friedrich Praetorius. Und das Staatsorchester Braunschweig lieferte einen perfekten Auftritt. Das Publikum war begeistert. Fazit: eine absolut unromantische, romantische Oper mit vielen Effekten und einem überraschenden Ende, die man unbedingt sehen sollte.

Die nächste Vorstellung findet übrigens schon morgen statt. Beginn ist um 19.30 Uhr und über die weiteren Termine informiert dann die Webseite des Staatstheaters Braunschweig. Das war ein OKWelle Kulturtipp von und mit Helmut Predigkeit. Die Zeit jetzt 7.43 Uhr. Ich habe mir gerade überlegt, was passt denn da eigentlich musikalisch schön hinter so viel Klassik. Ich finde das hier passt sehr schön. Axel Prahl ist hier mit dem Inselorchester. 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

0: Radio Okerwelle jetzt mit dem Blick in die Kommentarspalten, die Pressestimmen aus der Region. Ein Kanzler ohne Plan, so überschreibt die Braunschweiger Zeitung ihren heutigen Leitartikel über die Rückkehr von Friedrich Merz aus seinem Sommerurlaub. Dazu bemerkt das Blatt: Die Kritik an Merz ist berechtigt. Seine Selbstinszenierung als Heiland der Volkswirtschaft zieht nicht. Im Osten braut sich ein politischer Sturm zusammen und seine angeblich wirtschaftsfreundliche Klima- und Energiepolitik wird entlarvt durch den niedrigen Rheinpegel, die Extremtemperaturen und den Tiefstand der Gasspeicher. Nebenbei wirkt sein ausgiebiger Urlaub leicht heuchlerisch für einen, der die Deutschen stets zur Arbeit antreibt. Es ist zu befürchten, dass Merz all dies weder sieht noch Konsequenzen zieht. Dass er in seinen Schicksalsherbst ohne Strategie stolpert, ohne Botschaft an die Deutschen. Eine selbstkritische Grundsatzrede ist kaum zu erwarten. Am ehesten darf man hoffen, dass er unfallfrei durch seine Auftritte kommt. Und dass die eigenen Leute Merz stützen. Manche CDU-interne Kritik wirkte maßlos und geprägt von Befindlichkeiten. Und in der öffentlichen Meinung spielt auch eine Rolle, dass wir Deutschen Weltmeister darin sind, uns in der Abstiegsangst zu suhlen. Die Wirtschaftsdaten sind verheerend, doch wir bleiben ein starkes Land. Und Lösungen darf man nicht nur von der Regierung erwarten, sondern auch von der Industrie selbst. Schade, dass Merz keiner ist, der Mut macht. Zum selben Thema heißt es in der Wolfsburger Allgemeinen Zeitung: Die Mehrheit der Deutschen ist mit der Arbeit des Regierungschefs unzufrieden. Die Umfragewerte für Schwarz-Rot sind mies. Unmittelbar vor seinem Urlaub hatte Merz zudem mit einer verpatzten Kabinettsumbildung auch in seiner CDU Verstimmungen ausgelöst. Vor den Freien Tagen war es den Koalitionären noch gelungen, große Reformpläne vorzustellen. Allerdings wurden diese während der Abwesenheit des Kanzlers auch aus den eigenen Reihen zerpflückt. Allen voran das Herzstück der Rentenreform, die Abschaffung der abschlagsfreien Rente nach 45 Beitragsjahren. Und die Landtagswahlen in Sachsen-Anhalt und Mecklenburg-Vorpommern im September haben potenziell das Zeug, die Koalition zerbrechen und die Chefs von CDU und SPD stürzen zu lassen. Am Montag kommt das CDU-Präsidium zusammen, ab Dienstag trifft sich das Kabinett zur Klausurtagung. Merz sollte die Termine dringend nutzen, um gefrustete Parteikollegen zu besänftigen und Einigkeit über die Reformpläne herzustellen. Denn wer nach der Sommerpause direkt wieder einkassiert, was er vor der Sommerpause angekündigt hat, kann bei den Wählern sicher nicht punkten. Soweit die Pressestimmen aus der Region am heutigen Montag, dem 24. August.
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2: 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Informationen aus unserer Region gibt's noch in den nächsten 2 Stunden bis um 10 hier in aller Ausführlichkeit. Musik gibt's jetzt erstmal bis zu den Nachrichten um 8 mit Mr. Steve Winwood und Back in the High Life again. 7:56 Uhr haben wir es.

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1: Um 8 Uhr mit Michael Hafke. Das politische Berlin kommt heute allmählich aus der Sommerpause. Zum ersten Mal trifft sich die CDU-Spitze. Morgen dann steht die Regierungsklausur an auf Schloss Neuhardenberg in Brandenburg. Aus der NDR Nachrichtenredaktion Jan Busche.
2: Ein Wachstums- und Aufbruchsjahr 2026. Das hatte Kanzler Merz vor Monaten angekündigt und gestern per Zeitungsinterview noch einmal nachgelegt. Da hat er deutliche Entlastungen für die Wirtschaft angekündigt, vor allem für Handwerk und Mittelstand. Heute zeigt sich schon mal, was die CDU vom Kanzler und Parteichef erwartet. Vor der Sommerpause gab es parteiintern Kritik an Merz, weil er Personal in der Regierung ausgetauscht hatte. Außerdem dürfte es heute beim Treffen der CDU-Spitze um den Reformfahrplan gehen. Große Themen stehen noch an, die Renten- und Pflegereform zum Beispiel. Ein großer Mittelstandsverband hat Merz jetzt dazu aufgerufen, in der Koalition stärker durchzugreifen. Reformen dürften nicht zerredet werden, sagt der BVMW-Chef Ahlhaus der Neuen Osnabrücker Zeitung.
1: Wie kann die Ukraine weiter unterstützt werden? Darüber berät heute die sogenannte Koalition der Willigen. Dazu zählen unter anderem Großbritannien, Frankreich und Deutschland. Sie wollen mit Vertretern von NATO, EU und der Ukraine über das weitere Vorgehen beraten. Es soll unter anderem um neue Sanktionen gegen Russland, Sicherheitsgarantien und Patriot-Raketen für die Flugabwehr gehen. In der Ukraine wird heute außerdem der 35. Unabhängigkeitstag des Landes gefeiert. Große Veranstaltungen sind aus Angst vor russischen Luftangriffen nicht geplant. In Mecklenburg-Vorpommern geht heute die Schule wieder los. Es ist das letzte norddeutsche Bundesland, das in das neue Schuljahr startet. Das betrifft mehr als 163.000 Kinder und Jugendliche. Für viele von ihnen gibt es neue Regelungen. Welche das sind, fasst Laura Jahnke aus der NDR Nachrichtenredaktion zusammen.
3: Smartphones sollen nichts mehr im Unterricht zu suchen haben. So empfiehlt es jedenfalls die Landesregierung den Schulen. Das heißt, Schüler der Klasse 1 bis 6 sollen private Smartphones, aber auch Tablets gar nicht nutzen dürfen. In den Klassen 7 bis 9 sind Ausnahmen möglich, wenn die Lehrer es für den Unterricht für nötig halten. Ähnliche Empfehlungen gibt es auch schon in Niedersachsen und Hamburg. In Schleswig-Holstein ist die private Handynutzung bis Klasse 9 untersagt. Außerdem sind die Schulen in Mecklenburg-Vorpommern jetzt gesetzlich verpflichtet, Demokratiebildung in den Unterricht einzubauen.
1: Der beliebte Chatbot ChatGPT zeigt von heute an auch Werbung an. Unternehmen, die dort für sich werben, hätten aber keinen Einfluss auf die Antworten der KI, teilte der Betreiber OpenAI mit. Aus der NDR Nachrichtenredaktion Sören Harms.
4: In Nordamerika zeigt das US-Unternehmen bereits seit einem halben Jahr Werbung an, nun also auch in Europa. Wer kostenfrei oder im günstigsten Abo mit der KI chattet, findet jetzt unter einem dünnen grauen Strich eine Anzeige. Wer das teurere Abo-Modell nutzt, nicht. OpenAI sagt, die Werbung werde vorerst nicht personalisiert. Der Konzern legt also kein Profil von Nutzerinnen und Nutzern an. Allerdings gibt es kontextbezogene Werbung. Wer etwas über seinen nächsten Urlaub in Spanien erfragt, dem wird Spanien-Werbung angezeigt. Die Grenze zwischen Profil und Kontext sei fließend, sagen Verbraucherschützer. Der Marktanteil von ChatGPT hat sich in den vergangenen anderthalb Jahren halbiert. Viele Menschen nutzen mittlerweile Alternativen wie Gemini oder Claude.

0: hinein. Braunschweig hat zwar gegen Bundesligist Union Berlin zweimal geführt, verliert am Ende aber 2-4. Und dieses Ergebnis gab es auch zwischen Viertligist Phoenix Lübeck und Bundesliga-Aufsteiger Paderborn. Heute ist unter anderem der Hamburger SV beim Drittligisten Ferl gefordert und Wolfsburg spielt bei Alt Glienicke aus der vierten Liga.
1: Und das waren die Nachrichten.
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1: Um 8:04 Uhr, wir schauen zunächst aufs Wetter. Im Moment ist es eher trüb bei Temperaturen so um 13, 14 Grad. Das steigert sich aber noch bis zu Werten um 21 Grad und es wird auch ein bisschen freundlicher im Laufe des Tages. Kommt auch mal ein bisschen die Sonne raus. Es bleibt voraussichtlich trocken und das gilt auch für morgen bei Temperaturen dann bis 25 Grad. Viel Sonne, kaum Wolken. Und am Mittwoch dann, um noch ein bisschen weiter zu schauen in die Woche hinein, gibt es dann einen Mix aus Sonne und Wolken. Es bleibt weiterhin trocken bei bis zu 26 Grad dann am Tag und 15 Grad etwa in der Nacht. Schauen wir auf die Verkehrslage in der Region zwischen Harz und Heide ganz langsam. Eine Meldung von der A391, das ist die Stadtautobahn Braunschweig in Richtung A39 zwischen Lehndorf und Gartenstadt. Im Moment 4 Kilometer Stop and Go, ansonsten haben wir keine Störungen. Allen unterwegs gute und sichere Fahrt und wenn Sie zwischendurch mal schauen wollen, wie die aktuelle Lage ist, dann empfehlen wir unsere Webseite immer ganz gern okerwelle.de/Verkehr.
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1: Die Frühausgabe am Montag, dem 24. August, in dieser halben Stunde mit folgenden Themen. Zum einen neuer Treffpunkt für das Bahnstadtquartier. Da wurde ein Spielplatz im Braunschweiger Bebelhof eröffnet. Außerdem eine neue Ausgabe unserer historischen Wochenschau, die Jahrestage. Da geht es um einen Wahlbraunschweiger, der sich als Baumeister einen guten Namen gemacht hat. Am Mikrofon weiterhin für Sie da, Peter Michael Möckel. Schönen guten Morgen.

0: Der Liedermacher und Multi-Instrumentalist Hans Eckhard Wenzel stammt aus der DDR und hat sich seinerzeit auch sehr regimekritisch immer geäußert. Ist hier in weiten Teilen immer noch eine relativ unbekannte Größe, was ich sehr schade finde. Das war sein Titel. Stacheldraht, Elektrozaun. Und um das klarzustellen, im nächsten Beitrag kommt weder das eine noch das andere vor. Im Braunschweiger Stadtteil Bebelhof ist ein neuer Spielplatz eröffnet worden. Er ist Teil eines Maßnahmenpakets, mit dem das sogenannte Bahnstadtquartier weiterentwickelt und aufgewertet werden soll. Marc Dickmann war schon beim Spatenstich im Mai dabei und jetzt hat er sich angesehen, was daraus geworden ist.
1: Vor 3 Monaten war die Fläche am Rischkampfweg noch Baustelle, als bei regnerischem Wetter der erste Spatenstich getätigt wurde. Und am Freitag, bei wesentlich sonnigerem Wetter, ist der neue Spielplatz am Bebelhof nun offiziell eröffnet worden. Die ursprünglich bis Ende 2026 vorgesehene Anlage konnte damit deutlich früher fertiggestellt werden. Herzstück des Spielplatzes ist eine große Kletterlokomotive aus Holz. Sie greift den Bezug zur Bahnstadt auf und wird durch ein asphaltiertes Miniatur-Ringgleis ergänzt, das Kinder unter anderem mit Bobbycars befahren können. Vonovia-Regionalleiterin Delia Plätzer hat die Bauphase begleitet.
2: Wir hatten viel Baustelle hier, es war einiges los. Die Firma Compan und Keller Teersch haben hier wirklich losgelegt. Die Bahn kam relativ schnell, die Lok war ziemlich schnell aufgebaut. Doch dann das Drumherum, auch das Ringgleis, das hat noch ein paar Tage gedauert. Die Elektrik entsprechend anpassen hier. Es war einiges los, kann ich sagen, auf der Fläche. Aber es ist alles gut gegangen, wir sind pünktlich fertig geworden.
1: Größere Schwierigkeiten habe es während der Arbeiten nicht gegeben. Kurz vor der Eröffnung mussten laut Plätzler lediglich noch kleinere Mängel behoben werden. Auch der ursprünglich angesetzte Kostenrahmen konnte eingehalten werden. Rund 500.000 Euro kostete das Projekt insgesamt. Etwa 280.000 Euro davon kamen über die Städtebauförderung von Bund und Land. Rund 140.000 Euro trägt die Stadt Braunschweig und weitere 70.000 Euro hingegen Vonovia. Und deren Regionalbereichsleiterin Anna Ostrutschow eröffnete die Veranstaltung offiziell mit einer Rede.
3: So ein Projekt, das schafft man nicht alleine. Also, dass wir hier heute stehen und so einen tollen Spielplatz hier für das Quartier Bebelhof schaffen konnten, das schafft man nur, wenn man starke Partner und ein starkes Team hat. Und ich kann schon mal spoilern, beides war hier vorhanden und deswegen stehen wir heute hier. Und insbesondere die Stadt Braunschweig finanziellen Unterstützung, als auch eben als starker Partner in der Konzeptionierung und Gestaltung. Und ja, das war wirklich eine ganz, ganz tolle Zusammenarbeit.
1: Die Kooperation reicht über die eigentliche Fertigstellung hinaus. Vonovia stellt die Fläche für die kommenden 25 Jahre öffentlich zur Verfügung und übernimmt auch die Pflege der Anlage. Der Spielplatz selbst ist wiederum Teil einer wesentlich größeren Entwicklung. Der Bebelhof gehört zum Fördergebiet Bahnstadt, in dem neben Maßnahmen in bestehenden Quartieren auch langfristige Planungs- und Bauvorhaben verfolgt werden. Stadtbaurat Gerold Lepper ordnete die schnelle Fertigstellung des Spielplatzes in diesen Prozess ein.
4: Es gibt noch weitere Projekte, aber wir freuen uns eben heute über diesen Baustein mit dem Spielplatz, der ja auch für uns im Verfahren sehr wichtig ist, weil es eben in 3 Monaten gelungen ist, was Sichtbares zu schaffen. Das ist nicht in allen Projekten in der Bahnstadt so. Wir haben Projekte in der Bahnstadt, wo es um Bebauungspläne geht, die an sich schon sehr lange brauchen. Und bis dann auch gebaut wird, wird es noch länger dauern. Von daher freuen wir uns sehr, dass es eben gelingt, in so einem Mix aus strategischen Planungen und Vorhaben, die dann auch andere Bereiche der Bahnstadt betreffen, und eben in den Bestandsquartieren zusätzlich eben auch Erneuerungsmaßnahmen, Aufwertungsmaßnahmen umsetzen können.
1: Und nun am Tage der offiziellen Eröffnung wurde rund um den Spielplatz ein kleines Fest veranstaltet. Neben Hüpfburg, Eiswagen, Kinderschminken und Glücksrad trat auch die Grundschule Bebelhof auf. Vor allem die neue Anlage selbst war dabei bereits gut besucht. Zahlreiche Kinder kletterten schon ganz am Anfang auf der Lokomotive und waren mit ihren Fahrzeugen auf dem Miniatur-Ringgleis unterwegs. Und in den nächsten 25 Jahren wird es sicherlich noch viele weitere spielende Kinder geben.
0: Ja, das war doch hoffen, nicht? Das war ein Beitrag von Marc Diekmann. Die Zeit 8:13 Uhr. Sie hören Region Aktuell am Morgen auf Radio Oderwelle jetzt mit einem Klassiker aus den 80er Jahren. Ein Solo von Steve Perry, bekannt ja als Sänger, zeitweise und sehr erfolgreicher Sänger von Journey. Hier ist er Solo, wie gesagt, mit Oh, Sherry.

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0: Classic Rock vom Feinsten mit dem leider so früh verstorbenen Ausnahmegitarristen Rory Gallagher. Das war sein Titel Mundschalt. Wir kommen zum nächsten Thema in Region aktuell am Morgen um 8:22 Uhr. Ganz der Papa und ein bisschen mehr, so könnte man die heutige Ausgabe unserer historischen Wochenschau überschreiben. Verena Radkau erinnert an einen Architekten, der nicht nur in Braunschweig nachhaltige Spuren hinterlassen hat. Sein Todestag jährte sich gerade zum 150. Mal.
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2: über einen Baumeister, dem ein Brand zu einem Prestigeprojekt verhalf. Karl Heinrich Wilhelm Wolff wurde am 28. März 1820 in Blankenburg geboren und starb am 21. August 1876 in Oels, Schlesien. Als Architekt und braunschweigischer Baubeamter setzte er die Familientradition fort. Schon sein Vater Karl Wolff war Architekt und braunschweigischer Oberbaurat. Wolff studierte von 1837 bis 1840 Bauwissenschaften am Braunschweiger Collegium Carolinum der heutigen Technischen Universität. Anschließend war er einige Jahre Dozent an der ersten deutschen Baugewerkschule in Holzminden. Seit 1846 war er als Baukondukteur, also beamteter Architekt, im braunschweigischen Staatsdienst tätig. Er arbeitete allerdings meist nicht vor Ort in Braunschweig, sondern war im Fürstentum Oels in Schlesien für das Bauwesen verantwortlich. Oels, polnisch Oleśnica, gehörte dem regierenden Herzog Wilhelm von Braunschweig. In dem Fürstentum lebte Karl Wolff bis zu seinem Tod 1876. Wie bei einem solchen Dienstherrn nicht anders zu erwarten, widmete sich der Architekt in Oels hauptsächlich dem Schlossbau. Zwischen 1851 und 1867 leitete er den neugotischen Umbau des Schlosses Sibyllenort in der Nähe von Breslau. In den Jahren 1854-55 erbaute er das fürstliche Jagdschloss Zuschenhammer. Weitere Bauten und Umbauten Wolffs im Fürstentum Oels waren die adeligen Landsitze Schloss Meusdorf, Schloss Großwartenberg und Schloss Randolfshof in Bogschütz. Ende der 1850er Jahre kommt dann Braunschweig ins Spiel. Das seit 1690 bestehende Opernhaus am Hagenmarkt war baufällig geworden und sollte geschlossen werden. Das 25-jährige Regierungsjubiläum Herzog Wilhelms war ein willkommener Anlass, um den Neubau eines Theatergebäudes zu beschließen. Im Herbst 1857 wurde dazu ein Architektenwettbewerb ausgeschrieben. Der war jedoch reine Formsache, denn Wolff stand schon vorher als Sieger fest. Er war im Auftrag Herzog Wilhelms bereits im Mai nach Südwestdeutschland gereist, um die dortigen modernen Theaterbauten kennenzulernen. Konkurrierende Wettbewerbsentwürfe stammten unter anderem von Kreisbaumeister Friedrich Maria Krahl und von dem Ottmar-Schüler Baurat Luis Kuhne. Wie diese beiden Herren die Niederlage hinnahmen, ist nicht überliefert. Im November 1857 war die Vermessung des Theaterbaugeländes am Ende des Steinwegs abgeschlossen. Dennoch dauerte die öffentliche Diskussion um den Theaterstandort bis zum Frühjahr 1858 an. Wolffs Entwurf nach Stilvorbildern der florentinischen Renaissance wurde schließlich von 1859 bis 61 umgesetzt. Die technische Ausführung leitete Heinrich Ahlburg, Professor für Bauwissenschaften am Collegium Carolinum. Das neue Theater, heute Staatstheater Braunschweig, wurde am 1. Oktober 1861 mit der Aufführung von Goethes Iphigenie auf Tauris eröffnet. Ein weiteres fürstliches Projekt ergab sich für Karl Wolff durch ein Unglück. Ein Brand des Braunschweiger Residenzschlosses in der Nacht zum 24. Februar 1865 zerstörte den Nordtrakt und beschädigte den nördlichen Teil des Hauptgebäudes schwer. Wolff empfahl in einem Gutachten die Wiederherstellung des Baus. Bis 1868 leitete er die Rekonstruktion zusammen mit Konstantin Ude und Friedrich Lilly. Ursache des Brandes war ein überhitzter Ofen in der herzoglichen Wohnung im Nordflügel. Kurz vor Mitternacht stürzte die erst zwei Jahre zuvor aufgestellte Quadriga 20 Meter tief durch den Ballsaal bis ins Vestibül des Mitteltraktes. Die Hälfte des Schlosses mit der Inneneinrichtung wurde so nach nur 25-jährigem Bestehen fast vollständig vernichtet. Verschont blieben nur der südliche Hauptflügel und der Südflügel. Die Nachricht verbreitete sich schnell unter der Braunschweiger Bevölkerung, die, so heißt es bei Wikipedia, diese Katastrophe wie ein persönliches Unglück auffasste. Es sei dahingestellt, ob tatsächlich die gesamte Bevölkerung dem Herrscherhause so zugetan war. Nachdem das Staatsministerium die Gelder für den Wiederaufbau bewilligt hatte, wurde die herzogliche Baudirektion angewiesen, eine neue Schlossbaukommission einzurichten. Die Rekonstruktion des Schlosses leitete dann der Hofbaumeister Karl Wolf von 1866 bis 1868.
0: Das waren die Jahrestage für diese Woche von und mit Verena Radkau. Die Zeit jetzt 8:27 Uhr.

0: Also, wen sich da Kevin Rowland und die Dexys mit Nine Brothers zum Vorbild genommen haben, zum musikalischen wohlgemerkt, das geht schon aus dem Titel hervor, nicht? Jackie Wilson, Sid, 8:30 Uhr.
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0: Schauen wir zunächst aufs Wetter. Heute anfangs eher dicht bewölkt, später reißt es ein bisschen auf. Insgesamt 4 Sonnenstunden sollen es wohl werden heute mit Temperaturen bis zu 21 Grad. Doch morgen bleibt es trocken bei bis zu 25 Grad. Da scheint die Sonne dann wesentlich länger, nämlich bis zu 12 Stunden, heißt es hier. Und auch am Mittwoch kommt die Sonne raus, allerdings wieder ein bisschen sparsamer, gemixt mit Wolken. Aber weiterhin bleibt es trocken, bis zu 26 Grad. Und die Temperaturen steigen auch nochmal Richtung Wochenende, Donnerstag zum Beispiel, bis zu 28 Grad. Es wird also nochmal hochsommerlich. Schauen wir auf die Verkehrslage in der Region. Wir haben eine Störungsmeldung von der A391. Das ist die Stadtautobahn in Braunschweig in Richtung A39 zwischen Lehndorf und Gartenstadt. Momentan 2 Kilometer Stau. Ansonsten aber keine akuten Störungen und deswegen wünschen wir allen weiterhin gute und sichere Fahrt, damit das auch so bleibt.
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0: Damit rein in die dritte halbe Stunde sozusagen. Die zweite Halbzeit beginnt in der heutigen Frühausgabe. Bis um 10 sind wir noch beieinander. Und wenn Sie mögen und wenn Sie Zeit haben natürlich, an diesem Montag, dem 24. August. Schwerpunktthema in dieser halben Stunde ist unser Blick ins Bundesland Niedersachsen kompakt. Außerdem um kurz vor 9 die Pressestimmen aus der Region. Musikalisch geht's hier los in dieser halben Stunde mit den Simple Minds. Mein Name ist Peter Michael Wackel. Moin, moin.

0: Die Simple Minds on us mit See the Lights. 8:36 Uhr, Sie hören Region Aktuell am Morgen auf Radio Uckerwelle. Wir kommen zum nächsten Thema. Das Land Niedersachsen hat die diesjährigen Preisträger des Wettbewerbs Klimakommunal bekannt gegeben. Umwelt- und Klimaschutzminister Christian Meyer zeichnete insgesamt 11 Kommunen aus, darunter die Städte Braunschweig und Wolfenbüttel. Mehr unter anderem dazu jetzt von Marike Eichner in Niedersachsen. Kompakt.
1: Die Preise für Braunschweig und Wolfenbüttel wurden für Leuchtturmprojekte vergeben und mit je 15.000 Euro Preisgeld ausgezeichnet. Die Stadt Braunschweig erhielt die Ehrung für das Projekt Co-Adapted Braunschweig durch Co-Creation gemeinsam an den Klimawandel anpassen. Dabei handelt es sich nach Angaben der Stadtverwaltung um eine Zusammenarbeit der Stadt, der Technischen Universität sowie Bürgerinitiativen und Privatpersonen. Die Stadt Wolfenbüttel wurde für das Projekt Flaxlicon, teilautarke Kläranlage, ausgezeichnet. Wie die Verwaltung mitteilte, ist damit die Solaranlage gemeint, die 40% des Strombedarfs der energieintensiven Kläranlage deckt. Nach Angaben der Klimaschutz- und Energieagentur Niedersachsen beteiligten sich 56 Kommunen mit 85 Projekten am Wettbewerb Klimakommunal. Insgesamt erhielten 11 Kommunen Preise, dotiert mit insgesamt 190.000 Euro. Die CDU-Fraktion im Niedersächsischen Landtag spricht nach Zeugenaussagen im Untersuchungsausschuss Justizskandal Wahlmann von einem erheblichen Organisations- und Aufsichtsversagen der zuständigen Ministerin. Im Ausschuss geht es um den Fall des wegen Korruption verurteilten Staatsanwalts aus Hannover. Bekannt gewesen seien familiäre Verbindungen in das Betäubungsmittelmilieu, persönliche Kontakte zu einem Mitglied der Hells Angels und seit Juni 2022 ein Ermittlungsverfahren, kritisierte der CDU-Obmann Christian Calderone. Trotzdem sei er noch weit über ein Jahr ausgerechnet im hochsensiblen Bereich der Betäubungsmittelkriminalität und organisierten Kriminalität eingesetzt worden. Die SPD-Fraktion widerspricht dieser Darstellung. Der Inhalt der CDU-Pressemitteilung sei nur in kleinsten Teilen mit dem deckungsgleich, was ich im Ausschuss erlebt habe, sagte wörtlich SPD-Obmann Wiat Siebels. Die bisherigen Befragungen hätten gezeigt, dass die Staatsanwälte gut und eng zusammengearbeitet hätten und der später enttarnte und verurteilte lange einen guten Eindruck als fleißiger, höflicher und umgänglicher Kollege gemacht habe, so Siebels. Das Problem liege in der Übernahme in den Niedersächsischen Landesdienst im Jahr 2019. Damit sei der Staatsanwaltschaft ein faules Ei ins Nest gelegt worden, so der SPD-Politiker. Niedersachsen und Baden-Württemberg wurden als erste Bundesländer an das neue bundesweite Justiznetz angeschlossen. Das teilte das zuständige Ministerium mit. Demnach sollen künftig IT-Anwendungen allen Ländern und dem Bund über eine Cloud zur Verfügung stehen. Und für einen Zugang zur Justizcloud ist ein Anschluss an das Justiznetz nötig. Als erste Anwendung wird laut Ministerium das sogenannte gemeinsame Fachverfahren nutzbar sein. Damit können Gerichte und Staatsanwaltschaften ihre Verfahren digital bearbeiten und verwalten. Bis Mitte 2027 soll die erste Version der Justizcloud fertig sein. Bis Ende 2028 sollen alle Bundesländer und der Bund an das Justiznetz angeschlossen werden. Die Finanzierung erfolgt komplett aus Bundesmitteln.
0: Das war Niedersachsen kompakt, heute zusammengestellt von Marike Eichner. Die Zeit jetzt 8:40 Uhr. Die Toten Hosen haben ja viele Freunde, Weggefährten um sich versammelt und das Ganze auf einem Album, Doppelalbum, um genau zu sein, verewigt. Dabei ist auch diese Nummer entstanden und finde ich, ist eine der gelungensten. Zusammen mit Wolfgang Niedeken von WAP, die Toten Hosen jetzt und Kristall.

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0: Radio Okerwelle jetzt mit dem Blick in die Kommentarspalten, die Pressestimmen aus der Region. Ein Kanzler ohne Plan, so überschreibt die Braunschweiger Zeitung ihren heutigen Leitartikel über die Rückkehr von Friedrich Merz aus seinem Sommerurlaub. Dazu bemerkt das Blatt: Die Kritik an Merz ist berechtigt. Seine Selbstinszenierung als Heiland der Volkswirtschaft zieht nicht. Im Osten braut sich ein politischer Sturm zusammen und seine angeblich wirtschaftsfreundliche Klima- und Energiepolitik wird entlarvt durch den niedrigen Rheinpegel, die Extremtemperaturen und den Tiefstand der Gasspeicher. Nebenbei wirkt sein ausgiebiger Urlaub leicht heuchlerisch für einen, der die Deutschen stets zur Arbeit antreibt. Es ist zu befürchten, dass Merz all dies weder sieht noch Konsequenzen zieht. Dass er in seinen Schicksalsherbst ohne Strategie stolpert, ohne Botschaft an die Deutschen. Eine selbstkritische Grundsatzrede ist kaum zu erwarten. Am ehesten darf man hoffen, dass er unfallfrei durch seine Auftritte kommt. Und dass die eigenen Leute Merz stützen. Manche CDU-interne Kritik wirkte maßlos und geprägt von Befindlichkeiten. Und in der öffentlichen Meinung spielt auch eine Rolle, dass wir Deutschen Weltmeister darin sind, uns in der Abstiegsangst zu suhlen. Die Wirtschaftsdaten sind verheerend, doch wir bleiben ein starkes Land. Und Lösungen darf man nicht nur von der Regierung erwarten, sondern auch von der Industrie selbst. Schade, dass Merz keiner ist, der Mut macht. Zum selben Thema heißt es in der Wolfsburger Allgemeinen Zeitung: Die Mehrheit der Deutschen ist mit der Arbeit des Regierungschefs unzufrieden. Die Umfragewerte für Schwarz-Rot sind mies. Unmittelbar vor seinem Urlaub hatte Merz zudem mit einer verpatzten Kabinettsumbildung auch in seiner CDU Verstimmungen ausgelöst. Vor den Freien Tagen war es den Koalitionären noch gelungen, große Reformpläne vorzustellen. Allerdings wurden diese während der Abwesenheit des Kanzlers auch aus den eigenen Reihen zerpflückt. Allen voran das Herzstück der Rentenreform, die Abschaffung der abschlagsfreien Rente nach 45 Beitragsjahren. Und die Landtagswahlen in Sachsen-Anhalt und Mecklenburg-Vorpommern im September haben potenziell das Zeug, die Koalition zerbrechen und die Chefs von CDU und SPD stürzen zu lassen. Am Montag kommt das CDU-Präsidium zusammen, ab Dienstag trifft sich das Kabinett zur Klausurtagung. Merz sollte die Termine dringend nutzen, um gefrustete Parteikollegen zu besänftigen und Einigkeit über die Reformpläne herzustellen. Denn wer nach der Sommerpause direkt wieder einkassiert, was er vor der Sommerpause angekündigt hat, kann bei den Wählern sicher nicht punkten. Soweit die Pressestimmen aus der Region am heutigen Montag, dem 24. August.
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0: Annette Louisan haben wir da gehört mit Generationen und Dämonen. Das ist schon die zweite Single-Auskopplung aus ihrem Album Sehnsucht, das am 11. September erscheint. 8.56 Uhr haben wir es.
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0: She's some kind of wonderful. Am kommenden Samstag also im Schön und Fröhlich und deswegen gibt's auch bis zu den Nachrichten jetzt noch ein bisschen schönen Blues zu hören und zwar von Jeff Beck und Joss Stone im Duett. 8.57 Uhr haben wir es hier in Region aktuell. Morgen gleich gehen wir dann in die letzte Stunde der heutigen Frühausgabe. Wie gesagt, vorher noch die Nachrichten und hier sind Jeff Beck und Joss Stone. I put a spell on you.

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2: Um 9 Uhr mit Claudia Drews. Das politische Berlin kommt heute allmählich aus der Sommerpause. Zunächst trifft sich die CDU-Spitze, morgen dann steht die Regierungsklausur an, auf Schloss Neuhardenberg in Brandenburg. Aus der NDR-Nachrichtenredaktion Jan Busche.
3: Ein Wachstums- und Aufbruchsjahr 2026, das hatte Kanzler Merz vor Monaten angekündigt und gestern per Zeitungsinterview noch einmal nachgelegt. Da hat er deutliche Entlastungen für die Wirtschaft angekündigt, vor allem für Handwerk und Mittelstand. Heute zeigt sich schon mal, was die CDU vom Kanzler und Parteichef erwartet. Vor der Sommerpause gab es parteiintern Kritik an Merz, weil er Personal in der Regierung ausgetauscht hatte. Außerdem dürfte es heute beim Treffen der CDU-Spitze um den Reformfahrplan gehen. Große Themen stehen noch an, die Renten- und Pflegereform zum Beispiel. Ein großer Mittelstandsverband hat Merz jetzt dazu aufgerufen, in der Koalition stärker durchzugreifen. Reformen dürften nicht zerredet werden, sagt der BVMW-Chef Ahlhaus der Neuen Osnabrücker Zeitung.
2: Die sogenannte Koalition der Willigen berät heute über die weitere Unterstützung der Ukraine. Ausgerichtet wird das virtuelle Treffen von Deutschland, Großbritannien und Frankreich. Aus Brüssel, Sabrina Fritz.
4: Die Not der Ukraine ist groß. Präsident Zelensky erwartet von den EU-Staaten weitere 30 Milliarden Euro. Das Geld werde für die Gehälter der Soldaten, für die Unterstützung von Familien und anderen Ausgaben gebraucht, erklärte er anlässlich des Unabhängigkeitstages seines Landes. Hinzu komme das Geld für die Drohnenproduktion und dringend benötigte Patriot-Abwehrraketen. Wie diese Hilfe geleistet und koordiniert werden kann, darüber berät heute die sogenannte Koalition der Willigen. Dazu gehören unter anderem Vertreter der NATO sowie die Regierungschefs von Großbritannien, Frankreich und Deutschland.
2: Die Brände im US-Bundesstaat Nevada weiten sich aus. Nahe der Großstadt Reno haben die Behörden rund 90.000 Menschen aufgefordert, ihre Häuser zu verlassen. Dort haben sich die Feuer im Hügelland seit vorgestern auf eine Fläche von gut 60 Quadratkilometern ausgeweitet. Das ist vergleichbar mit der Fläche der Stadt Lüneburg. Nach Angaben der Behörden wurden bislang mindestens 6 Menschen wurden verletzt. Darunter 3 Einsatzkräfte. In den Niederlanden ist ein Reisebus mit Schülerinnen und Schülern aus Deutschland verunglückt. Laut Polizei wurden 8 Menschen verletzt, einige davon schwer. Niederländische Medien berichten von noch mehr Verletzten. Der Bus war auf der Autobahn 28 östlich von Amsterdam mit einem Transporter kollidiert. Der Bus kippte um und liegt am Fahrbahnrand auf der Seite. Woher der Bus kam und welches Ziel er hatte, ist unklar. Im Chatbot ChatGPT wird von heute an in Deutschland Werbung angezeigt. Die Neuerung betrifft allerdings nur bestimmte Versionen. Sebastian Moritz aus der ARD-Verbraucherredaktion erklärt, was sich nun ändert.
5: Wer dem Chatbot eine Frage stellt, der sieht unterhalb der Antwort eine graue Linie. Und unter dieser grauen Linie, da kann sich eine Werbeanzeige finden. Wer das nicht möchte, der kann entweder für 23 Euro im Monat ein kostenpflichtiges Abo abschließen oder den sogenannten temporären Modus verwenden. Da kann man der KI aber nur weniger Fragen stellen und auch keine Bilder generieren. OpenAI betont, dass die Werbenden keinen Zugriff auf die Chatverläufe bekommen. Allerdings kann sich der Inhalt der Werbung schon an den Suchanfragen der Nutzerinnen und Nutzer orientieren.
2: Im DFB-Pokal haben sich die Bundesliga-Vereine bisher souverän schlagen können. In der ersten Runde sind bisher alle Erstligisten weitergekommen. Aus der Sportredaktion Mats Nicholson.
6: Den höchsten Sieg des Sonntags holte sich Mainz. 9:0 beim Amateurclub Krischow. Freiburg, Union Berlin, Gladbach und Paderborn haben ihre Spiele ebenfalls gewonnen.

0: Bald Glienicke. Das waren die Nachrichten.
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2: Um 9 Uhr und gleich 5 Minuten schauen wir aufs Wetter. Heute anfangs dicht bewölkt, später kommt dann verstärkt auch mal ein bisschen die Sonne raus. Es bleibt trocken bei bis zu 21 Grad. Und die weiteren Aussichten dann für die nächsten Tage. Morgen viel Sonne, bis zu 25 Grad. Am Mittwoch dann wieder ein Mix aus Sonne und Wolken, aber es bleibt nach wie vor trocken. Die Temperaturen steigen weiter an. Mittwoch 26, Donnerstag bis 28 Grad. Und auch nachts wird es nochmal wieder ein bisschen wärmer, dann bis zu 16 Grad in Richtung Wochenende. Schauen wir auf die Verkehrslage in der Region. Zwischen Harz und Heide, da haben wir, Moment, gerade ein, so, da haben wir es, und zwar A391, Stadtautobahn Braunschweig in Richtung A39, zwischen Lehndorf und Gartenstadt immer noch 2 Kilometer Stau. Ansonsten keine akuten Störungen, alles Wissenswerte zur Lage finden Sie auch auf unserer Homepage okerwelle.de/Verkehr. Allen unterwegs, gute und hoffentlich sichere Fahrt.
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2: Heute ist Montag, der 24. August. Wir gehen in die letzte Stunde der heutigen Frühausgabe. Sie haben es gerade in den Nachrichten vom NDR gehört. Es gab einige Überraschungen in der ersten Hauptrunde des DFB-Pokals. Und das werden wir noch mal ein bisschen vertiefen. Gleich die Zusammenfassung. Eines Spiels, das leider aus unserer regionalen Sicht dann nicht so erfolgreich verlaufen ist. Außerdem haben wir ein paar Veranstaltungstipps für den heutigen Montag für Sie. Und am Mikrofon begrüßt Sie weiterhin Peter Michael Mackel. Moin, moin.

Miriam Makeba und Pata Pata haben wir da gehört um 9:09 an diesem Montag, dem 24. August. Die Geschichte in dieser ersten halben Stunde oder der

0: letzten, beiden halben Stunden. Jetzt habe ich einen Knoten. Da geht es um den Fußball. Ich habe es ja vorhin angekündigt. Zum Auftakt der Frauenfußball-Bundesliga hat der VfL Wolfsburg einen Kantersieg beim 1. FC Nürnberg gelandet. Das Team von Chefcoach Stefan Lerch setzte sich bei den Franken mit 8:2 durch. Tja, und bei den Männern, wie schon erwähnt, stand am Wochenende die erste Hauptrunde im DFB-Pokal an. Dabei hatte Eintracht Braunschweig Heimrecht gegen Erstligist Union Berlin. Andreas Evert.
1: Zweimal geführt und am Ende doch verloren. Durch eine 2:4 Niederlage gegen Bundesligist 1. FC Union Berlin ist Eintracht Braunschweig am Sonntag in der ersten Runde des DFB-Pokals gescheitert. Dabei kennen sich die Löwen mit Überraschungen aus. Zuschauer an der Hamburger Straße haben in den vergangenen Jahrzehnten schon so manchen Pokalcoup ihres Teams miterlebt. Auch im vergangenen Jahr hätte es beinahe geklappt, als die Eintracht-Titelverteidiger VfB Stuttgart bis ins Elfmeterschießen zwang. Am Sonntagnachmittag war es Offensivmann Max Marie, der die Braunschweiger mit seinen beiden Toren in der 11. und 54. Spielminute zum 1:0 und 2:1 von der nächsten Pokalüberraschung träumen ließ. Doch vielleicht war genau das das Problem, denn in den entscheidenden Momenten waren die Niedersachsen einfach nicht wach. So beim 1:1 von Zeno van den Bosch und dem 2:2 von Tom Rothe nach Standardsituation. Aber auch beim 3:2 und 4:2 von Marjan Ljubicic. Eintrachts Doppeltorschütze Max Marie im NDR-Interview zu einem tollen Pokalkampf der Eintracht ohne Happy End.
2: Jeder weiß, dass es unfassbar bitter ist, wie es heute gelaufen ist. Wir haben uns super verkauft, wir haben ein super Spiel abgeliefert, aber gegen Bundesligisten reicht es halt manchmal nicht, wenn du bei zwei Standards einfach nicht wach bist und dann auch nochmal einen Konter halt zulässt. Da können einzelne Situationen einfach Spiel entscheiden, deshalb ist es umso bitterer. Wir haben die Unioner eingeschnürt, wir haben uns da festgesetzt mit dem Ball, wir haben auch nicht zugelassen aus dem Spiel heraus und da musst du halt umso wacher sein bei Standards, weil das halt die Möglichkeiten sind, die Union hat, um das Spiel halt wieder reinzufinden. Das haben wir denen leider heute gegeben, weshalb wir heute auch eine Runde nicht weitergekommen sind.
1: Die Löwen waren sehr gut ins Spiel gekommen. Als sie gemerkt hatten, dass von ihren Gästen so schnell keine Gefahr ausging, legten sie los. Nach 6 Minuten wurde eine Marie-Hereingabe abgefälscht. Matteo Raab rettete im kurzen Eck aber spektakulär. Der zweite Versuch des Offensivmanns saß. Der 21-Jährige behielt im Tohuwabohu im Unioner Strafraum einen kühlen Kopf und traf in der 11. Spielminute aus der Drehung. 1:0, Raab reagierte nicht einmal. In der 22. Spielminute hätte Maximilian Entrup um ein Haar nachgelegt. Der neue Mittelstürmer kam an die Hereingabe von Aaron Opoku aber nicht heran. Die Eintracht machte es gut, konnte aber auch nicht alles verhindern. Und so war es eine Ecke, die zum Ausgleich führte. Van den Bosch schraubte sich am höchsten und glich per Kopf zum 1:1 aus. Das nach gut einer halben Stunde Spielzeit. Die schnelle Antwort der Gastgeber verhinderte zunächst die Latte. Noah Katterbach zog wuchtig vom Strafraum ab. Raab bekam die Hände nicht schnell genug hoch, aber das Aluminium rettete für den Keeper. Kurz vor der Pause hatte auch Opoku das 2:1 auf dem Fuß. Der Schlenzer des Linksaußen strich aber knapp am langen Eck vorbei. Doch die Braunschweiger blieben auch nach der Pause dran und trafen nach dem bis dahin schönsten Spielzug der Partie. Am Ende legte vor dem Strafraum Entrup für Marie ab und der traf perfekt unten ins Eck. 2:1 in der 54. Spielminute. Max Marie zu seinem ersten Doppelpack.
2: Ja, also ich habe irgendwie in den beiden Momenten schnell geschaltet. Das eine Mal habe ich gut im zweiten Ball aufgesammelt und direkt abgeschlossen. Beim anderen Mal ebenso. Da habe ich auch schnelle Füße mal zum Glück gehabt und konnte die Ecke schnell finden. Und ich glaube, das ist für mich auch mal ganz wichtig, mein erster Doppelpack. Also ich glaube, jeder weiß, wie viel Selbstbewusstsein das einem geben kann. Man darf jetzt aber nicht abheben oder so. Ich bleibe da gelassen, ich bleibe cool. Ich glaube, das wissen auch die Leute. Und das heißt halt, nächste Woche gegen Hertha da anzuknüpfen.
1: Die Freude über die Führung währte allerdings noch kürzer als beim ersten Mal. Und wieder wurde den Löwen die Berliner Standardstärke zum Verhängnis. Die Hereingabe von Josip Juranovic verlängerte Ljubicic per Kopf an den langen Pfosten, wo Tom Rothe zum 2:2 einschob. Der Spielverlauf war denkbar bitter für Eintracht Braunschweig, denn die Eisernen waren unfassbar konsequent bei der Chancenverwertung. Das Paradebeispiel lieferten sie in der 72. Spielminute. Eintracht-Keeper Torben Hoffmann wehrte den Schuss von Ilias Ansa unglücklich halb hoch nach vorne ab und dort war Ljubicic eingelaufen und köpfte das 3:2 für die Gäste. Die Löwen kämpften bis zum Ende, um es zumindest noch in die Verlängerung zu schaffen. Vergeblich. 3 Minuten vor dem Ende schoss Mehmet Aydin aus bester Position weit übers Tor. In der 90. Spielminute scheiterte Jan Sturm an Raab. Den Schlusspunkt setzte auf der anderen Seite Ljubicic. Auf den nächsten Pokalcoup müssen die Braunschweiger und ihre Fans also mindestens noch ein Jahr warten.
0: Tja, dagegen hat der VfL Wolfsburg noch alles in eigener Hand. Er greift nämlich erst heute Abend ins Pokalgeschehen ein. Anpfiff beim Regionalliga-Vertreter VSG Altglienicke ist um 18 Uhr. Das war ein Beitrag von Andreas Evert aus unserer Sportredaktion. 9 Uhr und 15 Uhr. Und hier sind die Charity Children Killing Time.

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1: Hier sind einige Anregungen für den Start in die neue Woche. Sicher Radfahren mit Kindern ist Thema einer Veranstaltung, die am späten Nachmittag von der Braunschweiger Polizei angeboten wird. Geschulte Beamte informieren unter anderem über verschiedene Transportmöglichkeiten und darüber, wie Kinder Schritt für Schritt an das eigenständige Radfahren im Straßenverkehr herangeführt werden können. Während die Teilnehmer nützliche Tipps erhalten, wird der Nachwuchs von der Initiative Stadt für alle betreut. Beginn ist um 17 Uhr im Nachhaltigkeitszentrum am Bohlweg 55. Landesbischöfin Dr. Christina Maria Bammel ist heute Abend bei der evangelisch-lutherischen Kirchengemeinde Lehre Brunsrode zu Gast. Im Gespräch mit dem Pfarrerehepaar Lena und Jonas Stark geht es um die Frage, was hält eine Gesellschaft zusammen? Mit Blick auf die anstehenden Kommunalwahlen wird unter anderem beleuchtet, wie Kirche und Vereine dazu beitragen können, die Demokratie vor Ort zu stärken. Die öffentliche Gesprächsrunde findet um 19 Uhr im Gemeindezentrum Lehre statt. Die Teilnahme ist kostenlos. Und vier Musiker, viele musikalische Farben, aber ein gemeinsamer Sound. Unter diesem Motto steht das Gastspiel des Colors of Jazz Quartets, das heute Abend um 19 Uhr im Lindenhof-Theater in Braunschweig beginnt. Das Programm führt laut Ankündigung vom eleganten Jazz und Swing über temperamentvolle albanische Musik bis hin zu Samba und Rumba. Tickets gibt es bei den bekannten Vorverkaufsstellen und online bei Eventim. Radio Okawelle wünscht einen unterhaltsamen und anregenden Montag.

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0: Desiree Klackens haben wir da gehört mit einem wohlbekannten Song von Stoppock. Tja, und da gibt es ein ganzes Album mit solchen Coverversionen, ein Tribute-Album genau zu sein, gerade erschienen, 26-70 heißt es, zu Ehren von Stoppocks 70. Geburtstag. Wirklich sehr empfehlenswert.
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0: Ja, weil wir gerade bei den Empfehlungen sind, auch das ist sehr zu empfehlen. Und wenn Sie es am Sonntag verpasst haben sollten, keine Bange, stehen Sie morgen einfach mal ein bisschen früher auf. 5 Uhr die Wiederholung, Senkrechtstarter. Hier auf Radio Okawelle, das gibt es übrigens öfter bei uns, vormittags bzw. morgens in aller Herrgottsfrühe, für alle Frühaufsteher, die Wiederholung ausgewählter Musiksendungen. Schauen Sie einfach mal auf unserer Homepage unter Programm nach. Hier sind die Cocteau Twins. Shalom, them hello.

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1: Um kurz nach 9:30 Uhr, 9:31 Uhr, um genau zu sein. Heute anfangs dicht bewölkt, später kommt dann auch ein bisschen die Sonne raus. Ein bisschen die Betonung darauf. Insgesamt 4 Sonnenstunden sollen es aber dann doch werden, über den Tag verteilt, bei bis zu 21 Grad. Und die Aussichten für den weiteren Verlauf der Woche: Morgen wird es deutlich wärmer mit bis zu 25 Grad. Den ganzen Tag über viel Sonne. Mittwoch ebenfalls sonnig, aber gemischt mit Wolken. Das Ganze bei bis zu 26 Grad. An allen genannten Tagen bleibt es trocken. Das gilt auch für die Nächte. In der Nacht von Donnerstag auf Freitag könnte es dann wieder mal ein bisschen tröpfeln. Für alle, die sehnsüchtig drauf warten. Donnerstag tagsüber sollen es dann aber auch schon bis zu 28 Grad werden. Und die Nachttemperaturen klettern ebenfalls noch ein bisschen weiter hoch, bis zu etwa 16 Grad im Verlauf dieser Woche. Schauen wir auf die Verkehrslage in der Region zwischen Harz und Heide. Wir haben nach wie vor die Störungsmeldung von der A39 Stadtautobahn Braunschweig bis zur Theodor-Heuss-Straße Braunschweig Nord zwischen Lehndorf und Braunschweig, Braunschweig Nord. Sonst dann immer noch 2 Kilometer stockender Verkehr sein. Aktuell ansonsten liegen uns keine akuten Störungsmeldungen vor. Fahren Sie vorsichtig, damit das so bleibt, und schauen Sie ab und zu gerne mal bei uns auf der Homepage, was die aktuelle Lage betrifft. Da werden Sie ständig fortlaufend informiert. okerwelle.de/Verkehr.
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1: Um 9.33 Uhr an diesem Montag, dem 24. August. Wir gehen in die letzte halbe Stunde der heutigen Frühausgabe mit einem Schwerpunktthema. Das haben sicher viele Passanten, selbst wenn sie keine Klassikfans sind, schon gemerkt, dass auf dem Braunschweiger Burgplatz da einiges los ist. Das Ganze ist das sogenannte Burgplatz Open Air. Man könnte auch sagen Burgplatz Oper Air, denn es wird dieses Jahr mal wieder die Oper Freischütz gegeben von Karl Maria von Weber. Premiere war am Samstag. Mehr dazu gleich in dieser, wie gesagt, letzten halben Stunde. Außerdem um 9:45 Uhr die Pressestimmen aus der Region. Im Studio weiterhin für Sie Peter Michael Böckel. Moin, moin.

1A Indie-Geschrammel aus Oberbayern, sozusagen die Rosenheim-Pops an das Kaff-Kiez und alles nur gelogen. 9.36 Uhr, Sie hören Region Aktueller Morgen auf Radio Urquelle. Die neue Open-Air-Saison auf dem Braunschweiger Burgplatz ist eröffnet. Am Samstag feierte Karl-Maria von Webers Oper Freischütz Premiere. Und mittendrin, statt nur dabei, war Helmut Predigkeit.

Das Staatstheater Braunschweig bringt nach 16 Jahren wieder einmal Karl Maria von Webers Oper Der Freischütz auf die Bühne und wieder auf den Burgplatz. Open Air in dieser immer wieder faszinierenden Umgebung. Die Story ist bekannt. Max liebt Agathe. Um heiraten zu dürfen, muss er nach damaligem Brauch beim Schießwettbewerb gewinnen. Das Ganze ist auch deshalb für ihn so reizvoll, da er bei Erfolg auch die Stelle des Oberförsters übernehmen kann. Doch er ist ein lausiger Schütze und sein Selbstvertrauen bröckelt. Also lässt er sich auf einen windigen Deal mit dem Hallodri Kaspar ein, der einen Pakt mit dem Teufel geschlossen hat. Um Mitternacht vollziehen die beiden ein unheimliches Ritual in der Wolfsschlucht. Vor schauriger Kulisse werden 7 vermeintlich unfehlbare Kugeln gegossen. Der Zauber scheint zu wirken. Die ersten 6 Schüsse treffen. Doch die 7. Kugel geht fehl und fordert ein Menschenleben. Die Geschichte stammt aus dem Gespensterbuch von August Apel. Und Webers Vertonung avancierte rasch zur deutschen Nationaloper. Das Verblüffende ist, dass diese völlig aus der Zeit gefallene Gruselgeschichte mit ihrer naiven Moral und den deutschtümelnden Texten eine der immer noch erfolgreichsten und meistgespielten Opern in Deutschland ist. Was nicht zuletzt an der grandiosen Musik mit Ohrwurmcharakter liegen dürfte. Regie in Braunschweig führt Philipp Moschitz, der seit seinen Arbeiten mit Im Weißen Rössel oder Kabarett als Shootingstar des unterhaltsamen, witzig-ironischen Musiktheaters gilt. Eigentlich ist es unmöglich, auf einer nach allen Seiten offenen Bühne wie auf dem Burgplatz eine gespenstisch gruselige Atmosphäre zu schaffen, wie es die berüchtigte Wolfsschlucht fordert. Matthias Engelmann hat das Problem geschickt gelöst und eine riesige Baumleiche vor den Löwen gestellt, die das weite Rund fast zu erschlagen scheint. Dazu arbeitet er mit raffinierten Lichteffekten und viel Rauch, sehr beeindruckend. Die Kostüme von Claudio Pohle sind ein Landvolk-Jäger-Mix mit Biedermeier-Touch, sehr aufwendig und passig. Bei den Sängerinnen und Sängern hat Veronika Schäfer als quirlige Entchen mit sprudelndem Sopran und Slapstick-Einlagen eindeutig die Gunst des Publikums auf ihrer Seite.

Ihre Freundin Agathe, sehr sensibel gespielt und gesungen von Dorothea Herbert, die sehnsüchtig, aber auch nervös ängstlich auf die Vermählung mit ihrem geliebten Max wartet, ist dabei das genaue Gegenteil.

Ähnliche Antipoden sind Max und Kasper. Max ist alles andere als ein Draufgänger. Marius Pallesen bringt seine Versagensängste und Selbstzweifel glaubwürdig, mal verhalten, verzagt, mal trotzig, vehement zum Ausdruck.

0: Der Kaspar von Joshua Blom ist ein raffinierter Lebemann. Mit knackig prägnantem Bariton bringt er Max dazu, sich ebenfalls wie er mit dem Teufel einzulassen.
1: Ja.

Ja, und dieser Teufel. Hier heißt er Samiel und ist eine Frau. Ist ständig und in allen Szenen auf der Bühne, wenn er nicht mal auf der Außengalerie des Domes steht. Lina Witte wechselt dabei zwischen Bedrohlichkeit und Beiläufigkeit immer hocherotisch und gibt dem Ganzen den notwendig witzig-ironischen Abstand zum allzu romantischen. Von den übrigen Ensemblemitgliedern ist unbedingt noch die urkomische Girlgroup der Brautjungfern zu erwähnen. Über den Chor des Staatstheaters unter der Leitung von Johanna Matter lässt sich nur das Übliche sagen. Einfach fantastisch.

Die musikalische Leitung hatte der neue Generalmusikdirektor Friedrich Praetorius. Und das Staatsorchester Braunschweig lieferte einen perfekten Auftritt. Das Publikum war begeistert. Fazit: eine absolut unromantische, romantische Oper mit vielen Effekten und einem überraschenden Ende, die man unbedingt sehen sollte. Musik.

Das Burgplatz Open Air 2026 hat begonnen. Die nächste Vorstellung findet übrigens schon morgen statt. Beginn ist um 19.30 Uhr. Und über die weiteren Termine informiert Sie die Webseite des Staatstheaters Braunschweig. Das war ein Beitrag, ein Okerwelle-Kulturtipp, um genau zu sein, von Helmut Predigkeit. Für uns gibt es jetzt auch ein klassisches Ensemble. Allerdings besteht das nur aus 4 Personen, nämlich den Herren Crosby, Stills, Nash und Young. 9 Uhr. 46, this old house.

Radio Okerwelle jetzt mit dem Blick in die Kommentarspalten, die Pressestimmen aus der Region. Ein Kanzler ohne Plan, so überschreibt die Braunschweiger Zeitung ihren heutigen Leitartikel über die Rückkehr von Friedrich Merz aus seinem Sommerurlaub. Dazu bemerkt das Blatt: Die Kritik an Merz ist berechtigt. Seine Selbstinszenierung als Heiland der Volkswirtschaft zieht nicht. Im Osten braut sich ein politischer Sturm zusammen und seine angeblich wirtschaftsfreundliche Klima- und Energiepolitik wird entlarvt durch den niedrigen Rheinpegel, die Extremtemperaturen und den Tiefstand der Gasspeicher. Nebenbei wirkt sein ausgiebiger Urlaub leicht heuchlerisch für einen, der die Deutschen stets zur Arbeit antreibt. Es ist zu befürchten, dass Merz all dies weder sieht noch Konsequenzen zieht. Dass er in seinen Schicksalsherbst ohne Strategie stolpert, ohne Botschaft an die Deutschen. Eine selbstkritische Grundsatzrede ist kaum zu erwarten. Am ehesten darf man hoffen, dass er unfallfrei durch seine Auftritte kommt. Und dass die eigenen Leute Merz stützen. Manche CDU-interne Kritik wirkte maßlos und geprägt von Befindlichkeiten. Und in der öffentlichen Meinung spielt auch eine Rolle, dass wir Deutschen Weltmeister darin sind, uns in der Abstiegsangst zu suhlen. Die Wirtschaftsdaten sind verheerend, doch wir bleiben ein starkes Land. Und Lösungen darf man nicht nur von der Regierung erwarten, sondern auch von der Industrie selbst. Schade, dass Merz keiner ist, der Mut macht. Zum selben Thema heißt es in der Wolfsburger Allgemeinen Zeitung: Die Mehrheit der Deutschen ist mit der Arbeit des Regierungschefs unzufrieden. Die Umfragewerte für Schwarz-Rot sind mies. Unmittelbar vor seinem Urlaub hatte Merz zudem mit einer verpatzten Kabinettsumbildung auch in seiner CDU Verstimmungen ausgelöst. Vor den Freien Tagen war es den Koalitionären noch gelungen, große Reformpläne vorzustellen. Allerdings wurden diese während der Abwesenheit des Kanzlers auch aus den eigenen Reihen zerpflückt. Allen voran das Herzstück der Rentenreform, die Abschaffung der abschlagsfreien Rente nach 45 Beitragsjahren. Und die Landtagswahlen in Sachsen-Anhalt und Mecklenburg-Vorpommern im September haben potenziell das Zeug, die Koalition zerbrechen und die Chefs von CDU und SPD stürzen zu lassen. Am Montag kommt das CDU-Präsidium zusammen, ab Dienstag trifft sich das Kabinett zur Klausurtagung. Merz sollte die Termine dringend nutzen, um gefrustete Parteikollegen zu besänftigen und Einigkeit über die Reformpläne herzustellen. Denn wer nach der Sommerpause direkt wieder einkassiert, was er vor der Sommerpause angekündigt hat, kann bei den Wählern sicher nicht punkten. Soweit die Pressestimmen aus der Region am heutigen Montag, dem 24. August.

Der leider früh verstorbene Hamburger Liedermacher Wolfgang Michels sah das mit dem Titel Vollmondnacht. Übrigens, den nächsten Vollmond können wir schon in den nächsten Tagen besichtigen, am Wochenende, um genau zu sein, in der Nacht zum Freitag. Das waren 3 Stunden Region aktuell am Morgen an diesem Montag, dem 24. August. Nach den Nachrichten geht es hier weiter mit der Wiederholung der Sendung Pandora Spezial von gestern. Und da geht es um den Ostfriesland-Krimi-Autor Klaus-Peter Wolf. Der war dieser Tage in der Brunswiga zu Gast und Kurt Volland hat ihn dort getroffen. Das Ganze also kurz nach 10. Um 11 kommt dann hier Albert Hirsmüller mit der heutigen Ausgabe Zwischen Harz und Heide zu Ihnen. Im weiteren Programmauflauf, Ablauf natürlich, ich habe schon wieder Hunger. Programmablauf können Sie gerne dann auch unsere Webseite entnehmen, okawelle.de, und denken Sie dran, viele Infos gibt es auch auf unserer kostenlosen Okawelle-App. Das war's von meiner Seite. Mein Name ist Peter Michael Möckel. Ich wünsche Ihnen einen schönen Start in die Woche weiterhin und einen schönen Montag. Tschüss, bis bald.

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1: Um 10 Uhr mit Claudia Drews. Das politische Berlin beendet in dieser Woche die Sommerpause. Heute trifft sich zunächst die CDU-Spitze unter Leitung von Kanzler Merz. Morgen und am Mittwoch steht dann eine Regierungsklausur an. Im Vorfeld gibt es Forderungen aus der Industrie. Die Koalition müsse jetzt schnell Reformen angehen, wie bei Rente und Bürokratieabbau. Auch eine Steuerreform sei wichtig. Aus Berlin Isabel Karas.
2: Bei allem, was die Regierung tut, müsse es darum gehen, dass es auf Wachstum einzahle. Das sagt Tanja Gönner, Hauptgeschäftsführerin des Bundesverbands der deutschen Industrie in der ARD. Während die Industrie auf schnelle Umsetzung drängt, rechnet Dirk Wiese, der parlamentarische Geschäftsführer der SPD-Fraktion, mit weiteren Diskussionen, vor allem bei der Rente. Aus Regierungskreisen heißt es, im Mittelpunkt der Kabinettsklausur stünden die Themen Wettbewerbsfähigkeit und Innovation. Neben Kanzler Merz und seinen Ministerinnen und Ministern sind auch Gäste aus Handwerk, von Start-ups und der Finanzbranche eingeladen.
1: In den Niederlanden ist ein Reisebus aus Schleswig-Holstein verunglückt. Nach NDR-Informationen waren Jugendliche von der Gemeinschaftsschule Propstei in Schönberg im Kreis Plön an Bord. Laut Polizei wurden 8 Menschen verletzt, einige davon schwer. Der Bus war auf der Autobahn 28 östlich von Amsterdam mit einem Transporter kollidiert. Er raste danach durch die Leitplanke und kippte auf der Gegenfahrbahn auf die Seite. Bilder vom Unglücksort zeigen weit verstreute Trümmer auf der Autobahn und einen schwer beschädigten Bus. Nach Angaben der Schule waren 2 12. Klassen mit insgesamt 54 Jugendlichen aus dem Kreis Plön unterwegs nach Paris. Wie kann die Ukraine weiter unterstützt werden? Darüber berät heute die sogenannte Koalition der Willigen. Dazu zählen unter anderem Großbritannien, Frankreich und Deutschland. Sie wollen mit Vertretern von NATO, EU und der Ukraine über das weitere Vorgehen beraten. Es soll unter anderem um neue Sanktionen gegen Russland, Sicherheitsgarantien und Patriot-Raketen für die Flugabwehr gehen. In der Ukraine wird heute außerdem der 35. Unabhängigkeitstag des Landes gefeiert. Große Veranstaltungen sind aus Angst vor russischen Luftangriffen nicht geplant. Die Beschäftigten von Volkswagen haben dem VW-Vorstand eine desaströse Kommunikation über den geplanten Sparkurs vorgeworfen. Mitarbeiter und Familien seien deshalb verunsichert und verängstigt, heißt es in einem Artikel im VW-Intranet, der mehreren Nachrichtenagenturen vorliegt. Heute Abend besucht Niedersachsens Ministerpräsident Lies das Werk in Hannover. Von dort berichtet Helmut Eickhoff.
3: Es geht darum, wie es weitergehen kann im Werk in Hannover-Stöcken. SPD-Ministerpräsident Olaf Lies will mit der Belegschaft ins Gespräch kommen, mit Vertrauensleuten, mit dem Betriebsrat. Der Konzernvorstand hatte ja im Juli neue Sparpläne präsentiert. Viele Jobs sollen gestrichen werden. Die Zukunft von ganzen Werken ist unsicher, auch die vom Werk in Hannover-Stöcken. In den nächsten Tagen wird es in den VW-Werken Betriebsversammlungen geben. Anfang September kommt dann der Aufsichtsrat zusammen, um erneut über die Sparpläne zu beraten.
1: In Mecklenburg-Vorpommern ist heute erster Schultag nach den Sommerferien. Für rund 163.000 Kinder und Jugendliche gelten damit neue Regelungen. Welche das sind, fasst Laura Janke aus der NDR-Nachrichtenredaktion zusammen.
4: Smartphones sollen nichts mehr im Unterricht zu suchen haben. So empfiehlt es jedenfalls die Landesregierung den Schulen. Das heißt, Schüler der Klasse 1 bis 6 sollen private Smartphones, aber auch Tablets gar nicht nutzen dürfen. In den Klassen 7 bis 9 sind Ausnahmen möglich, wenn die Lehrer es für den Unterricht für nötig halten. Ähnliche Empfehlungen gibt es auch schon in Niedersachsen und Hamburg. In Schleswig-Holstein ist die private Handynutzung bis Klasse 9 untersagt. Außerdem sind die Schulen in Mecklenburg-Vorpommern jetzt gesetzlich verpflichtet, Demokratiebildung in den Unterricht einzubauen.
1: Der beliebte Chatbot ChatGPT zeigt von heute an auch Werbung an. Unternehmen, die dort für sich werben, hätten aber keinen Einfluss auf die Antworten der KI, teilte der Betreiber OpenAI mit. Aus der NDR-Nachrichtenredaktion Sören Harms.
5: Der kostenfrei oder im günstigen

Hallo und herzlich willkommen zu einer launigen Krimi-Lesestunde in der Spezialausgabe unseres Kulturmagazins Pandora auf Radio Okerwelle. Möchte Sie Klaus-Peter Wolf begrüßen. Mein Name ist Kurt Volland und ich habe die dankbare Aufgabe der Moderation übernommen. In der vergangenen Woche hatte Stefan Tengler zum zweiten Mal in diesem Jahr mit sehr unterschiedlichen Bühnenauftritten für die Welt des Buches mit seinem Leseflair-Festival geworben, und zwar mit großem Erfolg, wie die gut besuchten und zum Teil ausverkauften Veranstaltungen verdeutlichten. Na, und bei einer davon war Klaus-Peter Wolf eingeladen, und da wir uns seit langem kennen, war der Anlass für diese Sendung für mich auch sehr persönlich. Alles Weitere nach der ersten Musik, und da lassen wir gleich einmal Klaus-Peter zu Gesang kommen mit einem Lied, das er den Ostfriesen Frauen gewidmet hat.

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1: Sie hörten Klaus-Peter Wolf mit seinem Lied von den Frauen aus Ostfriesland, denn da ist er schon seit langem zu Hause. Hier eine Kurzbiografie, bevor er selbst zu Wort kommt. Klaus-Peter Wolf, 1954 in Gelsenkirchen geboren, lebt als freier Schriftsteller in der ostfriesischen Stadt Norden, im selben Viertel wie seine Kommissarin Ann-Kathrin Klaasen. Wie sie ist er nach langen Jahren im Ruhrgebiet, im Westerwald und in Köln an die Küste gezogen und Wahl-Ostfriese geworden. Hier ermittelt nun auch, wie schon gesagt, die Kommissarin Ann-Kathrin Klaasen. Und Wolfs Bücher mit einer Gesamtauflage von über 15 Millionen Exemplaren wurden in 26 Sprachen übersetzt und mit zahlreichen Preisen ausgezeichnet. Mehrere seiner Ostfriesen-Krimis wurden für das ZDF verfilmt.

0: Der Autor ist Mitglied im PEN-Zentrum Deutschland. In den Jahren 2024 und 2025 war Klaus-Peter Wolf der meistverkaufte Krimi-Schriftsteller. Und nun freuten sich seine zahlreichen Fans, dass der bekannte Autor am 19. August in der Brunswiga zwei seiner aktuellen Krimis vorstellen wollte. Ich hatte vor seinem Auftritt die Gelegenheit, mit ihm ausführlich zu plaudern. Hier ist ein kleiner Ausschnitt daraus. Klaus-Peter, du bist nicht zum ersten Mal in Braunschweig und damit schaue ich erst einmal Jahrzehnte zurück.
1: Ja, früher war ich immer bei den Braunschweiger Kinder- und Jugendbuchwochen und bin hier durch die Schulen gezogen. War ein großer Spaß für mich, in den Grundschulen vorzulesen.
0: Und ich habe hier noch ein Buch, was du einem meiner Kinder gewidmet hast. Ich habe immer gedacht, das, was er da beschreibt, hat er zum Teil auch erlebt, denn deine Kindheit war nicht nur einfach, beziehungsweise du hast hinterher auch ganz schön auf die Pauke gehauen.
1: Ja, aber ich fand das auch so toll, wenn ich dann Geschichten erzähle, die ich aus dem eigenen Leben kenne, dann kann ich natürlich als Schriftsteller diesmal dafür sorgen, dass ich ohne Schaden da rauskomme, nicht entdeckt werde, nicht bestraft werde, heile davonkomme. Das ist der Vorteil von Literatur.
0: Also von damals zu erzählen, würde es Thema einer mehrstündigen Sendung sein, denn du warst als Kinder- und Jugendbuchautor auch privat sehr umtriebig, wenn ich überlege, was du da gemacht hast als Jugendbuchautor noch.
1: Ja, ich war natürlich viel unterwegs und in der Szene. Ich habe mit einer Rockerbande zusammengelebt und dann einen Roman darüber geschrieben und so. Ich habe mich immer voll ins Leben gestürzt, um dann darüber zu berichten.
0: Ja, nun bin ich gespannt, ob das so weitergeht, denn wann hat denn mit den Ostfriesen-Krimis eigentlich alles begonnen?
1: Ja, als ich nach Ostfriesland gezogen bin, zusammen mit meiner Frau Bettina Göschel, da hatte ich dann irgendwann die Idee, ein großes Gesellschaftspanorama zu schreiben, bestehend aus vielen tausend Seiten. Und ich dachte, da brauchst du so einen Röntgenblick auf die Gesellschaft. Und wenn man das später nebeneinander legt, dann kann man sagen, so haben die damals gelebt. Das waren ihre Irrtümer, ihre Fehler, der Wahnsinn, der sie umgeben hat. Und dann dachte ich, was ist der heutige Gesellschaftsroman? Und das muss eigentlich der Kriminalroman sein, weil der in die Abgründe der menschlichen Seele schaut und auch dahin, wo ein Riss durch die Gesellschaft geht, wo was nicht mehr funktioniert, da entsteht Kriminalroman. Und damit habe ich begonnen mit dem ersten Buch, das hieß Ostfriesen Killer. Und heute wird es von den Fans die Einstiegsdroge genannt. Die erste Auflage, da hat der Verlag 8000 Exemplare gedruckt und sie meinten, das sei verrückt, mit so einer großen Startauflage ranzugehen. Inzwischen sind mehr als 720.000 Ostfriesen-Killer-Krimis in deutscher Sprache verkauft.
0: Und eins muss man sagen, wie erfolgreich das ist, diese Reihe mit Ann-Kathrin Klaasen, das wird deutlich, jeder neue Band geht sofort in eine Bestsellerliste.
1: Ja, in der Spiegel-Bestsellerliste, die ja nur nach Zahlen, nach Verkaufszahlen ermittelt wird, bin ich 22 Mal von 0 auf Platz 1 gegangen.
0: Und wenn man die Krimis und diese auch zum Teil skurrilen Typen kennenlernt, dann denke ich wieder zurück an deine Kinder- und Jugendbücher. Und auch da in diesen Typen steckt so ein bisschen was von Klaus-Peter.
1: Ja, ist es nicht so, dass wir immer auch über uns selbst schreiben, selbst wenn wir das gar nicht zugeben oder nicht wissen? Also als junger Mann habe ich zum Beispiel zwei Autoren kennengelernt, die haben Western geschrieben. Und die dachten, das sind rein erfundene Geschichten und merkten gar nicht, wie sehr man, wenn man sie kannte, sie in den Figuren wiedergefunden hat. Die trugen bloß Colts und so, ja klar, und lebten in anderen Kostümen und einer anderen Zeit in einem anderen Land. Aber es hatte so sehr was von ihnen. Und ich gestehe es, mein Serienkiller Dr. Bernhard Sommerfeld hat ganz viel von mir.
0: Stichwort Dr. Sommerfeld, den hast du doch heute Abend mitgebracht.
1: Ja, der neue Band Sommerfeld Solo ist gerade erschienen und daraus lese ich heute Abend natürlich auch vor und dann aus dem 20. Ostfriesen-Krimi Ostfriesen-Erbe. Und Sommerfeld Solo, das war so eine Figur, ich wollte gerne einen sympathischen Serienkiller erzählen, wo du beim Lesen nie so genau weißt, soll ich die Polizei rufen, wenn ich ihn treffe? Soll ich ihn verstecken? Soll ich ihm weiterhelfen auf der Flucht? Aber du kriegst das Gefühl, du würdest gerne mal mit ihm zusammen im Café sitzen, Kaffee trinken und über die Welt reden.
0: Jetzt bin ich heilfroh, dass ich die Frage schon gestellt habe, wie viel von deinen Bücherfiguren in dir steckt. Also so ein Sommerfeld bist du nicht.
1: Ja, aber Sommerfeld ist zum Beispiel ein ganz belesener Mensch, der die Literatur liebt, der ständig aus der Literatur zitiert, der besonders die russische Literatur die sehr kennt und liebt. Dann Dostojewski, Tolstoi, das ist ihm alles sehr geläufig. Das ist ein spannender Gesprächspartner. Der hat natürlich eine Sicht auf die Welt, die nicht unbedingt meine ist. Aber ich habe ja auch nie Leute umgebracht, so wie er. Aber manchmal, das kennen wir doch alle, dass wir uns dabei erwischen zu sagen, Mensch, den Kerl hätte ich am liebsten. Ne? Tun wir nicht. Da ist Moral zwischen, Gesetze zwischen und wir machen es nicht. Und der führt das dann aber aus.
0: Du sagst es schon, du bringst noch als zweites aktuelles Buch den 20. Krimi von Ann-Kathrin Klaasen mit. Jedes Jahr einen Krimi von ihr, stimmt das?
1: Ja, seit 20 Jahren erscheint jedes Jahr ein Ostfriesen-Krimi. Das ist immer so Ende Januar, Anfang Februar, je nachdem, wie ich fertig werde. Und im Sommer erscheint dann immer noch ein sogenanntes Sommerbuch, genannt auch, weil es dann immer um Dr. Bernhard Sommerfeld geht. Der hat dann eine Trilogie, die heißt Ein mörderisches Paar. Jetzt ist seine Frau tot. Jetzt heißen die Bücher Sommerfeld Solo.
0: Und diese Frage, die jetzt kommt, ist auch nicht neu für dich. Sag mal, während du so viel unterwegs bist auch noch, wann schreibst du eigentlich?
1: Also wenn man mich lässt, immer. Zum Beispiel bin ich heute nach Braunschweig gefahren. Ich mache ja einen leicht zerknitterten Eindruck, wie du vielleicht merkst. Ich habe heute Nacht bis kurz nach 3 geschrieben. Dann, als ich wach wurde, habe ich gefrühstückt, bin nach Braunschweig gefahren, bin hier ins Hotel gegangen. Was habe ich da wohl gemacht? Ich habe weitergeschrieben. Und meist nutze ich bei den Lesereisen die Energie des Publikums. Also zum Beispiel heute Abend, wenn dann die Menschen davon begeistert sind, mir was erzählen, was sie von den Figuren halten, ich in ihren Gesichtern die Freude sehe über die gelungenen Gags oder so, dann nehme ich das ja mit. Und dann kann ich nicht sofort schlafen. Eine Figur meiner Bücher, Rupert, der würde 3 Whisky trinken und dann pennen. Aber das mache ich nicht. Ne? So, dann sitze ich im Hotelzimmer noch voll Adrenalin, kann nicht schlafen. Und ich schreibe meine Bücher dann mit einem Füller in eine dicke Kladde. Die habe ich auch mit. Und darin werde ich heute Abend nach der Lesung mit Sicherheit weiterschreiben. Nur so 1-2 Stunden und dann schlafe ich ein.
0: Und dann bist du noch vielleicht am nächsten Morgen, dann dieses Mal nicht, aber übernächsten Morgen vielleicht sogar immer noch in einer Klasse und liest aus Kinder- und Jugendbüchern.
1: Ja, das ist oft so. Morgen wird das nicht so sein, dass ich in Braunschweig in eine Schulklasse gehe. Aber morgen werde ich von hier aus nach Göttingen fahren und dann werde ich in Göttingen auftreten am Abend. Da freue ich mich sehr drauf.
0: So, vielleicht noch eine Frage, die ich dir zum ersten Mal gestellt habe. Die Krimis, die verfilmt werden von dir, da spielst du ja jedes Mal mit.
1: Ja, das verdanken wir dem alten Hitch. Ne? Hitchcock hat damit angefangen. In jedem Hitchcock siehst du ihn irgendwo so im Regen an der Bushaltestelle unterm Schirm oder irgendwo ist er immer. Und da haben wir mal aus Spaß mit begonnen. Und das haben wir in allen 20 Verfilmungen bis jetzt gemacht. Und es ist auch so, dass die Fans immer schreiben. Das ist wie so ein zweiter Spannungsfaden. Wo ist er denn? Wann sehe ich ihn denn? Und jetzt kriegen viele mit. In jeder dieser Szenen sieht man mich und auch meine Frau Bettina. Wir sind beide zusammen immer in einer Szene zu sehen. Jetzt war ich zum Beispiel Bäckereifachverkäufer. Ich war übrigens grauenvoll schlecht. Als Bäckereifachverkäufer würde ich echt versagen. Ja, und Bettina war Bäckereifachverkäuferin. Jetzt haben wir gerade eingedreht, finde ich besonders witzig. Da sitze ich mit Dr. Bernhard Sommerfeld im Gefängnis. Und Bettina ist die Wärterin, also die Justizvollzugsbeamtin, die uns dann abführt. Wenn man uns jetzt nicht kennt, ist das eine ganz normale Szene im Film. Aber die Fans, die uns von Auftritten und Krimiabenden kennen, die werden sich schlapplachen, wenn sie sehen, dass ich der Gefangene bin und meine Frau mich abführt.
0: Das Gute ist, dass deine Krimis ja wirklich spannend sind, auch humorvoll spannend und auch so verfilmt wurden. Da kommt man nicht in Versuchung, wenn man dich dann entdeckt hat, denn das ist dann nicht gleich immer am Anfang, dass man dann sagt, ach, jetzt kann ich eigentlich ausschalten, sondern dass man dann auch gerne weiterguckt.
1: Ja, also alle bisherigen Ausstrahlungen sind Einschaltquoten-Hits gewesen. Immer der Einschaltquoten-Hit am Samstagabend. Oft hatten wir 2-3 Millionen mehr als die anderen an Zuschauern. Das sind treue Fans, die einfach einschalten. Und die Filme laufen in 32 Ländern.
0: Vielleicht jetzt noch eine, die dürfen wir nicht vergessen, die auch zu dir gehört, natürlich. Ich meine die Tochter Maxi. Und mit der zusammen hast du jetzt gerade eine CD gemacht.
1: Ja, Maxi und ich, wir haben zusammen viele CDs mit Bettina Göschel zusammen gemacht. Die Bettina singt dann Lieder und Maxi und ich, wir lesen Geschichten vor. Und das gibt's als CDs oder das gibt's auch bei Spotify oder so überall in den Online-Portalen gibt's das auch.
0: Gibt es auch viel Vergleiche, dass man sagt, ach, die Maxi, wieder Papa?
1: Nee, ich glaube, die ist ganz anders und das ist auch so schön. Dann ist ja eine junge Stimme und eine ältere Stimme, eine weibliche und eine männliche. Ich glaube, das funktioniert ganz gut so.
0: Und wer jetzt neugierig geworden ist, kann sich natürlich auch bei dir selbstverständlich informieren.
1: Ja, auf der Homepage kann man alles finden. Bei mir, Klaus-Peter Wolf oder auch Bettina Göschel, wenn man das googelt, findet man alles.
0: Nun bin ich gespannt, was heute Abend mich erwartet, denn irgendwie hast du ja immer wieder eine Überraschung, dass ich nicht sagen kann, ach, Herr Klaus-Peter, wie schön, sondern, ach, das war ja wieder wie früher.
1: Ja, das hoffe ich sehr, Kurt, und ich freue mich so, dass ich dich wiedersehe. Wir sind ja echt alte Weggefährten, das ist eine Freude, dich zu sehen.
0: Tja, und das lassen wir mal so stehen mit der Ergänzung, dass es auch eine Freude ist, mich zu hören. Naja, Spaß beiseite oder vielleicht setzt der Spaß jetzt so richtig ein, wenn wir Klaus-Peter Wolf in der Brunswiga auf der Bühne erleben. Vorher legen wir ein Stück Musik auf und da hören wir jetzt die drei Wölfe, Maxi, Bettina und Klaus-Peter mit dem Lied von den Nordsee-Detektiven.
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0: Wir sind Emma, Lukas und
1: Papa Nick. In der Pandora-Spezialausgabe steht der Krimi-Autor Klaus-Peter Wolf im Mittelpunkt. Und zwar ist sein Auftritt in der Brunsbüttel am vergangenen Mittwoch beim Leseflair-Festival der Anlass. Wir haben ihn schon etwas kennengelernt in einem ausführlichen Interview. Nun wird es aber Zeit, ihn auf der Bühne zu erleben. Und wer Klaus-Peter kennt, weiß, dass seine Fans nicht nur eine Lesung aus dem Buch zu hören bekommen, sondern eine kurzweilige Plauderei als Einführung. Und dann ist es soweit, aber keine Angst, für Amüsement ist auch bei seiner Lesung gesorgt. Und ich möchte das Ganze jetzt in Ausschnitten im O-Ton präsentieren. Und da beginne ich einmal anknüpfend an den Song der Nordsee-Detektive mit dem Schlusswort des ersten Teils, also kurz vor der Pause. Denn dort hat Klaus-Peter Wolf darauf hingewiesen, wie wichtig für Kinder und auch Jugendliche das Lesen ist.
2: Ich habe mich übrigens gefreut, als ich gesehen habe, dass die Buchhändlerinnen nicht nur meine Krimis auf dem Tisch liegen haben und den neuen Kalender und so, sondern dass da auch die Kinderbücher liegen. Das ist total wichtig. Wenn unsere Kinder aufhören zu lesen, sind wir als Kulturnation erledigt. Das ist die Stelle, an der die Entscheidung fällt. Und deswegen denke ich, wenn Sie Kinder oder Enkelkinder haben und denen so ein signiertes Buch mitbringen, das kann schon was verändern. Die Bücher, die dort liegen, das sind die Nordsee-Detektive, liegen dort aus. Das ist eine Reihe, die ich zusammen mit Bettina geschrieben habe. Und da gibt es jetzt schon 15 Bücher von. Und es gibt die Nordsee-Detektive immer noch in Chinesisch, in Russisch, Vietnamesisch, Rumänisch, Georgisch, in vielen anderen Sprachen. Jetzt, wo man sich wirklich um die Welt Sorgen machen darf, da ist das, was ich Weltliteratur nenne, sehr, sehr wichtig. Mit Weltliteratur meine ich nichts Hochtrabendes, sondern das sind Bücher, die in viele Sprachen übersetzt werden. Und ich glaube, weil Politiker nicht mehr vernünftig miteinander reden können, müssen Soldaten aufeinander schießen. Das ist ja eine schreckliche Situation. Und da macht mir das viel Hoffnung, wenn ich weiß, dass es noch Kinderbücher gibt, die in den verfeindeten Staaten von den Kindern gelesen werden und die können ihr Herz an die gleichen Personen hängen und über dieselben Witze lachen, dann ist doch noch nicht alles verloren. Ne? Das ist meine Hoffnung. Und die Kleinen, die kriegen wir ganz leicht noch, ne? Gut, in der Grundschule, man kann sie so leicht begeistern für die Bücher und danach wollen sie gerne lesen. Und einige fragen dann, wie kommt man denn an so ein Buch? Weil sie waren noch nie in ihrem Leben in einer Buchhandlung. Tja. Aber wenn sie so langsam rauswachsen, wenn sie nicht mehr 8, 9, 10 sind, sondern wenn sie so in die Pubertät kommen, dann verlieren wir sie oft als Leser, weil dann Bücher für sie geschrieben werden, da will man ihnen was beibringen. Ja, da hätte ich auch Pickel gekriegt, als ich in dem Alter war, ne? Und darum habe ich 2 Bücher gemacht aus der Perspektive eines pubertierenden Jugendlichen. Die liegen da beide auf dem Tisch. Eins heißt Echt jetzt und das andere Ganz ehrlich. Wenn ich darf, lese ich Ihnen eine Seite daraus vor. Dann wissen Sie, was ich damit meine. Unser Polizeichef hat mich neulich angerufen und hat gesagt, Klaus-Peter, wir hatten eine Beobachtung zu machen. Also dass, wenn die Polizei so ein Haus beobachtet, da ging es um Drogen, dann steht nicht ein Polizeiwagen vor der Tür. Und da sind die drin und beobachten das Haus. Und er sagte, das ist schiefgegangen, das lag an dir. Ich so, was, ich wusste überhaupt nichts davon. Ich konnte doch gar nichts verraten. Nee, das meine ich ja nicht. Sondern das war ein bisschen langweilig. Und ich hatte mir gerade Echt jetzt von dir gekauft. Und dann habe ich das den Kollegen im Auto vorgelesen. Und dann haben die immer so gelacht. Und dann hat der Wagen so gewackelt. Eine Seite. In der Schule, ne? Da lernt man echt nur Mist. Völlig unnötiges Zeug, ha? Was man wirklich braucht im Leben, bringt einem da ja kein Mensch bei. Nicht gut lügen zum Beispiel. Ja, das ist wichtig. Gut lügen ist schwer. Das ist eine Kunst, nichts für Blödis. Erstmal muss man wissen, wann eine Lüge besser ist als die Wahrheit. Hey, sonst kannst du ja gleich die Wahrheit erzählen. Gestern zum Beispiel im Friseurgeschäft meiner Mutter saß eine neue Kundin. Lange blonde Haare, gut 10 Jahre jünger als sie. Ich wollte nur ganz schnell durch den Laden nach draußen huschen, aber meine Mutter hielt mich fest. Sehen Sie, Frau Sommer, das ist mein Sohn Felix. Felix, sagt der Dame bitte mal guten Tag. Hätte ich jetzt echt sagen sollen, aber Mama, wir kennen uns doch. Gestern Morgen hat Frau Sommer noch mit Papa gefrühstückt. Ja, Mama, sie hatte das Oberteil von seinem Schlafanzug an. Er die Hose. Weißt du, Mama, dieser schöne Schlafanzug mit den silbernen und blauen Streifen, den du Papa zu Weihnachten geschenkt hast. Oh, Mama, als Frau Sommer die Milch aus dem Kühlschrank geholt hat, da hat die sich gebückt. Mama, da habe ich das Tattoo auf ihrem Po gesehen. Die hat so einen kleinen bunten Clown auf mir. Mama, Mama, mach ruhig. Papa, gefällt das? Doch, habe ich genau gesehen. Ja, Leute, das wäre die Wahrheit gewesen. Aber ich erkannte glasklar, die Lüge ist gerade für alle Beteiligten besser.
1: Ja, nun, die gerade gehörte Kostprobe zeigt, dass auch jugendliche Buchfans eine Portion Humor vertragen müssen. Und dann war Pause angesagt und ein Teil der Gäste konnte bei einem Drink entspannen. Nicht aber Klaus-Peter, denn schnell hatte sich wie eine Stunde vor der Veranstaltung schon eine lange Schlange Bücherfreunde gebildet und freute sich auf ein Foto und einen Gruß im gerade erworbenen Krimi. Und wir starten jetzt mit einem längeren Ausschnitt aus der zweiten Halbzeit und ich verspreche Ihnen, da wird auch gelesen. Ehrlich. Alles Weitere überlasse ich jetzt dem Star des Abends und seiner humorgeprägten Selbsteinschätzung.
2: Schön, dass ihr nicht alle weggelaufen seid. Wäre ein bisschen doof gewesen, ne? Gleich machen wir ein bisschen Ostfriesen-Erbe. Ja? Vorhin wurde ich so ein paar Sachen gefragt. Ich kann das ja einmal so für alle gleich beantworten. Ja, also stimmt. Meine Romane werden verfilmt und die laufen im zweiten deutschen Fernsehen. Fürs erste hat es leider nicht gereicht. Dafür nehmen wir ihnen immer die Einschaltquote weg. Alle bisherigen Verfilmungen waren immer ohne Ausnahme der Einschaltquoten-Hit am Samstagabend. Und meistens hatten wir 2-3 Millionen mehr als die anderen. Die Filme laufen inzwischen in 32 Ländern. In Kambodscha und Pakistan sagen die jetzt Moin. Ja, in den anderen Ländern laufen die Filme mit Untertiteln. Das gibt es eigentlich nur in Deutschland und in Frankreich, dass man Filme synchronisiert. Das ist eine Kunst, eine deutsche Kunst und auch eine französische Kunst. Aber so außerhalb, da wollen die immer die Originalstimmen der Schauspieler haben. Und darunter läuft dann der Untertitel. Und deswegen kann man jetzt auf der ganzen Welt mit Moin kommt man gut klar, muss man einfach sagen. Ne? In den Filmen spielen Bettina und ich immer eine kleine Rolle. So. Und das haben wir dem gefangen. Ne? Und bei uns war das so, als wir den ersten gedreht haben, da Ostfriesen Killer. Da war kurz vorher, hatte es ein riesen Theater gegeben wegen einer anderen Romanverfilmung. Und da brauchten sie dann mehr Rechtsanwälte, als sie Schauspieler gebraucht haben. Und das war so in den Medien. Und um uns davon abzugrenzen oder so, haben wir gesagt, Klaus-Peter, du kannst ja ein Interview geben und erzählen, dass du einen Beratervertrag mit der Filmfirma hast und uns wirklich berätst und dass wir Freunde sind. Und ja, gut. Das Einfachste ist, aber man sieht dich im Film? Weil das ist ein Statement. Habe ich gesagt, ja, ist eine gute Idee. Dann such doch eine Szene raus, in der man auch andere real existierende Figuren aus meinen Büchern mit mir sieht. Den Maurermeister Peter Grendel, den Journalisten Holger Blom, den Konditormeister Jörg Tapper, die gibt's ja alle wirklich, diese Typen. Und wenn man die einmal mit mir zusammen in einer Szene sieht und Bettina Göschel noch mit dabei, dann weiß man, wir sind mit dem Film einverstanden. Einmal sollte ich ein Matjesbrötchen essen. Ich dachte, das kann ich, dafür muss ich, stehe ich in dieser Schlange. Sie gibt mir das Matjesbrötchen und in der Regieanweisung stand, Klaus-Peter beißt herzhaft in das Matjesbrötchen, beherzt in das Matjesbrötchen. Regiebesprechung, sag, ey, was heißt denn beherzt? Ja, du musst so ein Drittel davon abbeißen. Nicht so dran riechen und ein bisschen schnuppern und dann mal probieren, sondern man muss sehen, du hast Hunger, du kennst diese Matjesbude und du isst die gerne. Und du haust dir so ein Drittel zwischen die Lippen und dann sieht man auch in deinen Wangen, dass du das hin und her bewegst beim Kauen, weil du so einen vollen Mund hast. Du musst ja nichts mehr sagen, ne? Da kann ja nichts passieren. Ich sage, ja, Leute, mache ich, kein Problem. Da ist die Kamera. Dann beim Film ist man ja immer sehr höflich, ne? Das heißt, ohne Bitte läuft da gar nichts. Das müssen wir in der Schule übrigens auch mal einführen, ne? Dass man einfach für die Schüler, dass die das lernen. Ohne Bitte läuft hier nichts. Ne? Dann sagt der Regisseur, und bitte. Ich stehe in der Schlange an der Fischbude, sie gibt mir das Matjesbrötchen, ich beiß beherzt rein. Ne? Da sind so Zwiebeln drin. Ne? Nicht klein gehackt, sondern so halbe Ringe. Und ich kriege einen in die Nase. Wieder jede Menge Presse dabei, ne? Weil Klaus-Peter ist ja heute mit dabei. Und ich, was mache ich? Ich kann jetzt doch nicht die Zwiebel aus der Nase ziehen und wegwerfen oder. Und dann habe ich gedacht, zieh das einfach ganz cool durch, Klaus-Peter. Die Kamera ist da, die Zwiebel lasse ich hier in die Nase raushängen. Dreh den Kopf so ein bisschen weg, vielleicht merkt das ja keiner und. War doch nicht doof, die Idee, ne? Und dann bin ich so kauend rausgegangen, ne? Und dann dachte ich so, nachher steht in der Zeitung, ja, internationaler Bestseller-Autor, aber zu doof, ein Fischbrötchen zu essen. Und ja, und dann haben sie gesagt, wir müssen die Szene nochmal drehen. Wir machen das nochmal. Ich stehe in der Schlange und sie gibt mir das angebissene Fischbrötchen zurück. Jetzt gehen wir zu Ostfriesen Erbe. Also als Ostfriesen Erbe erschien, der 20. Band, ging der gleich von 0 auf Platz 1 in der Spiegel-Bestsellerliste hoch. Und das war das 21. Mal, dass ein Roman von mir von 0 auf Platz 1 ging. Man dachte, das sei nicht zu toppen, aber dann erschien Sommerfeld Solo. Und dann war es das 22. Mal. Im Norden haben wir jetzt ein Krimi-Museum. Da sieht man die Requisiten der Filme und viele Bilder. Da liegen Füller von mir unter in so einer Glasvitrine, die kann man sehen, und beschriebene Dinge. Also viele Fans gehen dahin. Das ist ziemlich klasse, das Krimi-Museum. Und in Ostfriesen Erbe habe ich in das Krimi-Museum eine Leiche gelegt. Manche meiner Figuren sind erfunden, andere meiner Figuren gibt es wirklich. Zwei Figuren, die ich erfunden habe, für die kriege ich Zarin Jessie Jaminski. Gespielt in den Filmen von der wunderbaren Sophie Eifertinger. Und Jessie Jaminski ist die jüngste Kommissarin und Rupert glaubt, dass er sie ausbildet. Und Jessie hält sich für seine Betreuerin. Damit können offensichtlich viele junge Frauen was anfangen und schreiben, das ist bei Jessie genauso wie bei uns in der Firma. Ja. Und dann habe ich eine in Ostfriesen Nebel, taucht sie zum ersten Mal auf. Und das ist eine Dame von 81 Jahren, die heißt Elfriede Bergmann, genannt Elli. Manche sagen zu ihr das Hippie-Mädchen, andere die Hippie-Oma. Sie erzählt viel, sie sagt, dass sie in Woodstock dabei war, dass sie auf Fehmarn mit Jimi Hendrix geschlafen hat und mit anderen Rockstars auch. Eine Weile war sie als Groupie unterwegs in der wilden Zeit und so. Sie ist da drin stehen geblieben. Und das ist eine wunderschöne Situation, weil eine Zeit darin lebendig wird, die es ja mal gegeben hat. Und sie repräsentiert diese Zeit. Und dann sehen wir daran erst entweder, wie verrückt wir heute sind oder wie verrückt die damals waren. Also sie kommt nur auf den Standpunkt an. Und ganz viele Menschen haben mir geschrieben, oh Klaus-Peter, das mach weiter mit Elli Bergmann, die muss auch im nächsten Roman mitspielen, die erinnert mich an meine Mutter oder die erinnert mich an meine Omi oder so. Ja, dem Wunsch der Fans erfülle ich natürlich gerne. Und da lese ich Ihnen eine Szene vor, ja. Polizeidirektorin Schwarz litt daran, erkannt zu werden. Sie führte es nicht auf ihr eigenes Verhalten zurück, sondern einfach darauf, dass sie eben keine gebürtige Ostfriesin war. Es gab in ihrem plattdeutschen Schimpfwörterlexikon sogar einen Begriff dafür: Butenlanner. Ann-Kathrin Klaassen war auch keine Ostfriesin, wurde aber von allen so behandelt, als hätte sie schon immer dazugehört. Ruperts Mutter kam aus Dortmund, was hier überhaupt keinen störte. Trotzdem führte Frau Schwarz all die Animositäten, die sie spürte, nicht auf ihren Führungsstil zurück, sondern auf ihre Herkunft. Sie versuchte jetzt, ostfriesische Schimpfwörter in ihren Sprachgebrauch aufzunehmen. Sie streute sie einfach so ein. Das sollte auf die anderen wirken, als sei sie fest hier verwurzelt. Sie lernte also plattdeutsche Schimpfwörter auswendig. Es fiel ihr dabei gar nicht auf, dass die außer ihr niemand sonst benutzte. Alle grinsten hinter ihrem Rücken darüber, wenn sie mal wieder Zippeltrine sagte oder du Töffel, du. Die schlimmste Beleidigung für einen Ostfriesen aber war, wie sie glaubte, Morsgruppe. Aber Arschkriecher gab es hier nur sehr selten. In ihrer Inspektion kannte sie gar keinen. Die waren hier eher das Gegenteil davon, nämlich widerspenstig, aufsässig, ungehorsam, unbeugsam. So hatte sie das Schimpfwort zwar auswendig gelernt und vor dem Spiegel geprobt, es verächtlich auszusprechen, mit einem Gesichtsausdruck, der andeutete, dass ihr schon beim Anblick der Person schlecht werden würde. Doch sie hatte es nie geschafft, das Wort auch mal anzubringen. Dann war der BKAler Hammer von Morsgrubern umgeben. Sie dagegen von Rebellen. Polizeichefin Schwarz ging nachdenklich durch den Flur. Sie träumte davon, auch mal von so devoten Arschkriechern umgeben zu sein. Aber dafür würde sie dann wohl die Dienststelle wechseln müssen. Am Kaffeeautomaten stand Rupert und schimpfte mit der Maschine, die er bösartig nannte. Ja, sie war ganz sicher, er sagte bösartig und er sprach mit dem Gerät. Von Ann-Kathrin Klaassen war man so etwas ja gewohnt. Aber von Rupert? Eine Frau kam leichtfüßig die Treppe hinauf. Ihrem Gesicht nach zu urteilen war sie 105. Ihr Körper keine 60. Die Stufen machten ihr nichts aus. Die Polizeichefin lehnte sich an die Wand. Sie hatte das Gefühl, gleich Zeugin einer ungewöhnlichen Begegnung zu werden. Die Frau mit den henna-roten Locken und den bunten Hippie-Klamotten trug einen aus Seegras geflochtenen Korb mit sich. Der Inhalt wurde durch ein seidenes Tuch geschützt. Die Polizeichefin verschwand hinter der Scheibe zum nächsten Büro und beobachtete Rupert und diese Frau durch die Sichtblende. Die kannten sich ganz offensichtlich. Elisabeth Schwarz konnte nicht hören, was da gesprochen wurde, aber es wirkte auf sie, als würden Rupert und diese Frau flirten. langsam wurde ihr klar, das musste diese Elfriede Bergmann sein, die hier entweder das Hippie-Mädchen oder die Hippie-Oma genannt wurde. Rupert verschwand mit ihr in seinem Büro. Dort ging dann sofort das Radio an. Was verdammt lief da? Nun, Elli Bergmann war gekommen, um ihre Keksdosen zurückzuholen. Und weil Rupert unter Rückenschmerzen litt, hatte sie ihm Linderung versprochen. Sie hatte Öle dabei, Kräuter, Räucherstäbchen, Federn und Tücher. Sie nannte die Stelle, die ihm wehtat, weder Arschhaken, wie er es machte, noch Iliosakralgelenk. Nein, sie sprach vom Tor der Ahnen. Und nachdem sie ihn ganz kurz dort berührt hatte, stand auch schon ihre Diagnose fest. Hier staute sich all seine Wut. Hier saßen uralte Aggressionen fest. Das Wissen über erlittene Ungerechtigkeiten und Gemeinheiten manifestierte sich hier als Schmerz. Rupert hörte ihr gar nicht zu. Ihre Worte waren mehr so ein Klinkelklankel für ihn, wie Hausmusik. Aber ihre Hände hatten eine Magie, wie er sie nicht kannte. Auch nicht von seiner Frau Beate, und die hatte schon einiges drauf, war Reiki-Meisterin und kannte sich in spirituellen Sachen aus. Aus ihrem Büro, den sie auf Ruperts Bürosessel abgestellt hatte, holte sie nicht nur Steine, die sie heiß machte, sondern auch eine Feder, mit der sie über seinen nackten Rücken strich. Außerdem seidene Tücher. Er sei, sagte sie, hinten so verhärtet. Nur liebevolle Berührungen könnten diese Blockaden lösen. Ihren zweiten Mann, Horst Jepsen, den sie besser nie geheiratet hätte. Bei dem sei das genauso gewesen. Wahrscheinlich habe er sich nur in sie verliebt, weil sie die einzige war. Danach habe ich dann wieder meinen Mädchennamen angenommen. Und das rate ich auch allen Frauen. Behaltet eure Namen, Mädels. Er ist Teil eurer Identität. Gebt die nicht auf. Wie konnte denn, fragte Rupert, der Typ so blöd sein, sich von so einer tollen Frau zu trennen? Elli lachte ihr herrliches Lachen. Aber das hat er doch gar nicht. Ich habe mich von ihm getrennt. Er war so ein Langweiler. Er wollte Karriere machen und vergaß völlig zu leben. Rupert lag jetzt bäuchlings auf seinem Schreibtisch. Er hatte nur noch seinen Minislip an und die Socken. Sonst nichts. Damit sein Gestöhne nicht überall gehört wurde, drehte Elli Bergmann das Radio lauter. Es erklang Klaus Lage. Tausendmal berührt. Ein Schauer nach dem anderen lief durch Ruperts Körper. Er kannte harte Massagen und Chiropraktiker, bei denen es nur so knackte und krachte. Selbst bei einem legendären ostfriesischen Knochenbrecher war er schon gewesen, ja. Der renkte sogar Pferde und Kühe ein und trat in Talkshows auf. Aber bei Rupert war er kläglich gescheitert. Es tat weh, half aber nicht. Bisher war auch noch niemand auf die Idee gekommen, die Stelle mit Federn und Tüchern zu streicheln. Außerdem brannten zwischen seinen Schultern jetzt zwei Steine. Wenn er sich nicht täuschte, redete Elli mit seinem Rücken. Oder mit seinen Ahnen, das hatte er nicht so genau verstanden. Es war auch mehr so ein Brummen und Summen, ein Flüstern und Flöten. Er genoss das alles. Ausgeblieben waren, rebellierten. Stopp das hier, Alter, du machst dich total lächerlich, brüllte eine Stimme in ihm. Doch dann geschah das Wunder. Sie sagte, ich streiche die Schmerzen jetzt raus. Es hörte sich für Rupert zwar völlig lächerlich an, doch es geschah genau wie angekündigt. Sie fuhr immer wieder über die Stelle und mit jedem Mal ließ der Schmerz nach, als würde er aus ihm herausrieseln wie Sandkörner, und sie fegte die Krümelreste dann einfach so weg. Es war eine unglaubliche Erleichterung. Rupert stöhnte wohlig. Polizeidirektorin Schwarz drückte sich am Fenster die Nase platt. Zwischen zwei Lamellen, die abgeknickt waren, konnte sie durch die Jalousie in den Raum gucken. Sie sah längst nicht alles, aber was sie sah, reichte aus. Sie hatte die Türklinke schon in der Hand, doch sie beherrschte sich im letzten Moment. Sie riss die Tür nicht einfach auf, nein. Stattdessen zückte sie ihr Handy und klickte die Fotofunktion an. Marion Wolters kam die Treppe hoch. Sie stoppte und staunte. Ihre Chefin öffnete leise die Tür zu Ruperts Büro und fotografierte. Das wollte Marion sich genau ansehen. Die Fotos wären vermutlich auch ohne Blitz gelungen. Es war eigentlich trotz der geschlossenen Jalousien hell genug im Raum, aber die Wirkung der Blitze war überwältigend. Rupert hechtete von der Schreibtischplatte hoch, stieß mit dem Kopf übel gegen die Lampe. Die hing jetzt schräg, wackelte und sah aus, als könne sie jeden breitbeinig auf dem eigenen Schreibtisch. Das Blitzlicht blendete ihn. Was verdammt, fluchte er und wunderte sich gleichzeitig, wie gelenkig er plötzlich geworden war. Und das war jetzt viel wichtiger für ihn als alles andere. Er griff sich in den Rücken, er drückte die Hüfte nach vorne, er machte ein paar kreisende Bewegungen mit dem Hintern und freute sich. Polizeidirektorin Schwarz schnaubte. Was wird das hier? Ein Bauchtanz? Bin ich in eine Orgie hineingeraten? Ach, klagte Elli Bergmann. Orgien. Diese Zeiten sind ja leider vorbei. Ich habe an vielen Orgien teilgenommen. Deswegen traf man sich ja damals. Ja, wir haben Sex and Drugs and Rock'n'Roll noch ernst genommen. Rupert jubelte. Es hat funktioniert! Es hat wirklich funktioniert! Elli Bergmann drehte das Radio leiser. Dann fragte sie an Polizeidirektorin Schwarz gewandt. Haben Sie uns gerade fotografiert?
3: Oh ja, das habe ich.
2: Ach, sind Sie von der Boulevardpresse?
3: Nein, ich bin ja die Polizeidirektorin und ich glaube, ich sollte damit beginnen, zu dokumentieren, was in dieser Inspektion eigentlich los ist.
2: Hinter Frau Schwarz erschien nun Marion Wolters und betrachtete amüsiert Rupert in Socken und Tigerslip auf dem Schreibtisch. Ich verstehe nicht, was Sie dagegen haben, wenn es Ihren Leuten besser geht, sagte Elli und zeigte fröhlich und ausgelassen gesehen, oder? Rupert versuchte ein paar Tanzschritte mit Hüftschwung. Also rein disziplinarrechtlich gesehen war jetzt sowieso schon alles egal. Schlimmer konnte es ja nicht mehr kommen, dachte er. Marion Wolters grinste. Frau Schwarz, kann ich vielleicht eins der Fotos haben? Ich gebe das dann Jörg Tapper. Der macht das auf eine Torte. Die könnten wir Ruperts Ehefrau Beate zum Geburtstag schenken. Das ist schon nächste Woche. Dankeschön. Dankeschön. Wenn Sie halb so viel Spaß hatten wie ich auf der Bühne, hatten Sie einen schönen Abend, muss man einfach sagen. Ich muss aber in den schönen Abend einen kleinen Wermutstropfen werfen. Das tut mir jetzt auch leid. Aber ja, Sie haben ja vielleicht gesehen, hier, dass ich die Nacht über geschrieben habe. Ne? Ich werde auch heute Nacht weiterschreiben. Der Mörder läuft noch frei rum. Das ist nicht lustig. Oh ja. Wenn sie gleich im Dunkeln durch so einsame Straßen. Ey, Parkhaus ist auch immer scheiße. Ne? Oh Mann, ey. Ich schlage vor, dass sie kleine Gruppen bilden. Ja, ich kann mir das nicht leisten, Leserinnen zu verlieren, ja. Also, wenn Sie sich vielleicht noch ein paar Tage ein bisschen vorsichtig verhalten, ja. Ann-Kathrin kennt schon seinen Namen. Sommerfeld auch. Wenn Ann-Kathrin ihn zuerst kriegt, wird er selbstverständlich vor ein ordentliches Gericht gestellt. Wenn Sommerfeld ihn zuerst kriegt, wird er vor seinen Schöpfer treten. Kommt gut nach Hause. Dankeschön, Dankeschön. Und danke an die Technik, ihr habt das gut gemacht. Ich habe mich auf der Bühne total sicher gefühlt. Danke, ihr habt das ganz klasse hingekriegt.
1: Dem Dank schließe ich mich gern an. Allen voran natürlich Klaus-Peter Wolf für diesen immer wieder einmaligen Krimi-Abend. Dank an Stefan Tengler für seinen ehrenamtlichen Einsatz für die Freude am Lesen. Klaus-Peters Lob für die Technik schließe ich mich gern an, denn nur so war diese Sendung möglich. Fassen wir zusammen. Dank an alle, die für Bücher an diesem Abend ein offenes Ohr hatten. Und das gilt auch für Sie, liebe Hörerinnen und Hörer. Ich hoffe, es hat viel Spaß gemacht und Sie bleiben Ihrer Okerwelle treu. Also bis bald und tschüss, Ihr Kurt Volland. Und zu dieser Verabschiedung passt vorzüglich das Lied von und mit Klaus-Peter Wolf und Bettina Göschel. Morgen geht's weiter.
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7: um 11 Uhr mit Claudia Driefs. In den Niederlanden ist ein Bus mit Schülern aus Schleswig-Holstein verunglückt. Nach Angaben der Polizei sind mindestens 8 Menschen schwer verletzt worden. Weitere Passagiere erlitten Schnittwunden durch Glassplitter. Aus Kiel, Hanna Böhme.
8: Der Bus war mit mehr als 50 Schülerinnen und Schülern des 12. Jahrgangs und 4 Lehrkräften der Gemeinschaftsschule Probstei in Schönberg im Kreis Plön unterwegs nach Paris. Gegen 4.30 Uhr heute früh war dann auf der A28 bei Apeldoorn verunglückt, teilt die Schule mit. Das liegt so etwa auf halbem Weg von der deutschen Grenze nach Amsterdam. Der Bus war den Angaben zufolge auf einen Kleintransporter aufgefahren, dann durch die Leitplanke gerast und auf der Gegenfahrbahn gelandet, teilte die Polizei mit. Hinweise auf lebensgefährliche Verletzungen gibt's laut Schule aktuell nicht.
7: Das politische Berlin beendet in dieser Woche die Sommerpause. Heute trifft sich zunächst die CDU-Spitze unter der Leitung von Kanzler Merz. Morgen und am Mittwoch steht dann eine Regierungsklausur an. Im Vorfeld gibt es Forderungen aus der Industrie. Die Koalition müsse jetzt schnell Reformen angehen, etwa bei Rente und Bürokratieabbau. Auch eine Steuerreform sei wichtig. Aus Berlin, Isabel Karas.
9: Bei allem, was die Regierung tut, müsse es darum gehen, dass es auf Wachstum einzahle. Das sagt Tanja Gönner, Hauptgeschäftsführerin des Bundesverbands der deutschen Industrie in der ARD. Während die Industrie auf schnelle Umsetzung drängt, rechnet Dirk Wiese, der parlamentarische Geschäftsführer der SPD-Fraktion, mit weiteren Diskussionen, vor allem bei der Rente. Aus Regierungskreisen heißt es, im Mittelpunkt der Kabinettsklausur stünden die Themen Wettbewerbsfähigkeit und Innovation. Neben Kanzler Merz und seinen Ministerinnen und Ministern sind auch Gäste aus Handwerk, von Start-ups und der Finanzbranche eingeladen.
7: Die EU hat neue Rüstungshilfen für die Ukraine genehmigt. 6,1 Milliarden Euro seien für Flugabwehrsysteme, Raketen, Munition und Radaranlagen vorgesehen, teilte die EU-Kommission mit. Die Ankündigung fällt auf den 35. Unabhängigkeitstag der Ukraine, der heute gefeiert wird. Große Veranstaltungen sind aus Angst vor russischen Luftangriffen allerdings nicht geplant. Am Mittag kommt außerdem die sogenannte Koalition der Willigen virtuell zusammen. Deutschland, Großbritannien, Frankreich und weitere Unterstützer wollen mit Vertretern von NATO, EU und der Ukraine über das weitere Vorgehen beraten. Ein Thema sollen neue Sanktionen gegen Russland sein. Die Beschäftigten von Volkswagen haben dem VW-Vorstand eine desaströse Kommunikation über den geplanten Sparkurs vorgeworfen. Mitarbeiter und Familien seien deshalb verunsichert und verängstigt, heißt es in einem Artikel im VW-Intranet, der mehreren Nachrichtenagenturen vorliegt. Heute Abend besucht Niedersachsens Ministerpräsident Lies das Werk in Hannover. Von dort berichtet Helmut Eickhoff.
10: Es geht darum, wie es weitergehen kann im Werk in Hannover-Stöcken. SPD-Ministerpräsident Olaf Lies will mit der Belegschaft ins Gespräch kommen, mit Vertrauensleuten, mit dem Betriebsrat. Der Konzernvorstand hatte ja im Juli neue Sparpläne präsentiert. Viele Jobs sollen gestrichen werden. Die Zukunft von ganzen Werken ist unsicher, auch die vom Werk in Hannover-Stöcken. In den nächsten Tagen wird es in den VW-Werken Betriebsversammlungen geben. Anfang September kommt dann der Aufsichtsrat zusammen, um erneut über die Sparpläne zu beraten.
7: In Mecklenburg-Vorpommern ist heute erster Schultag nach den Sommerferien. Für rund 163.000 Kinder und Jugendliche gelten damit neue Regelungen. Welche das sind, fasst Laura Janke aus der NDR-Nachrichtenredaktion zusammen.
11: Smartphones sollen nichts mehr im Unterricht zu suchen haben. So empfiehlt es jedenfalls die Landesregierung den Schulen. Das heißt, Schüler der Klasse 1 bis 6 sollen private Smartphones, aber auch Tablets gar nicht nutzen dürfen. In den Klassen 7 bis 9 sind Ausnahmen möglich, wenn die Lehrer es für den Unterricht für nötig halten. Ähnliche Empfehlungen gibt es auch schon in Niedersachsen und Hamburg. In Schleswig-Holstein ist die private Handynutzung bis Klasse 9 unterwegs. Außerdem sind die Schulen in Mecklenburg-Vorpommern jetzt gesetzlich verpflichtet, Demokratiebildung in den Unterricht einzubauen.
7: Und das waren die Nachrichten.
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13: Ja, und wunderbare Nachrichten gibt es derzeit von den Straßen im Sendegebiet von der Radio Okerwelle. Will heißen, es liegt uns keine aktuelle Störungsmeldung vor. Ich wünsche allen Verkehrsteilnehmern, dass das auch so bleibt. Und damit herzlich willkommen zur ersten Stunde mit dem Magazin zwischen Harz und Heide, Musikauswahl und am Mikrofon, Albert hier.

0: Hier kann das hier sein, der Titel von der Mädchen, Bella Anderson.
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0: Die Wiederholung der Bluestime vom gestrigen Sonntag, also am kommenden Donnerstag nach den 23 Uhr Nachrichten. Kurzer Blick auf die Uhr, 11 Uhr und 11 Minuten.
2: Die Preise für Braunschweig und...

0: Hier, there and everywhere in der Version von Sängerin Lisa Wahlan, Gitarrist Paolo Morello und Bassist Sven Voller. Das Land Niedersachsen hat die diesjährigen Preisträger des Wettbewerbs Klima kommunal bekannt gegeben. Umwelt- und Klimaschutzminister Christian Meyer zeichnete insgesamt 11 Kommunen aus, darunter die Städte Braunschweig und Wolfenbüttel. Mehr dazu und weitere Meldungen aus unserem Bundesland nun zusammengefasst in Niedersachsen-Kompakt von Marike Eichner.
1: Die Preise für Braunschweig und Wolfenbüttel wurden für Leuchtturmprojekte vergeben und mit je 15.000 Euro Preisgeld ausgezeichnet. Die Stadt Braunschweig erhielt die Ehrung für das Projekt Co-Adapted Braunschweig durch Co-Creation gemeinsam an den Klimawandel anpassen. Dabei handelt es sich nach Angaben der Stadtverwaltung um eine Zusammenarbeit der Stadt, der Technischen Universität sowie Bürgerinitiativen und Privatpersonen. Die Stadt Wolfenbüttel wurde für das Projekt Fluxlicon, teilautarke Kläranlage, ausgezeichnet. Wie die Verwaltung mitteilte, ist damit die Solaranlage gemeint, die 40% des Strombedarfs der energieintensiven Kläranlage deckt. Nach Angaben der Klimaschutz- und Energieagentur Niedersachsen beteiligten sich 56 Kommunen mit 85 Projekten am Wettbewerb Klimakommunal. Insgesamt erhielten 11 Kommunen Preise, dotiert mit insgesamt 190.000 Euro. Die CDU-Fraktion im Niedersächsischen Landtag spricht nach Zeugenaussagen im Untersuchungsausschuss Justizskandal Wahlmann von einem erheblichen Organisations- und Aufsichtsversagen der zuständigen Ministerin. Im Ausschuss geht es um den Fall des wegen Korruption verurteilten Staatsanwalts aus Hannover. Bekannt gewesen seien familiäre Verbindungen in das Betäubungsmittelmilieu, persönliche Kontakte zu einem Mitglied der Hells Angels und seit Juni 2022 ein Ermittlungsverfahren, kritisierte der CDU-Obmann Christian Calderone. Trotzdem sei er noch weit über ein Jahr ausgerechnet im hochsensiblen Bereich der Betäubungsmittelkriminalität und organisierten Kriminalität eingesetzt worden. Die SPD-Fraktion widerspricht dieser Darstellung. Der Inhalt der CDU-Pressemitteilung sei nur in kleinsten Teilen mit dem deckungsgleich, was ich im Ausschuss erlebt habe, sagte wörtlich SPD-Obmann Wiat Siebels. Die bisherigen Befragungen hätten gezeigt, dass die Staatsanwälte gut und eng zusammengearbeitet hätten und der später enttarnte und verurteilte lange einen guten Eindruck als fleißiger, höflicher und umgänglicher Kollege gemacht habe, so Siebels. Das Problem liege in der Übernahme in den Niedersächsischen Landesdienst im Jahr 2019. Damit sei der Staatsanwaltschaft ein faules Ei ins Nest gelegt worden, so der SPD-Politiker. Niedersachsen und Baden-Württemberg wurden als erste Bundesländer an das neue bundesweite Justiznetz angeschlossen. Das teilte das zuständige Ministerium mit. Demnach sollen künftig IT-Anwendungen allen Ländern und dem Bund über eine Cloud zur Verfügung stehen und für einen Zugang zur Justizcloud ist ein Anschluss an das Justiznetz nötig. Als erste Anwendung wird laut Ministerium das sogenannte gemeinsame Fachverfahren nutzbar sein. Damit können Gerichte und Staatsanwaltschaften ihre Verfahren digital bearbeiten und verwalten. Bis Mitte 2027 soll die erste Version der Justizcloud fertig sein. Bis Ende 2028 sollen alle Bundesländer und der Bund an das Justiznetz angeschlossen werden. Die Finanzierung erfolgt komplett aus Bundesmitteln.
0: Ja, soweit Niedersachsen Kompakt, zusammengefasst heute von Marike Eichner und mit Jamie Faulkner geht es jetzt weiter nach Christian City.

0: Christian sieht hier ein Telefon und mit Singer-Songwriter Jamie Faulkner.
1: Dabei nach drei. 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

0: Sängerin Cassandra Steen betrachtet ihr Spiegelbild. 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Zum Auftakt der Frauenfußball-Bundesliga hat der VfL Wolfsburg einen Kantersieg beim 1. FC Nürnberg gelandet. Das Team von Chefcoach Stefan Lerch setzte sich bei den Franken nach 0:2 Pausenrückstand noch mit 8:2 durch. Bei den Männern stand am Wochenende die erste Hauptrunde im DFB-Pokal an. Dabei hat Eintracht Braunschweig Heimrecht gegen Erstligist Union Berlin. Andreas Ebert aus der Urgewelle Sportredaktion fasst die Partie zusammen.
1: Zweimal geführt und am Ende doch verloren. Durch eine 2:4 Niederlage gegen Bundesligist 1. FC Union Berlin ist Eintracht Braunschweig am Sonntag in der ersten Runde des DFB-Pokals gescheitert. Dabei kennen sich die Löwen mit Überraschungen aus. Zuschauer an der Hamburger Straße haben in den vergangenen Jahrzehnten schon so manchen Pokalcoup ihres Teams miterlebt. Auch im vergangenen Jahr hätte es beinahe geklappt, als die Eintracht-Titelverteidiger VfB Stuttgart bis ins Elfmeterschießen zwang. Am Sonntagnachmittag war es Offensivmann Max Marie, der die Braunschweiger mit seinen beiden Toren in der 11. und 54. Spielminute zum 1:0 und 2:1 von der nächsten Pokalüberraschung träumen ließ. Doch vielleicht war genau das Problem, denn in den entscheidenden Momenten waren die Niedersachsen einfach nicht wach. So beim 1:1 von Zeno van den Bosch und dem 2:2 von Tom Rothe nach Standardsituationen. Aber auch beim 3:2 und 4:2 von Marjan Ljubicic. Eintrachts Doppeltorschütze Max Marie im NDR-Interview zu einem tollen Pokalkampf der Eintracht ohne Happy End.
2: Jeder weiß, dass es unfassbar bitter ist, wie es heute gelaufen ist. Wir haben uns super verkauft, wir haben ein super Spiel abgeliefert, aber gegen Bundesligisten reicht es halt manchmal nicht, wenn du bei zwei Standards einfach nicht wach bist und dann auch nochmal einen Konter halt zulässt, können einzelne Situationen einfach Spiel entscheiden, deshalb ist es umso bitterer. Wir haben die Unioner eingeschnürt, wir haben uns da festgesetzt mit dem Ball, wir haben auch nicht zugelassen aus dem Spiel heraus und da musst du halt umso wacher sein bei Standards, weil das halt die Möglichkeiten sind, die Union hat, um das Spiel halt wieder reinzufinden. Und das haben wir denen leider heute gegeben, weshalb wir heute auch eine Runde nicht weitergekommen sind.
1: Die Löwen waren sehr gut ins Spiel gekommen. Als sie gemerkt hatten, dass von ihren Gästen so schnell keine Gefahr ausging, legten sie los. Nach 6 Minuten wurde eine Marie-Hereingabe abgefälscht. Matteo Raab rettete im kurzen Eck aber spektakulär. Der zweite Versuch des Offensivmanns saß. Der 21-Jährige behielt im Tohuwabohu im Unioner Strafraum einen kühlen Kopf und traf in der 11. Spielminute aus der Drehung. 1:0, Raab reagierte nicht einmal. In der 22. Spielminute hätte Maximilian Entrup um ein Haar nachgelegt. Der neue Mittelstürmer kam an die Hereingabe von Aaron Opoku aber nicht heran. Die Eintracht machte es gut, konnte aber auch nicht alles verhindern. Und so war es eine Ecke, die zum Ausgleich führte. Van den Bosch schraubte sich am höchsten und glich per Kopf zum 1:1 aus. Das nach gut einer halben Stunde Spielzeit. Die schnelle Antwort der Gastgeber verhinderte zunächst die Latte. Noah Katterbach zog wuchtig vom Strafraum ab. Raab bekam die Hände nicht schnell genug hoch, aber das Aluminium rettete für den Keeper. Kurz vor der Pause hatte auch Opoku das 2:1 auf dem Fuß. Der Schlenzer des Linksaußen strich aber knapp am langen Eck vorbei. Doch die Braunschweiger blieben auch nach der Pause dran und trafen nach dem bis dahin schönsten Spielzug der Partie. Am Ende legte vor dem Strafraum Entrup für Marie ab und der traf perfekt unten ins Eck. 2:1 in der 54. Spielminute. Max Marie zu seinem ersten Doppelpack.
2: Ja, also ich habe irgendwie in den beiden Momenten schnell geschaltet. Das eine Mal habe ich gut den zweiten Ball aufgesammelt und direkt abgeschlossen. Beim anderen Mal ebenso. Da habe ich auch schnelle Füße mal zum Glück gehabt und konnte die Ecke schnell finden. Das ist für mich auch mal ganz wichtig, mein erster Doppelpack. Also ich glaube, jeder weiß, wie viel Selbstbewusstsein das einem geben kann. Man darf jetzt aber nicht abheben oder so. Ich bleibe da gelassen, ich bleibe cool. Ich glaube, das wissen auch die Leute. Und das heißt halt, nächste Woche gegen Hertha da anzuknüpfen.
1: Die Freude über die Führung währte allerdings noch kürzer als beim ersten Mal. Und wieder wurde den Löwen die Berliner Standardstärke zum Verhängnis. Die Hereingabe von Josip Juranovic verlängerte Ljubicic per Kopf an den langen Pfosten, wo Tom Rothe zum 2:2 einschob. Der Spielverlauf war denkbar bitter für Eintracht Braunschweig, denn die Eisernen waren unfassbar konsequent bei der Chancenverwertung. Das Paradebeispiel lieferten sie in der 72. Spielminute. Eintracht-Keeper Torben Hoffmann wehrte den Schuss von Ilias Ansar unglücklich halb hoch nach vorne ab und dort war Ljubicic eingelaufen und köpfte das 3:2 für die Gäste. Die Löwen kämpften bis zum Ende, um es zumindest noch in die Verlängerung zu schaffen. Vergeblich. 3 Minuten vor dem Ende schoss Mehmet Aydin aus bester Position weit übers Tor. In der 90. Spielminute scheiterte Jan Sturm an Raab. Den Schlusspunkt setzte auf der anderen Seite Ljubicic. Auf den nächsten Pokalcoup müssen die Braunschweiger und ihre Fans also mindestens noch ein Jahr warten.
0: Ja, soweit der Beitrag von Andreas Ebert aus der Okerwelle Sportredaktion. Zweitligist VfL Wolfsburg greift erst heute Abend ins Pokalgeschehen ein. Anpfiff beim Regionalliga-Vertreter VSG Altklinike ist um 18 Uhr. Die Zeit jetzt 11:35 Uhr.

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1: Musik etwas nach hinten gefahren für eine Gefahrenmeldung. Die kommt von der A2 Hannover in Richtung Braunschweig. Zwischen Hämmerland, Hämmerlerwalde und Peine besteht Gefahr durch Gegenstände auf allen Fahrbahnen. Fahren Sie in diesem Bereich also sehr, sehr aufmerksam. Noch einmal A2 Hannover Richtung Braunschweig zwischen Hämmerlerwalde und Peine. Gefahr durch Gegenstände auf der Fahrbahn.

0: Das französische Bandprojekt für Chatterton mit dem Titel Milwaukee.
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0: Jacke oder Hamburger Sängerin mit Wurzeln in Ghana mit dem Titel Whatever Dear. Schon das Magazin zwischen Harz und Heide. Jede Friday for Future Ortsgruppe hat eigene Themen vorbereitet für ihre Teilnahme an der Kommunalwahl-Demo. Die Braunschweiger Gruppe hat dabei zwei Hauptanliegen, zum einen Verkehrs- und zum anderen Wärmeplanung. Wolfgang Altschütt hat sich mit einigen Mitgliedern der Braunschweiger Ortsgruppe auseinandergesetzt.
1: Für die Wärmeplanung hat die Stadt riesige Hebel, um Braunschweig zukunftsfest zu machen. Was kann ich mir darunter vorstellen?
2: Ja, das Thema ist sehr aktuell. Im Mai dieses Jahr hat nämlich die Stadt ihre kommunale Wärmeplanung beschlossen. Und da gab es einmal eine Analyse der Quartiere. Das wurde geguckt, in welchen Quartieren welche Form nachhaltiger Wärmeversorgung angewandt werden kann.
3: Ja, dabei hat man eine ganz unterschiedliche Bandbreite an Maßnahmen entwickelt, beziehungsweise man hat auch in Braunschweig erneuerbare Wärmequellen, die noch genutzt werden müssen, also zum Beispiel Abwärme aus Klärwerken oder Flusswärme, wobei da muss man halt auch schauen, dass das nicht, dass das nur so ein paar Grad sind, die darunter genommen werden, oder dass die Fernwärme dekarbonisiert wird als langfristige Strategie. Genau, das sind jetzt alles so große Begriffe. Aber was ganz interessant ist eigentlich, ist das Konzept von dezentralen kalten Wärmenetzen, also neuen Netzen, die jetzt unabhängig von BS Energy auch gebaut werden könnten. Genau, da gibt es halt so für jedes Quartier so unterschiedliche Ideen. Genau, aber was für uns natürlich interessant ist als Fridays for Future, ist, dass wir hatten schon 2021 mit der Politik geredet und ihnen vorgeschlagen, dass sie diese energetische Quartiere machen sollen. Und das haben die dann auch tatsächlich auch beschlossen. Aber das war 2021. Und wir haben in keinen von den Berichten gesehen, dass sie diese energetischen Quartierskonzepte schon angefangen haben. Also es wirkt so ein bisschen so, als wäre jetzt ein großer Schritt gegangen worden, und der ist das auch gut, und es war ja auch von der Bundesebene vorgegeben, aber gleichzeitig hat die Stadt auch 37 Stellen bekommen für Klimaschutz, davon sind ja nur 8 im Klimaschutzmanagement direkt, aber die anderen in den anderen Bereichen wie Hochbau, und da frage ich mich halt so, also von den 37 Stellen, davon sind bestimmt auch welche für Sanierung möglich. Ja, also das ist ein wichtiges Thema für uns hier in Braunschweig, dass wir auch, also Sanierung hat ja nicht nur was mit weniger Energienutzung zu tun, sondern auch was mit Hitzeschutz, und das haben wir ja auch gesehen. Also ist es halt ein super wichtiges Thema, und das wäre halt gut, wenn da die Stadt langsam zur Pötte kommen würde, und jetzt mit der kommunalen Wärmeplanung auch im Rücken, dann wünschen wir uns auch von der Politik, dass sie das auch stärker in Fokus nehmen und auch zeigen, dass die Stellen, die da auch schon beschlossen wurden, auch für sowas genutzt werden. Das wäre so unser Anliegen, denke ich.
1: Auch für die Verkehrsplanung hat die Stadt riesige Hebel, um Braunschweig zukunftsfest zu machen.
3: Ja, also die Stadt Braunschweig hat erstmal so ein Konzept beschlossen, der Mobilitätsentwicklungsplan. Das war auch sozusagen unabhängig von dem IKSK, das ist das integrierte Klimaschutzkonzept. Genau, und das war ein langer Prozess, wo wir auch uns richtig stark einbringen mussten, damit Klimaschutz irgendwie relevant wird. Und leider ist am Ende irgendwie, war es immer noch so ein bisschen so ein Kulturkampf, also so wie es auch in der Verkehrswende ja ständig ist, dass das so, anstatt so wirklich an über Lösungen nachzudenken, dass ja auch vieles sozusagen nicht wirklich der gesamte Umweltverbund jetzt komplett priorisiert wird. Wir hatten den Eindruck, dass am Ende so die Hauptmaßnahmen für Klimaschutz oder die Haupteinsparmöglichkeiten für Klimaschutz dann irgendwie auf E-Autos basiert haben. Es ist natürlich auch irgendwie gut, besser als Verbrenner, aber es reicht jetzt uns nicht. Also da sehen wir ganz viel Ausbaupotenzial. Genau, und da ist jetzt auch mit der Neustrukturierung der Verwaltung in dem Bereich, da wäre es ja auch mal interessant, wie das jetzt sich auswirkt auf die Umsetzung.
1: Für euch sind als weitere Maßnahmen zur Klimaanpassung sehr wichtig. Zählt mal einige auf.
2: Genau, die Klimaanpassung ist deswegen wichtig, weil wir gesehen haben, wie Klimaschutz reicht nicht mehr aus. Die Klimawandelfolgen sind schon dieses Jahr extrem doll zu sehen. Wir hatten lange Hitzeperioden, Dürre, Waldbrände. Und wir müssen uns da irgendwie an den Klimawandel anpassen, dass wir resilienter gegen solche Ereignisse werden. Und da sind halt Städte besonders gefährdet, weil die dienen so als Hitzespeicher, wenn bei langen Wärmeperioden kühlen sie nicht mehr aus und das heizt sich immer weiter zusammen, gerade wenn auch Schattenplätze fehlen. Außerdem sind sie anfällig für Hochwasser. Da gab es ja zum Beispiel in Braunschweig den Jahrtausendstarkregen im Juni 2023, wo sich das ganze Wasser in der Innenstadt gesammelt hat. Und dort ist teilweise kniehoch oder noch höher stand. Und ja, außerdem dieses Jahr haben wir auch gesehen, diese Hitze tötet aktiv Menschen. Es sind fast 10.000 Menschen an der Hitze gestorben oder an den Folgen der Hitze. Und ja, wir brauchen deswegen halt Maßnahmen, um die Menschen in den Städten zu schützen.
4: Genau, ich starte mal mit den Maßnahmen, die uns vorschweben gegen die Hitzebelastung. Eine relativ einfache Maßnahme sind Trinkwasserspender. Das ist eine super Möglichkeit, um hier schnell an Wasser zu kommen, auch kostenlos für alle BraunschweigerInnen. Dann ist eine mittelfristigere Lösung sind größere Schattenplätze, da vor allem durch Bäume. Aber wir haben ja in Braunschweig auch eine große, TU Braunschweig auch eine großer Bereich Architektur. Die befassen sich auch sehr mit dem Thema, wie schafft man eine Stadt resilienter zu machen. Dass zum Beispiel Gebäudebegrünung ein großes Thema, was im Winter vor Kälte schützt, aber im Sommer auch vor Hitze. Und da könnten wir in Braunschweig auch einfach als Modellstadt oder mit der TU zusammen vorangehen, auch Zukunft unsere Stadt hitzefest machen, aber auch Vorzeigestadt werden, Vorreiter werden, wo wir es schon in ganz vielen Bereichen in Braunschweig sind.
0: Soweit Wolfgang Altstadt im Gespräch mit einigen Mitgliedern der Braunschweiger Ortsgruppe Friday for Future.

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Cappuccino, zwei Eintitel von und mit einer Savada, ein Titel aus seinem Album nach Hamburg. Gleich um 12 hören Sie die Nachrichten der Kollegen vom NDR, danach noch 2 Stunden zwischen Harz und Heide bis 14 Uhr. Und bis hin zu den Nachrichten jetzt auch wunderbare Blockflötenmusik mit Wildes Holz.

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1: Der Klaus-Michael Kühne ist tot. Er galt als einer der reichsten Deutschen. Medienberichten zufolge ist er in der vergangenen Nacht im Alter von 89 Jahren gestorben. Aus Hamburg Dietrich Lehmann.
2: Manager, Hotelbesitzer, Mäzen, Sportverrückter, mit dickem Konto. Kühnes Karriere scheint von Anfang an vorgezeichnet. Kaufmannslehre, mit 26 Jahren Einstieg als Teilhaber in das väterliche Unternehmen Kühne und Nagel. Der Firmenchef beteiligt sich außerdem an zahlreichen anderen Logistikunternehmen. Bei der Hamburger Reederei Hapag-Lloyd ist er einer der wichtigsten Anteilseigner, hält viele Aktien beim Lufthansa-Konzern. Den kriselnden Fußball-Bundesligisten HSV hält Kühne jahrelang mit Millionenspritzen über Wasser, nicht ohne den Versuch, auch sportlich Einfluss zu nehmen.
1: In den Niederlanden ist ein Bus mit Schülern aus Schleswig-Holstein verunglückt. Nach Angaben der Polizei sind mindestens 8 Menschen schwer verletzt worden. Weitere Passagiere erlitten Schnittwunden durch Glassplitter. Aus Kiel, Hanna Böhme.
3: Der Bus war mit mehr als 50 Schülerinnen und Schülern des 12. Jahrgangs und 4 Lehrkräften der Gemeinschaftsschule Probstei in Schönberg im Kreis Plön unterwegs nach Paris. Gegen 4.30 Uhr heute früh war dann auf der A28 bei Apeldoorn verunglückt, teilt die Schule mit. Das liegt so etwa auf halbem Weg von der deutschen Grenze nach Amsterdam. Der Bus war den Angaben zufolge auf einen Kleintransporter aufgefahren, dann durch die Leitplanke gerast und auf der Gegenfahrbahn gelandet, teilte die Polizei mit. Hinweise auf lebensgefährliche Verletzungen gibt's laut Schule aktuell nicht.
1: Das politische Berlin beendet in dieser Woche die Sommerpause. Heute trifft sich zunächst die CDU-Spitze unter der Leitung von Kanzler Merz. Morgen und am Mittwoch steht dann eine Regierungsklausur an. Im Vorfeld gibt es Forderungen aus der Industrie. Die Koalition müsse jetzt schnell Reformen angehen. Aus Berlin Isabel Karas.
4: Bei allem, was die Regierung tut, müsse es darum gehen, dass es auf Wachstum einzahle. Das sagt Tanja Gönner, Hauptgeschäftsführerin des Bundesverbands der deutschen Industrie in der ARD. Während die Industrie auf schnelle Umsetzung drängt, rechnet Dirk Wiese, der parlamentarische Geschäftsführer der SPD-Fraktion, mit weiteren Diskussionen, vor allem bei der Rente. Aus Regierungskreisen heißt es, im Mittelpunkt der Kabinettsklausur stünden die Themen Wettbewerbsfähigkeit und Innovation. Neben Kanzler Merz und seinen Ministerinnen und Ministern sind auch Gäste aus Handwerk, von Start-ups und der Finanzbranche eingeladen.
1: Die EU hat neue Rüstungshilfen für die Ukraine genehmigt. 6,1 Milliarden Euro seien für Flugabwehrsysteme, Raketen, Munition und Radaranlagen vorgesehen, teilte die EU-Kommission mit. Die Ankündigung fällt auf den 35. Unabhängigkeitstag der Ukraine, der heute gefeiert wird. Große Veranstaltungen sind aus Angst vor russischen Luftangriffen allerdings nicht geplant. Am Mittag kommt außerdem die sogenannte Koalition der Willigen virtuell zusammen. Deutschland, Großbritannien, Frankreich und weitere Unterstützer wollen mit Vertretern von NATO, EU und der Ukraine über das weitere Vorgehen beraten. Die USA haben ein für September geplantes Militärmanöver mit Südkorea abgesagt. Das teilte die südkoreanische Marine mit. Die US-Armee habe ihre Absage damit begründet, dass wegen der Lage im Nahen Osten nicht genügend Truppen zur Verfügung stehen würden. Eigentlich üben südkoreanische und amerikanische Soldaten seit Jahren gemeinsam, einen nordkoreanischen Angriff abzuwehren. Allerdings hatten die USA schon in der vergangenen Woche ein laufendes Manöver mit Südkorea deutlich abgekürzt. Präsident Trump begründete die Entscheidung zum einen mit den Kosten, zum anderen mit der Weigerung der südkoreanischen Regierung, sich an dem Krieg gegen den Iran zu beteiligen. Im westafrikanischen Guinea sind mindestens 30 Menschen bei einem Erdrutsch auf einer Müllkippe ums Leben gekommen. Das Unglück ereignete sich in einem Vorort der Hauptstadt Conakry. Aus Nairobi, Navina Kotor.
5: Die Suche nach Überlebenden dauert an. Unter den Toten sollen auch 5 Kinder sein. Starke Regenfälle hatten den Müll aufgeweicht und ins Rutschen gebracht. Zum Zeitpunkt des Unglücks stiefen viele Vermisste in einfachen Hütten und Zelten. Schon vor dem Unglück hatte es Warnungen vor einem Erdrutsch während der Regenzeit gegeben. Die Behörden hatten deshalb angeordnet, das Gebiet rund um die Mülldeponie aus Sicherheitsgründen zu räumen. Aber viele Anwohner haben die Anordnung ignoriert.
1: Das waren die Nachrichten.
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7: Ein kurzer Blick auf die Straßen im Sendegebiet von Radio Hochkrempel. Eine Meldung von der A2 Hannover in Richtung Braunschweig. Zwischen Hermannerwald und Peine derzeit Gefahr durch Gegenstände auf den Fahrbahnen. Fahren Sie in diesem Bereich also bitte besonders vorsichtig. Weitere Störungsmeldungen liegen derzeit nicht vor. Ich wünsche allen Verkehrsteilnehmern freie und sichere Fahrt. Und damit herzlich willkommen zur zweiten Stunde mit dem Magazin zwischen Harz und Heide. Musikauswahl und am Mikrofon nach wie vor Albert Hirsmüller. Moin Moin und weitere gute Unterhaltung wünsche ich.

0: der österreichische, seit einiger Zeit auch in München lebende Bluesmusiker Marshall X mit Southern Rain.
1: Ja.
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1: Hatte sich gerade mal mit dem Knöpfchen vergriffen und hatte daneben gegriffen. Sie hörten gerade Brandy mit dem Titel No Such Thing as Too Late. Ein Titel mit der wunderbaren Brandy, wie gesagt. Schauen wir mal ganz schnell auf den nächsten Beitrag. Die neue Opern-Ersaison auf dem Braunschweiger Burgplatz ist eröffnet. Am Samstag feierte Karl Maria von Wevers Oper Freischütze Premiere. Helmut Priedigkeit war dabei.

Das Staatstheater Braunschweig bringt nach 16 Jahren wieder einmal Karl Maria von Webers Oper Der Freischütz auf die Bühne und wieder auf dem Burgplatz. Open Air in dieser immer wieder faszinierenden Umgebung. Die Story ist bekannt. Max liebt Agathe. Um heiraten zu dürfen, muss er nach damaligem Brauch beim Schießwettbewerb gewinnen. Das Ganze ist auch deshalb für ihn so reizvoll, da er bei Erfolg auch die Stelle des Oberförsters übernehmen kann. Doch er ist ein lausiger Schütze und sein Selbstvertrauen bröckelt. Also lässt er sich auf einen windigen Deal mit dem Hallodri Kaspar ein, der einen Pakt mit dem Teufel geschlossen hat. Um Mitternacht vollziehen die beiden ein unheimliches Ritual in der Wolfsschlucht. Vor schauriger Kulisse werden 7 vermeintlich unfehlbare Kugeln gegossen. Der Zauber scheint zu wirken. Die ersten 6 Schüsse treffen. Doch die 7. Kugel geht fehl und fordert ein Menschenleben. Die Geschichte stammt aus dem Gespensterbuch von August Apel und Webers Vertonung avancierte rasch zur deutschen Nationaloper. Das Verblüffende ist, dass diese völlig aus der Zeit gefallene Gruselgeschichte mit ihrer naiven Moral und den deutschtümelnden Texten eine der immer noch erfolgreichsten und meistgespielten Opern in Deutschland ist. Was nicht zuletzt an der grandiosen Musik mit Ohrwurmcharakter liegen dürfte. Regie in Braunschweig führt Philipp Moschitz, der seit seinen Arbeiten mit Im Weißen Rössel oder Cabaret als Shootingstar des unterhaltsamen, witzig-ironischen Musiktheaters gilt. Eigentlich ist es unmöglich, auf einer nach allen Seiten offenen Bühne wie auf dem Burgplatz eine gespenstisch gruselige Atmosphäre zu schaffen, wie es die berüchtigte Wolfsschlucht fordert. Matthias Engelmann hat das Problem geschickt gelöst und eine riesige Baumleiche vor den Löwen gestellt, die das weite Rund fast zu erschlagen scheint. Dazu arbeitet er mit raffinierten Lichteffekten und viel Rauch, sehr beeindruckend. Die Kostüme von Claudio Pohle sind ein Landvolk-Jäger-Mix mit Biedermeier-Touch. Sehr aufwendig und passig. Bei den Sängerinnen und Sängern hat Veronika Schäfer als quirlige Entchen mit sprudelndem Sopran und Slapstick-Einlagen eindeutig die Gunst des Publikums auf ihrer Seite.

Ihre Freundin Agathe, sehr sensibel gespielt und gesungen von Dorothea Herbert, die sehnsüchtig, aber auch nervös ängstlich auf die Vermählung mit ihrem geliebten Max wartet, ist dabei das genaue Gegenteil.

Ähnliche Antipoden sind Max und Kasper. Max ist alles andere als ein Draufgänger. Marius Pallesen bringt seine Versagensängste und Selbstzweifel glaubwürdig, mal verhalten, verzagt, mal trotzig, vehement zum Ausdruck.

Der Kaspar von Joshua Blom ist ein raffinierter Lebemann. Mit knackig prägnantem Bariton bringt er Max dazu, sich ebenfalls wie er mit dem Teufel einzulassen.

Ja, und dieser Teufel. Hier heißt er Samiel und ist eine Frau. Ist ständig und in allen Szenen auf der Bühne, wenn er nicht mal auf der Außengalerie des Domes steht. Lina Witte wechselt dabei zwischen Bedrohlichkeit und Beiläufigkeit, immer hocherotisch, und gibt dem Ganzen den notwendig witzig-ironischen Abstand zum allzu romantischen. Von den übrigen Ensemblemitgliedern ist unbedingt noch die urkomische Girl Group der Brautjungfern zu erwähnen. Über den Chor des Staatstheaters unter der Leitung von Johanna Matter lässt sich nur das Übliche sagen. Einfach fantastisch.

Die musikalische Leitung hatte der neue Generalmusikdirektor Friedrich Praetorius. Und das Staatsorchester Braunschweig lieferte einen perfekten Auftritt. Das Publikum war begeistert. Fazit: eine absolut unromantische, romantische Oper mit vielen Effekten und einem überraschenden Ende, die man unbedingt sehen sollte. Musik.

Soweit der Kulturtipp von Helmut Prediger. Die nächste Aufführung des Freischütze, die findet dann schon morgen statt. Beginn ist um 19.30 Uhr auf dem Burgplatz. Über die weiteren Termine werden Sie auch informiert auf der Seite staatstheater-braunschweig.de.

0: Um euch Sabien sein Deal wurde mit Wolf Mann.
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0: Ja, ja, was sind die denn geblieben, die Cowboys? No Cowboys, ein Klagelied von Britt Taylor. Im Bronter Stadtteil Bebelhof ist ein neuer Spielplatz eingeweiht worden. Er ist Teil eines Maßnahmepakets, mit dem das sogenannte Bahnstadtquartier weiterentwickelt und aufgewertet werden soll. Marc Diekmann war schon beim Spatenstich im Mai dabei und hat sich nun umgesehen, was daraus geworden ist.
1: Vor 3 Monaten war die Fläche am Rischkampfweg noch Baustelle, als bei regnerischem Wetter der erste Spatenstich getätigt wurde. Und am Freitag, bei wesentlich sonnigerem Wetter, ist der neue Spielplatz am Bebelhof nun offiziell eröffnet worden. Die ursprünglich bis Ende 2026 vorgesehene Anlage konnte damit deutlich früher fertiggestellt werden. Herzstück des Spielplatzes ist eine große Kletterlokomotive aus Holz. Sie greift den Bezug zur Bahnstadt auf und wird durch ein asphaltiertes Miniatur-Ringgleis ergänzt, das Kinder unter anderem mit Bobbycars befahren können. Vonovia-Regionalleiterin Delia Plätzer hat die Bauphase begleitet.
2: Wir hatten viel Baustelle hier, es war einiges los. Die Firma Compan und Keller Tersch haben hier wirklich losgelegt. Die Bahn kam relativ schnell, die Lok war ziemlich schnell aufgebaut. Doch dann das Drumherum, auch das Ringgleis, das hat noch ein paar Tage gedauert. Die Elektrik entsprechend anpassen hier. Es war einiges los, kann ich sagen, auf der Fläche. Aber es ist alles gut gegangen, wir sind pünktlich fertig geworden.
1: Größere Schwierigkeiten habe es während der Arbeiten nicht gegeben. Kurz vor der Eröffnung mussten laut Plätzler lediglich noch kleinere Mängel behoben werden. Auch der ursprünglich angesetzte Kostenrahmen konnte eingehalten werden. Rund 500.000 Euro kostete das Projekt insgesamt. Etwa 280.000 Euro davon kamen über die Städtebauförderung von Bund und Land. Rund 140.000 Euro trägt die Stadt Braunschweig und weitere 70.000 Euro hingegen Vonovia. Und deren Regionalbereichsleiterin Anna Ostrutschow eröffnete die Veranstaltung offiziell mit einer Rede.
3: So ein Projekt, das schafft man nicht alleine. Also, dass wir hier heute stehen und so einen tollen Spielplatz hier für das Quartier Bebelhof schaffen konnten, das schafft man nur, wenn man starke Partner und ein starkes Team hat. Und ich kann schon mal spoilern, beides war hier vorhanden und deswegen stehen wir heute hier. Und insbesondere die Stadt Braunschweig finanziellen Unterstützung, als auch eben als starker Partner in der Konzeptionierung und Gestaltung. Und ja, das war wirklich eine ganz, ganz tolle Zusammenarbeit.
1: Die Kooperation reicht über die eigentliche Fertigstellung hinaus. Vonovia stellt die Fläche für die kommenden 25 Jahre öffentlich zur Verfügung und übernimmt auch die Pflege der Anlage. Der Spielplatz selbst ist wiederum Teil einer wesentlich größeren Entwicklung. Der Bebelhof gehört zum Fördergebiet Bahnstadt, in dem neben Maßnahmen in bestehenden Quartieren auch langfristige Planungs- und Bauvorhaben verfolgt werden. Stadtbaurat Gerold Lepper ordnete die schnelle Fertigstellung des Spielplatzes in diesen Prozess ein.
4: Es gibt noch weitere Projekte, aber wir freuen uns eben heute über diesen Baustein mit dem Spielplatz, der ja auch für uns im Verfahren sehr wichtig ist, weil es eben in 3 Monaten gelungen ist, was Sichtbares zu schaffen. Das ist nicht in allen Projekten in der Bahnstadt so. Wir haben Projekte in der Bahnstadt, wo es um Bebauungspläne geht, die an sich schon sehr lange brauchen. Und bis dann auch gebaut wird, wird es noch länger dauern. Von daher freuen wir uns sehr, dass es eben gelingt, in so einem Mix aus strategischen Planungen und Vorhaben, die dann auch andere Bereiche der Bahnstadt betreffen, und eben in den Bestandsquartieren zusätzlich eben auch Erneuerungsmaßnahmen, Aufwertungsmaßnahmen umsetzen können.
1: Und nun am Tage der offiziellen Eröffnung wurde rund um den Spielplatz ein kleines Fest veranstaltet. Neben Hüpfburg, Eiswagen, Kinderschminken und Glücksrad trat auch die Grundschule Bebelhof auf. Vor allem die neue Anlage selbst war dabei bereits gut besucht. Zahlreiche Kinder kletterten schon ganz am Anfang auf der Lokomotive und waren mit ihren Fahrzeugen auf dem Miniatur-Ringgleis unterwegs. Und in den nächsten 25 Jahren wird es sicherlich noch viele weitere spielende Kinder geben.
0: Ja, soweit der Beitrag von Marc Diekmann.

Die Formation World Party versucht, den Sonnenschein wieder zurückzubringen. Sunshine, ein Titel, wie gesagt, mit World Party. Kurz ein Blick auf die Uhr, 12:43 Uhr zu hören. Das Magazin zwischen Harz und Heide mit offenen Uhren und Radio, Urgewalle durch die Regierung.

0: Schnecke. Zwischen Poesie und Politik, so beschreiben Kritiker die Musik der libanesischen Sängerin, Songschreiberin Yasmin Hamdan. Wir hörten sie mit dem Titel Schubi. Heute nun mit Peter Michael Möckel und seinem Blick in die regionalen Zeitungen.
1: Ein Kanzler ohne Plan, so überschreibt die Braunschweiger Zeitung ihren heutigen Leitartikel über die Rückkehr von Friedrich Merz aus seinem Sommerurlaub. Dazu bemerkt das Blatt: Die Kritik an Merz ist berechtigt. Seine Selbstinszenierung als Heiland der Volkswirtschaft zieht nicht. Im Osten braut sich ein politischer Sturm zusammen und seine angeblich wirtschaftsfreundliche Klima- und Energiepolitik wird entlarvt durch den niedrigen Rheinpegel, die Extremtemperaturen und den Tiefstand der Gasspeicher. Nebenbei wirkt sein ausgiebiger Urlaub leicht heuchlerisch für einen, der die Deutschen stets zur Arbeit antreibt. Es ist zu befürchten, dass Merz all dies weder sieht noch Konsequenzen zieht. Dass er in seinen Schicksalsherbst ohne Strategie stolpert, ohne Botschaft an die Deutschen. Eine selbstkritische Grundsatzrede ist kaum zu erwarten. Am ehesten darf man hoffen, dass er unfallfrei durch seine Auftritte kommt. Und dass die eigenen Leute Merz stützen. Manche CDU-interne Kritik wirkte maßlos und geprägt von Befindlichkeiten. Und in der öffentlichen Meinung spielt auch eine Rolle, dass wir Deutschen Weltmeister darin sind, uns in der Abstiegsangst zu suhlen. Die Wirtschaftsdaten sind verheerend, doch wir bleiben ein starkes Land. Und Lösungen darf man nicht nur von der Regierung erwarten, sondern auch von der Industrie selbst. Schade, dass Merz keiner ist, der Mut macht. Zum selben Thema heißt es in der Wolfsburger Allgemeinen Zeitung: Die Mehrheit der Deutschen ist mit der Arbeit des Regierungschefs unzufrieden. Die Umfragewerte für Schwarz-Rot sind mies. Unmittelbar vor seinem Urlaub hatte Merz zudem mit einer verpatzten Kabinettsumbildung auch in seiner CDU Verstimmungen ausgelöst. Vor den Freien Tagen war es den Koalitionären noch gelungen, große Reformpläne vorzustellen. Allerdings wurden diese während der Abwesenheit des Kanzlers auch aus den eigenen Reihen zerpflückt. Allen voran das Herzstück der Rentenreform, die Abschaffung der abschlagsfreien Rente nach 45 Beitragsjahren. Und die Landtagswahlen in Sachsen-Anhalt und Mecklenburg-Vorpommern im September haben potenziell das Zeug, die Koalition zerbrechen und die Chefs von CDU und SPD stürzen zu lassen. Am Montag kommt das CDU-Präsidium zusammen, ab Dienstag trifft sich das Kabinett zur Klausurtagung. Merz sollte die Termine dringend nutzen, um gefrustete Parteikollegen zu besänftigen und Einigkeit über die Reformpläne herzustellen. Denn wer nach der Sommerpause direkt wieder einkassiert, was er vor der Sommerpause angekündigt hat, kann bei den Wählern sicher nicht punkten. Soweit die Pressestimmen aus der Region am heutigen Montag, dem 24. August.
0: Zusammengestellt von Peter Michael Möckel.

die schweizerischen Elektropop-Pioniere Yellow mit dem Titel Dark Side. Die weibliche Stimme gehört im Übrigen Malia. Gleich um 13 Uhr hören Sie die Nachrichten der Kollegen vom NDR, danach noch eine knappe Stunde zwischen Harz und Heide bis 14 Uhr und bis hin zu den Nachrichten nach Gitarrenmusik mit Jodam Silberland.

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1: Um 13 Uhr mit Tarek Yusbaschi. Der Hamburger Milliardär Klaus-Michael Kühne ist tot. Er galt als einer der reichsten Deutschen. Medienberichten zufolge ist er in der vergangenen Nacht im Alter von 89 Jahren gestorben. Aus Hamburg Dietrich Lehmann.
2: Manager, Hotelbesitzer, Mäzen, Sportverrückter mit dickem Konto. Kühnes Karriere scheint von Anfang an vorgezeichnet. Kaufmannslehre, mit 26 Jahren Einstieg als Teilhaber in das väterliche Unternehmen Kühne und Nagel. Der Firmenchef beteiligt sich außerdem an zahlreichen anderen Logistikunternehmen. Bei der Hamburger Reederei Hapag-Lloyd ist er einer der wichtigsten Anteilseigner, hält viele Aktien beim Lufthansa-Konzern. Den kriselnden Fußball-Bundesligisten HSV hält Kühne jahrelang mit Millionenspritzen über Wasser, nicht ohne den Versuch, auch sportlich Einfluss zu nehmen.
1: Die EU hat neue Rüstungshilfen für die Ukraine genehmigt. 6,1 Milliarden Euro seien für Flugabwehrsysteme, Raketen, Munition und Radaranlagen vorgesehen, teilte die EU-Kommission mit. Die Ankündigung fällt auf den 35. Unabhängigkeitstag der Ukraine, der heute gefeiert wird. Große Veranstaltungen sind aus Angst vor russischen Luftangriffen allerdings nicht geplant. Zudem kommt die sogenannte Koalition der Willigen virtuell zusammen. Deutschland, Großbritannien, Frankreich und weitere Unterstützer wollen mit Vertretern von NATO, EU und der Ukraine über das weitere Vorgehen beraten. US-Finanzminister Bessent will am Abend bekannt geben, wie genau sein Land den wirtschaftlichen Druck auf den Iran erhöhen will. Präsident Trump hatte in der vergangenen Woche einen massiven Wirtschaftskrieg gegen das Land angekündigt. Die USA wollen vor allem erreichen, dass Teheran die freie Schifffahrt durch die Straße von Hormus wieder ermöglicht. Tina Fuchs aus dem ARD-Studio Istanbul zur Frage, wie die Situation in der Meerenge derzeit aussieht.
3: Richtig genau kann das von außen im Moment niemand sagen, denn de facto ist ja die Wasserstraße vom Iran gesperrt und von den USA bei der Weiterfahrt blockiert. Vor dem Krieg passierten auf der Straße von Hormuz täglich so 150 Tanker. Heute, so schätzt man, eine Handvoll. Iran hat beispielsweise dem Irak gerade eine Genehmigung erteilt. Aber die Schiffe, die dann fahren, tun das unter dem Radar aus Angst vor Angriffen.
1: Die USA haben ein für September geplantes Militärmanöver mit Südkorea abgesagt. Das teilte die südkoreanische Marine mit. Die US-Armee habe ihre Absage damit begründet, dass wegen der Lage im Nahen Osten nicht genügend Truppen zur Verfügung stehen würden. Eigentlich üben südkoreanische und amerikanische Soldaten seit Jahren gemeinsam einen nordkoreanischen Angriff abzuwehren. Allerdings hatten die USA schon in der vergangenen Woche ein laufendes Manöver mit Südkorea deutlich abgekürzt. Präsident Trump begründete die Entscheidung zum einen mit den Kosten, zum anderen mit der Weigerung der südkoreanischen Regierung, sich an dem Krieg gegen den Iran zu beteiligen. In den Niederlanden ist ein Bus mit Schülern aus Schleswig-Holstein verunglückt. Nach Angaben der Polizei sind mindestens 8 Menschen schwer verletzt worden. Weitere Passagiere erlitten Schnittwunden durch Glassplitter. Aus Kiel, Hanna Böhme.
4: Der Bus war mit mehr als 50 Schülerinnen und Schülern des 12. Jahrgangs und 4 Lehrkräften der Gemeinschaftsschule Probstei in Schönberg im Kreis Plön unterwegs nach Paris. Gegen 4.30 Uhr heute früh war er dann auf der A28 bei Apeldoorn verunglückt, teilt die Schule mit. Das liegt so etwa auf halbem Weg von der deutschen Grenze nach Amsterdam. Der Bus war den Angaben zufolge auf einen Kleintransporter aufgefahren, dann durch die Leitplanke gerast und auf der Gegenfahrbahn gelandet, teilte die Polizei mit. Hinweise auf lebensgefährliche Verletzungen gibt's laut Schule aktuell nicht.
1: Im westafrikanischen Guinea sind mindestens 30 Menschen bei einem Erdrutsch auf einer Müllkippe ums Leben gekommen. Das Unglück ereignete sich in einem Vorort der Hauptstadt Conakry. Aus Nairobi, Navina Kotor.
5: Die Suche nach Überlebenden dauert an. Unter den Toten sollen auch 5 Kinder sein. Starke Regenfälle hatten den Müll aufgeweicht und ins Rutschen gebracht. Zum Zeitpunkt des Unglücks stiefen viele Vermisste in einfachen Hütten und Zelten. Schon vor dem Unglück hatte es Warnungen vor einem Erdrutsch während der Regenzeit gegeben. Die Behörden hatten deshalb angeordnet, das Gebiet rund um die Mülldeponie aus Sicherheitsgründen zu räumen. Aber viele Anwohner haben die Anordnung ignoriert.
1: Das waren die Nachrichten.
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7: Ein kurzer Blick auf die Straßen im Sendegebiet von Radio Hochgewölle. Es liegt uns derzeit keine aktuelle Störungsmeldung vor. Ich wünsche allen Verkehrsteilnehmern, dass das auch so bleibt. Und damit herzlich willkommen zur dritten und für heute letzten Stunde mit dem Magazin zwischen Harz und Heide. Musikauswahl und am Mikrofon, Albert Hirsmüller. Moin Moin und weitere gute Unterhaltung wünsche ich.

0: aus zwei Musikern, die wunderbar zusammengearbeitet haben vor einigen Jahren, ja, die fast schon Jahrzehnten. Brian Auger an der Orgel und Julie Driscoll, später Julie Tippett als Sängerin. Würden Sie mit dem Titel Save Me?
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0: Phantasma ist eine Titelfolge mit der Weltmusikformation La Chiva Cantiva.
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2: Hier sind einige Anregungen für den Start in die neue Woche. Sicher Radfahren mit Kindern ist Thema einer Veranstaltung, die am späten Nachmittag von der Braunschweiger Polizei angeboten wird. Geschulte Beamte informieren unter anderem über verschiedene Transportmöglichkeiten und darüber, wie Kinder Schritt für Schritt an das eigenständige Radfahren im Straßenverkehr herangeführt werden können. Während die Teilnehmer nützliche Tipps erhalten, wird der Nachwuchs von der Initiative Stadt für alle betreut. Beginn ist um 17 Uhr im Nachhaltigkeitszentrum am Bohlweg 55. Landesbischöfin Dr. Christina Maria Bammel ist heute Abend bei der evangelisch-lutherischen Kirchengemeinde Lehre Brunsrode zu Gast. Im Gespräch mit dem Pfarrerehepaar Lena und Jonas Stark geht es um die Frage, was hält eine Gesellschaft zusammen? Mit Blick auf die anstehenden Kommunalwahlen wird unter anderem beleuchtet, wie Kirche und Vereine dazu beitragen können, die Demokratie vor Ort zu stärken. Die öffentliche Gesprächsrunde findet um 19 Uhr im Gemeindezentrum Lehre statt. Die Teilnahme ist kostenlos. Und vier Musiker, viele musikalische Farben, aber ein gemeinsamer Sound. Unter diesem Motto steht das Gastspiel des Colors of Jazz Quartets, das heute Abend um 19 Uhr im Lindenhof-Theater in Braunschweig beginnt. Das Programm führt laut Ankündigung vom eleganten Jazz und Swing über temperamentvolle albanische Musik bis hin zu Samba und Rumba. Tickets gibt es bei den bekannten Vorverkaufsstellen und online bei Eventim. Radio Okawelle wünscht einen unterhaltsamen und anregenden Montag.

0: Musik aus der Landeshauptstadt, das Duo Milou und Flinte mit dem Titel Karussell. So, und das Magazin zwischen Harz und Heide mit offenen Ohren und Radio-Urquelle durch die Region, 13 Uhr und 25 Minuten. Ganz der Papa und ein bisschen mehr, so könnte man die heutige Ausgabe unserer historischen Wochenschau überschreiben. Verena Radgau erinnert an einen Architekten, der nicht nur in Braunschweig nachhaltige Spuren hinterlassen hat. Sein Todestag jährt sich gerade zum 150. Mal.
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2: über einen Baumeister, dem ein Brand zu einem Prestigeprojekt verhalf. Karl Heinrich Wilhelm Wolff wurde am 28. März 1820 in Blankenburg geboren und starb am 21. August 1876 in Oels, Schlesien. Als Architekt und braunschweigischer Baubeamter setzte er die Familientradition fort. Schon sein Vater Karl Wolff war Architekt und braunschweigischer Oberbaurat. Wolff studierte von 1837 bis 1840 Bauwissenschaften am Braunschweiger Collegium Carolinum der heutigen Technischen Universität. Anschließend war er einige Jahre Dozent an der ersten deutschen Baugewerkschule in Holzminden. Seit 1846 war er als Baukondukteur, also beamteter Architekt, im braunschweigischen Staatsdienst tätig. Er arbeitete allerdings meist nicht vor Ort in Braunschweig, sondern war im Fürstentum Oels in Schlesien für das Bauwesen verantwortlich. Oels, polnisch Oleśnica, gehörte dem regierenden Herzog Wilhelm von Braunschweig. In dem Fürstentum lebte Karl Wolff bis zu seinem Tod 1876. Wie bei einem solchen Dienstherrn nicht anders zu erwarten, widmete sich der Architekt in Oels hauptsächlich dem Schlossbau. Zwischen 1851 und 1867 leitete er den neugotischen Umbau des Schlosses Sibyllenort in der Nähe von Breslau. In den Jahren 1854-55 erbaute er das fürstliche Jagdschloss Zuschenhammer. Weitere Bauten und Umbauten Wolffs im Fürstentum Oels waren die adeligen Landsitze Schloss Meusdorf, Schloss Großwartenberg und Schloss Randolfshof in Bogschütz. Ende der 1850er Jahre kommt dann Braunschweig ins Spiel. Das seit 1690 bestehende Opernhaus am Hagenmarkt war baufällig geworden und sollte geschlossen werden. Das 25-jährige Regierungsjubiläum Herzog Wilhelms war ein willkommener Anlass, um den Neubau eines Theatergebäudes zu beschließen. Im Herbst 1857 wurde dazu ein Architektenwettbewerb ausgeschrieben. Der war jedoch reine Formsache, denn Wolff stand schon vorher als Sieger fest. Er war im Auftrag Herzog Wilhelms bereits im Mai nach Südwestdeutschland gereist, um die dortigen modernen Theaterbauten kennenzulernen. Konkurrierende Wettbewerbsentwürfe stammten unter anderem von Kreisbaumeister Friedrich Maria Krahl und von dem Ottmar-Schüler Baurat Luis Kuhne. Wie diese beiden Herren die Niederlage hinnahmen, ist nicht überliefert. Im November 1857 war die Vermessung des Theaterbaugeländes am Ende des Steinwegs abgeschlossen. Dennoch dauerte die öffentliche Diskussion um den Theaterstandort bis zum Frühjahr 1858 an. Wolffs Entwurf nach Stilvorbildern der florentinischen Renaissance wurde schließlich von 1859 bis 61 umgesetzt. Die technische Ausführung leitete Heinrich Ahlburg, Professor für Bauwissenschaften am Collegium Carolinum. Das neue Theater, heute Staatstheater Braunschweig, wurde am 1. Oktober 1861 mit der Aufführung von Goethes Iphigenie auf Tauris eröffnet. Ein weiteres fürstliches Projekt ergab sich für Karl Wolff durch ein Unglück. Ein Brand des Braunschweiger Residenzschlosses in der Nacht zum 24. Februar 1865 zerstörte den Nordtrakt und beschädigte den nördlichen Teil des Hauptgebäudes schwer. Wolff empfahl in einem Gutachten die Wiederherstellung des Baus. Bis 1868 leitete er die Rekonstruktion zusammen mit Konstantin Ude und Friedrich Lilly. Ursache des Brandes war ein überhitzter Ofen in der herzoglichen Wohnung im Nordflügel. Kurz vor Mitternacht stürzte die erst zwei Jahre zuvor aufgestellte Quadriga 20 Meter tief durch den Ballsaal bis ins Vestibül des Mitteltraktes. Die Hälfte des Schlosses mit der Inneneinrichtung wurde so nach nur 25-jährigem Bestehen fast vollständig vernichtet. Verschont blieben nur der südliche Hauptflügel und der Südflügel. Die Nachricht verbreitete sich schnell unter der Braunschweiger Bevölkerung, die, so heißt es bei Wikipedia, diese Katastrophe wie ein persönliches Unglück auffasste. Es sei dahingestellt, ob tatsächlich die gesamte Bevölkerung dem Herrscherhause so zugetan war. Nachdem das Staatsministerium die Gelder für den Wiederaufbau bewilligt hatte, wurde die herzogliche Baudirektion angewiesen, eine neue Schlossbaukommission einzurichten. Die Rekonstruktion des Schlosses leitete dann der Hofbaumeister Karl Wolf von 1866 bis 1868.
0: Ja, soweit die Jahrestage für diese Woche. Vorne mit Verena Radkau und damit zu unserem musikalischen Geburtstagskind des Tages.

die Lennon-McCartney-Komposition She's a Woman in der Version unseres musikalischen Geburtstagskindes des Tages. Mimi Fox haben Sie gehört. Sie hat ja die Musik gewissermaßen mit Kindesbeinen erlebt. Ihr Vater war ambitionierter Amateurschlagzeuger, ihre Mutter professionelle Sängerin. Mit 9 Jahren spielte Mimi dann in der Schulband das Schlagzeug. Mit 10 Jahren wechselte sie zur Gitarre, zunächst orientiert an Funk, R&B und Top 40 Musik. Mit 14 Jahren entdeckte Fox das Album Giant Step von John Coltrane und begann sich verstärkt für Jazzmusik zu interessieren. 1979 zog sie dann nach San Francisco und nahm Unterricht bei Blues Foreman, der sie überzeugen konnte, Profimusikerin zu werden. Seitdem spielte sie unter anderem mit, es kommt eine lange Litanei, mit Gitarristen wie Charlie Bird, Stanley Jordan oder Charlie Hunter oder mit Musikern wie Wynton Marsalis, Dave Sanborn, Houston Person, Abby Lincoln, Dinah Grohl, etc., etc., Dr. Lonnie Smith, Terry Lynn Kennington, ebenso wie mit Stevie Wonder und John Sebastian. Sie spielte auf zahlreichen Jazz-Festivals entlang der amerikanischen Westküste und auch in der Karibik, tourte auch in Japan, Thailand und Australien, hat auch mit Don Lampel, Robin Flower und Sylvia Cohen und Maya Carvalho aufgenommen. 1987 ist dann ihr Debütalbum Against the Grain erschienen. Danach gab es jede Menge Alben. Das Debütalbum startete im Übrigen auf Platz 20 in den Billboard Jazz Charts. Neben der Musik machen, ist ihre glühende Leidenschaft auch Musik zu vermitteln. Sie unterrichtet nach wie vor an der Jazz School in Berkeley, war Professorin an der New Yorker Universität. Außerdem schrieb sie ein Gitarrenlehrbuch, schuf eine CD-ROM-basierten Lehrgang für Jazz an der Tour und ist, wie gesagt, nach wie vor auch als Musikerin unterwegs. Heute ist sie 70 Jahre alt geworden. Glückwunsch an dieser Stelle an Mimi Fox. Glückwünsche auch an alle Hörer jedweden Geschlechts von Radio Hochwelle, die heute ebenfalls Geburtstag haben, den hoffentlich bei allerbester Gesundheit feiern können. Und jetzt noch einmal Mimi Fox mit dem Jazz-Klassiker On the Sunny Side of the Street.

0: On the sunny side of the street, eine Titel in der Version von Mimi Fox. Die ausgezeichnete Gitarristin und Musikpädagogin ist heute 70 Jahre alt geworden. Unser musikalisches Geburtstagskind des Tages. Und damit kommen wir in die Rubrik Kabarett, Satire, Comedy. Heute mit Wilfried Schmickler.
1: Ja, meine Damen und Herren, oder wie man heutzutage sagt, liebe Friends und Followers, so sieht es aus. Nichts bleibt, wie es ist, nichts ist, wie es war und alles, was ist, ist in dem Moment, wo es ist, schon gar nicht mehr wahr. Was wir gerade erleben, ist eine nie dagewesene Beschleunigung der Welt. Der Mensch von heute lebt nicht mehr, er hechelt, und zwar hinterher. Alles, woran sich der sinnsuchende Mensch bis gestern noch festklammern konnte, die 10 Gebote, die 7 Weltwunder, die 3 öffentlich-rechtlichen Fernsehprogramme, die Bauernregeln, die Otto-Kataloge, die Bäckerblumen, alles mitgerissen von gewaltigen Datenströmen, Informationstsunamis, Pixelfluten. Es ist noch gar nicht so lange her, da traf sich das sinnsuchende Individuum hin und wieder mal mit anderen sinnsuchenden Individuen zum entspannten Palaver über die großen Fragen des real kollabierenden Kapitalismus. Braucht es für eine revolutionäre Basis im reaktionären Überbau einen methodischen Neubau im Aufbau oder reicht ein gewöhnlicher Anbau im Altbau? Gibt es einen aufrechten Gang durch die Institutionen? Was bedeutet die Dialektik von Sitzfleisch und Zahnfleisch für den langen Marsch auf allen Vieren? Wenn die Befreiung der Arbeiter nur das Werk der Arbeiter selber sein kann, ja, warum gehen wir dann nicht einfach ins Freibad? Debatten im elitären Wolkenkuckucksheim. Erinnert sich noch jemand? Über den Wolken muss die Freiheit wohl grenzenlos sein. Alle Ängste, alle Sorgen, sagt man, blieben darunter verborgen. Von wegen, nichts bleibt mehr verborgen. Die Wolken heißt jetzt Clouds und grenzenlos sind nur die Möglichkeiten, alle Ängste, alle Sorgen in diesen Clouds zu erfassen und auf Vorrat zu speichern. Die Freiheit ist eine Rechenaufgabe, die Seele ein Algorithmus und die wirkliche Welt verschwindet in den endlosen Weiten der virtuellen Animation. Allein wie eine Mutterseele strudelt der Mensch im Cyberspace und um ihn herum die leckersten Menüs. Unter ihm eine digitale Bratwurst mit Kartoffelsalat, über ihm eine dreidimensional animierte Zwei-Personen-Pizza und er das weitsichtige Auge des Avatar in einer synthetisierten Rinderkraftbrühe. Stimulation durch Simulation. Wenn Sie sich früher mal so richtig stimulieren lassen wollten, ja, dann war das in der Regel mit sehr viel Aufwand verbunden. Ich meine, wenn Sie mal was richtig Neues machen wollten, ja, eine ganz andere Welt kennenlernen, Phantasialand oder Euro Disney, ja, da mussten Sie schon nach Brühl und nach Paris, schon ging der Stress los. Standen Sie stundenlang im Stau, der Kühler kocht, der Köter kotzt auf den Rücksitz. Vorbei. Ich kenne Leute, die gehen gar nicht mehr vor die Tür, sondern hocken nur noch vor dem Computer und machen irgendwelche Rollenspiele, in denen sie vorgeben, jemand zu sein, der sie sein wollen, aber gar nicht sind, in einer Welt, die es eigentlich gar nicht gibt, in der sie dann tun, was sie tun würden, wenn sie der wären, der sie vorgeben zu sein. Und während diese Leute ihren Geist in der Scheinwelt aufgeben, verdienen sich andere daran dumm und dämlich. Hört sich irgendwie krank an. Und wenn wir der Drogenbeauftragten der Bundesregierung glauben, dann ist es das auch. Und deshalb will die Bundesregierung jetzt auch vorbeugende Maßnahmen ergreifen, um die Menschen, vor allem die jungen Menschen, über die Gefahren und Folgen der Internetsucht informieren und ihnen entsprechende Hilfen anbieten. Und jetzt dürfen Sie 3-mal raten, wo Sie diese Informationen finden. Genau. Im Internet. Der Alkoholiker geht zur Beratung in die Kneipe und der Wirt macht den Therapeuten. Übrigens, kennen Sie eigentlich die Schwester vom Big Brother? Bei Big Brother denken die meisten Menschen ja gleich an dieses Camp, in dem Menschen gezwungen werden, verschimmeltes Schweinemett vom Fußboden zu fressen. Ah nee, Gott, war ja gar nicht das Dschungelcamp, das war ja diese Polizeiwache in Hannover. Aber, ja, meine ich jetzt gar nicht. Ich meine den Big Brother von George Orwell. Die Älteren unter Ihnen werden sich erinnern. Big Brother is watching you. Und dieser unangenehme große Bruder, der hat seit neuestem eine kleine Schwester, Little Sister. Die feiert in diesem Jahr ihren 56. Geburtstag, sieht nach wie vor aus wie eine 20-Jährige und heißt Barbara Millicent Robert, besser bekannt unter ihrem Kosenamen Barbie. Die hat jetzt einen Preis gekriegt, die Barbie, und zwar den Big Brother Award. Der wird alljährlich verliehen an Institutionen, Firmen und Einzelpersonen, die sich besonders verdient gemacht haben um die datenmäßige Totalerfassung des modernen Menschen. Und da mischt die Barbie inzwischen ganz vorne mit. Die kann sich nämlich seit neuestem mit den Kindern unterhalten. Und was die Kinder ihr so erzählen, da schickt sie direkt eine Wolke am großen Datenhimmel, wo es im großen Datenvorrat gespeichert und meistbietend verhökert wird an Spielzeughersteller, Krankenkassen oder Scheidungsanwälte. Barbie als Big Sister in der Puppenstube. Wenn das die Käthe Kruse wüsste. Fragt die Barbie die Solveig, na Solveig, wie wär's denn mal mit einem neuen trendy Handy? Sagt die Solveig, oh ja Barbie, voll krass, ein neues trendy Handy. Und im gleichen Moment kriegen die Eltern von Solveig ein super Sonderangebot für das nagelneue 5 Zoll LTE Smartphone Hisense Zero. Das Ding kommt zwar erst Ende September auf den Markt, ist aber jetzt schon ein Relikt aus der Kommunikationssteinzeit. Das ist einzigartig an diesem Mediamarkt. Da sind die Werbeprospekte für die aktuellsten Neuheiten noch gar nicht gedruckt. Da sind diese Neuheiten schon hoffnungslos veraltet. Und Sie als Endgerät-Consumer liefern sich als analoger Hase ein schier aussichtsloses Rennen mit dem digitalen Igel. Ja, da gehen Sie doch besser. Da gehen Sie doch besser gar nicht erst an den Start. Und außerdem, diesen ganzen smarten Hightech-Quatsch, meine Damen und Herren, den braucht doch in Wahrheit kein Mensch. Ich für meinen Teil kann sehr gut verzichten auf ein universelles Konzept zur totalen Vernetzung meiner Wohnung mit schaltbaren Chip-Lüsterklemmen, die am Ende eine Interaktion aller Haushaltsgeräte ermöglichen. Ich möchte einfach nicht, dass mein Wasserkocher ein Verhältnis mit dem Kronleuchter im Wohnzimmer hat. Irgendwann komme ich nach Hause und beide sind weg. Durchgebrannt. Naja, komm. Aber auch wenn es so innovationsfeindlichen Steinzeit-Nostalgikern wie mir nicht passt, die Welt der Bits und Bytes hat durchaus ihre positiven Seiten. Zum Beispiel das Online-Shopping. Millionen Menschen sitzen in jeder freien Minute zu Hause vor dem Computer und bestellen. Vor allem Klamotten. Und wenn sie die dann bekommen haben, schicken sie die gleich wieder zurück. Also nicht gleich, vorher ziehen sie die Hemdchen und Kleidchen natürlich einmal an, ne? Da bestellt sich so ein cleverer Kunde eine Unterhose, trägt die einen Tag lang und statt in die Waschmaschine steckt sie dann mit der anderen Schmutzwäsche ins Retourpaket. Ja. Rein theoretisch wäre es sogar möglich, sich jeden Tag von Kopf bis Fuß komplett neu einzukleiden, ohne am Ende auch nur einen Cent dafür zu bezahlen. Das ist natürlich eine tolle Sache. Ja, wenn da nicht die kleinen Transporter wären, die beim Shipping von all dem Shopping in der zweiten Reihe dafür sorgen, dass in den ohnehin verstopften Innenstädten überhaupt nichts mehr geht, sondern steht. Es soll ja Pläne geben, den ganzen Versandhandel in die Kanalisation zu verlegen. Ja. Stinken die gelieferten Unterhosen zwar nach Fäkalien, aber das tun sie nach dem Umtausch ja sowieso. Oder man... Oder man bildet Menschenketten aus Langzeitarbeitslosen. Von den Warenlagern direkt zum Kunden. Wie bei dem Sandsacktransport während der großen Flutkatastrophen. Und zwar in Doppelreihen. Die eine für die Auslieferung, die andere für die Umtauschware. Da stünden die Langzeitarbeitslosen zwar immer noch auf der Straße, aber immerhin würden sie was Sinnvolles tun. Indem sie dafür sorgen, dass die bestellte Ware auch pünktlich beim Besteller ankommt. Und weil der nicht mehr raus muss zum Einkaufen, hat der Zeit, sich politisch zu engagieren, indem er Petitionen verfasst. Ja, sogenannte Online-Petitionen, wie zum Beispiel die Petition Raus mit Markus Lanz aus meinem Rundfunkbeitrag, die bis heute von über 230.000 empörten Petenten unterzeichnet wurde. Ich habe daraufhin die Seite im Internet mal aufgerufen, auf der all diese Petitionen veröffentlicht werden. Und ich war echt von den Socken. Wer da alles für und vor allem gegen was petitiert, nicht gegen die Windräder rund um den Wildenberg, für den Erhalt der Toilettenanlagen im Kurpark von Albershof, kein Ponykarussell mehr beim Landauer Markt, sagenhaft. Ich wusste am Ende gar nicht mehr, wo ich zuerst unterschreiben sollte. Persönlich habe ich uns schon vor Jahren eine Petition ins Netz gestellt, und zwar für die Freilassung aller gespeicherten Daten. Wer wann, warum, mit wem verkehrt, von wo nach wo, wer wie oft fährt, wovon wer was und wie viel weiß, wer was wo kauft, zu welchem Preis, wohin wer wann und wie verreist und wie genau sein Passwort heißt, was und wie viel wer wo bestellt, wer was bezahlt, mit welchem Geld, warum wer wo auf welcher Liste steht, zu wem wer wie oft in den Beichtstuhl geht, an wen wer welche Mails verschickt, wie oft sich wer auf welche Seite klickt, woran wer wann, wie oft erkrankt, wer was und wo und wie viel tankt, wie hoch wer wo verschuldet ist, bis wann wo wer geduldet ist, seit wann warum und was wer wählt, zu welcher Käuferschicht erzählt, wie lange wer und was wer guckt, wie viel wovon wer wie oft schluckt, kurzum wer wo, mit wem, warum und wann, das geht euch einen Scheißdreck an.

0: Ja, soweit Kabarettist Wilfried Schmicklau über die Segnungen des Internetzeitalters. Ja, nach wie vor das Magazin zwischen Herz und Heide mit offenen Ohren und Radio-Quelle durch die Region. Nun kommen wir zur CD der Woche.
1: Ja, meine Damen und Herren, oder wie man heutzutage sagt, liebe Friends und Followers, so sieht es aus. Nichts bleibt, wie es ist, nichts ist, wie es war, und alles, was ist, ist in dem Moment, wo es ist, schon...

Apple of the Road sein. Der Titelsong des gleichnamigen, demnächst erscheinenden Albums der Bone Shakers in dieser Woche CD der Woche im Magazin zwischen Harz und Heide. Ich bin Albert Hirsmüller, wünsche Ihnen noch einen angenehmen Tag. Machen Sie das Beste daraus, genießen Sie das Leben gerne immer mal wieder begleitet von mit dem Programm von Radio Okerwelle. Bis hin zu den Nachrichten hören Sie jetzt noch ein paar Takte Musik mit Brian Setzer.

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1: Um 14 Uhr mit Tarek Yusbaschi. Der Hamburger Milliardär Klaus-Michael Kühne ist tot. Er galt als einer der reichsten Deutschen. Medienberichten zufolge ist er in der vergangenen Nacht im Alter von 89 Jahren gestorben. Aus Hamburg Dietrich Lehmann.
2: Manager, Hotelbesitzer, Mäzen, Sportverrückter mit dickem Konto. Kühnes Karriere scheint von Anfang an vorgezeichnet. Kaufmannslehre mit 26 Jahren Einstieg als Teilhaber in das väterliche Unternehmen Kühne und Nagel. Der Firmenchef beteiligt sich außerdem an zahlreichen anderen Logistikunternehmen. Bei der Hamburger Reederei Hapag-Lloyd ist er einer der wichtigsten Anteilseigner, hält viele Aktien beim Lufthansa-Konzern. Den kriselnden Fußball-Bundesligisten HSV hält Kühne jahrelang mit Millionenspritzen über Wasser, nicht ohne den Versuch, auch sportlich Einfluss zu nehmen.
1: Die EU hat neue Rüstungshilfen für die Ukraine genehmigt. 6,1 Milliarden Euro seien für Flugabwehrsysteme, Raketen, Munition und Radaranlagen vorgesehen, teilte die EU-Kommission mit. Die Ankündigung fällt auf den 35. Unabhängigkeitstag der Ukraine, der heute gefeiert wird. Große Veranstaltungen sind aus Angst vor russischen Luftangriffen allerdings nicht geplant. Zudem kommt die sogenannte Koalition der Willigen virtuell zusammen. Deutschland, Großbritannien, Frankreich und weitere Unterstützer wollen mit Vertretern von NATO, EU und der Ukraine über das weitere Vorgehen beraten. Die CDU-Spitze hat sich heute zum ersten Mal nach der parlamentarischen Sommerpause getroffen. Zuletzt wurde kritisiert, dass Bundeskanzler Merz trotz extremer Hitze, Waldbränden und einer Sprengstoffdrohne am Leipziger Flughafen seine Sommerpause durchgezogen hatte. Katrin Auer aus Berlin. Dazu, was besprochen wird.
3: Da liegt ein ganzer Brocken Arbeit auf seinem Schreibtisch. Die Rentenreform, die er vor der Sommerpause angekündigt hat, muss umgesetzt werden. Und es könnte schwierig werden, weil sie ja gleich wild diskutiert wurde. Stichwort sogenannte Rente mit 63, die abgeschafft werden soll. Aber auch bei der Einkommensteuer und bei der Pflege soll noch in diesem Jahr eine Reform geschafft werden, jeweils mittlere und kleinere Einkommen, Familien entlasten und die Pflegekasse quasi vor dem Kollaps bewahren. Das ist ein richtig großer Berg Arbeit.
1: US-Finanzminister Bessent will am Abend bekannt geben, wie genau sein Land den wirtschaftlichen Druck auf Iran erhöhen will. Präsident Trump hatte in der vergangenen Woche einen massiven Wirtschaftskrieg gegen das Land angekündigt. Die USA wollen vor allem erreichen, dass Teheran die freie Schifffahrt durch die Straße von Hormus wieder ermöglicht. Tina Fuchs aus dem ARD-Studio Istanbul zur Frage, wie die Situation in der Meerenge derzeit aussieht.
4: Richtig genau kann das von außen im Moment niemand sagen, denn de facto ist ja die Wasserstraße vom Iran gesperrt und von den USA bei der Weiterfahrt blockiert. Vor dem Krieg passierten auf der Straße von Hormuz täglich so 150 Tanker. Heute, so schätzt man, eine Handvoll. Iran hat beispielsweise dem Irak gerade eine Genehmigung erteilt. Aber die Schiffe, die dann fahren, tun das unter dem Radar aus Angst vor Angriffen.
1: Die USA haben ein für September geplantes Militärmanöver mit Südkorea abgesagt. Das teilte die südkoreanische Marine mit. Die US-Armee habe ihre Absage damit begründet, dass wegen der Lage im Nahen Osten nicht genügend Truppen zur Verfügung stehen würden. Eigentlich üben südkoreanische und amerikanische Soldaten seit Jahren gemeinsam einen nordkoreanischen Angriff abzuwehren. Allerdings hatten die USA schon in der vergangenen Woche ein laufendes Manöver mit Südkorea deutlich abgekürzt. Präsident Trump begründete die Entscheidung zum einen mit den Kosten, zum anderen mit der Weigerung der südkoreanischen Regierung, sich an dem Krieg gegen den Iran zu beteiligen. In den Niederlanden ist ein Bus mit Schülern aus Schleswig-Holstein verunglückt. Nach Angaben der Polizei sind mindestens 8 Menschen schwer verletzt worden. Weitere Passagiere erlitten Schnittwunden durch Glassplitter. Aus Kiel, Hanna Böhme.
5: Der Bus war mit mehr als 50 Schülerinnen und Schülern des 12. Jahrgangs und 4 Lehrkräften der Gemeinschaftsschule Probstei in Schönberg im Kreis Plön unterwegs nach Paris. Gegen 4.30 Uhr heute früh war er dann auf der A28 bei Apeldoorn verunglückt, teilt die Schule mit. Das liegt so etwa auf halbem Weg von der deutschen Grenze nach Amsterdam. Der Bus war den Angaben zufolge auf einen Kleintransporter aufgefahren, dann durch die Leitplanke geraten. Auf der Gegenfahrbahn gelandet, teilte die Polizei mit. Hinweise auf lebensgefährliche Verletzungen gibt's laut Schule aktuell nicht.
1: Das waren die Nachrichten.
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1: Um 15 Uhr mit Benjamin Kirsch. Die Ukraine feiert heute ihren 35. Unabhängigkeitstag. Die Unterstützer des Landes, die sogenannte Koalition der Willigen, berät über weitere Hilfen für das Land. ARD-Reporter Wassili Golot berichtet aus Kiew, wie der Tag dort begangen wird und was die Ukraine im Krieg am dringendsten braucht.
2: Dieser Tag bedeutet den Menschen unglaublich viel, weil Unabhängigkeit den Ukrainerinnen und Ukrainern mehr bedeutet als einfach nur einen staatlichen Feiertag, sondern sehr viele denken heute an ihre Familienmitglieder, die an der Front sind, das Land verteidigen. Andere denken an diejenigen, die bei der Verteidigung des eigenen Staates, der eigenen Unabhängigkeit getötet worden sind. Am allerdrängendsten ist die Frage der Flugabwehr. Da fehlt es an Munition für die Patriot-Abwehrsysteme. Das ist der Grund, warum ballistische Raketen aus Russland nahezu ungestört einschlagen können, weil es einfach mangelt an dieser Munition. Das versucht der ukrainische Präsident dringend zu organisieren, appelliert an die Partner, nochmal nach eigenen Vorräten zu gucken, ob da nicht doch was abgegeben werden kann.
1: Die CDU-Spitze hat sich heute zum ersten Mal nach der parlamentarischen Sommerpause getroffen. Zuletzt wurde kritisiert, dass Bundeskanzler Merz trotz extremer Hitze, Waldbränden und einer Sprengstoffdrohne am Leipziger Flughafen seine Sommerpause durchgezogen hatte. Katrin Aue in Berlin dazu, was besprochen wird.
3: Da liegt ein ganzer Brocken Arbeit auf seinem Schreibtisch. Die Rentenreform, die er vor der Sommerpause angekündigt hat, muss umgesetzt werden. Und es könnte schwierig werden, weil sie ja gleich wild diskutiert wurde. Stichwort sogenannte Rente mit 63, die abgeschafft werden soll. Aber auch bei der Einkommensteuer und bei der Pflege soll noch in diesem Jahr eine Reform geschafft werden, jeweils mittlere und kleinere Einkommen, Familien entlasten und die Pflegekasse quasi vor dem Kollaps bewahren. Das ist ein richtig großer Berg Arbeit.
1: Niedersachsens Ministerpräsident Lies besucht heute Abend das von der Schließung bedrohte VW-Werk in Hannover. Dort will er mit Betriebsratsmitgliedern, Belegschaft und Werksleitung sprechen. Hintergrund sind die massiven Sparpläne des Konzernvorstandes. Lies lehnt Werksschließungen ab und fordert alternative Konzepte. An allen Standorten soll es diese Woche Betriebsversammlungen geben. Die Belegschaft kritisiert darüber hinaus den Kommunikationsstil des Managements. In einer Intranet-Meldung des Betriebsrats, die mehreren Nachrichtenagenturen vorliegt, heißt es, die Mitarbeiter und ihre Familien seien dadurch verunsichert und verängstigt. Am Wochenende sind über das Baltikum schwere Stürme gezogen. In Litauen und Lettland waren heute früh noch mehr als 200.000 Haushalte von der Stromversorgung abgeschnitten. Die Aufräumarbeiten könnten nach Einschätzung der Behörden noch mehrere Tage andauern. In ländlichen Gebieten rechnen sie auch weiterhin mit Verkehrsbehinderungen. Meteorologen in Litauen und Lettland sprechen von einem der schlimmsten Unwetter der jüngsten Zeit. Der Logistikunternehmer Klaus-Michael Kühne ist tot. Laut seinem Unternehmen starb der gebürtige Hamburger letzte Nacht im Alter von 89 Jahren. Aus der NDR-Nachrichtenredaktion Mareike Markosch.
4: In den 60er Jahren war Kühne in das Unternehmen Kühne und Nagel eingestiegen, das sein Großvater mitgegründet hatte. Die Firma wurde daraufhin zum weltgrößten Luft- und Seefrachtkonzern. Kühne hat lange Zeit in Hamburg gelebt, später ist er in die Schweiz gezogen. Er war mehrfacher Milliardär und damit einer der reichsten Deutschen. In der Vergangenheit gab es auch Kritik an Kühne. Seit Jahren hatte er sich geweigert, die NS-Vergangenheit seiner Firma öffentlich aufzuarbeiten. Kühne und Nagel hatte nach 1933 für das NS-Regime Möbel und Hausrat verfolgter und ermordeter Juden transportiert.
1: Auch heute finden noch Erstrundenspiele im DFB-Pokal statt. Um 18 Uhr beginnen unter anderem die Begegnungen des Hamburger SV und des VfL Wolfsburg. Aus der Sportredaktion Marcel Stober.
5: Das Pokalspiel des Hamburger SV beim Drittligisten Verl steht im Zeichen des in der Nacht verstorbenen Unternehmers Klaus-Michael Kühne. Seit 2008 hat er seinen Herzensverein, den HSV, finanziell unterstützt. Um dem Sponsoren und Anteilseigner zu gedenken, will der HSV in Verl mit Trauerflor auflaufen. Dort ist man genauso Favorit wie der VfL Wolfsburg beim Berliner Regionalligisten Alt-Glienicke. Der VfL ist ungeschlagen und ohne Gegentor in die neue Zweitligasaison gestartet. Trainer Tobias Strobel sieht sein Team auf einem guten Weg. Zeitgleich trifft um 18 Uhr Würzburg auf den 1. FC Köln. Um 20.45 Uhr spielt Schalke 04 in Halle.
1: Das waren die Nachrichten. Das Wetter in Norddeutschland, länger sonnig, auch dichtere Wolken, meist trocken, 19 bis 23 Grad. Nachts überwiegend klar, Tiefstwerte an der See, 15 bis 7 Grad. Morgen viel Sonnenschein bei 21 bis 26 Grad und am Mittwoch teilweise heiter. In Niedersachsen gebietsweise Schauer, 22 bis 26 Grad. Es ist jetzt 15.05 Uhr.
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6: Neue Wasserwege in der Asse. Betreiberin muss Notfallmodelle im Bergwerk anpassen. Prominenter Klimaforscher in Goslar, Mujib Latif, spricht auf der 10. Gesundheitskonferenz. Und Besucherrekord im Raffteichbad in Braunschweig. 45.000 Gäste bei Konzerten der Bravo-Bühne. Mein Name ist Nicole Bayes und das sind die Meldungen im Einzelnen. In der Schachtanlage Asse 2 führen veränderte Wasserströme zu neuen Herausforderungen bei der Sicherung des Bergwerks. Wie die Bundesgesellschaft für Endlagerung mitteilte, bewegen sich die im Atommülllager anfallenden Salzlösungen anders durch das Salzgestein als bislang angenommen. Ursache dafür sei eine neu entdeckte Felsspalte auf 658 Metern Tiefe, über die der Hauptteil des Salzwassers abfließe. Die bisherigen Modelle für die Fließwege habe man deshalb anpassen müssen, sagte der Abteilungsleiter für Geowissenschaften bei der BGE, Ralf Holländer. Zwar gelinge es derzeit wieder, rund 12,5 Kubikmeter Salzwasser täglich direkt an der Spalte aufzufangen, die langfristigen Folgen seien jedoch noch unklar. Unterdessen wächst der Unmut über die angekündigten Verzögerungen bei der Bergung der rund 126.000 Fässer mit radioaktivem Müll. Im April hatte die BGE mitgeteilt, dass der zur Bergung aller Fässer benötigte neue Bergungsschacht frühestens 2039 fertig sei. Umweltschützer, Wissenschaftler und Kommunen fordern eine schnellere Bergung. Das Thema Hitzeschutz steht im Mittelpunkt der diesjährigen Gesundheitskonferenz im Landkreis Goslar. Wie der Landkreis mitteilte, kommen dazu am Mittwoch Experten und Interessierte im Kreishaus zusammen. Als Hauptreferent beleuchtet der renommierte Klimaforscher Professor Mujib Latif die Ursachen und Ausmaße der zunehmenden Extremtemperaturen. Dass die Infrastruktur und der Alltag kaum auf lang anhaltende Hitze vorbereitet seien, habe der vergangene Sommer deutlich gezeigt, hieß es. Neben den globalen Ursachen stehen auch ganz praktische Folgen für die Arbeitswelt auf der Agenda. So erläutert Toni Bienroth vom Braunschweigischen Gemeinde- und Unfallversicherungsverband, welche Gefahren steigende Temperaturen für Unternehmen und deren Beschäftigte mit sich bringen. Ziel der 10. Auflage der Konferenz sei es, konkrete Lösungsansätze für die Region zu erarbeiten. Mit einem neuen Besucherrekord ist die diesjährige Bravo-Bühne im Braunschweiger Raffteichbad zu Ende gegangen.

0: Förderverein Braunschweig schwimmt, um sozial benachteiligten Kindern Schwimmunterricht zu ermöglichen. Das Herzog-Anton-Ulrich-Museum in Braunschweig hat seine grafische Sammlung um 10 Werke des Künstlers Lothar Osterburg erweitert. Wie das Museum mitteilte, ermöglichte eine Spende der Braunschweiger Günther-Kalkhoff-Stiftung den Ankauf der Druckgrafiken. Unter den Werken befinden sich sowohl frühe Schlüsselarbeiten des in New York lebenden Künstlers als auch Motive mit direktem Bezug zur Geschichte des Hauses. Lothar Osterburg beherrsche seine Technik wie heute nur noch wenige und verbinde dies mit traumhaften visuellen Raumerfindungen, sagte der Direktor des Museums, Dr. Thomas Richter. Die neu erworbenen Arbeiten sind derzeit noch im Rahmen einer Sonderausstellung in Braunschweig zu sehen. Wegen des großen Erfolgs wurde die Schau bis zum 4. Oktober verlängert. Nach Ablauf der Sonderausstellung gehen die 10 Arbeiten in den dauerhaften Bestand der Museumssammlung über. Und das waren Nachrichten aus der Region. 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

0: Es gibt Musiker, die spielen Jazz. Es gibt Musiker, die erzählen Geschichten. Ein Glücksfall, wenn sie beides können. Der südafrikanische Pianist Abdullah Ibrahim war so ein Glücksfall. Nun ist er im Alter von 91 Jahren gestorben. Ihm ist diese Sendung gewidmet. Seine Musik verbindet afrikanische Melodien, amerikanischen Jazz, die Spiritualität des Islam und die Erinnerung an seine Heimatstadt Kapstadt. Verena Radkau und Helmut Priedigkeit wollen Ihnen in dieser knappen Stunde diesen Ausnahmekünstler vorstellen.
1: Geboren wurde Abdullah Ibrahim 1934 in Kapstadt als Adolf Johannes Brandt. Die Familie lebte in District 6, einem Stadtviertel voller Kulturen, Sprachen und Musik. Die Mutter spielte Klavier in der Kirche. Dollar Brandt, so sein erster Künstlername, erhielt früh Unterricht. Doch die eigentlichen Lehrer waren die Straßen Kapstads. Kirchenlieder, Volksmusik, Marschkapellen und der allgegenwärtige Rhythmus des Alltags. Diese Klänge sollten ihn sein ganzes Leben begleiten.

District 6 heißt dieses Stück von Abdullah Ibrahim. District 6 ist ein 1867 im Rahmen einer Kommunalreform so definierter Bezirk im südafrikanischen Kapstadt. Das Gebiet wurde vor allem von freigelassenen Sklaven, Händlern, Künstlern, Arbeitern und Immigranten bewohnt, da es nahe dem Stadtzentrum und dem Hafen gelegen war. In den späten 1960er Jahren wurde der als multiethnisches, kulturelles Zentrum geltende Stadtbezirk gewaltsam geräumt und abgerissen und in ein Wohngebiet für Weiße umgewandelt. Die Vertreibung der vormaligen Bewohner gilt als eines der Musterbeispiele für die rassistische Politik der Apartheid. Dieser Prozess stand mit der seit 1968 verstärkt landesweit vorangetriebenen urbanen Umsiedlung nicht weißer Bewohner im Zusammenhang, wodurch sich eine geografisch deutliche Differenzierung zwischen den Wohngebieten weißer und nicht weißer Einwohner herausbildete. Die Erinnerung an diesen verlorenen Ort blieb in Abdullah Ibrahims Musik jedoch lebendig. Viele seiner Kompositionen sind musikalische Landkarten einer verschwundenen Welt. The Wedding.

0: Mit seinem ebenfalls weltweit erfolgreichen Kollegen Hugh Masekela an der Trompete spielte er zuerst in der Formation Jazz Epistles, einen südafrikanisch geprägten Bebop, der auch Cape Jazz genannt wurde. In den frühen 60er Jahren verließ Dollar Brand Südafrika. Das politische Klima machte freies, künstlerisches Arbeiten nahezu unmöglich. Der Weg führte zunächst nach Europa. Eine Schlüsselszene der Jazzgeschichte spielte sich 1963 in Zürich ab. Der große Duke Ellington hörte den jungen südafrikanischen Pianisten in einem Club und war beeindruckt. Ellington organisierte Aufnahmen und öffnete ihm Türen in die internationale Jazzwelt. Plötzlich stand der Musiker aus Kapstadt auf denselben Bühnen wie die großen amerikanischen Jazzmusiker.
1: Duke Ellington presents the Dollar Brand Trio mit Jumping Rope.

trotz aller Erfolge blieb das Exil schmerzlich. Die Sehnsucht nach Südafrika wurde zu einer ständigen Begleiterin seiner Musik. Viele seiner Stücke klingen wie Erinnerungen an Straßen, an Menschen, an ein verlorenes Zuhause. African Marketplace.

Sie sind hier übrigens bei Radio Okerwelle und hören eine Hommage an den kürzlich verstorbenen Pianisten Abdullah Ibrahim. In den 70er Jahren trat eine neue Dimension in sein Leben. Dollar Brand konvertierte wie zahlreiche seiner schwarzen Kollegen zum Islam. Aus Dollar Brand wurde Abdullah Ibrahim. Sein Stil am Piano wurde sparsam. Er war hörbar vom lyrischen Minimalismus eines Thelonious Monk geprägt. Genauso kamen lokale südafrikanische Idiome zur Geltung. Musik wurde für ihn immer mehr zur Meditation. Viele Kritiker sprechen von spirituellem Jazz. Andere hören afrikanische Volksmusik. Wieder andere klassische Formen. Vielleicht liegt die Wahrheit gerade darin, dass Abdullah Ibrahim all diese Grenzen hinter sich ließ. Water from an Ancient Wall aus dem Album Cape Town Revisited.

1974 entstand eine Komposition, die zur inoffiziellen Hymne des Widerstands gegen die Apartheid wird: Mannenberg. Auf der Grundmelodie eines Songs des damals in Südafrika populären Imbekanga-Stils spielte er einen federnden Soul-Jazz-Groove, zu dem seine Mitstreiter dann improvisierten. Als Titel wählte Ibrahim Mannenberg den Namen einer 1966 gegründeten Siedlung, in die Südafrikas Apartheidsbehörden viele People of Color zwangsumsiedelten. Eine Aufnahme des Stücks wurde zu dem damals inhaftierten Nelson Mandela ins Gefängnis geschmuggelt. Der berühmte Anti-Apartheids-Aktivist, so geht die Legende, soll darauf neuen Lebensmut gefasst haben. 1994 bei der Amtseinführung von Mandela als erstem schwarzen Präsidenten spielte Ibrahim für ihn. Das Stück verbindet Jazz mit südafrikanischen Tanzrhythmen und wird weit über die Jazzszene hinaus bekannt. Für viele Menschen in Südafrika wird diese Musik zum Symbol von Hoffnung und Freiheit.

0: Nach dem Ende der Apartheid kehrte Abdullah Ibrahim regelmäßig nach Südafrika zurück. Doch seine Musik blieb international. Sie spricht von Heimat und Fremde, von Erinnerung und Gegenwart, von Schmerz und Hoffnung. Bis ins hohe Alter trat er weiterhin auf, oft allein am Klavier. Wenige Töne, viel Raum und immer dieser unverwechselbare Sound.
1: Hier kommt African Sun mit Kipi Mekheti an Saxophon.

Ebrahims Schaffen war zu weiten Teilen auch Reflexion zu den politischen Entwicklungen in seinem Heimatland. Soweto is where it's at oder Albumtitel wie Cape Town Flower waren Selbstversicherungen für die rassistisch unterdrückten Schwarzen in Südafrika und brachten zugleich den Kampf gegen die Apartheid einem großen internationalen Jazzpublikum nahe. Und vielleicht erzählt seine Musik deshalb etwas, das weit über den Jazz hinausgeht. Dass der wichtige Klang manchmal derjenige ist, der zwischen zwei Tönen entsteht. Seinen Lebensabend verbrachte der Pianist am Chiemsee, wo er hochbetagt im Alter von 91 Jahren nach einem langen, steinigen, aber auch enorm reichen Künstlerleben Anfang Juni gestorben ist. Am Mikrofon verabschieden sich Verena Radkau und Helmut Priedigkeit. Vielen Dank fürs Zuhören. 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Wir sagen Tschüss und bleiben Sie uns auch weiterhin gewogen.

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1: Um 16 Uhr mit Benjamin Kirsch. Die Ukraine feiert heute ihren 35. Unabhängigkeitstag. ARD-Reporter Wassili Golot berichtet aus Kiew, wie der Tag dort begangen wird und was die Ukraine im Krieg am dringendsten braucht.
2: Dieser Tag bedeutet den Menschen unglaublich viel, weil Unabhängigkeit den Ukrainerinnen und Ukrainern mehr bedeutet als einfach nur einen staatlichen Feiertag, sondern sehr viele denken heute an ihre Familienmitglieder, die an der Front sind, das Land verteidigen. Andere denken an diejenigen, die bei der Verteidigung des eigenen Staates, der eigenen Unabhängigkeit getötet worden sind. Am allerdrängendsten ist die Frage der Flugabwehr. Da fehlt es an Munition für die Patriot-Abwehrsysteme. Das ist der Grund, warum ballistische Raketen aus Russland nahezu ungestört einschlagen können, weil es einfach mangelt an dieser Munition. Das versucht der ukrainische Präsident dringend zu organisieren, appelliert an die Partner, nochmal nach eigenen Vorräten zu gucken, ob da nicht doch was abgegeben werden kann.
1: Die Unterstützer der Ukraine beraten seit dem Mittag darüber, wie sie der Ukraine im Krieg gegen Russland helfen können. An dem virtuellen Treffen nehmen die Ukraine, Deutschland, Großbritannien und Frankreich teil, sowie Vertreter der NATO und der EU. Zuvor hatte schon die Europäische Union neue Rüstungshilfen für die Ukraine beschlossen. Nach Angaben der EU-Kommission sind rund 6 Milliarden Euro für Flugabwehrsysteme, Raketen, Munition und Radaranlagen vorgesehen. Niedersachsens Ministerpräsident Lies besucht am Abend das von der Schließung bedrohte VW-Werk in Hannover. Dort will er mit Betriebsratsmitgliedern, Belegschaft und Werksleitung sprechen. Hintergrund sind die massiven Sparpläne des Konzernvorstandes. Lies lehnt Werksschließungen ab und fordert alternative Konzepte. In dieser Woche soll es an allen VW-Standorten Betriebsversammlungen geben. Die Belegschaft kritisiert auch den Kommunikationsstil des Managements. Mehreren Nachrichtenagenturen liegt eine entsprechende Intranet-Meldung vor. Daran heißt es, die Mitarbeiter und ihre Familien seien durch die Kommunikation des Vorstands verunsichert und verängstigt. Ein Reisebus mit Schülern aus Schleswig-Holstein ist heute früh in den Niederlanden verunglückt. Bei der Kollision sind mehrere Menschen verletzt worden. Aus Brüssel, Sarah Lopez.
3: Nach Angaben der Polizei war der Bus am frühen Morgen bei Zwolle, etwa 100 Kilometer nordöstlich von Amsterdam, unterwegs, als er auf einen Kleintransporter prallte. Der Bus raste demnach durch die Leitplanke, landete auf der Gegenfahrbahn und kippte um. Im Reisebus befanden sich laut Polizei etwa 50 Personen, die meisten davon deutsche Schüler. Die Feuerwehr befreite die Schüler durch das Dach des Busses. Die Verletzten wurden in ein Krankenhaus gebracht, darunter war auch der Fahrer des Busses. Einige erlitten Schnittverletzungen durch Glassplitter, die meisten seien aber bei dem Unfall nicht verletzt worden, heißt es von der Polizei.
1: Der deutsche Unternehmer und Großaktionär Klaus-Michael Kühne ist im Alter von 89 Jahren gestorben. Erste Reaktionen gibt es aus der Wirtschaft. Aus Hamburg, Jörn Streller-Pohl.
4: Kühne und Nagel war sein Konzern. Er hat ihn nach der Übernahme von seinem Vater zu neuer Größe gebracht. Die Unternehmensführung würdigt Klaus-Michael Kühne als einen Visionär, einen großen Unternehmer und eine eindrucksvolle Persönlichkeit. Trauer auch bei der Hamburger Traditionsreederei Hapag-Lloyd. Hier war Kühne größter Einzelaktionär. Klaus-Michael Kühne hatte im Jahr 2008 ein Konsortium geschmiedet, um die Übernahme von Hapag-Lloyd durch ausländische Investoren abzuwenden. Größter Einzelaktionär war er aber auch bei einem weiteren Traditionsunternehmen, der Lufthansa.
1: Auch heute finden noch Erstrundenspiele im DFB-Pokal statt. Um 18 Uhr beginnen unter anderem die Begegnungen des Hamburger SV und des VfL Wolfsburg. Aus der NDR Sportredaktion Marcel Stober.
5: Das Pokalspiel des Hamburger SV beim Drittligisten Verl steht im Zeichen des in der Nacht verstorbenen Unternehmers Klaus-Michael Kühne. Seit 2008 hat er seinen Herzensverein, den HSV, finanziell unterstützt. Um dem Sponsoren und Anteilseigner zu gedenken, will der HSV in Verl mit Trauerflor auflaufen. Dort ist man genauso Favorit wie der VfL Wolfsburg beim Berliner Regionalligisten Alt-Glienicke. Der VfL ist ungeschlagen und ohne Gegentor in die neue Zweitligasaison gestartet. Trainer Tobias Strobel sieht sein Team auf einem guten Weg. Zeitgleich trifft um 18 Uhr Würzburg auf den 1. FC Köln. Um 20.45 Uhr spielt Schalke 04 in Halle.
1: Das waren die Nachrichten. Das Wetter in Norddeutschland: länger sonnig, auch dichtere Wolken, meist trocken, 19 bis 23 Grad, nachts überwiegend klar, in Vorpommern teilweise neblig, Tiefstwerte an der See 15 bis 7 Grad. Morgen viel Sonnenschein bei Höchstwerten von 21 bis 26 Grad und am Mittwoch teilweise heiter. In Niedersachsen gebietsweise Schauer und Gewitter, Temperaturen 22 bis 26 Grad. Es ist jetzt 16.05 Uhr.
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6: Neue Wasserwege in der Asse. Betreiberin muss Notfallmodelle im Bergwerk anpassen. Prominenter Klimaforscher in Goslar, Mujib Latif, spricht auf der 10. Gesundheitskonferenz. Und Besucherrekord im Raffteichbad in Braunschweig. 45.000 Gäste bei Konzerten der Bravo-Bühne. Mein Name ist Nicole Bayes und das sind die Meldungen im Einzelnen. In der Schachtanlage Asse 2 führen veränderte Wasserströme zu neuen Herausforderungen bei der Sicherung des Bergwerks. Wie die Bundesgesellschaft für Endlagerung mitteilte, bewegen sich die im Atommülllager anfallenden Salzlösungen anders durch das Salzgestein als bislang angenommen. Ursache dafür sei eine neu entdeckte Felsspalte auf 658 Metern Tiefe, über die der Hauptteil des Salzwassers abfließe. Die bisherigen Modelle für die Fließwege habe man deshalb anpassen müssen, sagte der Abteilungsleiter für Geowissenschaften bei der BGE, Ralf Holländer. Zwar gelinge es derzeit wieder, rund 12,5 Kubikmeter Salzwasser täglich direkt an der Spalte aufzufangen, die langfristigen Folgen seien jedoch noch unklar. Unterdessen wächst der Unmut über die angekündigten Verzögerungen bei der Bergung der rund 126.000 Fässer mit radioaktivem Müll. Im April hatte die BGE mitgeteilt, dass der zur Bergung aller Fässer benötigte neue Bergungsschacht frühestens 2039 fertig sei. Umweltschützer, Wissenschaftler und Kommunen fordern eine schnellere Bergung. Das Thema Hitzeschutz steht im Mittelpunkt der diesjährigen Gesundheitskonferenz im Landkreis Goslar. Wie der Landkreis mitteilte, kommen dazu am Mittwoch Experten und Interessierte im Kreishaus zusammen. Als Hauptreferent beleuchtet der renommierte Klimaforscher Professor Mujib Latif die Ursachen und Ausmaße der zunehmenden Extremtemperaturen. Dass die Infrastruktur und der Alltag kaum auf langanhaltende Hitze vorbereitet seien, habe der vergangene Sommer deutlich gezeigt, hieß es. Neben den globalen Ursachen stehen auch ganz praktische Folgen für die Arbeitswelt auf der Agenda. So erläutert Toni Bienroth vom Braunschweigischen Gemeinde- und Unfallversicherungsverband, welche Gefahren steigende Temperaturen für Unternehmen und deren Beschäftigte mit sich bringen. Ziel der 10. Auflage der Konferenz sei es, konkrete Lösungsansätze für die Region zu erarbeiten. Mit einem neuen Besucherrekord ist die diesjährige Bravo-Bühne im Braunschweiger Raffteichbad zu Ende gegangen. Nach Angaben des Veranstalters Undercover lockten die insgesamt 7 Konzerte an erstmals 2 Open-Air-Wochenenden rund 45.000 Menschen an. Für den absoluten Publikumsansturm sorgte das Duo SDP, das von 9.000 Fans einen neuen Geländerekord aufstellte. Die Bravo-Bühne sei eine Location mit eigenem Charakter, die bei Acts, Crews und Publikum gleichermaßen in Erinnerung bleibe, sagte Tobias Menskes, Booker bei Undercover. Anlässlich der erfolgreichen Konzerte

0: verbinde dies mit traumhaften visuellen Raumerfindungen, sagte der Direktor des Museums, Dr. Thomas Richter. Die neu erworbenen Arbeiten sind derzeit noch im Rahmen einer Sonderausstellung in Braunschweig zu sehen. Wegen des großen Erfolgs wurde die Schau bis zum 4. Oktober verlängert. Nach Ablauf der Sonderausstellung gehen die 10 Arbeiten in den dauerhaften Bestand der Museumssammlung über. Und das waren Nachrichten aus der Region. 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
3: Ahoi und herzlich willkommen bei den Okapiraten auf Radio Okawelle 104,6. Am Mikrofon für euch sind heute Selina
4: und Lillian.
3: Wir haben noch eine besondere Information. Wenn ihr die Okapiraten mitgestalten wollt, Liedwünsche oder Feedback für uns habt, schreibt uns eine E-Mail unter kinder@okawelle.de.
4: Und jetzt lichten wir den Anker, denn wir haben einiges mit an Bord.
3: Wir haben heute einen Schlaumeier zum Sprichwort etwas an die große Glocke hängen, einen Buchtipp zu dem Buch Ich muss nicht wütend sein und ein Tier aus dem Tierlexikon.
4: Aber wir haben auch einige Lieder, bei denen ihr einfach mittanzen könnt.
3: Also setzt die Segel und Leinen los. Die Okapiraten haben Freifahrt voraus und starten mit dem Lied Shake It Off.

0: Woher kommt das Sprichwort, etwas an die große Glocke hängen?
1: Nee, aber man kann es sich vielleicht denken.
2: Oh, nein.
3: Nö, nicht wirklich.
4: Nein, nicht so ganz genau. Naja, wahrscheinlich haben doch die Glocken früher und auch heute noch ja die Funktion gehabt, auf bestimmte Dinge hinzuweisen. Und wenn man mehrere Glocken im Kirchturm hat, dann wird die große Glocke was anderes bedeutet haben, wenn die einzelne angeschlagen wurde als die kleine. Und es führt aber nicht weiter, weil ich es auch nicht so genau weiß.
3: Nee, nein. Nein.
5: Nein.
1: Nee, da bin ich jetzt echt überfragt.
5: Nee, tut mir leid.
1: Nein, kann ich nicht.
6: Das Sprichwort, etwas an die große Glocke hängen, stammt aus dem Mittelalter. Wichtige Mitteilungen, zum Beispiel neue Gesetze, wurden dem Volk damals durch Boten mitgeteilt. Diese Boten reisten in die verschiedenen Dörfer, wo sie ihre Mitteilungen öffentlich verkündeten, zum Beispiel auf dem Marktplatz. Um von allen Menschen gehört zu werden, machten die Boten mit Hilfe von Glocken auf sich aufmerksam. Hörten die Menschen die Glocken, wussten sie, eine neue Nachricht wurde verkündet. Schon damals nannten die Menschen das Weiterzählen von Neuigkeiten etwas an die große Glocke hängen.
0: Übrigens, auch heute noch wird dieses Verfahren eingesetzt, nämlich bei Kirchenglocken. Hören die Menschen diese Glocken, wissen sie, dass der Gottesdienst bald beginnt. Die Bibel wird also auch an die große Glocke gehängt.
7: Das war der Schlaumeier zum Sprichwort, etwas an die große Glocke hängen.

0: Ihr hört die OK-Piraten bei Radio OK-Welle. Wir sind
1: Selina
2: und Lillian.
1: Und jetzt haben wir für euch ein richtig tolles Lied ausgesucht.
0: Würdet ihr auch gerne mal im Weltall fliegen?
1: Dann haben wir jetzt genau den richtigen Song dafür.
0: Also spitzt die Ohren, hier kommt Astronaut.
1: Viel Spaß!

0: Leseratten aufgepasst. Hier kommt der Buchtipp bei den Okapiraten.
1: Bist du auch manchmal wütend auf jemanden oder etwas oder die Situation oder du weißt es selbst nicht so genau? Und manchmal wirst du dann laut, damit die Wut verschwindet. Wie sieht deine Wut aus? Wie ein Monster? Wenn deine Wut ein Filmcharakter wäre, welcher wäre sie dann? Vielleicht der Hulk? Hast du darüber überhaupt schon mal nachgedacht? Ich auch nicht. Bis jetzt. Denn ich habe ein tolles Buch entdeckt. Es heißt »Ich muss nicht wütend sein« und ist von Samantha Snowden. Darin gibt sie 50 tolle Tipps, um in jeder Situation ruhig und freundlich zu bleiben. Es ist ein Mitmachbuch und ich mache gern mit. Auf 153 Seiten gibt Samantha Snowden dir spielerisch Ratschläge und Informationen rund um das Thema Wut. Und es gibt darin viel Platz für eigene Gedanken. Im ersten Teil geht es um die Frage, warum bist du wütend? Samantha Snowden erklärt dir auf einfache Weise, was genau im Gehirn passiert, wenn du wütend wirst. Und dadurch lernst du deine Wut besser kennen und verstehen. Im zweiten Teil geht es darum, wie sich Wut anfühlen kann. Wut kann sich zum Beispiel anfühlen wie Treibsand, in den du hineingerätst und nicht mehr rauskommst. Jetzt brauchst du Werkzeuge, die dir helfen, dort wieder herauszukommen oder am besten gar nicht erst hineinzugeraten. Und diese Werkzeuge erarbeitest du dir selbst, damit sie genau zu dir und deiner Wut passen. Ich beschreibe dir mal eine Situation aus dem Buch, die du bestimmt schon mal erlebt hast. Mama sagt, leg die Konsole weg. Dein Gefühl dabei, ich will aber noch nicht aufhören. Also sagst du, nein, ich bin mitten in einem Spiel und ich spiele so lange, wie ich will. Die Folge, Mama nimmt dir die Konsole weg. Und dann kommt die Wut. Aber hättest du da vielleicht anders reagieren können? Es ist sehr wichtig, sich auch manchmal selbst zu hinterfragen. Und damit kommen wir zum dritten Teil, denn der ist die Bedienungsanleitung für deine Wut. Du lernst, mit deinen Gefühlen umzugehen, indem du sie bewusster wahrnimmst und mehr auf sie achtest. Dadurch behältst du die Kontrolle, wenn das Wutmonster wieder vorbeikommt, sagt Samantha Snowden. Es ist für jede Situation ein cooler Wuttrick dabei und du kannst dir auch deine eigenen Tricks überlegen. Am Ende zählt nur eines. Du hast die Macht. Und das macht dich stärker als deine Wut. Mit dem Buch »Ich muss nicht wütend sein« behältst du in brenzligen Situationen einen kühlen Kopf und lernst viel über dich selbst. Und natürlich über deine Wut. Die deutsche Ausgabe von »Ich muss nicht wütend sein« von Samantha Snowden ist 2021 im Yes Verlag erschienen und kostet 14,99 €.
2: Das war ein Buchtipp zu dem Buch »Ich muss nicht wütend sein«.

0: Ahoi, ihr Okapiraten, wir sind
1: Lilian
0: und Selina und ihr hört Radio Okawelle. Schön, dass ihr bei uns mit an Bord seid.
1: Gleich geht's weiter mit einem Lied aus dem Film Ariel.
0: Also hört gut hin und habt Spaß bei unserem nächsten Song. Hier kommt für euch Unter dem Meer.
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0: Das Tierlexikon bei den Okapiraten. Jede Woche wird ein außergewöhnliches Tier vorgestellt. Sicherlich kennt ihr den Begriff Turteltauben für Verliebte, die ihre Zuneigung besonders offen zeigen. Aber wusstet ihr, dass dieser Ausdruck tatsächlich von den gleichnamigen Vögeln stammt? Mehr über die Turteltauben erfahrt ihr jetzt im Tierlexikon. Viel Spaß! Die Turteltaube ist viel kleiner und feiner gebaut als die Stadttaube, die wir alle aus unseren Städten kennen. Sie wird ungefähr 30 cm lang und wiegt rund 150 Gramm. Ihr Lebensraum erstreckt sich über ein riesiges Gebiet, vom nördlichen Afrika über Spanien und Portugal und Großbritannien bis in den Nahen Osten, nach Nordwestchina und sogar in die Mongolei. Am häufigsten sieht man sie jedoch im warmen Mittelmeerraum. Dort findet sie genau das, was sie braucht: angenehme Temperaturen und Wasser in der Nähe. Wenn es bei uns kälter wird, macht sich die Turteltaube auf eine lange Reise und überwintert in den Savannen südlich der Sahara. Fun Fact: Wusstet ihr, dass es weltweit mehr als 300 verschiedene Taubenarten gibt? Ganz schön beeindruckend, oder? Doch für all diese Arten ist in der heutigen Tierlexikon-Folge kein Platz mehr. Damit schlagen wir für heute die Flügel zusammen.
1: Das war ein Tier aus dem Tierlexikon.

0: Das war's auch schon mit den OKA-Piraten für heute mit uns,
1: Lilian
0: und Selina.
1: Wir haben noch eine besondere Information. Wenn ihr die OKA-Piraten mitgestalten wollt, Liedwünsche oder Feedback für uns habt, schreibt uns eine E-Mail unter kinder@okawelle.de.
0: Wir sagen Ahoi, bis zum nächsten Mal.

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1: Um 17 Uhr mit Benjamin Kirsch. Die Ukraine feiert heute ihren 35. Unabhängigkeitstag. ARD-Reporter Wassili Golot berichtet aus Kiew, wie der Tag dort begangen wird und was die Ukraine im Krieg am dringendsten braucht.
2: Dieser Tag bedeutet den Menschen unglaublich viel, weil Unabhängigkeit den Ukrainerinnen und Ukrainern mehr bedeutet als einfach nur einen staatlichen Feiertag, sondern sehr viele denken heute an ihre Familienmitglieder, die an der Front sind, das Land verteidigen. Andere denken an diejenigen, die bei der Verteidigung des eigenen Staates, der eigenen Unabhängigkeit getötet worden sind. Am allerdrängendsten ist die Frage der Flugabwehr. Da fehlt es an Munition für die Patriot-Abwehrsysteme. Das ist der Grund, warum ballistische Raketen aus Russland nahezu ungestört einschlagen können, weil es einfach mangelt an dieser Munition. Das versucht der ukrainische Präsident dringend zu organisieren, appelliert an die Partner, nochmal nach eigenen Vorräten zu gucken, ob da nicht doch was abgegeben werden kann.
1: Am 35. Jahrestag der ukrainischen Unabhängigkeit haben die Unterstützerstaaten über weitere Hilfen für das angegriffene Land beraten. Aus der Videokonferenz gibt es jetzt erste Informationen. So hat der britische Premierminister Burnham die Verbündeten aufgerufen, der Ukraine mehr Flugabwehrsysteme zur Verfügung zu stellen. Außerdem sprach er sich für schärfere Strafen auf russische Öl- und Flüssigerdgasexporte aus. Der französische Präsident Macron will entschiedener gegen die russische Schattenflotte vorgehen. Er schlägt ein Treffen auf Ministerebene vor, um konkrete Maßnahmen vorzubereiten. Niedersachsens Ministerpräsident Lies besucht am Abend das von der Schließung bedrohte VW-Werk in Hannover. Dort will er mit Betriebsratsmitgliedern, Belegschaft und Werksleitung sprechen. Hintergrund sind die massiven Sparpläne des Konzernvorstandes. Lies lehnt Werksschließungen ab und fordert alternative Konzepte. In dieser Woche soll es an allen VW-Standorten Betriebsversammlungen geben. Die Belegschaft kritisiert auch den Kommunikationsstil des Managements. Mehrere Nachrichtenagenturen liegt eine entsprechende Intranet-Meldung vor. Darin heißt es, die Mitarbeiter und ihre Familien seien durch die Kommunikation des Vorstands verunsichert und verängstigt. Im Prozess um die Tötung des 8 Jahre alten Fabian aus Güstrow hat sich heute zum ersten Mal die Angeklagte vor Gericht geäußert. Sie las eine in großen Teilen von ihren Verteidigern formulierte Aussage vor, die 95 Seiten umfasste. Sie streitet die Tat ab. Aus Rostock, Axel Krummenauer.
3: Gina H. äußerte sich zu vielen Zeugenaussagen und Indizien, die in den vergangenen Verhandlungstagen im Gericht Thema waren. So habe sie den Tümpel, an dem die Leiche von Fabian gefunden wurde, vorher nicht gekannt. Nicht sie, sondern ihr Bekannter habe dort nach Fabians Leiche suchen wollen. Die Zeugen hatten dies in ihren Aussagen anders dargestellt. Für zahlreiche Indizien, die zuvor im Gericht präsentiert wurden, fand die Angeklagte Erklärung und sie beendete ihre Ausführungen mit dem Satz: Hätte ich ihn, also Fabian, ermordet, hätte ich mit Sicherheit das Gefühl gehabt, mein eigenes Kind zu töten.
1: Der Logistikunternehmer, Kulturmäzen und Hamburger SV-Sponsor Klaus-Michael Kühne ist tot. Er starb in der vergangenen Nacht im Alter von 89 Jahren. In den 1960er Jahren war Kühne in das Unternehmen Kühne und Nagel eingestiegen und hatte es zum weltweit größten Luft- und Seefrachtkonzern gemacht. Der mehrfache Milliardär hat lange Zeit in Hamburg gelebt, später zog er in die Schweiz. In der Vergangenheit gab es auch Kritik an Kühne. Er hatte sich geweigert, die NS-Vergangenheit seiner Firma öffentlich aufzuarbeiten. Kühne und Nagel hatte nach 1933 für das NS-Regime Möbel und Hausrat verfolgter und ermordeter Juden transportiert. Auch heute finden noch Erstrundenspiele im DFB-Pokal statt. Um 18 Uhr beginnen unter anderem die Begegnungen des Hamburger SV und des VfL Wolfsburg. Aus der NDR-Sportredaktion Marcel Stober.
4: Das Pokalspiel des Hamburger SV beim Drittligisten Verl steht im Zeichen des in der Nacht verstorbenen Unternehmers Klaus-Michael Kühne. Seit 2008 hat er seinen Herzensverein, den HSV, finanziell unterstützt. Um dem Sponsoren und Anteilseigner zu gedenken, will der HSV in Verl mit Trauerflor auflaufen. Dort ist man genauso Favorit wie der VfL Wolfsburg beim Berliner Regionalligisten Alt-Glienicke. Der VfL ist ungeschlagen und ohne Gegentor in die neue Zweitligasaison gestartet. Trainer Tobias Strobel sieht sein Team auf einem guten Weg. Zeitgleich trifft um 18 Uhr Würzburg auf den 1. FC Köln. Um 20.45 Uhr spielt Schalke 04 in Halle.
1: Das waren die Nachrichten.
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5: Mit Nicole Beyes. Neue Wasserwege in der Asse. Betreiberin muss Notfallmodelle im Bergwerk anpassen. Prominenter Klimaforscher in Goslar, Mujib Latif, spricht auf der 10. Gesundheitskonferenz und Besucherrekord im Raffteichbad in Braunschweig. 45.000 Gäste bei Konzerten der Bravo-Bühne. Mehr dazu hören Sie in rund 20 Minuten in den Nachrichten aus der Region.
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6: Kommen wir erst einmal zum Wetter. Die aktuelle Temperatur in Braunschweig liegt bei 22 Grad. Das war auch die Maximaltemperatur heute. Dabei war es größtenteils bewölkt. Ab und zu hat sich auch mal die Sonne blicken lassen. In der Nacht sinken die Werte dann noch runter bis auf 9 Grad. Werfen wir einen Blick auf die nächsten Tage. Da kommt der Sommer so langsam wieder zurück. Morgen am Dienstag, da ist es größtenteils sonnig und trocken. Die Temperaturen dann bei 25 Grad am Tag und 9 Grad in der Nacht. Und übermorgen am Mittwoch, da bleibt es bei Mix aus Sonne und Wolken, die Temperaturen dann zwischen 25 und 13 Grad. Das war das Wetter. Kommen wir jetzt zum Verkehr. Wie sieht es denn da auf den Straßen aus, Fabio?
7: Ja, vielen Dank, Aileen. Einmal bitte Vorsicht. Auf der A2 Hannover Richtung Braunschweig. Zwischen Peine-Ost und Braunschweig-Watenbüttel steht hier ein defekter LKW auf dem Standstreifen. Weitere Meldungen liegen uns momentan nicht vor und wir wünschen Ihnen natürlich weiterhin eine gute und sichere Fahrt in den Abend um 17.06 Uhr.
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6: Hallo und herzlich willkommen zu Region aktuell am Abend heute am Montag, dem 24. August. Mein Name ist Aileen Schlätel und mit im Studio dabei ist heute auch
7: Fabio da Silva.
6: Und wir haben natürlich jetzt die nächsten 2 Stunden viele Themen jetzt hier aus der Region. Was haben wir denn in dieser ersten halben Stunde, Fabio?
7: Genau, einmal die werktägliche Ausgabe von Niedersachsen Kompakt vom heutigen 24. August und neuer Treffpunkt für das Bahnstadtquartier. Spielplatz im Braunschweiger Bebelhof eröffnet.
6: Wir starten jetzt aber erstmal mit ein bisschen Musik und zwar von Harry Styles, Ready, Steady, Go. Kommen Sie gut in den Abend.

0: Es ist 17.09 Uhr und wir werfen einmal einen Blick auf das Land, denn das Land Niedersachsen hat die diesjährigen Preisträger des Wettbewerbs Klimakommunal bekannt gegeben. Umwelt- und Klimaschutzminister Christian Meyer zeichnete insgesamt 11 Kommunen aus, darunter die Städte Braunschweig und Wolfenbüttel. Mehr unter anderem jetzt dazu von Marike Eichner in Niedersachsen kompakt.
1: Die Preise für Braunschweig und Wolfenbüttel wurden für Leuchtturmprojekte vergeben und mit je 15.000 Euro Preisgeld ausgezeichnet. Die Stadt Braunschweig erhielt die Ehrung für das Projekt Co-Adapted Braunschweig durch Co-Creation gemeinsam an den Klimawandel anpassen. Dabei handelt es sich nach Angaben der Stadtverwaltung um eine Zusammenarbeit der Stadt, der Technischen Universität sowie Bürgerinitiativen und Privatpersonen. Die Stadt Wolfenbüttel wurde für das Projekt Fluxlicon teilautarke Kläranlage ausgezeichnet. Wie die Verwaltung mitteilte, ist damit die Solaranlage gemeint, die 40% des Strombedarfs der energieintensiven Kläranlage deckt. Nach Angaben der Klimaschutz- und Energieagentur Niedersachsen beteiligten sich 56 Kommunen mit 85 Projekten am Wettbewerb Klimakommunal. Insgesamt erhielten 11 Kommunen Preise, dotiert mit insgesamt 190.000 Euro. Die CDU-Fraktion im Niedersächsischen Landtag spricht nach Zeugenaussagen im Untersuchungsausschuss Justizskandal Wahlmann von einem erheblichen Organisations- und Aufsichtsversagen der zuständigen Ministerin. Im Ausschuss geht es um den Fall des wegen Korruption verurteilten Staatsanwalts aus Hannover. Bekannt gewesen seien familiäre Verbindungen in das Betäubungsmittelmilieu, persönliche Kontakte zu einem Mitglied der Hells Angels und seit Juni 2022 ein Ermittlungsverfahren, kritisierte der CDU-Obmann Christian Calderone. Trotzdem sei er noch weit über ein Jahr ausgerechnet im hochsensiblen Bereich der Betäubungsmittelkriminalität und organisierten Kriminalität eingesetzt worden. Die SPD-Fraktion widerspricht dieser Darstellung. Der Inhalt der CDU-Pressemitteilung sei, nur in kleinsten Teilen mit dem deckungsgleich, was ich im Ausschuss erlebt habe, sagte wörtlich SPD-Obmann Wiat Siebels. Die bisherigen Befragungen hätten gezeigt, dass die Staatsanwälte gut und eng zusammengearbeitet hätten und der später enttarnte und verurteilte lange einen guten Eindruck als fleißiger, höflicher und umgänglicher Kollege gemacht habe, so Siebels. Das Problem liege in der Übernahme in den Niedersächsischen Landesdienst im Jahr 2019. Damit sei der Staatsanwaltschaft ein faules Ei ins Nest gelegt worden, so der SPD-Politiker. Niedersachsen und Baden-Württemberg wurden als erste Bundesländer an das neue bundesweite Justiznetz angeschlossen. Das teilte das zuständige Ministerium mit. Demnach sollen künftig IT-Anwendungen allen Ländern und dem Bund über eine Cloud zur Verfügung stehen. Und für einen Zugang zur Justizcloud ist ein Anschluss an das Justiznetz nötig. Als erste Anwendung wird laut Ministerium das sogenannte gemeinsame Fachverfahren nutzbar sein. Damit können Gerichte und Staatsanwaltschaften ihre Verfahren digital bearbeiten und verwalten. Bis Mitte 2027 soll die erste Version der Justizcloud fertig sein. Bis Ende 2028 sollen alle Bundesländer und der Bund an das Justiznetz angeschlossen werden. Die Finanzierung erfolgt komplett aus Bundesmitteln.
0: Soweit Niedersachsen kompakt, heute von und mit Marike Eichner.

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0: Bronski Beat mit Smalltime Boy hier bei Radio Kavelle um 17.22 Uhr. Im Braunschweiger Stadtteil Bebelhof ist ein neuer Spielplatz eröffnet worden. Er ist Teil eines Maßnahmenpakets, das mit dem sogenannten Bahnstadtquartier weiterentwickelt und aufgewertet werden soll. Marc Diekmann war schon beim Spatenstich im Mai dabei und jetzt hat er sich angesehen, was daraus geworden ist.
1: Vor 3 Monaten war die Fläche am Rischkampfweg noch Baustelle, als bei regnerischem Wetter der erste Spatenstich getätigt wurde. Und am Freitag, bei wesentlich sonnigerem Wetter, ist der neue Spielplatz am Bebelhof nun offiziell eröffnet worden. Die ursprünglich bis Ende 2026 vorgesehene Anlage konnte damit deutlich früher fertiggestellt werden. Herzstück des Spielplatzes ist eine große Kletterlokomotive aus Holz. Sie greift den Bezug zur Bahnstadt auf und wird durch ein asphaltiertes Miniatur-Ringgleis ergänzt, das Kinder unter anderem mit Bobbycars befahren können. Vonovia-Regionalleiterin Delia Plätzer hat die Bauphase begleitet.
2: Wir hatten viel Baustelle hier, es war einiges los. Die Firma Kompan und Kellertersch haben hier wirklich losgelegt. Die Bahn kam relativ schnell, die Lok war ziemlich schnell aufgebaut. Doch dann das Drumherum, auch das Ringgleis, das hat noch ein paar Tage gedauert. Die Elektrik entsprechend anpassen hier. Es war einiges los, kann ich sagen, auf der Fläche. Aber es ist alles gut gegangen, wir sind pünktlich fertig geworden.
1: Größere Schwierigkeiten habe es während der Arbeiten nicht gegeben. Kurz vor der Eröffnung mussten laut Plätzler lediglich noch kleinere Mängel behoben werden. Auch der ursprünglich angesetzte Kostenrahmen konnte eingehalten werden. Rund 500.000 Euro kostete das Projekt insgesamt. Etwa 280.000 Euro davon kamen über die Städtebauförderung von Bund und Land. Rund 140.000 Euro trägt die Stadt Braunschweig und weitere 70.000 Euro hingegen Vonovia. Und deren Regionalbereichsleiterin Anna Ostrutschow eröffnete die Veranstaltung offiziell mit einer Rede.
3: So ein Projekt, das schafft man nicht alleine. Also, dass wir hier heute stehen und so einen tollen Spielplatz hier für das Quartier Bebelhof schaffen konnten, das schafft man nur, wenn man starke Partner und ein starkes Team hat. Und ich kann schon mal spoilern, beides war hier vorhanden und deswegen stehen wir heute hier. Und insbesondere die Stadt Braunschweig finanziellen Unterstützung, als auch eben als starker Partner in der Konzeptionierung und Gestaltung. Und ja, das war wirklich eine ganz, ganz tolle Zusammenarbeit.
1: Die Kooperation reicht über die eigentliche Fertigstellung hinaus. Vonovia stellt die Fläche für die kommenden 25 Jahre öffentlich zur Verfügung und übernimmt auch die Pflege der Anlage. Der Spielplatz selbst ist wiederum Teil einer wesentlich größeren Entwicklung. Der Bebelhof gehört zum Fördergebiet Bahnstadt, in dem neben Maßnahmen in bestehenden Quartieren auch langfristige Planungs- und Bauvorhaben verfolgt werden. Stadtbaurat Gerold Lepper ordnete die schnelle Fertigstellung des Spielplatzes in diesen Prozess ein.
4: Es gibt noch weitere Projekte, aber wir freuen uns eben heute über diesen Baustein mit dem Spielplatz, der ja auch für uns im Verfahren sehr wichtig ist, weil es eben in 3 Monaten gelungen ist, was Sichtbares zu schaffen. Das ist nicht in allen Projekten in der Bahnstadt so. Wir haben Projekte in der Bahnstadt, wo es um Bebauungspläne geht, die an sich schon sehr lange brauchen. Und bis dann auch gebaut wird, wird es noch länger dauern. Von daher freuen wir uns sehr, dass es eben gelingt, in so einem Mix aus strategischen Planungen und Vorhaben, die dann auch andere Bereiche der Bahnstadt betreffen, und eben in den Bestandsquartieren zusätzlich eben auch Erneuerungsmaßnahmen, Aufwertungsmaßnahmen umsetzen können.
1: Und nun am Tage der offiziellen Eröffnung wurde rund um den Spielplatz ein kleines Fest veranstaltet. Neben Hüpfburg, Eiswagen, Kinderschminken und Glücksrad trat auch die Grundschule Bebelhof auf. Vor allem die neue Anlage selbst war dabei bereits gut besucht. Zahlreiche Kinder kletterten schon ganz am Anfang auf der Lokomotive und waren mit ihren Fahrzeugen auf dem Miniatur-Ringgleis unterwegs. Und in den nächsten 25 Jahren wird es sicherlich noch viele weitere spielende Kinder geben.
0: Das war ein Beitrag von Marc Diekmann.

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1: Neue Wasserwege in der Asse. Betreiberin muss Notfallmodelle im Bergwerk anpassen. Prominenter Klimaforscher in Goslar, Mujib Latif, spricht auf der 10. Gesundheitskonferenz. Und Besucherrekord im Raffteichbad in Braunschweig. 45.000 Gäste bei Konzerten der Bravo-Bühne. Mein Name ist Nicole Bayes und das sind die Meldungen im Einzelnen. In der Schachtanlage Asse 2 führen veränderte Wasserströme zu neuen Herausforderungen bei der Sicherung des Bergwerks. Wie die Bundesgesellschaft für Endlagerung mitteilte, bewegen sich die im Atommülllager anfallenden Salzlösungen anders durch das Salzgestein als bislang angenommen. Ursache dafür sei eine neu entdeckte Felsspalte auf 658 Metern Tiefe, über die der Hauptteil des Salzwassers abfließe. Die bisherigen Modelle für die Fließwege habe man deshalb anpassen müssen, sagte der Abteilungsleiter für Geowissenschaften bei der BGE, Ralf Holländer. Zwar gelinge es derzeit wieder, rund 12,5 Kubikmeter Salzwasser täglich direkt an der Spalte aufzufangen, die langfristigen Folgen seien jedoch noch unklar. Unterdessen wächst der Unmut über die angekündigten Verzögerungen bei der Bergung der rund 126.000 Fässer mit radioaktivem Müll. Im April hatte die BGE mitgeteilt, dass der zur Bergung aller Fässer benötigte neue Bergungsschacht frühestens 2039 fertig sei. Umweltschützer, Wissenschaftler und Kommunen fordern eine schnellere Bergung. Das Thema Hitzeschutz steht im Mittelpunkt der diesjährigen Gesundheitskonferenz im Landkreis Goslar. Wie der Landkreis mitteilte, kommen dazu am Mittwoch Experten und Interessierte im Kreishaus zusammen. Als Hauptreferent beleuchtet der renommierte Klimaforscher Professor Mujib Latif die Ursachen und Ausmaße der zunehmenden Extremtemperaturen. Dass die Infrastruktur und der Alltag kaum auf langanhaltende Hitze vorbereitet seien, habe der vergangene Sommer deutlich gezeigt, hieß es. Neben den globalen Ursachen stehen auch ganz praktische Folgen für die Arbeitswelt auf der Agenda. So erläutert Toni Bienroth vom Braunschweigischen Gemeinde- und Unfallversicherungsverband, welche Gefahren steigende Temperaturen für Unternehmen und deren Beschäftigte mit sich bringen. Ziel der 10. Auflage der Konferenz sei es, konkrete Lösungsansätze für die Region zu erarbeiten. Mit einem neuen Besucherrekord ist die diesjährige Bravo-Bühne im Braunschweiger Raffteichbad zu Ende gegangen. Nach Angaben des Veranstalters Undercover lockten die insgesamt 7 Konzerte an erstmals 2 Open-Air-Wochenenden rund 45.000 Menschen an. Für den absoluten Publikumsansturm sorgte das Duo SDP, das von 9.000 Fans einen neuen Geländerekord aufstellte. Die Bravo-Bühne sei eine Location mit eigenem Charakter, die bei Acts, Crews und Publikum gleich in Erinnerung bleibe, sagte Tobias Menzkes, Booker bei Undercover. Anlässlich der erfolgreichen Konzerte spendete der Veranstalter an den Verein Braunschweig Schwimmt, um sozial benachteiligten Kindern Schwimmunterricht zu ermöglichen. Das Herzog-Anton-Ulrich-Museum in Braunschweig hat seine grafische Sammlung um 10 Werke des Künstlers Lothar Osterburg erweitert. Wie das Museum mitteilte, ermöglichte eine Spende der Braunschweiger Günther Kalkhoff Stiftung den Ankauf der Druckgrafiken. Unter den Werken befinden sich sowohl frühe Schlüsselarbeiten des in New York lebenden Künstlers als auch Motive mit direktem Bezug zur Geschichte des Hauses. Lothar Osterburg beherrsche seine Technik wie heute nur noch wenige und verbinde dies mit traumhaften visuellen Raumerfindungen, sagte der Direktor des Museums Dr. Thomas Richter. Die neu erworbenen Arbeiten sind derzeit noch im Rahmen einer Sonderausstellung in Braunschweig zu sehen. Wegen des großen Erfolgs wurde die Schau bis zum 4. Oktober verlängert. Nach Ablauf der Sonderausstellung gehen die 10 Arbeiten in den dauerhaften Bestand der Museumssammlung über. Und das waren Nachrichten aus der Region. 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
2: Kommen wir erst einmal zum Wetter. In Braunschweig beträgt die aktuelle Temperatur 22 Grad. Das war auch die Maximaltemperatur heute. Dabei war es größtenteils bewölkt. Ab und zu hat sich auch mal die Sonne blicken lassen. In der Nacht sinken dann die Werte nochmal runter auf 9 Grad. Werfen wir einen Blick auf die nächsten Tage. Da kommt der Sommer nochmal so langsam ein bisschen zurück. Morgen am Dienstag den ganzen Tag über Sonnenschein, kein Regen. Die Temperaturen bei 25 Grad am Tag. In der Nacht weiterhin kühl bei 9 Grad. Und übermorgen am Mittwoch, da bleibt es dann bei Mix aus Sonne und Wolken, die Temperaturen dann zwischen 25 und 13 Grad. Das war das Wetter. Kommen wir jetzt zum Verkehr. Wie sieht es denn da auf den Straßen aus, Fabio?
3: Ja, vielen Dank, Aline. Da haben wir einmal auf der A2 Hannover Richtung Braunschweig. Zwischen Peine Ost und Braunschweig-Watenbüttel steht hier ein defekter LKW auf dem Standstreifen. Und dann haben wir auch noch mal eine Meldung neu reingekommen. Im Braunschweiger Stadtverkehr gibt es gerade etwas zähfließenden Verkehr auf dem Bruchtorwall. Und dann auch noch zu guter Letzt eine Information aus den Braunschweiger Parkhäusern. Das Parkhaus Lange Straße Nord ist fast voll. Dort sollten Sie sich gegebenenfalls eine alternative Parkmöglichkeit suchen. Weitere Meldungen liegen momentan nicht vor. Und wir wünschen Ihnen weiterhin eine gute und sichere Fahrt in den Abend.
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3: Es ist gleich 17.36 Uhr und wir sind in der zweiten halben Stunde von Region aktuell am Abend am heutigen Montag, den 24. August, angekommen. Was haben wir denn für Themen in dieser halben Stunde, Aline?
2: Wir haben einmal raus mit Applaus, Eintracht verliert Pokalduell gegen Union Berlin und wie gewohnt um kurz vor 18 Uhr einmal unsere regionalen Pressestimmen.
3: Vorher aber noch etwas neue Musik von Moschina mit Worshipping the Sun. Schönen Abend!

0: Wir kommen zum Sport. Zum Auftakt der Frauenfußball-Bundesliga hat der VfL Wolfsburg einen Kantersieg beim 1. FC Nürnberg gelandet. Das Team von Chefcoach Stefan Lerch setzte sich bei den Franken mit 8:2 durch. Bei den Männern stand am Wochenende die erste Hauptrunde im DFB-Pokal an. Dabei hatte Eintracht Braunschweig Heimrecht gegen Erstligist Union Berlin. Andreas Ewert fasst die Partie zusammen.
1: Zweimal geführt und am Ende doch verloren. Durch eine 2:4 Niederlage gegen Bundesligist 1. FC Union Berlin ist Eintracht Braunschweig am Sonntag in der ersten Runde des DFB-Pokals gescheitert. Dabei kennen sich die Löwen mit Überraschungen aus. Zuschauer in der Hamburger Straße haben in den vergangenen Jahrzehnten schon so manchen Pokalcoup ihres Teams miterlebt. Auch im vergangenen Jahr hätte es beinahe geklappt, als die Eintracht-Titelverteidiger VfB Stuttgart bis ins Elfmeterschießen zwang. Am Sonntagnachmittag war es Offensivmann Max Marie, der die Braunschweiger mit seinen beiden Toren in der 11. und 54. Spielminute zum 1:0 und 2:1 von der nächsten Pokalüberraschung träumen ließ. Doch vielleicht war genau das Problem, denn in den entscheidenden Momenten waren die Niedersachsen einfach nicht wach. So beim 1:1 von Zeno van den Bosch und dem 2:2 von Tom Rothe nach Standardsituation. Aber auch beim 3:2 und 4:2 von Marjan Ljubicic. Eintrachts Doppeltorschütze Max Marie im NDR-Interview zu einem tollen Pokalkampf der Eintracht ohne Happy End.
2: Jeder weiß, dass es unfassbar bitter ist, wie es heute gelaufen ist. Wir haben uns super verkauft, wir haben ein super Spiel abgeliefert, aber gegen Bundesligisten reicht es halt manchmal nicht, wenn du bei zwei Standards einfach nicht wach bist und dann auch nochmal einen Konter halt zulässt. Können einzelne Situationen einfach Spiel entscheiden, deshalb ist es umso bitterer. Wir haben die Unioner eingeschnürt, wir haben uns da festgesetzt mit dem Ball, wir haben auch nicht zugelassen aus dem Spiel heraus und da musst du halt umso wacher sein bei Standards, weil das halt die Möglichkeiten sind, die Union hat, um das Spiel halt wieder reinzufinden. Das geben wir, haben wir denen leider heute gegeben, weshalb wir heute auch eine Runde nicht weitergekommen sind.
1: Die Löwen waren sehr gut ins Spiel gekommen. Als sie gemerkt hatten, dass von ihren Gästen so schnell keine Gefahr ausging, legten sie los. Nach 6 Minuten wurde eine Marie-Hereingabe abgefälscht. Matteo Raab rettete im kurzen Eck aber spektakulär. Der zweite Versuch des Offensivmanns saß. Der 21-Jährige behielt im Tohuwabohu im Unioner Strafraum einen kühlen Kopf und traf in der 11. Spielminute aus der Drehung. 1:0, Raab reagierte nicht einmal. In der 22. Spielminute hätte Maximilian Entrup um ein Haar nachgelegt. Der neue Mittelstürmer kam an die Hereingabe von Aaron Opoku aber nicht heran. Die Eintracht machte es gut, konnte aber auch nicht alles verhindern. Und so war es eine Ecke, die zum Ausgleich führte. Van den Bosch schraubte sich am höchsten und glich per Kopf zum 1:1 aus. Das nach gut einer halben Stunde Spielzeit. Die schnelle Antwort der Gastgeber verhinderte zunächst die Latte. Noah Katterbach zog wuchtig vom Strafraum ab. Raab bekam die Hände nicht schnell genug hoch, aber das Aluminium rettete für den Keeper. Kurz vor der Pause hatte auch Opoku das 2:1 auf dem Fuß. Der Schlenzer des Linksaußen strich aber knapp am langen Eck vorbei. Doch die Braunschweiger blieben auch nach der Pause dran und trafen nach dem bis dahin schönsten Spielzug der Partie. Am Ende legte vor dem Strafraum Entrup für Marie ab und der traf perfekt unten ins Eck. 2:1 in der 54. Spielminute. Max Marie zu seinem ersten Doppelpack.
2: Ja, also ich habe irgendwie in den beiden Momenten schnell geschaltet. Das eine Mal habe ich gut den zweiten Ball aufgesammelt und direkt abgeschlossen. Beim anderen Mal ebenso. Da habe ich auch schnelle Füße mal zum Glück gehabt und konnte die Ecke schnell finden. Das ist für mich auch mal ganz wichtig, mein erster Doppelpack. Also ich glaube, jeder weiß, wie viel Selbstbewusstsein das einem geben kann. Man darf jetzt aber nicht abheben oder so. Ich bleibe da gelassen, ich bleibe cool. Ich glaube, das wissen auch die Leute. Und das heißt halt, nächste Woche gegen Hertha da anzuknüpfen.
1: Die Freude über die Führung währte allerdings noch kürzer als beim ersten Mal. Und wieder wurde den Löwen die Berliner Standardstärke zum Verhängnis. Die Hereingabe von Josip Juranovic verlängerte Ljubicic per Kopf an den langen Pfosten, wo Tom Rothe zum 2:2 einschob. Der Spielverlauf war denkbar bitter für Eintracht Braunschweig, denn die Eisernen waren unfassbar konsequent bei der Chancenverwertung. Das Paradebeispiel lieferten sie in der 72. Spielminute. Eintracht-Keeper Torben Hoffmann wehrte den Schuss von Ilias Ansa unglücklich halb nach vorne ab und dort war Ljubicic eingelaufen und köpfte das 3:2 für die Gäste. Die Löwen kämpften bis zum Ende, um es zumindest noch in die Verlängerung zu schaffen. Vergeblich. 3 Minuten vor dem Ende schoss Mehmet Aydin aus bester Position weit übers Tor. In der 90. Spielminute scheiterte Jan Sturm an Raab. Den Schlusspunkt setzte auf der anderen Seite Ljubicic. Auf den nächsten Pokalcoup müssen die Braunschweiger und ihre Fans also mindestens noch ein Jahr warten.
0: Zweitligist VfL Wolfsburg greift erst heute Abend ins Pokalgeschehen ein. Anpfiff beim Regionalliga-Vertreter VSG Alt-Glienicke ist um 18 Uhr. Das war ein Beitrag von Andreas Ewert.

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0: Es ist kurz vor sechs und damit kommen wir zu den Pressestimmen von und mit Peter Michael Möckel.
1: Ein Kanzler ohne Plan, so überschreibt die Braunschweiger Zeitung ihren heutigen Leitartikel über die Rückkehr von Friedrich Merz aus seinem Sommerurlaub. Dazu bemerkt das Blatt: Die Kritik an Merz ist berechtigt. Seine Selbstinszenierung als Heiland der Volkswirtschaft zieht nicht. Im Osten braut sich ein politischer Sturm zusammen und seine angeblich wirtschaftsfreundliche Klima- und Energiepolitik wird entlarvt durch den niedrigen Rheinpegel, die Extremtemperaturen und den Tiefstand der Gasspeicher. Nebenbei wirkt sein ausgiebiger Urlaub leicht heuchlerisch für einen, der die Deutschen stets zur Arbeit antreibt. Es ist zu befürchten, dass Merz all dies weder sieht noch Konsequenzen zieht, dass er in seinen Schicksalsherbst ohne Strategie stolpert, ohne Botschaft an die Deutschen. Eine selbstkritische Grundsatzrede ist kaum zu erwarten. Am ehesten darf man hoffen, dass er unfallfrei durch seine Auftritte kommt und dass die eigenen Leute Merz stützen. Manche CDU-interne Kritik wirkte maßlos und geprägt von Befindlichkeiten. Und in der öffentlichen Meinung spielt auch eine Rolle, dass wir Deutschen Weltmeister darin sind, uns in der Abstiegsangst zu suhlen. Die Wirtschaftsdaten sind verheerend, doch wir bleiben ein starkes Land. Und Lösungen darf man nicht nur von der Regierung erwarten, sondern auch von der Industrie selbst. Schade, dass Merz keiner ist, der Mut macht. Zum selben Thema heißt es in der Wolfsburger Allgemeinen Zeitung: Die Mehrheit der Deutschen ist mit der Arbeit des Regierungschefs unzufrieden. Die Umfragewerte für Schwarz-Rot sind mies. Unmittelbar vor seinem Urlaub hatte Merz zudem mit einer verpatzten Kabinettsumbildung auch in seiner CDU Verstimmungen ausgelöst. Vor den Freien Tagen war es den Koalitionären noch gelungen, große Reformpläne vorzustellen. Allerdings wurden diese während der Abwesenheit des Kanzlers auch aus den eigenen Reihen zerpflückt. Allen voran das Herzstück der Rentenreform, die Abschaffung der abschlagsfreien Rente nach 45 Beitragsjahren. Und die Landtagswahlen in Sachsen-Anhalt und Mecklenburg-Vorpommern im September haben potenziell das Zeug, die Koalition zerbrechen und die Chefs von CDU und SPD stürzen zu lassen. Am Montag kommt das CDU-Präsidium zusammen, ab Dienstag trifft sich das Kabinett zur Klausurtagung. Merz sollte die Termine dringend nutzen, um gefrustete Parteikollegen zu besänftigen und Einigkeit über die Reformpläne herzustellen. Denn wer nach der Sommerpause direkt wieder einkassiert, was er vor der Sommerpause angekündigt hat, kann bei den Wählern sicher nicht punkten. Soweit die Pressestimmen aus der Region am heutigen Montag, dem 24. August.

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1: Um 18 Uhr mit Martin Wilhelmi. Mitten im Krieg hat die Ukraine heute ihren 35. Unabhängigkeitstag gefeiert. Zum Jahrestag haben wichtige Unterstützer das Land besucht und weitere Unterstützung zugesagt. Unter anderem Großbritannien will der Ukraine erlauben, die Marschflugkörper vom Typ Storm Shadow künftig selbst herzustellen. Aus Kiew, Florian Kellermann.
2: Der ukrainische Präsident Volodymyr Zelensky empfing die Gäste aus dem Ausland auf dem Platz vor der Sophienkathedrale im Zentrum der Stadt. Dort ehrte Zelensky auch Soldaten und freiwillige Helfer der Armee, einige von ihnen posthum. Für den britischen Premierminister Andy Burnham war es der erste Auslandsbesuch im Amt. Burnham leitete dann auch zum ersten Mal eine Sitzung der sogenannten Koalition der Willigen, also der Ukraine-Unterstützerländer. Schon im Vorfeld sprach Burnham den Ukrainern Dank aus für ihren Kampf. Sie verteidigten nicht nur sich selbst gegen Russland, sondern ganz Europa.
1: Die Beschäftigten von Volkswagen haben dem VW-Vorstand eine desaströse Kommunikation über den geplanten Sparkurs vorgeworfen. Mitarbeiter und Familien seien deshalb verunsichert und verängstigt, heißt es in einem Artikel im VW-Intranet, der mehreren Nachrichtenagenturen vorliegt. Heute Abend besucht Niedersachsens Ministerpräsident Lies das Werk in Hannover. Von dort berichtet Helmut Eickhoff.
3: Es geht darum, wie es weitergehen kann im Werk in Hannover-Stöcken. SPD-Ministerpräsident Olaf Lies will mit der Belegschaft ins Gespräch kommen, mit Vertrauensleuten, mit dem Betriebsrat. Vizeministerpräsidentin Julia Willi-Hamburg von den Grünen begleitet Lies. Der Konzernvorstand hatte ja im Juli neue Sparpläne präsentiert. Viele Jobs sollen gestrichen werden. Die Zukunft von ganzen Werken ist unsicher. Auch die vom Werk in Hannover-Stöcken. Mittwoch wollen Lies und Hamburg das Werk in Osnabrück besuchen, das in Emden dann Montag in einer Woche. In den nächsten Tagen wird es in den VW-Werken Betriebsversammlungen geben. Anfang September kommt dann der Aufsichtsrat zusammen, um erneut über die Sparpläne zu beraten. Das Land Niedersachsen sitzt als Anteilseigner dann mit am Tisch. Ministerpräsident Lies lehnt Werksschließungen ab, ebenso der Betriebsrat und die Gewerkschaft IG Metall, die beide erbitterten Widerstand angekündigt haben.
1: Die CDU-Spitze hat sich heute zum ersten Mal nach der parlamentarischen Sommerpause getroffen. Zuletzt wurde kritisiert, dass Bundeskanzler Merz trotz extremer Hitze, Waldbränden und einer Sprengstoffdrohne am Leipziger Flughafen seine Sommerpause durchgezogen hatte. Katrin Auer aus Berlin dazu, was besprochen wurde.
4: Da liegt ein ganzer Brocken Arbeit auf seinem Schreibtisch. Die Rentenreform, die er vor der Sommerpause angekündigt hat, muss umgesetzt werden. Und es könnte schwierig werden, weil sie ja gleich wild diskutiert wurde. Stichwort sogenannte Rente mit 63, die abgeschafft werden soll. Aber auch bei der Einkommensteuer und bei der Pflege soll noch in diesem Jahr eine Reform geschafft werden, jeweils mittlere und kleinere Einkommen, Familien entlasten und die Pflegekasse quasi vor dem Kollaps bewahren. Das ist ein richtig großer Berg Arbeit.
1: Der Wahl-O-Mat für Mecklenburg-Vorpommern ist freigeschaltet worden. Das Frage- und Antwort-Online-Tool soll dabei helfen, die Partei zu finden, die den eigenen Positionen am nächsten steht. Dazu wurden die Parteien im Nordosten zu fast 40 Thesen aus allen Politikbereichen befragt. Die Landtagswahl in Mecklenburg-Vorpommern findet am 20. September statt. Die Weltmeere sind so warm wie noch nie seit Beginn der Messungen im Jahr 1979. Der EU-Klimadienst Copernicus teilte mit, der Rekord sei vor 2 Tagen mit einer Meeresoberflächentemperatur von 21,1 Grad aufgestellt worden. Dies sei ein weiteres deutliches Zeichen dafür, dass der Ozean zunehmend unter Druck stehe, so Copernicus. Die Zahl der Tage mit marinen Hitzewellen habe sich weltweit seit Anfang der 1990er Jahre mehr als verdreifacht. Politik und Wirtschaft in Hamburg haben die Verdienste des verstorbenen Unternehmers und Mäzens Klaus-Michael Kühne gewürdigt. Bürgermeister Tschentscher sagte, Hamburg verliere einen großzügigen Stifter und engagierten Partner. Aus Hamburg, Jörn Strehler-Pohl.
5: Klaus-Michael Kühne sei seiner Geburtsstadt Hamburg immer treu geblieben, sagte Bürgermeister Peter Tschentscher im Rathaus. Als Beispiele nannte er den HSV, die Kultur und die maritime Logistik. Sie hätten zu den großen Ambitionen Kühnes gehört. Parteiübergreifend gewürdigt wird sein Engagement für die Rettung der Traditionsreederei Hapag-Lloyd. Gemeinsam mit einem Konsortium verhinderte Kühne die Übernahme durch Investoren. Ohne ihn würde unser Unternehmen heute sicher nicht so dastehen, wie es dasteht, sagte ein Sprecher. Zuletzt hatte Klaus-Michael Kühne vor allem mit seinen Plänen für ein neues Opernhaus in der Hafencity von sich reden gemacht.
1: Das waren die Nachrichten.
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6: Mit Nicole Beyers. Neue Wasserwege in der Asse. Betreiberin muss Notfallmodelle im Bergwerk anpassen. Prominenter Klimaforscher in Goslar, Mujib Latif, spricht auf der 10. Gesundheitskonferenz und Besucherrekord im Raffteichbad in Braunschweig. 45.000 Gäste bei Konzerten der Bravo-Bühne. Mehr dazu hören Sie in rund 20 Minuten in den Nachrichten aus der Region.
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7: Kommen wir erst einmal zum Wetter. In Braunschweig beträgt die aktuelle Temperatur 21 Grad, Maximaltemperatur heute etwa um die 22 Grad. Dabei war es größtenteils bewölkt, ab und zu hat sich auch mal die Sonne blicken lassen. In der Nacht sinken dann die Werte noch runter bis auf 9 Grad. Werfen wir einen Blick auf die nächsten Tage. Morgen am Dienstag, da ist es den Tag über sonnig und trocken, die Temperaturen etwas wärmer, 25 Grad am Tag, in der Nacht weiterhin kühl bei 9 Grad. Und übermorgen am Mittwoch, da erwartet uns ein Mix aus Sonne und Wolken, die Temperaturen dann zwischen 25 und 13 Grad. Das war das Wetter. Kommen wir jetzt zum Verkehr. Wie sieht es denn da auf den Straßen aus, Fabio?
8: Ja, vielen Dank, Aline. Da haben wir einmal auf der A2 Hannover Richtung Braunschweig. Zwischen Peine Ost und Braunschweig-Wartenbüttel steht hier ein defekter LKW auf dem Standstreifen. Und im Braunschweiger Stadtverkehr haben wir auch gerade weiterhin noch zähfließenden Verkehr auf der Adenauer Straße, auf dem Rehmring und in der Saarstraße. Weitere Meldungen liegen uns momentan nicht vor und wir wünschen natürlich eine gute und sichere Fahrt um 18.06 Uhr.
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8: Hallo und herzlich willkommen zur Region aktuell am Abend am heutigen Montag, den 24. August. Wir sind schon in der zweiten Stunde angekommen. Im Studio sind für Sie
7: Aileen Schlätel
8: und Fabio da Silva. Und was für Themen haben wir denn in dieser dritten halben Stunde, Aileen?
7: Wir haben der Okerwelle Kulturtipp, die Oper Freischütz beim Burgplatz Open Air in Braunschweig.
8: Na, dann bleiben wir mal gespannt. Vorher etwas Musik von Bund und JBS mit Nie allein. Schönen Abend.

Die neue Open-Air-Saison auf dem Braunschweiger Burgplatz ist eröffnet. Am Samstag feierte Karl Maria von Webers Oper Freischütz Premiere. Helmut Briedigkeit war dabei.

Das Staatstheater Braunschweig bringt nach 16 Jahren wieder einmal Karl Maria von Webers Oper Der Freischütz auf die Bühne und wieder auf dem Burgplatz. Open Air in dieser immer wieder faszinierenden Umgebung. Die Story ist bekannt. Max liebt Agathe. Um heiraten zu dürfen, muss er nach damaligem Brauch beim Schießwettbewerb gewinnen. Das Ganze ist auch deshalb für ihn so reizvoll, da er bei Erfolg auch die Stelle des Oberförsters übernehmen kann. Doch er ist ein lausiger Schütze und sein Selbstvertrauen bröckelt. Also lässt er sich auf einen windigen Deal mit dem Hallodri Kaspar ein, der einen Pakt mit dem Teufel geschlossen hat. Um Mitternacht vollziehen die beiden ein unheimliches Ritual in der Wolfsschlucht. Vor schauriger Kulisse werden 7 vermeintlich unfehlbare Kugeln gegossen. Der Zauber scheint zu wirken. Die ersten 6 Schüsse treffen. Doch die 7. Kugel geht fehl und fordert ein Menschenleben. Die Geschichte stammt aus dem Gespensterbuch von August Apel und Webers Vertonung avancierte rasch zur deutschen Nationaloper. Das Verblüffende ist, dass diese völlig aus der Zeit gefallene Gruselgeschichte mit ihrer naiven Moral

und den deutschtümelnden Texten eine der immer noch erfolgreichsten und meistgespielten Opern in Deutschland ist. Was nicht zuletzt an der grandiosen Musik mit Ohrwurmcharakter liegen dürfte. Regie in Braunschweig führt Philipp Moschitz, der seit seinen Arbeiten mit Im Weißen Rössel oder Kabarett als Shootingstar des unterhaltsamen, witzig-ironischen Musiktheaters gilt. Eigentlich ist es unmöglich, auf einer nach allen Seiten offenen Bühne wie auf dem Burgplatz eine gespenstisch gruselige Atmosphäre zu schaffen, wie es die berüchtigte Wolfsschlucht fordert. Matthias Engelmann hat das Problem geschickt gelöst und eine riesige Baumleiche vor den Löwen gestellt, die das weite Rund fast zu erschlagen scheint. Dazu arbeitet er mit raffinierten Lichteffekten und viel Rauch, sehr beeindruckend. Die Kostüme von Claudio Pohle sind ein Landvolk-Jäger-Mix mit Biedermeier-Touch, sehr aufwendig und passig. Bei den Sängerinnen und Sängern hat Veronika Schäfer als quirlige Entchen mit sprudelndem Sopran und Slapstick-Einlagen eindeutig die Gunst des Publikums auf ihrer Seite.

ihre Freundin Agathe, sehr sensibel gespielt und gesungen von Dorothea Herbert, die sehnsüchtig, aber auch nervös ängstlich auf die Vermählung mit ihrem geliebten Max wartet, ist dabei das genaue Gegenteil.

Ähnliche Antipoden sind Max und Kasper. Max ist alles andere als ein Draufgänger. Marius Pallesen bringt seine Versagensängste und Selbstzweifel glaubwürdig, mal verhalten, verzagt, mal trotzig, vehement zum Ausdruck.

Der Kaspar von Joshua Blom ist ein raffinierter Lebemann. Mit knackig prägnantem Bariton bringt er Max dazu, sich ebenfalls wie er mit dem Teufel einzulassen.

Ja, und dieser Teufel. Hier heißt er Samiel und ist eine Frau. Ist ständig und in allen Szenen auf der Bühne, wenn er nicht mal auf der Außengalerie des Domes steht. Lina Witte wechselt dabei zwischen Bedrohlichkeit und Beiläufigkeit immer hocherotisch und gibt dem Ganzen den notwendig witzig-ironischen Abstand zum allzu romantischen. Von den übrigen Ensemblemitgliedern ist unbedingt noch die urkomische Girl Group der Brautjungfern zu erwähnen. Über den Chor des Staatstheaters unter der Leitung von Johanna Matter lässt sich nur das Übliche sagen. Einfach fantastisch.

Die musikalische Leitung hatte der neue Generalmusikdirektor Friedrich Praetorius und das Staatsorchester Braunschweig lieferte einen perfekten Auftritt. Das Publikum war begeistert. Fazit: eine absolut unromantische, romantische Oper mit vielen Effekten und einem überraschenden Ende, die man unbedingt sehen sollte.

Die nächste Vorstellung findet schon morgen statt. Beginn ist um 19.30 Uhr. Über die weiteren Termine informiert die Webseite des Staatstheaters Braunschweig. Das war ein OKWelle Kulturtipp von Helmut Predigkeit.

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1: Neue Wasserwege in der Asse. Betreiberin muss Notfallmodelle im Bergwerk anpassen. Prominenter Klimaforscher in Goslar, Mujib Latif, spricht auf der 10. Gesundheitskonferenz. Und Besucherrekord im Raffteichbad in Braunschweig. 45.000 Gäste bei Konzerten der Bravo-Bühne. Mein Name ist Nicole Bayes und das sind die Meldungen im Einzelnen. In der Schachtanlage Asse 2 führen veränderte Wasserströme zu neuen Herausforderungen bei der Sicherung des Bergwerks. Wie die Bundesgesellschaft für Endlagerung mitteilte, bewegen sich die im Atommülllager anfallenden Salzlösungen anders durch das Salzgestein als bislang angenommen. Ursache dafür sei eine neu entdeckte Felsspalte auf 658 Metern Tiefe, über die der Hauptteil des Salzwassers abfließe. Die bisherigen Modelle für die Fließwege habe man deshalb anpassen müssen, sagte der Abteilungsleiter für Geowissenschaften bei der BGE, Ralf Holländer. Zwar gelinge es derzeit wieder, rund 12,5 Kubikmeter Salzwasser täglich direkt an der Spalte aufzufangen, die langfristigen Folgen seien jedoch noch unklar. Unterdessen wächst der Unmut über die angekündigten Verzögerungen bei der Bergung der rund 126.000 Fässer mit radioaktivem Müll. Im April hatte die BGE mitgeteilt, dass der zur Bergung aller Fässer benötigte neue Bergungsschacht frühestens 2039 fertig sei. Umweltschützer, Wissenschaftler und Kommunen fordern eine schnellere Bergung. Das Thema Hitzeschutz steht im Mittelpunkt der diesjährigen Gesundheitskonferenz im Landkreis Goslar. Wie der Landkreis mitteilte, kommen dazu am Mittwoch Experten und Interessierte im Kreishaus zusammen. Als Hauptreferent beleuchtet der renommierte Klimaforscher Professor Mujib Latif die Ursachen und Ausmaße der zunehmenden Extremtemperaturen. Dass die Infrastruktur und der Alltag kaum auf langanhaltende Hitze vorbereitet seien, habe der vergangene Sommer deutlich gezeigt, hieß es. Neben den globalen Ursachen stehen auch ganz praktische Folgen für die Arbeitswelt auf der Agenda. So erläutert Toni Bienroth vom Braunschweigischen Gemeinde- und Unfallversicherungsverband, welche Gefahren steigende Temperaturen für Unternehmen und deren Beschäftigte mit sich bringen. Ziel der 10. Auflage der Konferenz sei es, konkrete Lösungsansätze für die Region zu erarbeiten. Mit einem neuen Besucherrekord ist die diesjährige Bravo-Bühne im Braunschweiger Raffteichbad zu Ende gegangen. Nach Angaben des Veranstalters Undercover lockten die insgesamt 7 Konzerte an erstmals 2 Open-Air-Wochenenden rund 45.000 Menschen an. Für den absoluten Publikumsansturm sorgte das Duo SDP, das von 9.000 Fans einen neuen Geländerekord aufstellte. Die Bravo-Bühne sei eine Location mit eigenem Charakter, die bei Acts, Crews und Publikum gleichermaßen in Erinnerung bleibe, sagte Tobias Menskes, Booker bei Undercover. Anlässlich der erfolgreichen Konzerte spendete der Veranstalter an den Verein Braunschweig Schwimmt, um sozial benachteiligten Kindern Schwimmunterricht zu ermöglichen. Das Herzog-Anton-Ulrich-Museum in Braunschweig hat seine grafische Sammlung um 10 Werke des Künstlers Lothar Osterburg erweitert. Wie das Museum mitteilte, ermöglichte eine Spende der Braunschweiger Günther-Kalkhoff-Stiftung den Ankauf der Druckgrafiken. Unter den Werken befinden sich sowohl frühe Schlüsselarbeiten des in New York lebenden Künstlers als auch Motive mit direktem Bezug zur Geschichte des Hauses. Lothar Osterburg beherrsche seine Technik wie heute nur noch wenige und verbinde dies mit traumhaften visuellen Raumerfindungen, sagte der Direktor des Museums Dr. Thomas Richter. Die neu erworbenen Arbeiten sind derzeit noch im Rahmen einer Sonderausstellung in Braunschweig zu sehen. Wegen des großen Erfolgs wurde die Schau bis zum 4. Oktober verlängert. Nach Ablauf der Sonderausstellung gehen die 10 Arbeiten in den dauerhaften Bestand der Museumssammlung über. Und das waren Nachrichten aus der Region. 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
2: Kommen wir erst einmal zum Wetter. In Braunschweig beträgt die aktuelle Temperatur 21 Grad. Maximaltemperatur lag heute etwa um die 22 Grad. Dabei war es größtenteils bewölkt. Ab und zu kam auch mal die Sonne durch. In der Nacht sinken dann die Werte noch runter bis auf 9 Grad. Werf einen Blick auf die nächsten Tage. Morgen am Dienstag, da kommt dann auch noch mal der Sommer zurück. Es bleibt den ganzen Tag über sonnig und trocken, die Temperaturen bei 25 Grad am Tag und 9 Grad in der Nacht. Und übermorgen am Mittwoch, da bleibt es dann bei Mix aus Sonne und Wolken, die Temperaturen dann zwischen 25 und 13 Grad. Das war das Wetter, kommen wir jetzt zum Verkehr. Wie sieht es denn da auf den Straßen aus, Fabio?
3: Ja, vielen Dank, Aileen. Da haben wir weiterhin auf der A2 Hannover Richtung Braunschweig. Zwischen Peine-Ost und Braunschweig-Watenbüttel steht hier weiterhin ein defekter LKW auf dem Standstreifen. Weitere Meldungen liegen uns momentan nicht vor. und wir wünschen Ihnen eine gute und sichere Fahrt.
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2: Es ist 18.35 Uhr und wir sind auch jetzt schon in der letzten halben Stunde von Region aktuell am Abend angekommen. Heute am Montag, dem 24. August. Was haben wir denn jetzt noch für Themen mit dabei, Fabio?
3: Genau, einmal die Jahrestage von der dieser Kalenderwoche. Entschuldigung. Und natürlich wie gewohnt dann um kurz vor 19 Uhr die 5 Minuten Andacht aus dem Braunschweiger Dom.
2: Wir starten jetzt aber erstmal mit ein bisschen Musik und zwar von Fleetwood Mac, Little Lies. Kommen Sie gut in den Abend.

0: Und wir haben noch eine Verkehrsmeldung für Sie. Bitte Vorsicht auf der A39 Braunschweig Richtung Wolfsburg. Zwischen Kreuz Wolfsburg-Königslutter und Flechtdorf befindet sich eine ungesicherte Unfallstelle. Ganz der Papa und ein bisschen mehr, so könnte man die heutige Ausgabe unserer historischen Wochenschau überschreiben. Verena Radkau erinnert an einen Architekten, der nicht nur in Braunschweig nachhaltige Spuren hinterlassen hat. Sein Todestag jährt sich gerade zum 150. Mal.
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2: über einen Baumeister, dem ein Brand zu einem Prestigeprojekt verhalf. Karl Heinrich Wilhelm Wolff wurde am 28. März 1820 in Blankenburg geboren und starb am 21. August 1876 in Oels, Schlesien. Als Architekt und braunschweigischer Baubeamter setzte er die Familientradition fort. Schon sein Vater Karl Wolff war Architekt und braunschweigischer Oberbaurat. Wolff studierte von 1837 bis 1840 Bauwissenschaften am Braunschweiger Collegium Carolinum der heutigen Technischen Universität. Anschließend war er einige Jahre Dozent an der ersten deutschen Baugewerkschule in Holzminden. Seit 1846 war er als Baukondukteur, also beamteter Architekt, im braunschweigischen Staatsdienst tätig. Er arbeitete allerdings meist nicht vor Ort in Braunschweig, sondern war im Fürstentum Oels in Schlesien für das Bauwesen verantwortlich. Oels, polnisch Oleśnica, gehörte dem regierenden Herzog Wilhelm von Braunschweig. In dem Fürstentum lebte Karl Wolff bis zu seinem Tod 1876. Wie bei einem solchen Dienstherrn nicht anders zu erwarten, widmete sich der Architekt in Oels hauptsächlich dem Schlossbau. Zwischen 1851 und 1867 leitete er den neugotischen Umbau des Schlosses Sibyllenort in der Nähe von Breslau. In den Jahren 1854-55 erbaute er das fürstliche Jagdschloss Zuschenhammer. Weitere Bauten und Umbauten Wolffs im Fürstentum Oels waren die adeligen Landsitze Schloss Meusdorf, Schloss Großwartenberg und Schloss Randolfshof in Bogschütz. Ende der 1850er Jahre kommt dann Braunschweig ins Spiel. Das seit 1690 bestehende Opernhaus am Hagenmarkt war baufällig geworden und sollte geschlossen werden. Das 25-jährige Regierungsjubiläum Herzog Wilhelms war ein willkommener Anlass, um den Neubau eines Theatergebäudes zu beschließen. Im Herbst 1857 wurde dazu ein Architektenwettbewerb ausgeschrieben. Der war jedoch reine Formsache, denn Wolff stand schon vorher als Sieger fest. Er war im Auftrag Herzog Wilhelms bereits im Mai nach Südwestdeutschland gereist, um die dortigen modernen Theaterbauten kennenzulernen. Konkurrierende Wettbewerbsentwürfe stammten unter anderem von Kreisbaumeister Friedrich Maria Krahl und von dem Ottmar-Schüler Baurat Luis Kuhne. Wie diese beiden Herren die Niederlage hinnahmen, ist nicht überliefert. Im November 1857 war die Vermessung des Theaterbaugeländes am Ende des Steinwegs abgeschlossen. Dennoch dauerte die öffentliche Diskussion um den Theaterstandort bis zum Frühjahr 1858 an. Wolffs Entwurf nach Stilvorbildern der florentinischen Renaissance wurde schließlich von 1859 bis 61 umgesetzt. Die technische Ausführung leitete Heinrich Ahlburg, Professor für Bauwissenschaften am Collegium Carolinum. Das neue Theater, heute Staatstheater Braunschweig, wurde am 1. Oktober 1861 mit der Aufführung von Goethes Iphigenie auf Tauris eröffnet. Ein weiteres fürstliches Projekt ergab sich für Karl Wolff durch ein Unglück. Ein Brand des Braunschweiger Residenzschlosses in der Nacht zum 24. Februar 1865 zerstörte den Nordtrakt und beschädigte den nördlichen Teil des Hauptgebäudes schwer. Wolff empfahl in einem Gutachten die Wiederherstellung des Baus. Bis 1868 leitete er die Rekonstruktion zusammen mit Konstantin Ude und Friedrich Lilly. Ursache des Brandes war ein überhitzter Ofen in der herzoglichen Wohnung im Nordflügel. Kurz vor Mitternacht stürzte die erst zwei Jahre zuvor aufgestellte Quadriga 20 Meter tief durch den Ballsaal bis ins Vestibül des Mitteltraktes. Die Hälfte des Schlosses mit der Inneneinrichtung wurde so nach nur 25-jährigem Bestehen fast vollständig vernichtet. Verschont blieben nur der südliche Hauptflügel und der Südflügel. Die Nachricht verbreitete sich schnell unter der Braunschweiger Bevölkerung, die, so heißt es bei Wikipedia, diese Katastrophe wie ein persönliches Unglück auffasste. Es sei dahingestellt, ob tatsächlich die gesamte Bevölkerung dem Herrscherhause so zugetan war. Nachdem das Staatsministerium die Gelder für den Wiederaufbau bewilligt hatte, wurde die herzogliche Baudirektion angewiesen, eine neue Schlossbaukommission einzurichten. Die Rekonstruktion des Schlosses leitete dann der Hofbaumeister Karl Wolff von 1866 bis 1868.
0: Das waren die Jahrestage für diese Woche von und mit Verena Radkau.

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0: Phil Collins mit In the Air Tonight hier bei Radio Kavelle.
1: Und damit sind wir auch schon am Ende von Region Aktuell am Abend angekommen. Und nach den Nachrichten der Kolleginnen und Kollegen vom NDR geht es hier um kurz nach 19 Uhr weiter mit SOPS, Soziales aus Braunschweig. Und über den Abend verteilt hören Sie dann noch die Sendungen Big Band Bounce, die Schlagerparty 80% und Stargazer.
0: Genau, Sie hören nur noch die 5-Minuten-Andacht in einer Aufzeichnung aus dem Braunschweiger Dom. Es spricht Dompredigerin Cornelia Götz.
1: Im Studio für Sie waren heute
0: Fabio da Silva
1: und Eileen Schätel. Wir wünschen Ihnen noch einen schönen Montagabend.
0: Tschüss.
2: Der Friede Gottes, sein Licht, ihre Klarheit sei mit euch allen. Und ganz herzlich willkommen zum Abendsegen hier im Braunschweiger Dom. Wie schön, dass Sie alle da sind. Ich möchte Sie begrüßen mit einem kleinen Text von Christina Brudereck. Ich möchte hören, nicht was ich soll, was ich eh nicht kann, was von mir erwartet wird, sondern die andere Stimme, die leise Stimme, die mir heilig ist, die von so weit außen kommt und von so tief drinnen, dass ich sie nicht erklären kann, nur mir selbst. Ich möchte hören, das Echo des Himmels, den Chor aller Stimmen, die Weisheit, die Impulse der Anderswelt, deine liebevolle Unterbrechung, dein Reden, mein Gott, wie du meinen Namen sagst, in mein Ohr und in mein Herz. Wann haben Sie den letzten richtigen Brief geschrieben oder bekommen? Haben Sie eine Briefmarke im Haus? Und wissen Sie auch, wo der nächste Briefkasten ist und wann er geleert wird? Es ist noch nicht lange her, dass Briefe aus Papier per Hand oder mit der Maschine geschrieben, normal per Luftpost einschreiben oder Express versendet, zu unserem Alltag gehörten. Und wohl dem, der noch einen richtigen Liebesbrief gekriegt hat. Inzwischen schreiben wir Mails mit dem Briefumschlag als Piktogramm. Aber denen fehlt die sorgfältige Behäbigkeit und auch das Mailen veraltet zusehends. Wer weiß also, wie lange es noch dauert, bis der Hinweis im Gottesdienst, der zu lesende Text stamme aus einem Brief, das Paulus meistens, wer weiß, wie lange es noch dauert, dass das auf ratlose Gesichter trifft. Darum also heute Bibelkunde B, Brief. Briefe ermöglichten Kommunikation zwischen Menschen, die räumlich getrennt leben. Und diesbezüglich hatten sie lange ein Alleinstellungsmerkmal. Man schrieb auf Ton, Wachs, Papyrus oder Leder und teilte Menschen außer Hörweite so Privates und politische Entscheidungen, Beschwerden, Testamente, Verträge oder Nachrichten für einen größeren Personenkreis mit. Während des Römischen Reiches konnten Briefe zu philosophischen Traktaten werden. Im langsamen Hin und Her entstand der Dialog. Im Alten Testament kommen Briefe durchaus vor, aber sie tauchen dort immer im Zusammenhang von Erzählungen auf. So schickten im 2. Buch der Könige der König von Aram oder Jehu, auch ein König, jeweils Briefe, die dann immer mit der Formel beginnen: Wenn dieser Brief zu dir kommt, wenn dieser Brief dich erreicht, dann. Und dann hat dieses und jenes zu passieren. Bei Daniel schreibt König Darius an alle Völker: Viel Friede zuvor, das ist mein Befehl überall in meinem ganzen Königreich, dass ihr den Gott Daniels fürchten und scheuen sollt. Da hatte der gerade das Wunder in der Löwengrube erlebt. Im Neuen Testament dagegen bekommt der Brief als eigene literarische Gattung ganz neue Qualität. 22 der 27 Schriften des Neuen Testaments sind Briefe. Vor allem Paulus begleitet damit die jungen Gemeinden, indem er ihnen schrieb, und er verwendete dabei äußere Formen, die er von den jüdischen Gemeindebriefen kannte. Kein Wunder, er war ja ein gelehrter Jude. Aber die Grußformeln dieser alten Briefe haben wir noch immer im Mund. Friede sei mit euch oder Gnade sei mit euch und Friede. Und die Bibel selbst schließt mit einem Brief, der in Anspruch nimmt, von Jesus Christus selbst diktiert worden zu sein und deswegen ganz besonders Gottes Wort zu sein mit der Offenbarung des Johannes. All diesen Briefen ist gemeinsam, sie sind adressiert, jeweils an eine konkrete Gemeinde und an uns. Zuletzt, Emily Dickinson, eine passionierte Briefschreiberin, eigentlich schon beinahe unserer Tage, wenn man die lange Zeit der Briefschreiberei betrachtet, die schrieb: Ich kenne nichts auf der Welt, das eine solche Macht hat wie das Wort. Manchmal schreibe ich eins auf, ziehe es an, bis es beginnt zu leuchten. Emily Dickinson lebte im Gegensatz zu Paulus in der Zeit mit der Post. Da kamen die Briefe bei Weitem schneller, als wenn ein Bote rumgeschickt werden musste. Jedenfalls ist es gut, dann und wann einen Brief zu lesen, wenn man Glück hat aus dem Briefkasten und sonst natürlich immer aus der Bibel.

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1: Um 19 Uhr mit Martin Wilhelmi. Die EU hat der Ukraine neue Milliardenhilfen zugesagt. Laut EU-Kommission sind mehr als 6 Milliarden Euro genehmigt worden für Flugabwehr, Raketen, Munition und Radaranlagen. Damit solle die Ukraine sich besser gegen die verschärften russischen Angriffe verteidigen können. Die Ukraine hat heute den 35. Jahrestag ihrer Unabhängigkeit von der Sowjetunion gefeiert. An der zentralen Veranstaltung in Kiew nahmen auch zahlreiche ausländische Staatsgäste teil. Die Beschäftigten von Volkswagen haben dem VW-Vorstand eine desaströse Kommunikation über den geplanten Sparkurs vorgeworfen. Mitarbeiter und Familien seien deshalb verunsichert und verängstigt, heißt es in einem Artikel im VW-Intranet, der mehreren Nachrichtenagenturen vorliegt. Heute Abend besucht Niedersachsens Ministerpräsident Lies das Werk in Hannover. Von dort berichtet Helmut Eickhoff.
2: Es geht darum, wie es weitergehen kann im Werk in Hannover-Stöcken. SPD-Ministerpräsident Olaf Lies will mit der Belegschaft ins Gespräch kommen, mit Vertrauensleuten, mit dem Betriebsrat. Der Konzernvorstand hatte ja im Juli neue Sparpläne präsentiert. Viele Jobs sollen gestrichen werden. Die Zukunft von ganzen Werken ist unsicher, auch die vom Werk in Hannover-Stöcken. In den nächsten Tagen wird es in den VW-Werken Betriebsversammlungen geben. Anfang September kommt dann der Aufsichtsrat zusammen, um erneut über die Sparpläne zu beraten.
1: Die deutsche Industrie macht Druck auf die Bundesregierung. Die Hauptgeschäftsführerin des Bundesverbandes der deutschen Industrie, Gönnerm, sagte in der ARD, die wirtschaftliche Lage sei ernst. Die vereinbarten Reformen, zum Beispiel bei der Rente und beim Bürokratieabbau, müssten jetzt umgesetzt werden. Allerdings geht der parlamentarische Geschäftsführer der SPD-Fraktion Wiese davon aus, dass erst noch weiter diskutiert wird. Die Debatte etwa über das Rentensystem sei auch nachvollziehbar, so Wiese im Deutschlandfunk. Die Meerestemperatur hat einen neuen Höchstwert erreicht. Das hat der EU-Klimadienst Copernicus mitgeteilt. Es geht konkret um den weltweiten Tagesdurchschnitt an der Meeresoberfläche. Der lag am vergangenen Samstag bei 21,1 Grad, so hoch wie nie seit Beginn der Messungen im Jahr 1979. Laut Copernicus nehmen mit dem Anstieg der Temperaturen auch die Risiken für Ökosysteme und Orte an den Küsten zu, zum Beispiel durch mehr Extremwetterlagen. Das waren die Nachrichten. Das Wetter in Norddeutschland, nachts überwiegend klar, in Vorpommern etwas Nebel bei Tiefsttemperaturen von 15 bis 7 Grad. Morgen viel Sonne bei Höchstwerten von 21 bis 26 Grad. Am Mittwoch teilweise heiter, in Niedersachsen gebietsweise Schauer und Gewitter, 22 bis 26 Grad dann. Und noch ein Blick auf Donnerstag, dann häufig trocken, vor allem in Niedersachsen Schauer oder Gewitter bei Temperaturen von 22 bis 29 Grad. Und ein Blick zur Uhr, es ist 19.03 Uhr.
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3: Neue Wasserwege in der Asse. Betreiberin muss Notfallmodelle im Bergwerk anpassen. Prominenter Klimaforscher in Goslar, Mujib Latif, spricht auf der 10. Gesundheitskonferenz. Und Besucherrekord im Raffteichbad in Braunschweig. 45.000 Gäste bei Konzerten der Bravo-Bühne. Mein Name ist Nicole Bayes und das sind die Meldungen im Einzelnen. In der Schachtanlage Asse 2 führen veränderte Wasserströme zu neuen Herausforderungen bei der Sicherung des Bergwerks. Wie die Bundesgesellschaft für Endlagerung mitteilte, bewegen sich die im Atommülllager anfallenden Salzlösungen anders durch das Salzgestein als bislang angenommen. Ursache dafür sei eine neu entdeckte Felsspalte auf 658 Metern Tiefe, über die der Hauptteil des Salzwassers abfließe. Die bisherigen Modelle für die Fließwege habe man deshalb anpassen müssen, sagte der Abteilungsleiter für Geowissenschaften bei der BGE, Ralf Holländer. Zwar gelinge es derzeit wieder, rund 12,5 Kubikmeter Salzwasser täglich direkt an der Spalte aufzufangen, die langfristigen Folgen seien jedoch noch unklar. Unterdessen wächst der Unmut über die angekündigten Verzögerungen bei der Bergung der rund 126.000 Fässer mit radioaktivem Müll. Im April hatte die BGE mitgeteilt, dass der zur Bergung aller Fässer benötigte neue Bergungsschacht frühestens 2039 fertig sei. Umweltschützer, Wissenschaftler und Kommunen fordern eine schnellere Bergung. Das Thema Hitzeschutz steht im Mittelpunkt der diesjährigen Gesundheitskonferenz im Landkreis Goslar. Wie der Landkreis mitteilte, kommen dazu am Mittwoch Experten und Interessierte im Kreishaus zusammen. Als Hauptreferent beleuchtet der renommierte Klimaforscher Professor Mujib Latif die Ursachen und Ausmaße der zunehmenden Extremtemperaturen. Dass die Infrastruktur und der Alltag kaum auf langanhaltende Hitze vorbereitet seien, habe der vergangene Sommer deutlich gezeigt, hieß es. Neben den globalen Ursachen stehen auch ganz praktische Folgen für die Arbeitswelt auf der Agenda. So erläutert Toni Bienroth vom Braunschweigischen Gemeinde- und Unfallversicherungsverband, welche Gefahren steigende Temperaturen für Unternehmen und deren Beschäftigte mit sich bringen. Ziel der 10. Auflage der Konferenz sei es, konkrete Lösungsansätze für die Region zu erarbeiten. Mit einem neuen Besucherrekord ist die diesjährige Bravo-Bühne im Braunschweiger Raffteichbad zu Ende gegangen. Nach Angaben des Veranstalters Undercover lockten die insgesamt 7 Konzerte an erstmals 2 Open-Air-Wochenenden rund 45.000 Menschen an. Für den absoluten Publikumsansturm sorgte das Duo SDP, das von 9.000 Fans einen neuen Geländerekord aufstellte. Die Bravo-Bühne sei eine Location mit eigenem Charakter, die bei Acts, Crews und Publikum gleichermaßen in Erinnerung bleibe, sagte Tobias Menskes, Booker bei Undercover. Anlässlich der erfolgreichen Konzerte spendete der Veranstalter an den Verein Braunschweig Schwimmt, um sozial benachteiligten Kindern Schwimmunterricht zu ermöglichen. Und das waren Nachrichten aus der Region. 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
5: Herzlich willkommen zu einer neuen Ausgabe von SOPS, Soziales aus Braunschweig und Umgebung bei Radio Okawelle. Ihre Moderatoren Wolfgang Altstedt
6: und Christa Bader-Zache.
5: Folgende Beiträge sind vorgesehen: 100 Jahre Kleingärtnerverein Hohefeld, Selbsthilfegruppe Depressionen, Friday for Futures zur Kommunalwahl-Demo, Restless-Legs-Syndrom, gute Unterhaltung wünscht das SOPS-Team.

0: 100 Jahre Kleingärtnerverein Hohe Feld. Am 16.08.2026 feierte der Kleingärtnerverein Hohe Feld e.V. an der Berliner Straße in Braunschweig sein 100-jähriges Jubiläum. Gegründet am 14.08.1926 mit zunächst 24.200 Quadratmeter, musste der Verein 1934 wegen Städtebaumaßnahmen in die Berliner Straße umziehen, wo er jetzt 22.516 Quadratmeter mit 48 Gärten umfasst. Wolfgang Eichstädt sprach mit Sabine Kunkel-Grabenhorst und Jens Isert.
1: Gewesen werden muss die Gemeinnützigkeit und die Gartenanlagen sind auch verjüngt worden in jüngster Zeit?
2: Ja, wir sind ein gemeinnütziger Verein. Das heißt, wir tun etwas für die Gemeinschaft. Wir haben praktisch eine Steuerbefreiung, dürfen aber auch bestimmte Satzungszwecke nicht vergessen sozusagen. Also wir halten uns ans Kleingartengesetz und wir tragen ja in gewisser Weise auch sehr viel zu einem Miteinander der Bevölkerung bzw. der Gärtnerinnen bei. Und dass sich das verjüngt hat, liegt natürlich im Prinzip werden die Menschen älter und geben ihre Gärten ab und dann kommen wieder neue Menschen, die tatsächlich dann jetzt Gott sei Dank auch mit vielen Kindern zu uns in den Garten gekommen sind.
1: Sagen Sie etwas zum Kleingärtengesetz oder Kleingartengesetz?
3: Ja, das Bundeskleingartengesetz, das regelt natürlich für uns, wie wir sozusagen zu Gärtnern haben. Also das große Vorteil ist ja letztendlich, dass Kleingärtenvereine sehr spießig sind, dass man einen perfekt getrimmten Rasen haben muss, dass man die Hecke immer regelmäßig schneiden muss, alles nach Maß sozusagen. Aber wir haben halt natürlich gewisse Regelungen, an die wir uns halten müssen, wie beispielsweise die Eindrittelregelung. Dabei geht es darum, dass man von der Fläche, die man gepackt hat, ein Drittel für den Obst- und Gemüseanbau nutzt. Und das soll halt dafür sorgen, dass man halt den Garten nicht nur als Freizeitbereich nutzen soll. Genau, das Bundeskleingartengesetz, das schützt uns auch als Kleingartenverein, wenn man es so sieht. Denn die Fläche, die wir als Verein gepachtet haben, die ist natürlich auch heiß begehrt. Also wir liegen ja am Rand der Stadt und dort ist auch Industrie beispielsweise. Und sollten wir uns als Kleingarten nicht an gewisse Bestimmungen halten, gibt es Investoren, die dies bei der Stadt beispielsweise anzeigen könnten, also nicht direkt eine Strafanzeige, aber natürlich halt, die dafür sorgen könnten, dass wir das Land verlieren. Da Land natürlich sehr begehrt ist, müssen wir uns dann an diese Regelung halten. Und das hat nicht unbedingt was mit Spießigkeit zu tun, sondern auch zu unserer eigenen Sicherheit, sag ich mal.
2: Ergänzend ist vielleicht noch zu sagen, dass wir das Land ja auch zu einem sehr günstigen Preis bekommen. Und das ist eben dem geschuldet, dass wir diese Regelung auch einhalten. Also man muss pro Quadratmeter, haben wir 40 Cent.
4: Das 21 ist Cent.
2: 21 Cent, genau, das steht im Vertrag. Den habe ich nicht so genau auf dem Schirm. Aber auf jeden Fall ist es sehr günstig. Und das würden wir sonst so nicht bekommen.
1: Pro Monat oder pro Jahr?
4: Pro Jahr.
2: Pro Jahr, genau. Also es ist eine sehr günstige

0: geringe Pacht, die man nur hat. Dazu kommt dann der Vereinsbeitrag und dann eben das, was man im Zuge seines Gärtnerinnenlebens da angebaut hat. Das kommt dann alles in eine sogenannte Wertermittlung. Also es ist alles im Kleingartengesetz festgehalten.
1: Zusätzlich muss man dazu natürlich auch sagen, dass wenn dann diese Eindrittelregelung nicht alles wirkt und dass wir dann keinen Kleingarten in dem Sinne haben, sondern einen Freizeitgarten, und da sind die Pachtzinse nicht gerade kostengünstig, sondern relativ teuer. Das ist dann 5 € pro Quadratmeter, und das ist halt das Wichtigste, dass wir das alles einhalten.
2: Ja, Sie sagten schon, wie viele Parzellen es gibt, 40. Wie groß sind die im Einzelnen?
1: Also die Kleingartenparzellen sind so in der Regel zwischen 400 und 600 Quadratmeter. Die 600 Quadratmeter Parzellen, das sind atypische Gärten, werden aber später, wenn dann der Garten abgegeben wird und dann eine Wertermittlung erstellt, dann werden das nur mit 400 Quadratmeter berechnet.
2: Ich gehe mal davon aus, dass das alles langjährige Nutzer sind, ja?
1: In der Regel schon, ja. Also sind welche, die sind 10, 12, 15 Jahre dabei. Es gibt auch welche, wir haben 50-Jährige, 43 Jahre. Also wir haben komplette Zahlen.
2: Leider birgt die Entwicklung in den Kleingärten eine nicht zu unterschätzende Gefahr für den Kleingärtner. Was ist damit gemeint?
1: Ja, viele der Kleingärtner denken ja, dass das eine Art Freizeitpark werden soll. Das ist natürlich nicht, das ist in der Sache. Also Trampoline können, aber ist immer so eine Sache. Pools, ja, ist heutzutage ja Standard, fast sozusagen. Aber letztendlich ist es ja auch so, man möchte ja auch der Gurke oder dem Radieschen beim Wachsen zugucken. Und das ist ja das Wichtigste für diesen Garten. Wenn man dann überlegt, dass dann 400 Quadratmeter, ein Drittel davon, muss man ja schon mal gucken, was man alles anbaut. Also Gurken, Tomaten, Erdbeeren, Kartoffeln ist ein Renner und diverse andere Sachen. Aber ja, der Trend geht also manchmal eher zu Freizeitparks, aber dadurch, dass wir einmal im Jahr eine Gartenbegehung machen und auf diese Mängel hinweisen, dann ist dann schon mal die Kinnlade leicht nach unten und dann, ja, da habe ich mir das aber nicht vorgestellt. Ne? Also man sollte schon wissen, was man da macht. Ne? Man sollte auch schon mal die Satzung lesen oder das Bundeskleingartengesetz. Da steht also alles genau drin. Ja, und so ist das halt.

0: Friday for Future zur Kommunalwahldemo. Jede Ortsgruppe hat eigene Themen bei ihrer Kommunalwahldemo. Die Braunschweiger Gruppe von Friday for Future hat zwei Hauptsteckenpferde für die Demo. Das sind Verkehrs- und Werbeplanung. Hier hat die Stadt riesige Hebel, um Braunschweig zukunftsfest zu machen. Außerdem sind uns Maßnahmen zur Klimaanpassung, also Schutz vor Hochwasser und Hitze, wichtig. Beispiel Pocketparks. Die Entsiegelung des Schlossplatzes oder energetische Gebäudesanierung. Als letztes wird sich gewünscht, dass die Stadt verstärkt erneuerbare Energien fördert, auch um durch Gewinnbeteiligung an dringend benötigte zusätzliche Gelder zu kommen. Ich sprach mit Elli, Hendrik und Nico, Friday for Future, Braunschweig. Für die Werbeplanung hat die Stadt riesige Hebel, um Braunschweig zukunftsfest zu machen. Was kann ich mir darunter vorstellen?
1: Ja, das Thema ist sehr aktuell. Im Mai dieses Jahr hat nämlich die Stadt ihre kommunale Wärmeplanung beschlossen. Und da gab es einmal eine Analyse der Quartiere. Das wurde geguckt, in welchen Quartieren welche Form nachhaltiger Wärmeversorgung angewandt werden kann.
2: Ja, dabei hat man eine ganz unterschiedliche Bandbreite an Maßnahmen entwickelt, beziehungsweise man hat auch in Braunschweig erneuerbare Wärmequellen, die noch genutzt werden müssen, also zum Beispiel Abwärme aus Klärwerken oder Flusswärme, wobei da muss man halt auch schauen, dass das nicht, dass das nur so ein paar Grad sind, die darunter genommen werden, oder dass die Fernwärme dekarbonisiert wird als langfristige Strategie. Genau, das sind jetzt alles so große Begriffe. Aber was ganz interessant ist eigentlich, ist das Konzept von dezentralen kalten Wärmenetzen, also neuen Netzen, die jetzt unabhängig von BS Energy auch gebaut werden könnten. Genau, da gibt es halt so für jedes Quartier so unterschiedliche Ideen. Genau, aber was für uns natürlich interessant ist als Fridays for Future, ist, dass wir hatten schon 2021 mit der Politik geredet und ihnen vorgeschlagen, dass sie diese energetische Quartiere machen sollen. Und das haben die dann auch tatsächlich auch beschlossen. Aber das war 2021. Und wir haben in keinen von den Berichten gesehen, dass sie diese energetischen Quartierskonzepte schon angefangen haben. Also es wirkt so ein bisschen so, als wäre jetzt ein großer Schritt gegangen worden, und der ist das auch gut, und es war ja auch von der Bundesebene vorgegeben, aber gleichzeitig hat die Stadt auch 37 Stellen bekommen für Klimaschutz, davon sind ja nur 8 im Klimaschutzmanagement direkt, aber die anderen in den anderen Bereichen wie Hochbau, und da frage ich mich halt so, also von den 37 Stellen, davon sind bestimmt auch welche für Sanierung möglich. Ja, also das ist ein wichtiges Thema für uns hier in Braunschweig, dass wir auch, also Sanierung hat ja nicht nur was mit weniger Energienutzung zu tun, sondern auch was mit Hitzeschutz, und das haben wir ja auch gesehen. Also ist es halt ein super wichtiges Thema, und das wäre halt gut, wenn da die Stadt langsam zur Pötte kommen würde, und jetzt mit der kommunalen Wärmeplanung auch im Rücken, ja, dann wünschen wir uns auch von der Politik, dass sie das auch stärker in Fokus nehmen und auch zeigen, dass die Stellen, die da auch schon beschlossen wurden, auch für sowas genutzt werden. Das wäre so unser Anliegen, denke ich.
0: Auch für die Verkehrsplanung hat die Stadt riesige Hebel, um Braunschweig zukunftsfest zu machen.
2: Ja, also Stadt Braunschweig hat erstmal so ein Konzept beschlossen, der Mobilitätsentwicklungsplan. Das war auch sozusagen unabhängig von dem IKSK, das ist das integrierte Klimaschutzkonzept. Genau, und das war ein langer Prozess, wo wir auch uns richtig stark einbringen mussten, damit Klimaschutz irgendwie relevant wird. Und leider ist am Ende irgendwie, war es immer noch so ein bisschen so ein Kulturkampf, also so wie es auch in der Verkehrswende ja ständig ist, dass das so, anstatt so wirklich über Lösungen nachzudenken, dass ja auch vieles sozusagen ja nicht wirklich der gesamte Umweltverbund jetzt komplett priorisiert wird. Wir hatten den Eindruck, dass am Ende so die Hauptmaßnahmen für Klimaschutz oder die Haupteinsparmöglichkeiten für Klimaschutz dann irgendwie auf E-Autos basiert haben. Es ist natürlich auch irgendwie gut, besser als Verbrenner, aber es reicht jetzt uns nicht. Also da hätten wir auch sehen wir ganz viel Ausbaupotenzial. Genau, und da ist jetzt auch mit der Ja, mit der Neustrukturierung der Verwaltung in dem Bereich, da wäre es ja auch mal interessant, wie das jetzt sich auswirkt auf die Umsetzung.
0: Für euch sind als weitere Maßnahmen zur Klimaanpassung sehr wichtig. Zählt mal einige auf.
1: Genau, die Klimaanpassung ist deswegen wichtig, weil wir gesehen haben, wie Klimaschutz reicht nicht mehr aus. Die Klimawandelfolgen sind schon dieses Jahr extrem doll zu sehen. Wir hatten lange Hitzeperioden, Dürre, Waldbrände. Und wir müssen uns da irgendwie an den Klimawandel anpassen, dass wir resilienter gegen solche Ereignisse werden. Und da sind halt Städte besonders gefährdet, weil die dienen so als Hitzespeicher, wenn bei langen Wärmeperioden kühlen sie nicht mehr aus und das heizt sich immer weiter zusammen, gerade wenn auch Schattenplätze fehlen. Außerdem sind sie anfällig für Hochwasser. Da gab es ja zum Beispiel in Braunschweig den Jahrtausendstarkregen im Juni 2023, wo sich das ganze Wasser in der Innenstadt gesammelt hat und dort ist teilweise kniehoch oder noch höher stand. Und ja, außerdem dieses Jahr haben wir auch gesehen, diese Hitze tötet aktiv Menschen. Es sind fast 10.000 Menschen an der Hitze gestorben oder an den Folgen der Hitze. Und ja, wir brauchen deswegen halt Maßnahmen, um die Menschen in den Städten zu schützen.
3: Genau, ich starte mal mit den Maßnahmen, die uns vorschweben gegen die Hitzebelastung. Eine relativ einfache Maßnahme sind Trinkwasserspender. Das ist eine super Möglichkeit, um hier schnell an Wasser zu kommen, auch kostenlos für alle BraunschweigerInnen. Dann ist eine mittelfristigere Lösungen sind größere Schattenplätze, da vor allem durch Bäume. Aber wir haben ja in Braunschweig auch eine große, TU Braunschweig auch einen großen Bereich Architektur. Die befassen sich auch sehr mit dem Thema, wie schafft man eine Stadt resilienter zu machen. Dass zum Beispiel Gebäudebegrünung ein großes Thema, was im Winter vor Kälte schützt, aber im Sommer auch vor Hitze. Und da könnten wir in Braunschweig auch als Modellstadt oder mit der TU zusammen vorangehen, auch Zukunft unserer Stadt hitzefest machen, aber auch Vorzeigestadt werden, Vorreiter werden, wo wir es schon in ganz vielen Bereichen in Braunschweig sind.
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1: Selbsthilfegruppe Partnerinnen von Menschen mit Depressionen. Die Selbsthilfegruppenteilnehmer leben mit einem Partner oder einer Partnerin zusammen, der oder die Diagnose Depression hat. Die Selbsthilfegruppenteilnehmer sind selbst nicht an der Depression erkrankt. Im Vordergrund der Treffen steht der Austausch über die Herausforderungen, die ein Zusammenleben mit einer erkrankten Person mit sich bringen kann. Bei den Treffen wird sich gegenseitig Hilfestellung gegeben, um besser mit der Situation zurechtzukommen. Getroffen wird sich jeden ersten und dritten Mittwoch im Monat von 18.30 Uhr bis 20 Uhr in einem Nachbarschaftstreff. Der Ort wird nach Anmeldung bekannt gegeben. Anmelden kann man sich bei selbsthilfe.partner@gmx.de. Wolfgang Altstädt sprach mit Ulrike, Sabine und Alex.
2: Was sind Ihre Gefühle, wenn Ihr Partner eine depressive Episode hat?
3: Ja, das kann sehr unterschiedlich sein. Das geht erstmal über Unsicherheit und eine gewisse Hilflosigkeit und eine Traurigkeit auch. Eine Traurigkeit, dass man sich auch fragt, was mache ich denn falsch? Oder was kann ich tun? Was kann ich helfen, dass es besser wird? Dann gibt es auch Ängste und dann ist es auch Wut, dass ich nichts ausrichten kann manchmal. Ja, und dann ist es letztendlich immer auch eine Angst vor Veränderung und Verlust. Im schlimmsten Fall vor Suizid, vor Alleinsein und Ohnmacht. Das sind sehr verschiedene Sachen.
4: Ja, ich kann mich da halt, eigentlich kann ich das Gleiche nur wiederholen, was gerade gesagt worden ist. Vor allen Dingen die Ohnmacht ist ganz schlimm. Man weiß gar nicht, was kann ich machen, wie kann ich helfen und man möchte so gerne helfen. Tja, so sieht's aus.
2: Haben Sie in einer depressiven Phase Ihres Partners Schuldgefühle, die Krise ausgelöst zu haben?
5: Ja, wie eben schon anklang in den vorherigen Aussagen, macht man sich natürlich unheimlich viele Gedanken. Wie kann man helfen? Gibt es für Möglichkeiten? Was ist überhaupt passiert? Insbesondere, wenn man noch keine Diagnose hat, ist das ein wahnsinniges Problem. Und ich habe große Schuldgefühle gehabt und konnte das auch überhaupt noch nicht richtig einordnen. Dann kam die Diagnose und nachdem die da war, bleiben erstmal die Schuldgefühle, weil man hat nicht genügend Informationen. Man weiß nicht wirklich, wie man damit umgehen soll. Nach einer ganzen Weile merkt man aber, dass man nicht schuld ist, dass man dem Partner nur helfen kann oder gut helfen kann, indem man zuhört, indem man da ist, aber nicht, indem man sich selber irgendwelche Schuld an dem Problem gibt. Das ist eine Erkrankung, die kann jeden Menschen treffen. Sie ist sehr schwerwiegend, sie nimmt sehr viel Einfluss eben auch auf die Partnerschaft, auf das Ganze drumherum, auf das komplette Leben. Und man muss einfach erstmal lernen, damit umzugehen. Wir haben das Problem jetzt wir haben die Erkrankung jetzt seit 2 Jahren in der Partnerschaft oder als Erkrankung bekannt. Und man verschafft sich dann Informationen. Man unterhält sich, man versucht auch bei den Instituten was nachzufragen. Und ganz ehrlich, inzwischen habe ich keine Schuldgefühle mehr, weil ich bin tatsächlich nicht der Auslöser. Das ist einfach alles, was passiert, liegt an dieser Erkrankung. Ja, und natürlich hilft auch die Selbsthilfegruppe unheimlich dabei, weil man dort eben auch Informationen bekommt und vor allen Dingen mit vielen Menschen sprechen kann, die in der gleichen Situation sind und mit denen darüber reflektieren kann. Insofern kann ich die Frage wirklich ganz eindeutig beantworten. Ich habe jetzt keine Schuldgefühle mehr dazu.
2: Auf die Selbsthilfe gehen wir ja noch näher ein.
6: So, ich kann dazu sagen, ich habe keine Schuldgefühle. Ich habe auch noch nie Schuldgefühle gehabt, an der Erkrankung schuld zu sein. Allerdings ist bei mir manchmal der Gedanke da, ach, hätte ich jetzt mal dieses oder jenes nicht gesagt oder hätte ich mal jetzt dieses oder jenes nicht getan, dann wäre jetzt diese Krise nicht ausgelöst worden. Das weiß ich vom Kopf her, dass das nicht so ist, dass ich keine Krise auslöse, aber manchmal ist der Gedanke einfach da. Also generell kann ich immer besser damit umgehen und habe einfach keine Schuldgefühle.
2: Was erleben Sie in Ihrem Umfeld? Stoßen Sie auf Verständnis für Ihre Situation?
6: Nein, in der Regel bekomme ich kein Verständnis von meinem Umfeld. Es gibt einige wenige Menschen, die es schaffen, einfach so für mich da zu sein, wenn mein Partner in einer depressiven Phase ist. Dann brauche ich für mich einfach nur Menschen, die für mich da sind, die nichts bewerten, die mir keine Tipps geben. Aber ich habe früher ganz viele Tipps bekommen, was mein Partner machen soll in einer Krise, was er essen soll, alles Mögliche. Ich habe mich immer gewundert, warum die Menschen mir das sagen und nicht meinem Partner. Der ist ja nicht ständig in einer Krise. Ich habe immer gedacht, eigentlich müssten es die ihm ja sagen und nicht mir, weil ich habe die Erkrankung ja nicht. Und diese ganzen Tipps, die ich gesagt bekommen habe, die kannte ich auch alle schon, denn ich habe mich natürlich mit dem Thema Depressionen auseinandergesetzt. Ich habe ja damit zu tun. Und ich habe mittlerweile sehr viele Menschen aus meinem Umfeld so als Vertrauensperson für mich einfach aussortiert. Mit den meisten Menschen, die ich kenne, mache ich viele schöne Dinge zusammen, aber wie es mir wirklich geht, erzähle ich den allerwenigsten Menschen. Und es ist sehr schwer, von anderen Menschen zu verlangen, dass sie Depressionen verstehen. Die Betroffenen verstehen ihre Erkrankung oft selber nicht. Wir Partnerinnen und Partner verstehen das oft nicht. Und so ist es natürlich auch, dass unser Umfeld es nicht versteht. Und sie möchten uns gerne helfen, aber sie können es nicht. Und das ist sehr schwer. Und ich sortiere einfach, mit wem ich ins Vertrauen ziehe.

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2: Selbsthilfegruppe Restless-Legs-Syndrom, Missempfindungen, Schmerzen und ein ausgeprägter Bewegungsdrang der Beine sind maßgebend und typisch für das Restless-Legs-Syndrom, RLS. Bei Menschen, die an RLS erkrankt sind, führt dies zu Beeinträchtigungen in beruflichen und sozialen Aktivitäten. Die Beschwerden treten auf, wenn der Körper zur Ruhe kommt. Betroffene berichten davon, dass, wenn sie zur Ruhe kommen wollen, die Beine oder Arme kribbeln und verrückt spielen. Wolfgang Altstädt sprach mit Heike, Helga und Michael.
3: Schreiben Sie die Hauptsymptome des Restless-Legs-Syndroms?
4: Also es geht darum, dass man, wenn man an dieser Krankheit leidet, man hat ein Ziehen, Stechen, Unruhe in den Beinen, eventuell sogar in den Armen. Und das Ganze setzt eigentlich dann ein, wenn man zur Ruhe kommen möchte, also ganz speziell, wenn man schlafen möchte. Man kann dann die Beine oder Arme nicht stillhalten, hat einen ganz starken Bewegungsdrang. Es gibt auch Menschen, die Schmerzen haben. Klar ist, dass man damit weder ein- noch durchschlafen kann. Und dann ist man häufig dementsprechend am nächsten Tag sehr müde.
3: Einige Worte zum heutigen Musikprogramm.
4: Ja, wir haben uns ein bisschen davon leiten lassen, dass es eine gute Mischung aus deutschen und englischen Titeln sein sollen. Wir wollen anfangen mit Alles brennt von Johannes Oerding. Steht ein bisschen für unsere Krankheit. Es brennt zwar nicht, aber es zieht und zwackt und schießt elektrische Signale durch die Beine. Dann haben wir noch Rosenstolz dabei. Liebe ist alles. Wir sind ganz stark angewiesen auf viel Verständnis und Liebe von unseren Partnern, weil die hängen da ganz doll mit dran. Frieda Gold, wovon sollen wir träumen? Wir träumen davon, dass es irgendwann doch mal gute Forschungsergebnisse gibt und man diese Krankheit vielleicht auch eines Tages heilen kann.
3: Wie viele Menschen sind betroffen in Deutschland? Und gleich dran noch, was hat das mit dem Eisenspeicherwert auf sich?
5: Also betroffen davon sind eigentlich 5-10%. Mehr Frauen wie Männer. Betroffen davon, aber sind stärker betroffen noch, sozusagen, dass sie auch medikamentös behandelt werden, sind 2-3%.
4: Ja, zu zum Eisenspeicherwert, der wird als ganz elementar angesehen bei der Erkrankung. Man nennt den auch den Ferritinwert, der sollte größer als 75, besser als 100 sein. Wenn man den mit der Ernährung da nicht hinbekommt, müsste man Eisentabletten zuführen. Die sind aber auch schwierig, weil die machen Nebenwirkungen. Auch Eiseninfusionen sind schwierig. Ärzte machen das nicht gerne, weil das kann allergischen Schock geben. Es gibt aber auch ein total eisenunabhängiges RLS. Bei mir hat zum Beispiel nach einer Infusion war der Wert da, wo er sein soll. Ich habe aber trotzdem RLS gehabt.
3: Wie kann man diesen Eisenspeicherwert messen?
4: Der wird durch eine Blutabnahme festgestellt. Also das ist ein ganz normaler Laborwert, kein Standardwert. Aber wenn man mit dieser Krankheit beschäftigt ist, dann kann man darum bitten, dass das mit abgenommen wird. Und Neurologen machen das auch standardmäßig.
3: Wie können die Symptome bekämpft werden? Und dann sagen Sie was zu Ihrer eigenen Betroffenheit hinterher.
6: Ja, ich möchte das Wort bekämpft, finde ich nicht richtig. Also wir kämpfen zwar, aber bekämpft werden kann es nicht. Jeder versucht auf seine Art und Weise Taktiken zu finden, um die Erkrankung erträglicher zu machen. Bei mir ist es so, es wurde vor 8,5 Jahren diagnostiziert. Erst hat die Krankheit ein bisschen geruht und seit 2,5 Jahren habe ich wirklich starke Schmerzen, schlimmen Bewegungsdrang und ich habe sämtliche Medikamente versucht und für mich ist es so, ich versuche es mit kalten Gürsen, ich versuche die Ernährung umzustellen, ich habe ein Powerplate, ich versuche mich zu bewegen. Bisher habe ich von mir aus noch nicht die richtige Taktik gefunden, um das in den Griff zu kriegen, kann man vielleicht auch schlecht sagen. Aber es ist schon ein Leiden, das wünscht man niemandem. Und ich würde gerne an Michael übergeben, der leidet schon viel länger unter der Erkrankung.
5: Ja, genau. Ich habe das Problem leider schon seit über 40 Jahren. Damals in den 80er Jahren wurde es festgestellt. Mein Arzt, der mir das erste Mal erzählte, ALS, musste mir erklären erstmal, was das genau für eine Krankheit ist. Und habe damit schon lange zu kämpfen, auch mit Medikamenten. Es war bei mir sogar so schlimm, dass die Medikamente nicht mehr wirkte, weil das Gehirn sich daran gewöhnt hat. Und ich konnte teilweise nicht mehr lange arbeiten am Schreibtisch, musste immer wieder aufstehen, rumgehen, rumwandern, weil ich nicht mehr still sitzen konnte, konnte nicht ins Theater gehen oder in Musicals. Ich war mit meiner Frau in Musicals und musste immer wieder teilweise meine Beine bewegen, damit ich überhaupt sitzen konnte. Vor 2 Jahren, wie gesagt, war ich in einer Klinik in Kassel, eine Spezialklinik, die ist auch für Parkinson-Krankheit. Und ja, dort musste ich eine Entgiftung richtig machen nochmal, weil Medikamente nicht mehr wirkten, weil ich abhängig war von den Medikamenten, wurde dann umgestellt auf andere Medikamente. Jetzt geht's mir wieder besser, aber die Krankheit ist immer noch, es wird auch nie beendet sein, ist immer weiter. Ich habe ewig damit zu kämpfen und wird auch nie geheilt werden. Und ja, ich bin meiner Frau auch dankbar nochmal, dass sie das sozusagen mitträgt und mithält sozusagen, denn es ist nicht immer einfach mit so einem Partner abends, wenn wir Fernsehen gucken oder was oder sitzen, dann wandere ich rum ins Wohnzimmer oder wir haben jetzt ein Wohnmobil, das ist auf engstem Raum und da ist muss man auch immer Rücksicht nehmen oder der Partner muss auch ein bisschen Rücksicht nehmen auf das Ganze. Das ist nicht immer einfach für den Partner. Von daher nochmal bin ich auch froh, dass sozusagen, dass man einen Partner hat, den damit einen durchlebt. Wir haben getrennte Schlafzimmer, das sozusagen, das ist mein Partner nicht ganz sozusagen davon, weil man ja auch nachts wach wird, dass der Partner nicht ganz drunter leiden muss. Aber es ist wirklich nicht einfach. Es ist schon mein Druck, sozusagen persönlicher Druck, dass weil man auch immer ein schlechtes Gewissen hat, den Partner sozusagen mit einfach davon betroffen ist. Ja.

hören wir jetzt die Rubrik von Heinz Halbach. Zu guter Letzt, Anna versteht kein Fränkisch. Ein 5-minütiges Gespräch mit dem Sprachcomputer der Nürnberger Sparkasse frustrierte einen Kunden zutiefst. Die weibliche Stimme am anderen Ende der Leitung verstand ihn nicht. Die Sparkasse erklärte auf seine Beschwerde hin, dass die Sinn- und Alexa-Kollegin Anna heißt und sich schwer tut, wenn es zu fränkisch wird. Das besänftigte den Mann kaum. Er forderte von der Sparkasse zwar nicht, dass sie Anne in nördliche Gefilde versetzt, dafür aber, dass die Bank die Altersstruktur ihrer Kunden nicht ganz aus dem Auge verliert. Fazit: Also wenn ein Franke Geld anlegen will, sollte man ihn auch verstehen, gell?

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1: Um 20 Uhr mit Martin Wilhelmi. Zum heutigen 35. Jahrestag ihrer Unabhängigkeit hat die Ukraine von der EU neue Militärhilfe erhalten. Laut EU-Kommission geht es um mehr als 6 Milliarden Euro. Auch Kanzler Merz kündigte an, der Ukraine im Krieg gegen Russland weiter beizustehen. Aus Berlin Mario Kubiner.
2: Ein Schwerpunkt der deutschen Militärhilfen liegt auf Luftverteidigung. Gerade sie wird in der Ukraine dringend benötigt, angesichts zunehmender Raketenangriffe des russischen Regimes. Aber was als nächstes konkret geliefert werden soll, bleibt offen. Deutschland hat bereits zahlreiche Flugabwehrsysteme in die Ukraine geschickt und versucht zurzeit, bei Verbündeten weitere Abfangraketen aufzutreiben.
1: Die deutsche Industrie macht Druck auf die Bundesregierung. Die Hauptgeschäftsführerin des Bundesverbandes der deutschen Industrie, Gönner, sagte in der ARD, die wirtschaftliche Lage sei ernst. Die vereinbarten Reformen, zum Beispiel bei der Rente und beim Bürokratieabbau, müssten jetzt umgesetzt werden. Allerdings geht der parlamentarische Geschäftsführer der SPD-Fraktion Wiese davon aus, dass erst noch weiter diskutiert wird. Die Debatte etwa über das Rentensystem sei auch nachvollziehbar, so Wiese im Deutschlandfunk. Hamburgs erster Bürgermeister Tschentscher hat den Unternehmer und Mäzen Klaus-Michael Kühne gewürdigt. Der 89-Jährige war in der vergangenen Nacht gestorben. Er hatte unter anderem Millionen für die Elbphilharmonie gegeben und den Hamburger Sportverein unterstützt. Nach Tschentschers Worten verlieren Hamburg und der Senat einen großzügigen Stifter und engagierten Partner.
3: Er arbeitete, wenn es sein muss, bis in die Nacht, scheute nicht den Konflikt und war doch, wie ich es seit 15 Jahren persönlich erlebt habe, immer bereit zur Einigung und verlässlichen Partnerschaft.
1: Hamburgs erster Bürgermeister Tschentscher. Im DFB-Pokal hat der Hamburger SV die zweite Runde erreicht. Die Hamburger setzten sich beim Drittligisten Verl aus Nordrhein-Westfalen mit 3:0 durch. Ebenfalls eine Runde weiter ist Köln. Die Mannschaft gewann in Würzburg mit 2:1. Der VfL Wolfsburg muss dagegen noch um das Weiterkommen bangen. Das Spiel gegen den Berliner Verein Altglienicke aus der vierten Liga ging in die Verlängerung. Nach 90 Minuten stand es 2:2. Das waren die Nachrichten. Das Wetter in Norddeutschland. Nachts überwiegend klar, in Vorpommern etwas Nebel, die Tiefsttemperaturen 15 bis 7 Grad. Morgen viel Sonne, bei Höchstwerten von 21 bis 26 Grad. Am Mittwoch teilweise heiter, in Niedersachsen gebietsweise Schauer und Gewitter, die Temperaturen dann 22 bis 26 Grad. Und noch ein Blick auf Donnerstag. Häufig trocken, vor allem in Niedersachsen Schauer, auch Gewitter sind möglich und die Temperaturen zwischen 22 und 29 Grad. Ein Blick zur Uhr, es ist 20.03 Uhr.
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4: Neue Wasserwege in der Asse. Betreiberin muss Notfallmodelle im Bergwerk anpassen. Prominenter Klimaforscher in Goslar, Mujib Latif, spricht auf der 10. Gesundheitskonferenz. Und Besucherrekord im Raffteichbad in Braunschweig. 45.000 Gäste bei Konzerten der Bravo-Bühne. Mein Name ist Nicole Bayes und das sind die Meldungen im Einzelnen. In der Schachtanlage Asse 2 führen veränderte Wasserströme zu neuen Herausforderungen bei der Sicherung des Bergwerks. Wie die Bundesgesellschaft für Endlagerung mitteilte, bewegen sich die im Atommülllager anfallenden Salzlösungen anders durch das Salzgestein als bislang angenommen. Ursache dafür sei eine neu entdeckte Felsspalte auf 658 Metern Tiefe, über die der Hauptteil des Salzwassers abfließe. Die bisherigen Modelle für die Fließwege habe man deshalb anpassen müssen, sagte der Abteilungsleiter für Geowissenschaften bei der BGE, Ralf Holländer. Zwar gelinge es derzeit wieder, rund 12,5 Kubikmeter Salzwasser täglich direkt an der Spalte aufzufangen, die langfristigen Folgen seien jedoch noch unklar. Unterdessen wächst der Unmut über die angekündigten Verzögerungen bei der Bergung der rund 126.000 Fässer mit radioaktivem Müll. Im April hatte die BGE mitgeteilt, dass der zur Bergung aller Fässer benötigte neue Bergungsschacht frühestens 2039 fertig sei. Umweltschützer, Wissenschaftler und Kommunen fordern eine schnellere Bergung. Das Thema Hitzeschutz steht im Mittelpunkt der diesjährigen Gesundheitskonferenz im Landkreis Goslar. Wie der Landkreis mitteilte, kommen dazu am Mittwoch Experten und Interessierte im Kreishaus zusammen. Als Hauptreferent beleuchtet der renommierte Klimaforscher Professor Mujib Latif die Ursachen und Ausmaße der zunehmenden Extremtemperaturen. Dass die Infrastruktur und der Alltag kaum auf langanhaltende Hitze vorbereitet seien, habe der vergangene Sommer deutlich gezeigt, hieß es. Neben den globalen Ursachen stehen auch ganz praktische Folgen für die Arbeitswelt auf der Agenda. So erläutert Toni Bienroth vom Braunschweigischen Gemeinde- und Unfallversicherungsverband, welche Gefahren steigende Temperaturen für Unternehmen und deren Beschäftigte mit sich bringen. Ziel der 10. Auflage der Konferenz sei es, konkrete Lösungsansätze für die Region zu erarbeiten. Mit einem neuen Besucherrekord ist die diesjährige Bravo-Bühne im Braunschweiger Raffteichbar zu Ende gegangen. Nach Angaben des Veranstalters Undercover lockten die insgesamt 7 Konzerte an erstmals 2 Open-Air-Wochenenden rund 45.000 Menschen an. Für den absoluten Publikumsansturm sorgte das Duo SDP, das von 9.000 Fans einen neuen Geländerekord aufstellte. Die Bravo-Bühne sei eine Location mit eigenem Charakter, die bei Acts, Crews und Publikum gleichermaßen in Erinnerung bleibe, sagte Tobias Menskes, Booker bei Undercover. Anlässlich der erfolgreichen Konzerte spendete der Veranstalter an den Verein Braunschweig Schwimmt, um sozial benachteiligten Kindern Schwimmunterricht zu ermöglichen. Und das waren Nachrichten aus der Region. 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

Ja, und da sind wir wieder mit unserer Sendung Big Band Bounce hier bei Radio Okerwelle aus Braunschweig. Jeden vierten Montag im Monat können Sie bei uns um 20 Uhr Musik aus den 1930er und 1940er Jahren hören, also aus der Zeit von Benny Goodman und vielen anderen. Ich bin Wolfgang Kasper und wünsche Ihnen für die nächste Stunde gute Unterhaltung. Not just another pretty face. Unter dieses Motto habe ich unsere heutige Sendung gestellt. Schön, dass Sie dabei sind. Von der Stanford University in den USA gibt es eine Webseite mit dem Titel Riverwalk Jazz Collection. Hier fand ich einen Artikel unter der Überschrift, die ich auch verwende. Der Nachsatz heißt dort Girl Singers of the Swing Era. Fast jede Big Band dieser Zeit, von Artie Shaw über Benny Goodman bis hin zum Beispiel den Dorsey Brothers, die hatten ihre Girl Singers. Also junge Frauen, die bei ihren Plattenaufnahmen und den Konzerten den Gesang beisteuerten. Normal war das nicht. Erst als sich zeigte, dass gerade diese Gesangseinlagen den Zuspruch zu Konzerten und den Verkauf der Schellackplatten ankurbelten, etablierten sich die Girl Singers in den Bands immer mehr. Und es war nicht nur das neue hübsche Gesicht, das da eine entscheidende Rolle einnehmen sollte, sondern die jungen Künstlerinnen waren mit ihrem Können schnell über die Bands hinaus bekannt. Einigen von ihnen wollen wir heute hier den gebührenden Platz einräumen. Fangen wir also gleich an. Im Frühjahr 1938 hatte Artie Shaw mit seinem Orchester eine junge Sängerin dabei und noch dazu eine farbige. Hier hören wir sie und ich kann mir vorstellen, dass Sie sie sofort erkennen werden.

Natürlich haben Sie sie sofort erkannt. Als erstes hörten wir Billie Holiday mit dem Orchester von Artie Shaw und diesem schönen Titel Any Old Time. Aufgenommen am 24. Juli 1938. Es ist die einzige Aufnahme von Billie gemeinsam mit dem Orchester, komponiert von Artie Shaw himself. Als Farbige hatte Billie bei Auftritten einen schweren Stand. Die Veranstalter verlangten, dass sie durch einen Nebeneingang ins Gebäude ging, und das war noch eine der geringsten Erniedrigungen, die sie auszuhalten hatte. Schon bald nach ihrer Zugehörigkeit zum Orchester machte sie sich auf zu einer Solokarriere, aber das ist ein Thema für eine andere Sendung. Der zweite Titel, den wir hörten, war ebenfalls vom Orchester von Artie Shaw, hier aber mit der Sängerin Peg LaCentra. Ab 1936 war sie für längere Zeit die Frontfrau bei Shaw, ebenso wie Billie Holiday, war das aber auch das Sprungbrett für eine spätere Solokarriere. Im Jahre 1939 hatte sie sogar eine eigene Radioshow. Bleiben wir beim Orchester von Artie Shaw. Der engagierte 1939 die

junge Sängerin Helen Forrest, die durch ihre Aufnahmen und Auftritte mit ihm zu großer Bekanntheit kam. Hier haben wir sie mit ihrem Titel und dem Orchester I'm in Love with the Honorable Mr. So-and-So und dem zweiten Titel Deep Purple. Die erste Aufnahme ist vom 5. April 1939. Deep Purple wurde am 12. März des gleichen Jahres eingespielt.

Artichaut war nun kein verlässlicher Arbeitgeber. Mehrfach löste er unvermittelt seine Orchester auf, nur um sie dann nach Monaten wieder neu zu formatieren. Gestandene Musiker, wie auch Helen Forrest, die waren auf die zum Teil spärlichen Einkünfte aus dem Geschäft angewiesen und mussten schleunigst für ein neues Angebot sorgen. Das war für sie kein Problem, denn Benny Goodman übernahm sie 1939 nur zu gerne in seine Band. Ab 1941 war sie bei Harry James unter Vertrag, den sie gegen Ende 1943 ebenfalls zugunsten einer Solokarriere aufgab. Später sang sie gemeinsam mit Dick Hames. Sie war präsent bis in die 1990er Jahre und starb 1999, 82-jährig. Dass Sängerinnen anfangs in den Orchestern keinen leichten Platz finden konnten, hatten wir schon angesprochen. Girl Singers waren sie eben. Ganz verächtlich wurden sie auch Jazz Canaries, also Kanarienvögel, genannt. Ich habe bei meinen Recherchen zum Thema im Internet einen interessanten Blog zu dieser Situation der Sängerinnen gefunden, auf den ich gleich noch eingehen möchte. Hier vorab noch zwei weitere Vertreterinnen aus dieser Zeit: Margaret Whiting und dem Orchester von Billy Butterfield mit dem schönen melancholischen Song über das Mondlicht im Staate Vermont, aufgenommen 1944, und Edith Wright mit dem Orchester von Tommy Dorsey und einer Aufnahme aus dem Jahre 1936 mit dem Titel Mary Had a Little Lamb, also einer einfachen Vertonung eines richtig alten Kinderreims.

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1: Ich habe im Web einen Blogartikel gefunden mit der Überschrift »The Jazz Canaries Woman Who Sang Through the Noise«. Auf gut Deutsch, die Jazzsängerinnen, die gegen den Lärm ansangen, also sich stimmlich gegen die dominierenden Saxophonisten durchsetzen mussten. Der Text ist nachzulesen auf der Webseite songbook-inc.com. In der Übersetzung heißt es unter anderem, der Begriff Jazz-Kanarienvogel war nicht als Kompliment gemeint. Er stammte aus dem Kohlebergbau und suggerierte etwas Kleines, Dekoratives und Entbehrliches. Er diente hauptsächlich dazu, vor drohender Gefahr zu warnen, bevor die eigentliche Arbeit der Männer begann. In der Ära der Big Bands wurde er zur Kurzbezeichnung für die Frau am Mikrofon, die zwar im Mittelpunkt stand, aber selten als solche wahrgenommen wurde. Bands wurden nach Männern benannt. Arrangements wurden für Bläser geschrieben. Von der Sängerin wurde erwartet, dass sie in einem schönen Kleid erschien, während des gesamten Auftritts lächelte und sich unauffällig verhielt. Zitat Ende. Ein großes Problem war auch das Finanzielle. Die Bands verdienten nicht übermäßig und der Ertrag musste auf viele verteilt werden. So erhielten die Sängerinnen auch oft nur befristete, kurze Verträge.

Jetzt hatten wir drei dieser sogenannten Jazz Canaries am Stück. Zweimal Benny Goodman, einmal mit Helen Ward und You Turn the Tables on Me vom August 1936 und dann Peggy Lee mit Why Don't You Do Right aus 1942. Den Schluss bildete Joe Stafford mit dem Orchester von Tommy Dorsey und Blues of the Night, ebenfalls aus 1942. Die Sängerinnen, die in die Big Bands geholt wurden, waren als Beipack gedacht. Ihr Beitrag führte aber dazu, dass die Bands mit ihren Auftritten und Verkäufen von Shellac-Platten deutlich erfolgreicher wurden. In Konsequenz wurde auch von den Produzenten der Stellenwert dieser ausgeprägten weiblichen Stimmen schnell erkannt. Und wenn es ums Geld geht, dann werden auch ursprüngliche hohe Hürden schnell genommen. Die Sängerinnen blieben keineswegs Beipack oder Jazz-Kanarienvögel, sondern die meisten konnten schon bald nach ihren ersten Auftritten eine Solokarriere beginnen, die teilweise deutlich über die 1940er Jahre hinausreichte. Hier habe ich nochmal für uns Pegler Centra mit Artie Shaw und dem Titel Afraid to a Dream aus dem Jahre 1937 und dann Benny Goodman, diesmal mit Martha Tilton und dem Titel Don't Wake Up My Heart aus dem Jahre 1938.

Die Girl Singers oder wie sie etwas verächtlich genannt wurden, die Jazz Canaries, die weiblichen Stimmen der Big Bands aus den 1930er und 40er Jahren, die hatten wir heute zum Thema hier bei Radio Okerwelle und Big Band Bounce. Bei weitem waren diese oft sehr jungen Talente nicht nur Beipack, wie denn auch ihre anschließenden großen Solokarrieren zum Teil zeigten. In der Kürze der Zeit habe ich versucht, das Thema etwas zu beleuchten. Mal sehen, wie viel wir an Zeit hier in unserer Sendung jetzt noch haben. Ich hätte da noch Titel von Harry James und Helen Forrest mit I've Heard That Song Before, Artie Shaw und Helen Forrest mit I Have Eyes und vielleicht noch Martha Tilton bei Benny Goodman mit And the Angels Sing. Ich verabschiede mich für heute von Ihnen. Big Band Bounce können Sie wieder hören am 4. Montag des nächsten Monats. Ich bin Wolfgang Kasper und sage, machen Sie es gut und tschüss, bis bald.

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1: Um 21 Uhr mit Martin Wilhelmi. Die EU hat der Ukraine neue Milliardenhilfen zugesagt. Laut EU-Kommission sind mehr als 6 Milliarden Euro genehmigt worden für Flugabwehr, Raketen, Munition und Radaranlagen. Damit solle die Ukraine sich besser gegen die verschärften russischen Angriffe verteidigen können. Die Ukraine hat heute den 35. Jahrestag ihrer Unabhängigkeit von der Sowjetunion gefeiert. Die USA verschärfen ihren Kurs gegen den Iran. Finanzminister Bessent kündigte neue Sanktionen gegen verschiedene Firmen und Personen an. Ziel sei es, sämtliche Einnahmequellen zu blockieren. Aus der NDR-Nachrichtenredaktion Jonas Valentin Weber.
2: Der Fokus soll laut Bessent unter anderem auf Geldgeschäften liegen, aber auch auf den Bereichen Öl, Technologie und Schifffahrt. Bessent verlangte außerdem von anderen Ländern, keine Geschäfte mehr mit dem Iran zu machen. Allen Staaten, die sich aus Sicht der USA nicht daran halten, drohte der Finanzminister mit massiven wirtschaftlichen Folgen. Konkrete Länder nannte Bessent aber nicht. Deshalb ist beispielsweise offen, ob China auch betroffen sein würde. Die Volksrepublik ist ein wichtiger Abnehmer iranischen Öls. Auch ist unklar, was die Sanktionen genau bedeuten.
1: Der Logistikunternehmer, Kulturmäzen und Hamburger SV-Sponsor Klaus-Michael Kühne ist tot. Er starb in der vergangenen Nacht im Alter von 89 Jahren. In den 60er Jahren war Kühne in das Unternehmen Kühne und Nagel eingestiegen und hatte es zum weltweit größten Luft- und Seefrachtkonzern gemacht. Hamburgs erster Bürgermeister Tschentscher würdigte Kühne als großzügigen Stifter. In der Vergangenheit gab es aber auch Kritik. Kühne hatte sich geweigert, die NS-Vergangenheit seiner Firma öffentlich aufzuarbeiten. Im DFB-Pokal hat der VfL Wolfsburg eine Blamage abgewendet. Beim Berliner Viertligisten Alt Glienicke konnten sich die Niedersachsen erst im Elfmeterschießen mit 6:5 durchsetzen. Aus der NDR-Sportredaktion Martin Goschitz.
3: Nach Heidenheim und dem FC St. Pauli stand auch der dritte Bundesliga-Absteiger kurz vor dem Pokal aus. Beim Viertligisten Alt Glienicke lag der VfL Wolfsburg dreimal zurück, rettete sich aber doch noch ins Elfmeterschießen und verhinderte dort glücklich die Pokalblamage. Deutlich souveräner präsentierte sich der HSV beim Drittligisten Verl. Die Hamburger ließen beim 3:0-Sieg nichts anbrennen. Albert Grönbeck erzielte die ersten beiden HSV-Tore der neuen Pflichtspielsaison. Der erst 16 Jahre junge Luis Lemke sorgte für die Entscheidung. Ein Doppelpack von Mittelfeldmann Johannesson bescherte dem 1. FC Köln einen 2:1-Erfolg beim Drittligisten Würzburg.
1: Das waren die Nachrichten. Das Wetter in Norddeutschland, nachts überwiegend klar, in Vorpommern etwas Nebel bei Tiefsttemperaturen von 15 bis 7 Grad. Morgen viel Sonne bei Höchstwerten von 21 bis 26 Grad. Am Mittwoch teilweise heiter, in Niedersachsen gebietsweise Schauer und Gewitter, 22 bis 26, am Donnerstag 22 bis 29 Grad. Die Zeit, es ist 21.03 Uhr.
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4: Neue Wasserwege in der Asse. Betreiberin muss Notfallmodelle im Bergwerk anpassen. Prominenter Klimaforscher in Goslar, Mujib Latif, spricht auf der 10. Gesundheitskonferenz. Und Besucherrekord im Raffteichbad in Braunschweig. 45.000 Gäste bei Konzerten der Bravo-Bühne. Mein Name ist Nicole Bayes und das sind die Meldungen im Einzelnen. In der Schachtanlage Asse 2 führen veränderte Wasserströme zu neuen Herausforderungen bei der Sicherung des Bergwerks. Wie die Bundesgesellschaft für Endlagerung mitteilte, bewegen sich die im Atommülllager anfallenden Salzlösungen anders durch das Salzgestein als bislang angenommen. Ursache dafür sei eine neu entdeckte Felsspalte auf 658 Metern Tiefe, über die der Hauptteil des Salzwassers abfließe. Die bisherigen Modelle für die Fließwege habe man deshalb anpassen müssen, sagte der Abteilungsleiter für Geowissenschaften bei der BGE, Ralf Holländer. Zwar gelinge es derzeit wieder, rund 12,5 Kubikmeter Salzwasser täglich direkt an der Spalte aufzufangen, die langfristigen Folgen seien jedoch noch unklar. Unterdessen wächst der Unmut über die angekündigten Verzögerungen bei der Bergung der rund 126.000 Fässer mit radioaktivem Müll. Im April hatte die BGE mitgeteilt, dass der zur Bergung aller Fässer benötigte neue Bergungsschacht frühestens 2039 fertig sei. Umweltschützer, Wissenschaftler und Kommunen fordern eine schnellere Bergung. Das Thema Hitzeschutz steht im Mittelpunkt der diesjährigen Gesundheitskonferenz im Landkreis Goslar. Wie der Landkreis mitteilte, kommen dazu am Mittwoch Experten und Interessierte im Kreishaus zusammen. Als Hauptreferent beleuchtet der renommierte Klimaforscher Professor Mujib Latif die Ursachen und Ausmaße der zunehmenden Extremtemperaturen. Dass die Infrastruktur und der Alltag kaum auf langanhaltende Hitze vorbereitet seien, habe der vergangene Sommer deutlich gezeigt, hieß es. Neben den globalen Ursachen stehen auch ganz praktische Folgen für die Arbeitswelt auf der Agenda. So erläutert Toni Bienroth vom Braunschweigischen Gemeinde- und Unfallversicherungsverband, welche Gefahren steigende Temperaturen für Unternehmen und deren Beschäftigte mit sich bringen. Ziel der 10. Auflage der Konferenz sei es, konkrete Lösungsansätze für die Region zu erarbeiten. Mit einem neuen Besucherrekord ist die diesjährige Bravo-Bühne im Braunschweiger Raffteichbad zu Ende gegangen. Nach Angaben des Veranstalters Undercover lockten die insgesamt 7 Konzerte an erstmals 2 Open-Air-Wochenenden rund 45.000 Menschen an. Für den absoluten Publikumsansturm sorgte das Duo SDP, das von 9.000 Fans einen neuen Geländerekord aufstellte. Die Bravo-Bühne sei eine Location mit eigenem Charakter, die bei Acts, Crews und Publikum gleich in Erinnerung bleibe, sagte Tobias Menskes, Booker bei Undercover. Anlässlich der erfolgreichen Konzerte spendete der Veranstalter an den Verein Braunschweig Schwimmt, um sozial benachteiligten Kindern Schwimmunterricht zu ermöglichen. Und das waren Nachrichten aus der Region. 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
2: Herzlich willkommen am Montagabend zur Schlagerparty oder am Samstagmorgen, wenn Sie uns in der Wiederholung hören. Wir haben viele neue deutsche Titel wieder für Sie, unter anderem von Jay Alexander, von Julia Lindholm. Und wir starten erstmal ein bisschen vom Zurückgehenden Sommer ins Sommerfeeling mit Laura Wilde. Viel Spaß.

Musik für einen entspannten Sommerabend. Die Schlagerpiloten Stefan Peters und Kevin Marx hörten wir gerade mit Felicita in der Schlagerparty hier bei Radio Kavelle. Und als nächstes haben wir eine Künstlerin, die auch TV-Moderatorin ist und Entertainment-Moderatorin, Messen-Moderatorin. Und sie singt auch noch, Ilka Grünewold. Am 4.9. erscheint ihre neue Single Apartment 7. Die dürfen wir leider noch nicht spielen, aber wir haben ihre aktuelle Single, die heißt Und wenn ich träume, hier in der Schlagerparty.

Hallo, ihr Lieben, hier ist eure Madeleine Rausch auf Radio Ockerwelle. Und ich freue mich jetzt wirklich sehr, denn ich darf euch meine neue Single vorstellen. Ich hoffe natürlich, dass sie euch auch ein bisschen Sonne ins Herzen zaubert. Und ich hoffe natürlich auch, dass euch der Song gefällt. Viel Spaß damit!

Die neue Single von Madeleine Rausch in der Schlagerparty. Ich klebe an dir, was nichts mit den Temperaturen der jetzigen Zeit zu tun hat, sondern an der Verliebtheit von zwei Menschen. Als nächstes haben wir Künstler und Tenor Jay Alexander. Für Sie, wenn Sie ihn noch nicht kennen, stellen wir ihn jetzt vor. Es gibt es uns noch, heißt sein neuer Titel, nämlich Jay Alexander, ausgebildeter Tenor, und er führt immer die Grenzen zwischen klassischer Popmusik und dem klassischen Gesang sehr, sehr variabel und probiert viel in seinen Liedern aus. Das ist sein neuer Titel, Jay Alexander, gibt es uns noch, jetzt in der Schlagerparty.

Auch die Schweizer können tollen Schlager machen. Leonard, ein letzter Blick zurück. Seine aktuelle Single hier in der Schlagerparty bei Radio Kavelle am Montagabend in der Live-Sendung oder am Samstagmorgen in der Wiederholung. Jetzt gibt's Musik von einer blonden Schwedin, wie sich das gehört. Und die heißt Julia Lindholm. Sie hat eine neue Single rausgebracht und hat sich ein bisschen in die 80er Jahre zurückgebeamt mit dem Taxi nach Paris in der Version von Julia Lindholm.

für die Schlager-Dinos hier in der Schlagerparty bei Radio Kavelle. Roland Kaiser hatten wir gerade in deiner Live-Aufnahme von Joe Anna. Und jetzt kommt der nächste Schlager-Dino, mittlerweile 81 Jahre alt. Er hatte den größten Hit seiner Karriere mit Es fährt ein Zug nach nirgendwo. Christian Anders, und der hat eine neue Single rausgebracht. Die heißt Janine, und die stellen wir jetzt in der Schlagerparty vor.

Neue Musik vom DSDS-Gewinner aus 2019. Darwin Herbrücken war das mit Nie allein, seine neue Single in der Schlagerparty hier bei Radio Kapelle am Montagabend in der Live-Sendung oder am Samstagmorgen in der Wiederholung. Jetzt gibt's neue Musik vom Bodensee. Melia heißt die Dame und sie beschreibt das, was wir alles die letzten Wochen erlebt haben, nämlich einen heißen Sommer.

Mit ihrer Sopranstimme mischt sie seit 2020 in der Schlagerszene mit. Das war Gabriela Massa mit ihrer aktuellen Single Zerfleddert. Hier ist die Schlagerparty bei Radio Okawelle am Montagabend oder am Samstagmorgen. Und jetzt haben wir einen Künstler für Sie, den gibt es eigentlich gar nicht. Der heißt nämlich Monzano Miracolo und der hat ein Album rausgebracht und er hat mit seinen KI-Künsten nämlich schon einige Erfolge erzielt. Wenn Sie sich die YouTube-Videos mal anschauen, dann können Sie mal sehen, was KI mittlerweile so alles kann. Und wir hören einen Titel von dem KI-Künstler Monzano Miracolo. Ich brauche dich zum Träumen. So hört sich das an.

Rihanna, Pearl und Irgendwo. Und damit beende ich diese Schlagerparty zumindest für heute. Wenn Sie uns am Samstagmorgen in der Wiederholung hören, dann hören wir uns ja gleich nach den Nachrichten zur Schlagerhitparade, der Traumparade hier bei Radio Okerwelle. Ansonsten sage ich eine gute Nacht am Montagabend und ansonsten wünsche ich Ihnen an der Wiederholung ein schönes Wochenende. Mein Name ist Matthias P. Marotzke. Wir hören uns in 14 Tagen wieder zur übernächsten Schlagerparty nächste Woche. Begrüßt Sie, Michael Wiese. Bis dahin. Tschüss und eine schöne Zeit.

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1: Um 22 Uhr mit Martin Wilhelmi. Die USA verschärfen ihren Kurs gegen den Iran. Finanzminister Bessent kündigte neue Sanktionen gegen verschiedene Firmen und Personen an. Ziel sei es, sämtliche Einnahmequellen zu blockieren. Aus der Nachrichtenredaktion Jonas Valentin Weber.
2: Der Fokus soll laut Bessent unter anderem auf Geldgeschäften liegen, aber auch auf den Bereichen Öl, Technologie und Schifffahrt. Bessent verlangte außerdem von anderen Ländern, keine Geschäfte mehr mit dem Iran zu machen. Allen Staaten, die sich aus Sicht der USA nicht daran halten, drohte der Finanzminister mit massiven wirtschaftlichen Folgen. Konkrete Länder nannte Bessent aber nicht. Deshalb ist beispielsweise offen, ob China auch betroffen sein würde. Die Volksrepublik ist ein wichtiger Abnehmer iranischen Öls. Auch ist unklar, was die Sanktionen genau bedeuten.
1: Mitten im Krieg hat die Ukraine ihren 35. Unabhängigkeitstag gefeiert. Zum Jahrestag haben wichtige Unterstützer weitere Hilfe zugesagt. Großbritannien will der Ukraine erlauben, die Marschflugkörper vom Typ Storm Shadow künftig selbst herzustellen. Aus Kiew, Florian Kellermann.
3: Der ukrainische Präsident Volodymyr Zelensky empfing die Gäste aus dem Ausland auf dem Platz vor der Sophienkathedrale im Zentrum der Stadt. Dort ehrte Zelensky auch Soldaten und freiwillige Helfer der Armee, einige von ihnen posthum. Für den britischen Premierminister Andy Burnham war es der erste Auslandsbesuch im Amt. Burnham leitete dann auch zum ersten Mal eine Sitzung der sogenannten Koalition der Willigen, also der Ukraine-Unterstützerländer. Schon im Vorfeld sprach Burnham den Ukrainern Dank aus für ihren Kampf. Sie verteidigten nicht nur sich selbst gegen Russland, sondern ganz Europa.
1: Israel hat im Gazastreifen wieder Luftangriffe geflogen. Dabei sind nach palästinensischen Angriffen 2 Kinder getötet worden. Auch weitere Menschen sollen ums Leben gekommen sein. Eigentlich war im vergangenen Oktober ein Waffenstillstand vereinbart worden. Seitdem wurden nach palästinensischen Angaben dennoch hunderte Menschen im Gazastreifen getötet. Israels Militär dagegen gibt an, dass seitdem mehrere israelische Soldaten getötet worden seien. Im DFB-Pokal hat der VfL Wolfsburg eine Blamage abgewendet. Beim Berliner Viertligisten Alt-Glienicke konnten sich die Niedersachsen erst im Elfmeterschießen mit 6:5 durchsetzen. Ebenfalls in der zweiten Runde steht der Hamburger SV durch ein 3:0 in Verl und der 1. FC Köln durch ein 2:1 in Würzburg. Das waren die Nachrichten. Das Wetter in Deutschland, nachts gebietsweise klar, im Süden einzelne Schauer, im Nordosten Nebel, Tiefstemperaturen 16 bis 7 Grad. Morgen im Norden und Osten länger trocken, von Südwesten bis zur Mitte Schauer, vereinzelt auch Gewitter, die Höchstwerte 18 Grad in der Eifel bis 28 Grad am Oberrhein. Am Mittwoch gebietsweise Schauer und Gewitter, im Nordosten heiter 21 bis 30 und am Donnerstag im Osten freundlich 23 bis 32 Grad, 22:03 Uhr.
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4: Neue Wasserwege in der Asse. Betreiberin muss Notfallmodelle im Bergwerk anpassen. Prominenter Klimaforscher in Goslar, Mujib Latif, spricht auf der 10. Gesundheitskonferenz. Und Besucherrekord im Raffteichbad in Braunschweig. 45.000 Gäste bei Konzerten der Bravo-Bühne. Mein Name ist Nicole Bayes und das sind die Meldungen im Einzelnen. In der Schachtanlage Asse 2 führen veränderte Wasserströme zu neuen Herausforderungen bei der Sicherung des Bergwerks. Wie die Bundesgesellschaft für Endlagerung mitteilte, bewegen sich die im Atommülllager anfallenden Salzlösungen anders durch das Salzgestein als bislang angenommen. Ursache dafür sei eine neu entdeckte Felsspalte auf 658 Metern Tiefe, über die der Hauptteil des Salzwassers abfließe. Die bisherigen Modelle für die Fließwege habe man deshalb anpassen müssen, sagte der Abteilungsleiter für Geowissenschaften bei der BGE, Ralf Holländer. Zwar gelinge es derzeit wieder, rund 12,5 Kubikmeter Salzwasser täglich direkt an der Spalte aufzufangen, die langfristigen Folgen seien jedoch noch unklar. Unterdessen wächst der Unmut über die angekündigten Verzögerungen bei der Bergung der rund 126.000 Fässer mit radioaktivem Müll. Im April hatte die BGE mitgeteilt, dass der zur Bergung aller Fässer benötigte neue Bergungsschacht frühestens 2039 fertig sei. Umweltschützer, Wissenschaftler und Kommunen fordern eine schnellere Bergung. Das Thema Hitzeschutz steht im Mittelpunkt der diesjährigen Gesundheitskonferenz im Landkreis Goslar. Wie der Landkreis mitteilte, kommen dazu am Mittwoch Experten und Interessierte im Kreishaus zusammen. Als Hauptreferent beleuchtet der renommierte Klimaforscher Professor Mujib Latif die Ursachen und Ausmaße der zunehmenden Extremtemperaturen. Dass die Infrastruktur und der Alltag kaum auf langanhaltende Hitze vorbereitet seien, habe der vergangene Sommer deutlich gezeigt, hieß es. Neben den globalen Ursachen stehen auch ganz praktische Folgen für die Arbeitswelt auf der Agenda. So erläutert Toni Bienroth vom Braunschweigischen Gemeinde- und Unfallversicherungsverband, welche Gefahren steigende Temperaturen für Unternehmen und deren Beschäftigte mit sich bringen. Ziel der 10. Auflage der Konferenz sei es, konkrete Lösungsansätze für die Region zu erarbeiten. Mit einem neuen Besucherrekord ist die diesjährige Bravo-Bühne im Braunschweiger Raffteichbad zu Ende gegangen. Nach Angaben des Veranstalters Undercover lockten die insgesamt 7 Konzerte an erstmals 2 Open-Air-Wochenenden rund 45.000 Menschen an. Für den absoluten Publikumsansturm sorgte das Duo SDP, das von 9.000 Fans einen neuen Geländerekord aufstellte. Die Bravo-Bühne sei eine Location mit eigenem Charakter, die bei Acts, Crews und Publikum gleichermaßen in Erinnerung bleibe, sagte Tobias Menzkes, Booker bei Undercover. Anlässlich der erfolgreichen Konzerte spendete der Veranstalter an den Verein Braunschweig Schwimmt, um sozial benachteiligten Kindern Schwimmunterricht zu ermöglichen. Und das waren Nachrichten aus der Region. 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

Hallo und willkommen zu einer neuen Ausgabe von 80%, der Sendung, die früher mal Punk war, mit mir, Jacqueline. Heute gibt's mal wieder eine kleine Reise durch Post-Punk, Wave, Neue Deutsche Welle und elektronischen Abgründen. Nach Zusammenbruch von Spucke, wodurch ihr einen kleinen Einblick in meine Arbeitswoche hattet, gibt's erstmal Graue Luft von Friends of Gas aus München. Danach geht's mit Destruction von Twin Noir aus Berlin weiter.

Weiter geht's mit Vermessen von Erregung öffentlicher Erregung. Und danach Neonflut von New Days Delay. Von Berlin und Hamburg bis Bremen. Deutscher Underground einmal quer durchs Land.

Und damit sind wir schon beim letzten Song der heutigen Ausgabe angekommen. Zum Abschluss gibt's Wanderlied von Schwund. Ein schöner Titel für das Ende, denn ein bisschen herumgewandert sind wir heute tatsächlich. Durch Punk, Wave, Elektronik und deutschen Underground. Danke fürs Zuhören bei 80%. Ich bin Jacqueline, macht's gut und bis zum nächsten Mal.

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1: Um 23 Uhr mit Martin Wilhelmi. Die USA verschärfen ihren Kurs gegen den Iran. Finanzminister Bessent kündigte neue Sanktionen gegen verschiedene Firmen und Personen an. Ziel sei es, sämtliche Einnahmequellen zu blockieren. Aus der Nachrichtenredaktion Jonas Valentin Weber.
2: Der Fokus liegt laut Bessent unter anderem auf Geldgeschäften, aber auch auf anderen wichtigen Bereichen wie Öl, Technologie und Schifffahrt. Außerdem verlangte er von anderen Ländern, keine Geschäfte mehr mit dem Iran zu machen. Allen Staaten, die sich aus Sicht der USA nicht daran halten, drohte der Finanzminister mit massiven wirtschaftlichen Folgen. Konkrete Länder nannte Bessent aber nicht. Deshalb ist beispielsweise offen, ob China auch betroffen sein würde. Die Volksrepublik ist ein wichtiger Abnehmer iranischen Öls. Auch ist unklar, was die Sanktionen genau bedeuten.
1: Mitten im Krieg hat die Ukraine ihren 35. Unabhängigkeitstag gefeiert. Zum Jahrestag haben wichtige Unterstützer weitere Hilfe zugesagt. Großbritannien will der Ukraine erlauben, die Marschflugkörper vom Typ Storm Shadow selbst herzustellen. Aus Kiew Florian Kellermann.
3: Der ukrainische Präsident Volodymyr Zelensky empfing die Gäste aus dem Ausland auf dem Platz vor der Sophienkathedrale im Zentrum der Stadt. Dort ehrte Zelensky auch Soldaten und freiwillige Helfer der Armee, einige von ihnen posthum. Für den britischen Premierminister Andy Burnham war es der erste Auslandsbesuch im Amt. Burnham leitete dann auch zum ersten Mal eine Sitzung der sogenannten Koalition der Willigen, also der Ukraine-Unterstützerländer. Schon im Vorfeld sprach Burnham den Ukrainern Dank aus für ihren Kampf. Sie verteidigten nicht nur sich selbst gegen Russland, sondern ganz Europa.
1: Die deutsche Industrie macht Druck auf die Bundesregierung. Die Hauptgeschäftsführerin des Branchenverbandes Gönner sagte in der ARD, die wirtschaftliche Lage sei ernst. Die vereinbarten Reformen, zum Beispiel bei der Rente und beim Bürokratieabbau, müssten jetzt umgesetzt werden. Allerdings geht der parlamentarische Geschäftsführer der SPD-Fraktion Wiese davon aus, dass erst noch weiter diskutiert wird. Die Debatte sei auch nachvollziehbar, so Wiese im Deutschlandfunk. Im DFB-Pokal hat der VfL Wolfsburg eine Blamage abgewendet. Beim Berliner Viertligisten Altglienicke konnten sich die Niedersachsen erst im Elfmeterschießen mit 6:5 durchsetzen. Ebenfalls in der zweiten Runde steht der Hamburger SV durch ein 3:0 in Verl und der 1. FC Köln durch ein 2:1 in Würzburg. Das waren die Nachrichten. Das Wetter in Deutschland. Nachts gebietsweise klar, im Süden einzelne Schauer, im Nordosten Nebel, bei Tiefstemperaturen von 16 bis 7 Grad. Morgen im Norden und Osten länger trocken, von Südwesten bis zur Mitte Schauer, vereinzelt Gewitter. Die Höchsttemperaturen 18 Grad in der Eifel und bis 28 Grad am Oberrhein. Am Mittwoch gebietsweise Schauer und Gewitter, im Nordosten heiter 21 bis 30 und am Donnerstag 23 bis 32 Grad. Die Zeit, es ist 23.03 Uhr.
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4: Neue Wasserwege in der Asse. Betreiberin muss Notfallmodelle im Bergwerk anpassen. Prominenter Klimaforscher in Goslar, Mujib Latif, spricht auf der 10. Gesundheitskonferenz. Und Besucherrekord im Raffteichbad in Braunschweig. 45.000 Gäste bei Konzerten der Bravo-Bühne. Mein Name ist Nicole Bayes und das sind die Meldungen im Einzelnen. In der Schachtanlage Asse 2 führen veränderte Wasserströme zu neuen Herausforderungen bei der Sicherung des Bergwerks. Wie die Bundesgesellschaft für Endlagerung mitteilte, bewegen sich die im Atommülllager anfallenden Salzlösungen anders durch das Salzgestein als bislang angenommen. Ursache dafür sei eine neu entdeckte Felsspalte auf 658 Metern Tiefe, über die der Hauptteil des Salzwassers abfließe. Die bisherigen Modelle für die Fließwege habe man deshalb anpassen müssen, sagte der Abteilungsleiter für Geowissenschaften bei der BGE, Ralf Holländer. Zwar gelinge es derzeit wieder, rund 12,5 Kubikmeter Salzwasser täglich direkt an der Spalte aufzufangen, die langfristigen Folgen seien jedoch noch unklar. Unterdessen wächst der Unmut über die angekündigten Verzögerungen bei der Bergung der rund 126.000 Fässer mit radioaktivem Müll. Im April hatte die BGE mitgeteilt, dass der zur Bergung aller Fässer benötigte neue Bergungsschacht frühestens 2039 fertig sei. Umweltschützer, Wissenschaftler und Kommunen fordern eine schnellere Bergung. Das Thema Hitzeschutz steht im Mittelpunkt der diesjährigen Gesundheitskonferenz im Landkreis Goslar. Wie der Landkreis mitteilte, kommen dazu am Mittwoch Experten und Interessierte im Kreishaus zusammen. Als Hauptreferent beleuchtet der renommierte Klimaforscher Professor Mujib Latif die Ursachen und Ausmaße der zunehmenden Extremtemperaturen. Dass die Infrastruktur und der Alltag kaum auf langanhaltende Hitze vorbereitet seien, habe der vergangene Sommer deutlich gezeigt, hieß es. Neben den globalen Ursachen stehen auch ganz praktische Folgen für die Arbeitswelt auf der Agenda. So erläutert Toni Bienroth vom Braunschweigischen Gemeinde- und Unfallversicherungsverband, welche Gefahren steigende Temperaturen für Unternehmen und deren Beschäftigte mit sich bringen. Ziel der 10. Auflage der Konferenz sei es, konkrete Lösungsansätze für die Region zu erarbeiten. Mit einem neuen Besucherrekord ist die diesjährige Bravo-Bühne im Braunschweiger Rafteichbad zu Ende gegangen. Nach Angaben des Veranstalters Undercover lockten die insgesamt 7 Konzerte an erstmals 2 Open-Air-Wochenenden rund 45.000 Menschen an. Für den absoluten Publikumsansturm sorgte das Duo SDP, das von 9.000 Fans einen neuen Geländerekord aufstellte. Die Bravo-Bühne sei eine Location mit eigenem Charakter, die bei Acts, Crews und Publikum gleichermaßen in Erinnerung bleibe, sagte Tobias Menskes, Booker bei Undercover. Anlässlich der erfolgreichen Konzerte spendete der Veranstalter an den Verein Braunschweig Schwimmt, um sozial benachteiligten Kindern Schwimmunterricht zu ermöglichen. Und das waren Nachrichten aus der Region. 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
1: Hallo und herzlich willkommen zum Stargazer Montagabend auf der Oka-Villa. Mikrofon ist wieder Florian Damian und ich habe wieder einiges Neues mitgebracht quer durch den musikalischen Garten. Und los geht's mit Oak Farm und dem Stück Oak Pop. Und danach hören wir gleich Suicide High mit Feel the Flames. Viel Spaß dabei.

Das war Suicide High mit Feel the Flames. Ja, und jetzt kommen wir zu einem neuen Sampler, der da heißt Sending Hearts to All the Dearies, a Tribute to the Smashing Pumpkins. Ja, die Smashing Pumpkins gibt's immer noch, unglaublicherweise. Und ich kann mich noch gut an die 90er Jahre erinnern, als ihre klassischen Alben rauskamen. Und ja, dieses Songmaterial haben sich jetzt eben einige Bands und Künstler der heutigen Generation vorgenommen. Und die sind natürlich auch, ja, Klassiker und unvergänglich. Hammer 1.01 haben sich zunächst Tame Impala jetzt vorgenommen. Danach haben wir Nita Strauss mit 1979. Und dann machen wir gleich einen Dreierpack raus. Bones UK mit dem Cherub Rock. Hier Musik der Smashing Pumpkins, allerdings gecovert auf dem Album Sending Hearts to All the Dearies.

Ja, ich finde ganz wunderbare Interpretationen von Smashing Pumpkins Songs, alle vom Album Sending Hearts to All My Dearies. Zuletzt haben wir gehört Bones UK. Und weiter geht's jetzt mit Eosin Ascant. Und vorher hören wir noch James Ellis Ford mit This Will All Be a Memory Soon.

Kids with Buns haben wir jetzt gehört mit Best Friend und hier wieder ein paar gute alte bekannte Teenage Fanclub mit There Was You und danach hören wir Phoebe Bridgers mit Can't Wait.

Phoebe Bridgers mit dem Stück Can't Wait. Ja, und den Abschluss der heutigen Stargazer-Sendung, den bildet You Do Right. Ja, eine Band, die sich nach einem wunderbaren Stück von Ken benennt, kann nicht ganz falsch liegen. Und so ist es dann auch mit dieser Experimental-Band. Doldrums, Doldrums, Eviler Than Devil heißt das Stück von You Do Right. Das wir jetzt noch bis zum Schluss hören. Florian Damm sagt Danke fürs Zuhören und bis die Tage.

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1: Neue Wasserwege in der Asse. Betreiberin muss Notfallmodelle im Bergwerk anpassen. Prominenter Klimaforscher in Goslar, Mujib Latif, spricht auf der 10. Gesundheitskonferenz. Und Besucherrekord im Raffteichbad in Braunschweig. 45.000 Gäste bei Konzerten der Bravo-Bühne. Mein Name ist Nicole Bayes und das sind die Meldungen im Einzelnen. In der Schachtanlage Asse 2 führen veränderte Wasserströme zu neuen Herausforderungen bei der Sicherung des Bergwerks. Wie die Bundesgesellschaft für Endlagerung mitteilte, bewegen sich die im Atommülllager anfallenden Salzlösungen anders durch das Salzgestein als bislang angenommen. Ursache dafür sei eine neu entdeckte Felsspalte auf 658 Metern Tiefe, über die der Hauptteil des Salzwassers abfließe. Die bisherigen Modelle für die Fließwege habe man deshalb anpassen müssen, sagte der Abteilungsleiter für Geowissenschaften bei der BGE, Ralf Holländer. Zwar gelinge es derzeit wieder, rund 12,5 Kubikmeter Salzwasser täglich direkt an der Spalte aufzufangen, die langfristigen Folgen seien jedoch noch unklar. Unterdessen wächst der Unmut über die angekündigten Verzögerungen bei der Bergung der rund 126.000 Fässer mit radioaktivem Müll. Im April hatte die BGE mitgeteilt, dass der zur Bergung aller Fässer benötigte neue Bergungsschacht frühestens 2039 fertig sei. Umweltschützer, Wissenschaftler und Kommunen fordern eine schnellere Bergung. Das Thema Hitzeschutz steht im Mittelpunkt der diesjährigen Gesundheitskonferenz im Landkreis Goslar. Wie der Landkreis mitteilte, kommen dazu am Mittwoch Experten und Interessierte im Kreishaus zusammen. Als Hauptreferent beleuchtet der renommierte Klimaforscher Professor Mujib Latif die Ursachen und Ausmaße der zunehmenden Extremtemperaturen. Dass die Infrastruktur und der Alltag kaum auf langanhaltende Hitze vorbereitet seien, habe der vergangene Sommer deutlich gezeigt, hieß es. Neben den globalen Ursachen stehen auch ganz praktische Folgen für die Arbeitswelt auf der Agenda. So erläutert Toni Bienroth vom Braunschweigischen Gemeinde- und Unfallversicherungsverband, welche Gefahren steigende Temperaturen für Unternehmen und deren Beschäftigte mit sich bringen. Ziel der 10. Auflage der Konferenz sei es, konkrete Lösungsansätze für die Region zu erarbeiten. Mit einem neuen Besucherrekord ist die diesjährige Bravo-Bühne im Braunschweiger Raffteichbad zu Ende gegangen. Nach Angaben des Veranstalters Undercover lockten die insgesamt 7 Konzerte an erstmals 2 Open-Air-Wochenenden rund 45.000 Menschen an. Für den absoluten Publikumsansturm sorgte das Duo SDP, das von 9.000 Fans einen neuen Geländerekord aufstellte. Die Bravo-Bühne sei eine Location mit eigenem Charakter, die bei Acts, Crews und Publikum gleichermaßen in Erinnerung bleibe, sagte Tobias Menskes, Booker bei Undercover. Anlässlich der erfolgreichen Konzerte spendete der Veranstalter an den Verein Braunschweig Schwimmt, um sozial benachteiligten Kindern Schwimmunterricht zu ermöglichen. Und das waren Nachrichten aus der Region. 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
1: Neue Wasserwege in der Asse. Betreiberin muss Notfallmodelle im Bergwerk anpassen. Prominenter Klimaforscher in Goslar, Mujib Latif, spricht auf der 10. Gesundheitskonferenz. Und Besucherrekord im Raffteichbad in Braunschweig. 45.000 Gäste bei Konzerten der Bravo-Bühne. Mein Name ist Nicole Bayes und das sind die Meldungen im Einzelnen. In der Schachtanlage Asse 2 führen veränderte Wasserströme zu neuen Herausforderungen bei der Sicherung des Bergwerks. Wie die Bundesgesellschaft für Endlagerung mitteilte, bewegen sich die im Atommülllager anfallenden Salzlösungen anders durch das Salzgestein als bislang angenommen. Ursache dafür sei eine neu entdeckte Felsspalte auf 658 Metern Tiefe, über die der Hauptteil des Salzwassers abfließe. Die bisherigen Modelle für die Fließwege habe man deshalb anpassen müssen, sagte der Abteilungsleiter für Geowissenschaften bei der BGE, Ralf Holländer. Zwar gelinge es derzeit wieder, rund 12,5 Kubikmeter Salzwasser täglich direkt an der Spalte aufzufangen, die langfristigen Folgen seien jedoch noch unklar. Unterdessen wächst der Unmut über die angekündigten Verzögerungen bei der Bergung der rund 126.000 Fässer mit radioaktivem Müll. Im April hatte die BGE mitgeteilt, dass der zur Bergung aller Fässer benötigte neue Bergungsschacht frühestens 2039 fertig sei. Umweltschützer, Wissenschaftler und Kommunen fordern eine schnellere Bergung. Das Thema Hitzeschutz steht im Mittelpunkt der diesjährigen Gesundheitskonferenz im Landkreis Goslar. Wie der Landkreis mitteilte, kommen dazu am Mittwoch Experten und Interessierte im Kreishaus zusammen. Als Hauptreferent beleuchtet der renommierte Klimaforscher Professor Mujib Latif die Ursachen und Ausmaße der zunehmenden Extremtemperaturen. Dass die Infrastruktur und der Alltag kaum auf langanhaltende Hitze vorbereitet seien, habe der vergangene Sommer deutlich gezeigt, hieß es. Neben den globalen Ursachen stehen auch ganz praktische Folgen für die Arbeitswelt auf der Agenda. So erläutert Toni Bienroth vom Braunschweigischen Gemeinde- und Unfallversicherungsverband, welche Gefahren steigende Temperaturen für Unternehmen und deren Beschäftigte mit sich bringen. Ziel der 10. Auflage der Konferenz sei es, konkrete Lösungsansätze für die Region zu erarbeiten. Mit einem neuen Besucherrekord ist die diesjährige Bravo-Bühne im Braunschweiger Raffteichbad zu Ende gegangen. Nach Angaben des Veranstalters Undercover lockten die insgesamt 7 Konzerte an erstmals 2 Open-Air-Wochenenden rund 45.000 Menschen an. Für den absoluten Publikumsansturm sorgte das Duo SDP, das von 9.000 Fans einen neuen Geländerekord aufstellte. Die Bravo-Bühne sei eine Location mit eigenem Charakter, die bei Acts, Crews und Publikum gleichermaßen in Erinnerung bleibe, sagte Tobias Menzkes, Booker bei Undercover. Anlässlich der erfolgreichen Konzerte spendete der Veranstalter an den Verein Braunschweig Schwimmt, um sozial benachteiligten Kindern Schwimmunterricht zu ermöglichen. Und das waren Nachrichten aus der Region. 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
2: Um 2 Uhr mit Olaf Knapp. Die USA wollen den Druck auf den Iran erhöhen. Finanzminister Bessent hat gravierende Sanktionen angekündigt. Er ließ aber offen, wie genau die Maßnahmen und der Zeitplan dafür aussehen. Aus Washington, Anne Schneider.
3: Mit der Kampagne Operation Economic Outcast wollen die USA die wirtschaftlichen und finanziellen Verbindungen des Landes weltweit kappen und Einnahmequellen des Regimes austrocknen. Nach Angaben der US-Regierung kann künftig nahezu jede wirtschaftliche Zusammenarbeit mit dem Iran US-Sanktionen nach sich ziehen. Gleichzeitig erhöht US-Präsident Donald Trump den politischen Druck auf andere Staaten. Laut Bessent telefoniert er mit Staats- und Regierungschefs weltweit und fordert sie auf, ihre Beziehungen zum Iran einzuschränken oder zu beenden.
2: Außenminister Wadephul und sein US-Amtskollege Rubio haben telefonisch über die Ukraine und den Iran beraten. Einer Mitteilung des US-Außenministeriums zufolge zeigten sich beide Politiker entschlossen, die, Zitat, Freiheit der Schifffahrt in der Straße von Hormuz sicherzustellen. Zudem hätten sie die Bedeutung eines dauerhaften und belastbaren Friedens zwischen Russland und der Ukraine betont. Das Gespräch fand am 35. Jahrestag der ukrainischen Unabhängigkeit von der Sowjetunion statt. Die Meerestemperatur hat einen neuen Höchstwert erreicht. Das hat der EU-Klimadienst Copernicus mitgeteilt. Es geht konkret um den weltweiten Tagesdurchschnitt an der Meeresoberfläche. Der lag am vergangenen Samstag bei 21,1 Grad, so hoch wie nie seit Beginn der Messungen im Jahr 1979. Laut Copernicus nehmen mit dem Anstieg der Temperaturen auch die Risiken für Ökosysteme und Orte an den Küsten zu, zum Beispiel durch mehr Extremwetterlagen. Der FC Schalke 04 ist mit Mühe in die zweite Runde des DFB-Pokals eingezogen. Beim Regionalligisten Hallescher FC tat sich der Bundesliga-Aufsteiger schwer und gewann nach Rückstand noch mit 5:2 nach Verlängerung. Zuvor hatte der VfL Wolfsburg eine Blamage abgewendet. Beim Berliner Viertligisten Alt-Glienicke konnten sich die Niedersachsen erst im Elfmeterschießen mit 6:5 durchsetzen. Ebenfalls in der zweiten Runde stehen der Hamburger SV durch ein 3:0 in Ferl und der 1. FC Köln durch ein 2:1 in Würzburg. Das Wetter in Deutschland. Nachts gebietsweise klar, im Süden einzelne Schauer, im Nordosten Nebel, Tiefstwerte 16 bis 7 Grad. Am Tage im Norden und Osten länger trocken, von Südwesten her bis zur Mitte Schauer, vereinzelt Gewitter. Höchstwerte 18 Grad in der Eifel bis 28 Grad am Oberrhein. Es ist 2:03 Uhr.
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4: Neue Wasserwege in der Asse. Betreiberin muss Notfallmodelle im Bergwerk anpassen. Prominenter Klimaforscher in Goslar, Mujib Latif, spricht auf der 10. Gesundheitskonferenz. Und Besucherrekord im Raffteichbad in Braunschweig. 45.000 Gäste bei Konzerten der Bravo-Bühne. Mein Name ist Nicole Bayes und das sind die Meldungen im Einzelnen. In der Schachtanlage Asse 2 führen veränderte Wasserströme zu neuen Herausforderungen bei der Sicherung des Bergwerks. Wie die Bundesgesellschaft für Endlagerung mitteilte, bewegen sich die im Atommülllager anfallenden Salzlösungen anders durch das Salzgestein als bislang angenommen. Ursache dafür sei eine neu entdeckte Felsspalte auf 658 Metern Tiefe, über die der Hauptteil des Salzwassers abfließe. Die bisherigen Modelle für die Fließwege habe man deshalb anpassen müssen, sagte der Abteilungsleiter für Geowissenschaften bei der BGE, Ralf Holländer. Zwar gelinge es derzeit wieder, rund 12,5 Kubik